0: Schön, dass ihr mit dabei seid. AC/DC und Michael Schulte haben wir hier gespielt. Hier ist Rock'n'Pop.
1: AC/DC war Dirty Deeds, dann der cheapest Album, der Song Ride On. Heute, und nicht heute, also 1976 rausgebracht, 50 Jahre alt die Musik.
0: Schön, dass du es mitgebracht hast. Ja. Schöner Titel, muss ich sagen. Also AC/DC kann man ja immer mal spielen. Das wäre jetzt auch so eher nicht so ganz bekannterer von ihnen, oder?
1: Das, ja. Ja,
0: schön,
1: ja. Ja. Also für die Nicht-AC/DC-Fans vielleicht, ja.
0: Ja, die anderen kennen das natürlich, die, genau, aber für die Nicht-AC/DC-Fans... Genau,
1: wahrscheinlich
0: Fans,
1: ein bisschen, ne, zu ruhig für die nicht
0: AC/DC. Hä? AC/DC? Das war doch gerade TNT, ja, und ja, so, ne?
1: So, ja. So, aber allerdings, wir sind dann angelangt beim Musikquartett.
0: Mhm, so sieht's aus. Wir haben ja mal wieder und damit auch das letzte Mal den Buchstaben Q wie Qualle gezogen bekommen, sozusagen.
1: Wie Quatsch.
0: Wir haben schon viermal gespielt. Wir sprechen gleich über die Alben, die wir für heute mitgebracht haben. Aber für Rock und Pop mussten ja schon viermal Alben gefunden werden. Wir erzählen es euch nochmal. Wir hatten schon mit dabei The Who und Quattrophenia und Tobelo mit Queen of the Clouds. Da hat der Rockbereich gewonnen. Wir haben schon gespielt Queen mit Queen 2 und Beautiful South und Quench. Da hat Pop gewonnen, eindeutig sogar. Rock hat dann wieder gewonnen bei Queen mit Queen Forever gegen Christa Burke und Quiet Revolution. Und Rock hat dann noch einmal gewonnen mit The Smiths und The Queen is Dead versus Ultravox und Quartett. 3-1 für dich, das kann ich also nicht mehr holen heute.
1: Das
0: aber ist egal.
1: Vielleicht kriegst du heute nochmal einen Sieg hin, ja, weil es war auch ein bisschen schwierig. Ich musste quasi zurück bis ins Jahr 1973 sogar reisen.
0: Mhm.
1: Und,
0: das ist ein bisschen her.
1: Das ist, ja, ich kann es ja schon sagen.
0: Oder? Ja, ne, ja, ja, kannst du. Ja, ja,
1: also es ist ja Queen, diesmal Queen 1. Aus dem Jahre 1973.
0: Es ist irgendwie naheliegend, oder? Weil dass du mit Queen weitermachst.
1: Ja, weil das ist. Ich hätte noch Queen of the Stone Age. Die haben auch Album Queen of the Stone Age rausgebracht, aber das war. Das hier ist ein bisschen. Ja. Wahrscheinlich besser.
0: Schwierig. Ich habe ja eine Künstlerin mitgebracht, die haben wir heute schon mal im Programm gehört hier in dieser Sendung. Lag daran, dass Justin Bieber wieder in der Nummer 1 gelandet hat mit einem alten Song. Da spielt sie eine Rolle. Nicki Minaj nämlich, die hat 2018 dankenswerterweise ein Album gemacht, das Queen heißt. Es enthält Gastbeiträge zum Beispiel mit den Rappern Eminem, Foxy Brown, Future, Swae Lee, Lil Wayne sowie den Sängern Ariana Grande, Labyrinth und The Weeknd. Also schon ein großes Album. Was
1: es
0: damals
1: hört sich schon mal nach
0: ist.
1: Vielen Single-Auskopplungen an.
0: Könnte so sein, ja, werden wir gleich klären. Wir hätten ja 5 Kategorien, die wir hier Pop-Album gegen Rock-Album beim Buchstaben Q spielen möchten. Und im schlimmsten Falle machst du den Punkt unentschieden. Wir werden gleich sehen. Oder ich den Punkt. So viele Möglichkeiten haben wir ja nicht. Ne? Du einen, ja, Punkt, ich einen,
1: genau,
0: Punkt oder unentschieden.
1: Ja, ja.
0: So, 5 Kategorien hätten wir.
1: 5 hätten wir.
0: Wollen wir spielen?
1: Wir wollen spielen. Fangen wir mal an mit den Charts, also Top-Platzierungen bei den Charts. In den USA Platz 83, in UK Platz 10 und in Deutschland Platz 6.
0: Deutschland Platz 18, in UK Platz 5 und in den USA Platz 2 für Nicki Minaj. Ja, mein erster Punkt, oder?
1: Das ist dein erster Punkt, ja. Ich denke, du wirst noch ein paar mehr machen.
0: Schauen wir mal. Ich wäre ja für den sicheren Punkt bei der Gesamtspieldauer an dieser Stelle.
1: Okay.
0: 77 Minuten und 59.
1: 4 Stunden, 36 Minuten und 3 Sekunden.
0: Bitte was?
1: 4 Stunden?
0: So viel hat nicht auf eine Schallplatte draufgepasst.
1: Ja, es gab da mal so eine Deluxe-Box mit 7 Schallplatten.
0: Na, das ist aber nicht die offizielle.
1: Du willst die offizielle?
0: Sage mal, also, was ist denn das für eine neue Regel?
1: 30 Minuten, 6 Minuten.
0: Siehst du, das wäre, was in meinem Ohr gewesen wäre. Das waren 2 CDs oder 2 Vinyls, da passt nicht so viel, aber egal.
1: Gut. War damals, war es noch eine Vinyl, da gab es noch keine CD.
0: Aber was war die 4 Stunden Musik von Queen, was haben die denn für eine Monsterbox rausgebracht?
1: Keine Ahnung, damals? Ich habe das auch jetzt nur durch das geguckt, das ist vor 2 Jahren rausgekommen, oder 3.
0: Da haben die alles zusammengekehrt, was im Studio noch rumlag.
1: Da haben die wahrscheinlich jede Demo und was weiß ich nochmal live was draufgepackt. Also da, ja, ich habe es selber... Hat ihn noch nicht gehört oder gesehen gehabt.
0: Ja, musst du dir mal besorgen, würde ich sagen. Machen wir weiter.
1: Machen wir weiter. Ja, machen wir die Wochen in den Charts. Interessanterweise, Deutschland war ja bei den Charts am besten, bei den Wochen in den Charts mit 3 Wochen am schlechtesten. UK lag da wieder im Mittelfeld, auch wie bei den Chartplatzierungen, mit 20 Wochen. und in den USA immerhin 22 Wochen in den Charts.
0: Das ist eine große Zahl, die du lieferst.
1: Ja, ich weiß, okay. Das ist, ja.
0: Also Deutschland 5 Wochen, UK 15 Wochen und dann nochmal die USA für Nicki Minaj, 57 Wochen.
1: Ja, das ist Trump-Musik übrigens, muss ich nochmal sagen, was du da jetzt spielst.
0: Also, sind wir schon mal. Damals ja, wahrscheinlich nicht, aber.
1: Damals ja, wahrscheinlich noch nicht.
0: Aber ja, ja, wir haben das alle, glaube ich, mitbekommen. Dinge passieren. Dinge so, du passieren. Hast ausgesucht, darf ich? Nehmen wir doch die Verkaufszahlen weltweit noch mit in dieses Boot. 1,3 Millionen.
1: Also, ich habe. Ja, aber ich glaube, da komme ich nicht ran. Also, weil ich habe das Problem, ich habe 720.000.
0: Ja, das würde weniger sein.
1: Ich habe allerdings nur Zahlen aus USA.
0: Ja, das wenig.
1: UK und Kanada.
0: Ah, Deutschland wurde es gar nicht verkauft.
1: Deshalb waren sie auch auf Platz 6 in den Charts.
0: Ja, genau.
1: Also, oder in England.
0: Da hat man damals vergessen zu zählen.
1: Aber das sind vielleicht in Europa kommen nochmal vielleicht 100.000 dazu oder sowas. Wenn es jetzt so klappt, aber den.
0: Komm, ich bin großzügig. Wir geben dir 1,2 Millionen, das ist dann trotzdem weniger.
1: Ja, ist okay. Ja, ja.
0: So, haben wir noch eine. Wie sieht's denn aus? Das gewinne ich heute.
1: 4:0.
0: Ja,
1: ja,
0: guck mal.
1: Baku gehört mir.
0: Ja. Der Kuh heute nicht, aber der Kuh im Allgemeinen.
1: Ach, ich bin dran.
0: Ja, ja.
1: Wir sind ja auch die Single-Auskopplung.
0: Die hätten wir noch.
1: Ich nehme hier auch. Komm, das machen wir jetzt.
0: Was machen wir denn?
1: Ich nehme die Box noch mit dazu. Ja?
0: Weiß ich nicht, ob das gut ist für mich.
1: Keep Yourself Alive, Liar, The Night Comes Down und Modern Times Rock'n'Roll.
0: Das wären vier.
1: Das wären vier.
0: In der Monsterbox.
1: In der Monsterbox.
0: Mit der Monsterbox. Sehr gut, dann schauen wir mal hier. wenn ich den einen Bindestrich jetzt noch aufteile, hätte ich sogar noch einen mehr, aber machen wir mal nicht. Chun-Li, Bad, Fifi, Barbie Dreams und Good Form. Wären fünf.
1: Wären fünf, ja. Ja.
0: Aber sehe schon, auch wenn das
1: Fu. Fifi, Barbie, was ist das für Musik?
0: Ja, das wirst du gleich sehen.
1: Also
0: ich hab den Song mitgebracht, wo sie zusammen singt mit Ariana Grande.
1: Ist egal, musikalisch habe ich gewonnen.
0: Ach, das
1: da sind wir uns mal ganz sicher.
0: Ist das so?
1: Ja. Ich habe mitgebracht Keep Yourself Alive.
0: Gut, und ich habe mitgebracht Bad, Nicki Minaj und Ariana Grande, die gewonnen hat. Wobei, ich habe gerade den falschen
1: Namen. Du hast, warte mal, nein, der Sieger.
0: Nee, Sieger zuerst.

0: Da geht's zu Ende mit Queen und Nicki Minaj. Heute das Musikquartett Q gespielt, ein letztes Mal. Und der Popbereich hat zwar heute gewonnen, aber insgesamt können wir damit festhalten, wenn wir Q nicht mehr spielen, dass du 3-2 gewonnen hast.
1: Ja.
0: Ja, ist doch fair.
1: Ist okay.
0: Fair für alle Seiten. Ja. Vor allem, dass wir Q nicht mehr spielen müssen.
1: Das ist die größte Freude.
0: Ja, vielleicht können wir auch noch eine Botschaft raussenden für alle, die das jemals nachmachen möchten. Liebe Künstlerinnen und Künstler, bitte macht Alb mit Q.
1: Wird gebraucht. Wird nochmal gebraucht, genau.
0: Magst du ziehen? Wir bräuchten hier neue Jahreszahlen, neuen Buchstaben.
1: Dann habe ich mal grünes Buchstabe.
0: Ja, ich nehme dann weiß. Für die Jahreszahl.
1: Ich hätte ein A, E wie Emil.
0: Ein E wie Emil würden wir spielen das nächste Mal. Und ich habe gezogen die 2016. Ah, das jüngste Jahr, was wir spielen können. Das ist schön.
1: 10 Jahre zurück in der Zeitmaschine, richtig, genau. Dann haben wir das auch. Und das gibt es dann im Juni.
0: Genau so sieht's aus. Und wir waren ja heute schon mal beim Coachella Festival. Olivia Rodrigo war auch da als Überraschungsgast und hat eine Live-Premiere gegeben ihrer neuen Single Drop Dead, die wir jetzt auch gleich hören werden. Wer an diesem Abend in Pete's Candy Store war, dürfte nicht schlecht gestaunt haben, denn dort betrat sie mitten im laufenden Open-Mic-Programm überraschend die Bühne und spielte den Song ganz reduziert, nur mit Gitarre. Dieser intime Auftritt kam ohne große Inszenierung aus und sorgte dennoch schnell für große Aufmerksamkeit. Drop Dead ist die Leadsingle ihres kommenden Albums You Seem Pretty Sad for a Girl So in Love. Und passend dazu hatte Olivia Rodrigo den Song bereits zuvor mit einem aufwendig produzierten Musikvideo veröffentlicht, das im Schloss Versailles entstanden ist. Auf Instagram schrieb sie dazu: Ich liebe diesen Song so sehr. Wir vielleicht auch. Wir testen das gleich mal. Läuft hier im Programm. Gleich nach dem Song, den uns der Kollege noch mitgebracht hat.
1: Ich bin im Blues jetzt gerade zu Hause. Und zwar noch ein Mitbringsel vom Record Store Day vor 2 Wochen. Und im Jahre 2001 veröffentlichte Buddy Guy sein erstes Album im 21. Jahrhundert. Ein neues Jahrtausend. Da präsentiert er bestimmt einen neuen Blues, der diesen Anlass gebührend feiert. Doch Buddy ging zurück. Zurück zu seinen Wurzeln, die im Mississippi-Delta lagen. Einige Songs auf diesem Album stammen so auch von Musikern, die in dieser Region aufwuchsen und angefangen haben, Musik zu machen, wie zum Beispiel R.L. Burnside oder Junior Kimbrough. So klingt das Album dann auch wie ein ungeschliffener Diamant, aber im positiven Sinne. Zum Record Store Day wurde dieser alte Klassiker neu aufgelegt und steht nun auch bei mir im Schrank. Und wir hören aus diesem Album Sweet Tea von Buddy Guy den Song Who's Been Fooling You?

0: Drop Dead.
1: Mag ich, Daumen hoch, vielleicht nächstes Mal in meiner Heavy Rotation, befürchte ich, Harry.
2: Ja.
1: Ja, diesmal noch nicht, aber nächstes Mal vielleicht.
3: War jetzt gar nicht so.
1: Ja, oder? Olivia Rodrigo, Drop Dead.
3: War ganz gut, ja. Ja,
1: Daumen hoch.
3: Für den Pop war das mal ganz was. Vernünftiges.
1: Ich finde es ja schön, wenn der Kollege auch einen Daumen hoch macht. Das ist nicht so oft der Fall. Aber wir kommen an dieser Stelle zur Heavy Rotation, so viel sei gesagt.
2: Genau.
1: Und egal, ob wir es auf Schallplatte hören oder im Streaming, völlig wurscht.
2: Was auch ich.
1: Es wird gewertet, was wir am meisten.
2: Musikkassette über Auto?
1: Nee, haben wir nicht mehr. Nee, ich nicht mehr. Ich habe daheim noch meine Lieblingskassetten, fliegen daheim noch rum. Die kann kein Mensch mehr hören, glaube ich.
2: Auf alle Fälle.
1: Die gibt's aber noch.
2: Früher gab es ja noch.
1: Die werden eiern nach so vielen Sommern.
2: Ja, ja. Ich habe dir ein Tape gemacht.
1: Ja, und das war toll. Das war toll früher, oder? Wenn dir ein Freund, eine Freundin ein Tape gemacht hat mit seiner Lieblingsmusik. Man wusste ja nicht, was kommt.
2: Ja, ne? Man wusste nicht, was kommt.
1: Beim Streaming, steht es ja schon unten drunter. Kannst du scrollen, siehst du. Früher musste ich darauf verlassen, dass da gute Musik dann passiert.
2: Und beim Streaming haben sie wahrscheinlich einfach nur die Top 10 genommen oder sonst. Ist egal.
1: Ja,
2: ich habe.
1: Nicht unbedingt.
2: Ich glaube, das wird bei den Top 10 nicht dabei sein, was ich hier habe. Vielleicht bei den Blues Top 10. Der aus St. Louis, USA stammende Bluesmusiker Mike Zito war schon recht früh musikalisch unterwegs. Mit 5 begann er Gitarre zu spielen und als Teenager hat er sich in St. Louis schon einen Namen gemacht. Dennoch veröffentlichte er erst im Alter von knapp 30 Jahren seine ersten Alben, die er anfangs noch selbst produzierte. Mit 38 Jahren bekam er seinen ersten Plattenvertrag und bis heute hat er ja so um die 20 Studioalben schon veröffentlicht. Musikalisch, wie gesagt, Blues, Rock mehr. Und wer auf einen fetten Gitarrensound mit viel Blues und Groove steht, also so wie ich, der ist bei Mike Tito genau richtig. Zurzeit meine Heavy Rotation, Mike Tito mit dem Album Outside or the East Side und der Song auch so Outside or the East Side.
1: Da freuen wir uns. Ich habe was mitgebracht von der Eastside, Harry. Es passt gerade wieder sehr gut zusammen, weil mein Künstler, den ich dieses Mal in der Heavy Rotation habe im Mai, der wuchs in der Lower East Side von New York auf, besuchte die berühmte LaGuardia High School und studierte klassische Musik. Die Rede ist von Summer und der ist ja monatelang, hat er schon drauf hingefiebert, 12 to 12 beim Coachella zu spielen. Ich glaube, wir merken es gerade. Ich habe ganz viel mit Coachella gerade diesen Monat zu tun, ne?
2: Ja.
1: Ja, nicht, dass ich dort gewesen wäre.
2: Ich wollte gerade sagen, du hast ja nicht dort, ne?
1: Nee, schade. Wäre gern dort gewesen.
2: Es ist USA, gell?
1: Genau, Kalifornien.
2: Ja, Kalifornien.
1: Kalifornien. Ich glaube, ich habe vorhin noch überlegt, mit einem Freund zusammen haben wir darüber gesprochen, ob das in der Nähe von Sacramento und dann fährst du in die Wüste und kommst irgendwann an. Ich glaube, so in etwa. Aber irgendwo Kalifornien ist groß, könnte überall sein.
2: Wenn du von Sacramento kommst du eh immer in die Wüste.
1: Ja, ja.
2: Oder wenn du Los Angeles kommst du auch in die Wüste.
1: So
2: also irgendwann kommst du da immer in die Wüste.
1: Ja, man kommt Nevada, glaube ich, als nächster Start oder so. Und irgendwo auf der Reise dahin passiert es dann mal. Egal. Coachella, also Sombra, einer von denen, der sich riesig gefreut hat, halt dort auch zu starten. Und dieser Pop-Rock-Hit stand am Ende des Sets und peitschte die Menge in einen Rausch aus mitreißenden Sprüngen und den lautesten Jubelschreien des Abends. Den Rest seines Auftritts füllte Sombra mit seinen neuesten Single Homewrecker, die Show auf einem elektrischen Hoch eröffnete, sowie seinen Durchbruch-Hits Back to France und Undressed. Anfang des Jahres stand er ja schon bei den Grammy Awards auf der Bühne und performte 12 to 12 aus seinem Debütalbum I Barely Know Her. Und in der Kategorie Best New Artist war er in jener Nacht unter anderem gegen seine Coachella-Kolleginnen Cat's Eye und Addison Rae nominiert, sowie gegen die Marinas, Lola Young und Olivia Dean. Sombra, ein aufstrebender 20-jähriger New Yorker Sänger, sein Musikstil so Indie-Rock, bisschen Alternative-Pop mit düsterer, emotionaler Note. Seine neue Single finde ich richtig klasse. Ich folge dem schon lange, dem Künstler überhaupt. Hab den hier oft schon aufgelegt. Aber Homewrecker auch richtig gut. Erzählt nun von einer komplizierten Dreiecksgeschichte und wird von einem kurzfilmartigen Musikvideo im Western-Stil begleitet. Das könnt ihr euch also auch mal anschauen. Die Musik jetzt hier bei uns und bei mir ganz oben auf der Playlist.

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0: Fantastisch, würden wir doch sagen, was in unserer Heavy Rotation läuft. Finden wir beide gut, oder?
1: Ja, ich sowieso. Ja, es war ja auch von mir.
0: Ja, ich fand das aber auch gut jetzt.
1: Mike Sito ist
0: auch mal durchaus hörenswert. Und wir machen das ja auch nicht erst seit heute zusammen, sondern schon ein paar Tage. Auch am Ende der Show nicht unerwähnt lassen, dass wir seit 14 Jahren hier zusammen Musik machen.
1: Im Mai 2012 fing das Elend an, diese schöne Reise mit dir, Jürgen.
0: Mhm. Ja, genau. Ich wollte auch gerade sagen, verbessern Sie bitte diesen Text noch einmal. Da wollen wir noch mal hier anders zusammenkommen heute, würde ich sagen. Ja, 14 Jahre. Im Mai ist es eins losgegangen und jetzt haben wir Mai 26 und sind immer noch da, machen zusammen Sendung und präsentieren euch Pop- und Rockmusik.
1: Genau. Vom Feinsten. Ein Ende ist immer noch nicht in Sicht und Jürgen, ich muss dir was erzählen. Am Freitag, am 1. Mai, erschien das neue Album von Robert John and the Wreckables Volume 3. Und ich habe es händisch gekauft. Also es wurde mir nicht geschickt. Ich habe am 1. Mai Geld hingelegt und habe die Scheibe direkt ausgehändigt bekommen.
0: Jetzt frage ich mich am 1. Mai, wie das geht. Tag der Arbeit zwar, aber es war zu überall.
1: Ja, es hat zu überall. Allerdings nicht das Musiktheater Rex, denn da an diesem Abend hat Robert John and the Wreck ein Konzert gegeben und es gab natürlich auch einen kleinen Merchandise-Stand, wo das neue Album zu erhalten war. Ich bin natürlich nicht wegen diesem Album dorthin. Ich hatte es gar nicht auf dem Schirm, dass es da rauskommt, aber ich habe gedacht, na gut, dann nimmst du es halt mit. Es war ein Rockkonzert nach meinem Geschmack, richtig laut, das war mal wieder so voll auf die 12. Die haben schönen Southern Rock gemacht. Die haben gejammt, so ein bisschen auch, ja nicht nur ein bisschen, die haben öfters mal gejammt. Das klang zwar so ein bisschen eingespielt, ja, nicht so spontan. Also die haben da schon geübt, aber das war schon sehr geil gewesen. Und eine Stunde 50 Minuten, glaube ich, gespielt. Ungefähr, also es war recht voll. Ich weiß nicht, ob es ausverkauft war, aber wenn, haben nicht mehr viele Karten gefehlt. Wunderbares Konzert im Oktober oder November kommen sie nochmal. Da spielen sie dann im kolossalen Aschenbech. Da gehe ich dann auch nochmal hin, weil das hat mir echt saugut gefallen. Und deshalb auch mein letzter Song für heute ist Robert John and the Wreck mit dem letzten Song vom Konzert, Rager.
0: Ja, bin ich mal gespannt. Also ich habe mich schon gewundert, ich war ja eher bei der Weinlagenwanderung unterwegs, die war auch am 1. Mai hier zwischen Zwingenberg und Heppenheim und habe mich schon gewundert, dass so zum frühen Abend irgendwie auf einmal so ruhig geworden ist draußen in den Weinbergen. Aber die sind anscheinend alle aufs Konzert gegangen.
1: Die sind alle aufs Konzert, genau. Da war rappelvoll, also war gut gefüllt, muss ich wirklich sagen. Jürgen, ich wollte jetzt gerade noch mal in meinen schlauen Kalender gucken.
0: Ja, wegen was?
1: Wegen dem 7. Wir haben am 7. Juni erst wieder unsere Sendung.
0: Wenn das dein Kalender so sagt.
1: Mein Kalender sagt das so, ja.
0: Dann wird es meiner auch sein. Soll ich mal gucken? Komm, wir ziehen es
1: also
0: ein bisschen in die Länge.
1: So.
0: Ich ziehe mal hier so und der 7. Juni.
1: Denn der 31. Mai ist ja ein Sonntag. Das heißt, wir müssen ein bisschen länger auf unsere schöne Stimmen warten.
0: Ich habe zum Ende noch eine schöne Frage für dich. Army, we are back. Welche Band nennt seine Menschen, die Musik hören, Army? Das weißt du wieder nicht, ne? Das ist klar. BTS, falls es mal in irgendeinem Pubquiz kommt, die Frage, kannst du das mitnehmen? Ja. Nach fast 4 Jahren Pause haben BTS dieses Jahr ein großes Comeback gefeiert. Mit der neuen Single Swim und natürlich dem passenden Album Arirang. Das war nämlich die Lead-Single aus diesem. Ein Song, der einen Mix aus Emotionen und epischen Sound bringt und Fans weltweit beglückt hat. Das Witzige ist, die Veröffentlichung des Albums und die Rückkehr von BTS mit allen 7 Mitgliedern wurde durch eine wirklich beeindruckende Kampagne eingeläutet, die neue Maßstäbe setzt. Neben Aktionen für und mit ihrer Army, wie sie ihre Community nennen, performten BTS am Release-Tag in Seoul in einer großen Comeback-Show an dem berühmten Square, die weltweit live auf Netflix gestreamt wurden. Den ganzen April dann fanden in Seoul und vielen anderen Städten besondere BTS-Aktionen statt, wie Kunstausstellungen, Pop-Ups und vieles mehr. Und außerdem war die Band zu Gast bei Jimmy Fallon und hat im New Yorker Guggenheim Museum ihren Song Swim performt. Na, so machen das junge Leute heute.
1: Ja, die Army.
0: Sind nach der Army zurück. grüßen ihre Army, bringen neuen Song, ein neues Album mit und machen die mal hier so, ne, unter anderem Guggenheim und in Seoul. Naja, also ganz groß raus. Find aber, muss ich wirklich sagen, jetzt bei allem Flachs hier, Swim, die neue Single von den Jungs, finde ich auch richtig gut. Zeigt, dass sie was können und ist auch hoch im Streaming, hoch in den Charts. Und das möglicherweise völlig zu Recht. Das ist mein letzter Song hier heute für den Pop-Bereich.
1: Ja. Robert John and the Wreck wird wahrscheinlich nicht so sehr in den Chart zu finden sein. Das, ja, ne? Aber egal. Ja. Wir machen auch gute Musik. Rager, mein letzter Song. Auch ihr letzter Song auf dem Konzert am Freitag. Und ich glaube, wir verabschieden uns so langsam.
0: Ja, können wir so langsam hier so mal so ein bisschen langsam, würde ich sagen. Wenn wir es jetzt so ganz langsam machen, sind es genau die letzten zwei Songs. Ich finde, das brauchen wir jetzt auch nicht mehr in die Länge ziehen, oder?
1: Okay.
0: Also jetzt machen wir hier so die letzten zwei. Jetzt ziehen wir es doch so ein bisschen.
1: Jetzt aber ziehen wir es doch mal so durch.
0: Das ist unser Backtiming, hat heute super funktioniert, würde ich sagen. Jetzt müssen wir noch mal kurz hier drüber nachdenken. Was dürfen wir eigentlich noch und wie lange könnten wir noch und so. Ne, aber nee, das waren 14 Jahre mit uns schon. Das war schon ziemlich lustig. Ja. Wir wollen doch noch ein bisschen weitermachen, glaube ich.
1: Auf alle Fälle, ich habe gesagt.
0: Ich weiß noch 2 Jahre oder noch 14.
1: Haben wir hier ein bisschen das Studio.
0: Ja.
1: Aber gut, das ist am Werden.
0: Ja.
1: Es sind immer mal hier.
0: Es kommt immerhin frische Luft rein.
1: Das es kommt frische Luft. Wenn wir das Fenster zumachen, ist auch wieder stickig. Das passt schon, ja. Und fürs nächste Jahr, nein, für den nächsten Monat, ja, haben wir auch schon Musik da.
0: Haben wir das?
1: Ja, ich
0: okay,
1: werde...
0: Okay, du bist da vorbereitet.
1: Robert John and the Wreck, das neue Album, hatte ich jetzt nichts dabei.
0: Ja,
1: ja,
0: stimmt.
1: Ich hab's ja jetzt erst,
0: Ich habe ja,
1: das kommt auf alle Fälle.
0: Die Olivia schon mitgebracht und Somber wird auch weiterhin eine Rolle spielen. Vielleicht BTS. Also wir werden euch weiterhin mit guter Musik versorgen.
1: Und Peter Gabriel werde ich mitbringen. Ja, genau.
0: Das machst du mal. So, und damit sagen wir Tschüss für heute und danke fürs Zuhören.
1: Harald Seibert.
0: Und Jürgen Radestock.
1: Tschüss.
0: Bye.

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Cinematisch hat es begonnen mit Adrian Youngs Human Absence von seiner neuen Veröffentlichung Young, die er abseits der so prägenden Reihe Jazz is Dead nun auf die Reise geschickt hat. Und wir bleiben bei den Scene Sounds, kommen zu den Calibro 35, die mich an alte italienische Compilations von zum Beispiel Shima Records erinnern lassen. Und Calibro 35 kommen aus Italien, genauer Mailand. Exploration heißt das Album aus 2025, welches nun nochmal in einer Deluxe-Version mit 3 digitalen Tracks veröffentlicht wurde. Und um spezielle Veröffentlichungen, Wiederveröffentlichungen, darum geht es, die waren die Inspiration für die Musikauswahl dieser Sendung. Nicht nur, aber Inspiration. Dies hier ist İlhan Ersahin, türkischer Saxophonist, geboren in Schweden, in New York lebend. Hat unter anderem mit Bugge Wesseltoft gespielt, lange schon aktiv und Asmali, hier zu hören von den Istanbul Sessions, leitet den Part der Sendung ein, der vom Fusion zum Spirited Jazz führt und zwischendurch im Funk und R&B mündet, bevor dann später Dub und afrikanische Einflüsse das Spektrum dieser Sendung erweitern.

0: Das hier zu hörende, von mir relativ spät entdeckte Projekt Work Money Death nimmt mich inzwischen mit jeder neuen Aufnahme extrem mit. 2021 kam die erste Platte als Band heraus, das war auch mein Einstieg und vorher war es die Begleitband von Tony Burkill. A Portal to There kam 2026 raus. Das dort enthaltene Pain Becomes Prayer and Prayer Becomes a Song ist hier zu hören. Und ich kann, allerdings komplett voreingenommen, einfach nur empfehlen, die komplette Diskografie auf Bandcamp zu ordern. Die ist ziemlich preiswert. Von Leeds geht es nun nach Detroit. Wendell Harrison ist nur wenige Jahre nach meinem Vater geboren. Diesen vermisse ich nun seit ziemlich genau 30 Jahren. Und so fällt meine Wahl aus dem Concert of Colors, welches gerade als Tribute to Pharoah Sanders veröffentlicht wurde, auf einen Track von Horace Silver, der übrigens nicht auf dem Vinyl enthalten ist und von mir aus dem Wendell Harrison Feed entnommen wurde. Wendell Harrison und Tribe, Song for My Father aus dem Concert of Colors.
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Diese Aufnahme mit der von Joseph Marie Werner gespielten Harfe stammt aus 2010, ist zu der Zeit komplett an mir vorbeigegangen und wurde letztes Jahr als Remaster wieder veröffentlicht. Eine großartige Platte, wie ich finde. Deswegen auch hier der Folgetrack nach dem Theme mit dem Titel White Nile. Die Platte heißt African Skies, eingespielt von Keelan Phil Coran and Legacy. Außerdem schulde ich euch noch den Titel davor, die Musik von Mama's Gun featuring Brian Jackson, Rooftops aus dem Album Dig. Keelan Phil Coran and Legacy, African Skies, große Empfehlung.

Dies hier ist Musik von Cedric Brooks zusammen mit The Divine Light. Herausstechender Track auf der 2025er Compilation IF Music Presents You Need This World Jazz Grooves Volume 2. Und auf anderen Wegen bin ich nun wieder auf den in 2013 verstorbenen Musiker gekommen, der Afrobeats, Reggae und Jazz auf so interessante Weise vereinte. Das Album United Africa soll Kultstatus unter Reggae-Fans haben. Ich bin da nur ein interessierter Zaungast, der diese Neuauflage jetzt erst entdeckte und euch hier den Titeltrack serviert. Cedric I.M. Brooks, United Africa.

Die Bearbeitung klassischer Tracks durch Henrik Schwarz haben immer einen besonderen Sound, wie ich finde. In 2015 hat er sich der Musik von Abbo Taylor angenommen, der im Februar im Alter von 90 Jahren die Welt und seine Musik verlassen hat. Wichtiges Bindeglied von Ghana aus nach London. Er transportierte Highlife und Afrobeats nach Europa, mündend in Zusammenarbeiten mit Fela Kuti aus Nigeria oder aber auch Pat Thomas. Dies hier ist I Nyam Nam A Mensuro im Henrik Schwarz Blend. Und weil ich gerade in dem Thema war, verschiedene Compilations durchhörte, kam ich auf den nun folgenden Ohrwurm. Eine andere, die klassisch-jamaikanische Art der Bearbeitung im Dub. Die Roots Convention ist auf der Compilation Doing Our Thing More Soul from Jam Down zu finden. Mit einem kleinen Gruß an alle Gärtnerinnen und Gärtner sowie eine treue Hörerin. Run Babylon Run, der Titel.

schöner Clash an Disco-Klassikern, oder? Ich komme jetzt noch einmal zu interessanten Neuveröffentlichungen historischer Aufnahmen. Als ich das erste Mal den gleich folgenden Track hörte, dachte ich mir, wie interessant, endlich einmal nicht die üblichen Liebes- und Vermissenstexte. Ja, war ja auch die Vertonung der Gedichte von Christopher Logue durch Tony Kinsey und Stanley Myers. Logarithms heißt das Album, neu auf Vinyl erschienen, aber auch als ältere Compilation auf CD zu finden. Und Stichwort Spoken Word. Danach wird dann noch einmal Musik von Wendell Harrison zu hören sein. Consciousness von der Platte An Evening with the Devil. Aber zuvor Things, vorgetragen von Annie Ross mit dem Tony Kinsey Quintett.

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Courtney Pine hat 1986 diesen Track interpretiert, der übrigens nicht in den USA seine Entstehung gefunden hat, sondern bei der Liverpooler Band The Real Thing. Es gibt noch eine sehr coole Sample-Bearbeitung des Footwork-Produzenten DJ Spin, aber das wäre etwas für eine andere Sendung und ich habe den sicher auch schon im Kopfhörer gespielt.

Hier hören wir Musik von Ike White, auch unter dem Namen Milton David White bekannt, der den verbreiteten Geschichten nach so einige Male den Namen gewechselt hat. Eine recht tragische Geschichte, die in einer mir noch unbekannten Dokumentation beschrieben wurde. Sein Album Change in Time stammt von 1976, war für ihn das Ticket aus einem Gefängnis, aber wohl nicht in eine andere, bessere Welt. Und den Titeltrack habe ich eben gespielt. Dies hier ist das Instrumental Antoinette. Und das ist dann auch schon langsam der Weg aus dieser Sendung. Bleibt die Ankündigung des letzten Stücks der Sendung Never Catch Me Out of Alignment von Aaron Shaw, das auf dem Album And So It Is enthalten ist. Und so ist es dann auch.

Danke fürs Zuhören. Danke für euer Interesse. Das war der Kopfhörer. Am Mikrofon verabschiedet sich schon der Clemens Bayer. Macht's gut und schöne Zeit noch.

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2: Sehr geehrte Hörerinnen und Hörer, wir begrüßen Sie ganz herzlich zur Sendung Langsamfahrt, das Magazin rund um die Eisenbahn. Durch die Sendung führt sie Gregor Börner.
3: Herzlich willkommen zu Langsamfahrt. In den meisten Ballungszentren gehen die Bahnverbindungen immer erstmal zentral rein. So ist das auch im Rhein-Main-Gebiet. Alle Verbindungen gehen erstmal nach Frankfurt, zentral in die Stadt rein. Aber viele Pendler wollen gar nicht ins Zentrum, sondern irgendwo anders hin. Und dann hat man überlegt, vielleicht ist das ja auch eine Idee, den Weg daran vorbeizubauen. Also das Zentrum zu tangieren. Das macht man jetzt in Frankfurt und baut derzeit die Regionaltangente West, die einmal westlich um Frankfurt herumführen soll, um dann Verkehrsverbindungen miteinander zu verbinden. Neu gebaut werden Straßenbahnstrecken, die bestehende Bahnstrecken miteinander verbinden. Ein interessantes Konzept, über das wir heute sprechen. Noch ein kleiner Hinweis, ihr hört die Radiovariante von Langsamfahrt. Langsamfahrt erscheint eigentlich als Eisenbahn-Podcast auf langsamfahrt.de und den üblichen Podcast-Portalen. Etwa alle zwei Wochen gibt es eine neue Folge und die geht dann auch gerne mal länger als eine Stunde. Im Radio muss ich die Interviews zum Teil deutlich zusammenkürzen, so übrigens auch heute. Wenn ihr euch für die große weite Welt der Eisenbahn interessiert, verweise ich euch gerne an den Podcast auf langsamfahrt.de oder eben überall da, wo es Podcasts gibt. Und da gibt es auch immer wieder mal Folgen, die es gar nicht ins Radio schaffen. Ich spreche mit Wilfried Staub. Er ist Sprecher bei ProBahn. Hallo Wilfried.
4: Hallo.
3: Es gibt schon lange die Idee, den Hauptbahnhof oder so den Knoten Frankfurt so ein bisschen zu entlassen und Verkehr tangential dran vorbeizuführen. Eine der Ideen ist die Regionaltangente West. Das ist eine geplante Verbindung aus dem Norden einmal westlich um Frankfurt rum und dann im Süden weiter. Wie begann die Idee?
4: Also zunächst mal muss man sagen, rein mathematisch ist es keine Tangente.
3: Nee, nicht ganz.
4: Sondern sie berührt Frankfurt in Eschborn und schmiegt sich dann an die Grenzen von Frankfurt bis Mörfelder Landstraße und biegt dann nach Süden ab. Ja, aber trotzdem, der Name Regionaltangente hat sich eingebürgert.
3: Ja, die Ideen gibt es, eine Regionaltangente im Westen und eine im Osten. Die im Osten, die ist noch lange nicht spruchreif, da reden wir vielleicht später mal kurz drüber. Die im Westen wird derzeit sogar gebaut und aber das hat ja eine lange Vorgeschichte.
4: Ja, ich erinnere mich an ein Gespräch mit Dr. Walter Diermeier. Das ist ja der Chef der Frankfurter S-Bahn zu FFV-Zeiten gewesen, dass er diese Regionaltangente schon auf dem Tablett gehabt hat. Also das geht in die 70er Jahre zurück. Sie ist nie richtig zu Gange gekommen, weil die Stadt Frankfurt sie blockiert hat und sich nicht aktiv an der Planung beteiligt hat.
3: Ja, dazu muss man wissen, das S-Bahn-System in Frankfurt, das ist dann doch mehr so das sternförmige S-Bahn-System. Mhm. Wenn man von einem Ast auf einen anderen will, dann muss man eigentlich so Richtung Hauptbahnhof in die Mitte fahren und da irgendwo umsteigen.
4: Ja. Und die Regionaltangente West, wie gesagt, Sie haben eine relativ gute Homepage und wir sollten uns bei unserem Gespräch nicht in Details gehen. Wer sich da mehr dafür interessiert, der kann auf die Seite gehen und kann dann nachlesen, was sind die einzelnen Bauabschnitte Nord, Mitte, Süd 1, Süd 2, wie lang sind sie, von wo nach wo sind sie und mit wie vielen Fahrgästen rechnet man. Das kann man also da wunderbar nachlesen und auch die neueste Planung, auf die ich noch später nochmal zurückkommen werde. Auch die sind inzwischen schon auf der Homepage der RTW, sodass wir uns auf das Wesentliche beschränken können.
3: Ja, besonders toll auf der Internetseite finde ich die interaktive Karte. Da kann man man sieht auf der Karte, wie der Verlauf der Strecke ist und kann die einzelnen Bahnhöfe anklicken und sieht dann da ein bisschen Bildchen, kriegt ein paar Infos, ob das so bleibt, ob da was neu gebaut wird, ob da noch gar nichts bisher ist. Ist alles ein bisschen schön aufbereitet, dass man sieht, worüber geht's hier eigentlich. Im Wesentlichen sind es zwei Linien. werden erstmal als Linie 1 und Linie 2 bezeichnet und wir beginnen einfach mal in Bad Homburg. Das ist so ein bisschen nordwestlich von Frankfurt.
4: In Bad Homburg, das ist ein Kriterium, soll und muss die RTW Anschluss haben an die S5 Richtung Friedrichsdorf und später nach Usingen und auch in den Wetteraukreis. Das ist eine Bedingung, die die RTW erfüllen muss. Sie geht dann über Oberursel, Stein, Bach, Eschborn Ost, kreuzt dann die S3, S4 in Eschborn Süd, hat dann eine weitere Haltestelle in Düsseldorfer Straße in Eschborn und leider wird sie auf der Nordseite der A66 geführt. Ursprünglich war geplant, die auf der Südseite zu führen, denn A66 hätte dann das Wohngebiet von Sossenheim gut erschließen können, aber Bürgerinitiativen haben das damals verhindert, die haben irgendwelche Lurche gefunden oder ich will das nicht zu sehr ins Lächerliche ziehen, aber irgendwie wurde das verhindert und die RTW hat leider damals nachgegeben und so, dass sie auf der Nordseite weitergeführt wird bis zur Haltestelle Donaussiedlung, wo sie sich dann mit der Sotner Bahn vereinigt, dann weiter nach Höchst geht und von Höchst waren dann in der ursprünglichen Überlegung verschiedene Variationen, wie man über den Main kommt. Die eine war, wie sie auch jetzt geplant oder gebaut wird, über die Leunabrücke. Eine andere Variation war durch den Industriepark Höchst mit der bestehenden Brücke von Infrasurf auf die andere Mainseite. Und die dritte, zunächst mal Richtung Sindlingen weiterfahren und dann über eine neue Brücke Kelsterbach mit erschließend auf die Strecke der S-Bahn in den Flughafentunnel reingeht. Die beiden anderen Varianten sind also leider oder sind aus Kostengründen oder bei Infrasurf aus technischen Gründen leider verworfen worden. Ne?
3: Ja, dann wird der Flughafen erreicht im Südwesten von Frankfurt.
4: Ja, dort von dort geht es weiter über Gateway Gardens zu Stadion, Mörfelder Landstraße, Neu-Isenburg und dann zweigt die Südstrecke ab, einmal als Süd 1 nach Buchschlag und die Süd 2 nach Neu-Isenburg bis Birkengwann. Im Detail kommen wir dann später vielleicht auch noch darauf zu sprechen.
3: Ja, im Süden ist relativ einfach. Der Abschnitt nach Dreieich-Buchschlag geht einfach auf der bestehenden S-Bahn-Trasse weiter, während nach Neu-Isenburg auf einer stillgelegten Strecke eine neue Strecke wieder aufgebaut wird.
4: Das ist nicht das Problem. Die ist ja freigehalten worden, Gott sei Dank, von der Stadt Neu-Isenburg und auch von der DB. Aber wie es dann hinter der Frankfurter Straße aussieht, wo später mal die Straßenbahn kreuzen soll, da kommt man im Moment bei der Planung nicht weiter, sodass der Südabschnitt da in Neu-Isenburg zunächst mal zurückgestellt ist.
3: Ja, wir fangen einfach mal so im Norden an. Also ja. Bad Homburg, Oberursel, das ist ja auch eine bestehende Strecke, auf der fahren Regionalbahnen und S-Bahnen. So zwischen Steinbach und Frankfurt, Höhe Eschborn, sieht man zurzeit große Bauarbeiten für Brücken. Da wird eine Ausfädelung zweigleisig aus dieser Strecke vorbereitet, die dann weiter Richtung Eschborn gehen soll, was man von da sieht, aber von da eben keinen Anschluss hat bisher.
4: Ja, und in der Gegenrichtung geht es dann auch ab nach Braunheim. Zunächst einmal mit der Option, die Strecke zu verlängern in die Nordweststadt.
3: Genau, da soll eine Brücke über die Autobahn 5 gebaut werden. Mhm. Da kommen ja auch noch Stadtteile. Interessanterweise geht die Bahnstrecke kurz vorher schon mal über die Autobahn, aber das passt da nicht anders, dass sie dann dahinter eine eigene Brücke braucht.
4: Und dann ist eine Kreuzung, hatte ich ja schon erwähnt, in Eschborn Süd als Verbindung mit der S3, S4 als Umsteigebahnhof. Recht ungemütlich, muss ich sagen, denn die S3, S4, die liegen ja schon auf 4 Meter Höhe und dann nochmal 6 Meter drüber die Kreuzung mit der Regionaltangente. Es ist nicht sehr glücklich, aber nicht anders technisch zu machen.
3: Ja, ein Turmbahnhof nennt man das Ganze auch, wenn sich die Strecken so übereinander hinweg, also eigentlich wird eine Brücke über den bestehenden Haltepunkt drüber gebaut.
4: Richtig, richtig.
3: Und da ist dann wiederum ein Bahnsteig. Und da kann man dann immerhin umsteigen.
4: Barrierefreiheit ist halt da das große Problem. Wenn die geplanten Aufzüge ausfallen, ist es eine recht komplizierte und schwierige Geschichte für gehbehinderte Menschen. Ne?
5: Ja, mit Aufzügen sind wir ja überall so ein bisschen mit dran. Wenn die ausfallen, dann stehen Rollstuhlfahrer und Gehbehinderte öfter mal ein bisschen blöd da. Aber das ist dann auch hier der Fall. Ja, dann geht's weiter. Ja, nördlich der Autobahn 66, hast du schon gesagt, da gab es ein bisschen Bürgerproteste. Man hätte das auch ein bisschen anders führen können und hätte noch Wohngebiete mit anschließen können, die jetzt halt leider nicht mit dran sind. Aber wir biegen ein auf eine bestehende Strecke.
4: Die Sotabahn, die es schon seit 1847 gibt, wurde dann kurzzeitig später stillgelegt und hat an Kurs der Karfreitag im letzten Jahr seine zweite Stilllegung erlebt und ist seit der Zeit stillgelegt und seit dem Mai diesen Jahres sind auch die Bagger endlich angerollt und hier wird also ganz, ganz kräftig gebaut.
5: Ja, also die Strecke verbindet Frankfurt-Höchst mit Bad Soden, ist irgendwie keine 10 Kilometer lang. Ich glaube
4: 7,6, ja.
5: Ja, also wirklich eine sehr, sehr kurze Strecke, auf der vorher im Halbstundentakt Regionalbahnen fuhren mit zwei Zwischenhalten. Relativ klein und gemütlich und die Strecke soll mitbenutzt werden dann für die Regionaltangente West. So hieß es in den ersten Entwürfen. Wenn ich mir die aktuellen Entwürfe anschaue, sieht das gar nicht mal so nach Mitbenutzung aus, sondern dass dann irgendwie gar keine Regionalbahn dort mehr fahren soll.
4: So ist es zurzeit mal geplant. Wenn sich allerdings herausstellen sollte, dass die Flügelung in Dunnansiedlung nicht dazu geeignet ist, alle Personen, die mitfahren wollen, auch zu befördern, dann muss man sich wieder den Plan B überlegen. Und eine solche Überlegung, wie das aussehen könnte, dass wieder die Regionalbahn 11 fährt, das finden Sie in meiner Broschüre, die ProBahn aufgelegt hat, auf der letzten Seite. Da ist ein Fahrplan mit verschiedenen Alternativen, RTW 1, RTW 2, auch eine RTW 3, die nur als Stichbahn nach Höchst oder sogar nur von Höchst von Bad Soden nach Dunansiedlung führt oder von Bad Soden nach Industriepark Süd. Also verschiedene Varianten habe ich mal untersucht, was man machen könnte. Für den Fall kommt das. Ne?
5: Ja, das verlinke ich auf langsamfahrt.de unter dem Eintrag zu dieser Sendung. Das ist das Magazin Der Umsteiger, was ProBahn regelmäßig rausgibt. Und die Ausgabe befasst sich eigentlich vollständig mit der Regionaltangente West. Es sind wirklich sehr viele Seiten, da braucht man ein bisschen Zeit, um das durchzuarbeiten. Im Detail ist dann da natürlich alles nochmal drin. Ja, also die RB11, die bisherige Regionalbahn Höchst Bad Soden, ist nach dem aktuellen Stand, wird es die dann nicht mehr geben, ist dann ein Teil der Regionaltangente West mit einer Flügelung in Dunant-Siedlung. Also da zweigt es dann ab über Sulzbach nach Bad Soden oder eben die Strecke Richtung Bad Homburg oder beziehungsweise Richtung Braunheim.
4: Wollen wir das Ganze noch mal ein bisschen vertiefen, denn das ist eine ganz, ganz heikle, komplizierte Geschichte. So einfach, wie sich das nämlich jetzt bei dir angehört hat, ist die Sache nicht.
5: Ja, die ganze Regionaltangente West ist nicht einfach. Das Ganze wird nämlich, und da wird es dann auch schon spannend, zum Teil sind es ja Eisenbahnstrecken, die Regionalbahn 11, die Strecke Höchstbad Soden ist eine Eisenbahn, die Strecke von Frankfurt nach Bad Homburg ist auch eine Eisenbahn und diese ganzen Neubauabschnitte sollen aber als Straßenbahn gebaut werden. Warum macht man das?
4: Ja, weil die teilweise ja auch auf Straßen fahren. Also einmal in Neu-Isenburg wird auf der Mitte der Straße gefahren. Außer der ersten Teilstrecke, wo die Schienen noch in der Mitte von zwei verschiedenen Straßen liegen. In Höchst fahren wir auf der Straße, sodass die Fahrzeuge nicht nur zwei Systemfahrzeuge sind, sondern auch nach zwei verschiedenen Vorschriften unterwegs sind, nämlich einmal nach BOSTRAP, Betriebsordnung Straßenbahn, und nach der Verkehrsordnung Eisenbahn. Und bei der Sotner Bahn, um wieder zu dem Thema zurückzukommen, ist es so, dass wir uns, wenn ich wir sage, mit Herrn Walussi damals immer die Hoffnung hatten, dass die Bahn die Genehmigung erteilt, die Sotner Bahn umzuwidmen in eine Straßenbahnstrecke, so sodass wir wesentlich günstigere Bedingungen hätten zum Betriebsablauf. Es müssen zum Beispiel keine Brücken gebaut werden, sondern sind noch Schranken zulässig, was bei einem Neubau in dem Gewerbegebiet Sulzbach und im Wohngebiet Sulzbach, das geplant ist, müssen jetzt Brücken oder Unterführungen gebaut werden, weil die Bahn sich strikt weigert, die Strecke umzuwidmen in eine Straßenbahnstrecke. Und was die Zusammenführung der geteilten Züge betrifft, ist es noch komplizierter. Bei der BO Strapp kann man auf Sicht aufeinander fahren, also der stehende Zug steht schon am Bahnsteig, der Primärzug kommt dann angefahren, macht kurz Halt und fährt dann mit verminderter Geschwindigkeit ohne jede Signale, ohne alles auf die stehende Straßenbahn drauf, macht kuppelt und kann dann weiterfahren. Bei der Bahn sieht es viel komplexer aus. Da steht der Sekundärzug schon in der Station. Dann kommt der Primärzug, muss dann ab dem Einfahrtssignal mit verminderter Geschwindigkeit bis zum Bahnsteigkant fahren, muss dort an einem Sicherungssignal halten, muss dem Stellwerk sagen, ich bin angekommen, kriegt dann den Befehl der Kupplungsfahrt, fährt dann mit verminderter Geschwindigkeit, muss 3 Meter vor dem stehenden Fahrzeug wieder anhalten und leitet dann die Kupplungsfahrt ein und verliert somit bis zu 9 Minuten. Das heißt, im Falle von dem Bad Sodner Zug wäre er 6 Minuten unterwegs gewesen, wenn die Tutansiedlung vereinigt worden wäre. Dann hat er 9 Minuten Aufenthalt und dann geht es erst weiter. Also ein Unding für einen öffentlichen Nahverkehr. Wir haben dann eine andere Lösung gefunden nach heftigem Widerstand. Das ist ganz ehrlich gesagt meine Idee. Die Züge werden in Dulansiedlung geleichtert. Das heißt, der erste Zug fährt aus geöffneten Kupplung heraus und nach 1,5 Minuten folgt der andere Zug in die andere Richtung, Richtung Bad Soden. Die Zusammenführung konnten wir dann erreichen mit langen Gesprächen mit der DB, dass das in Höchstbahnhof möglich ist, auf dem eigenen Bahnsteig 6 der RTW. Dort wird dann auch nach BO Strapp die Zusammenführung gemacht. Das heißt, die Züge halten kurz an, fahren dann auf Sicht auf den stehenden Zug auf, ohne jede Signale und ohne jede andere Anweisung von außen und verantworten das selbstständig. Und dann brauchen wir etwa 2 Minuten dafür. Also eine wesentliche Erleichterung und Verbesserung.
5: An dieser Stelle verweise ich mal auf die Folge Langsamfahrt 54. Da haben wir über den Unterschied zwischen Eisenbahnen und Stadtbahnen gesprochen. Eben genau über diese Unterschiede. Was ist die EBO? Was ist die BO Strapp? Was ist eine Eisenbahn? Was ist eine Stadtbahn? Was gibt's für Unterschiede? Was gibt's für Gemeinsamkeiten? Und in welchen Fällen kann das auch miteinander verschwimmen? Kassel, Karlsruhe sind da so Beispiele für. Aber auch Frankfurt wird mit der Regionaltangente West genau eben so ein Beispiel werden.
4: Richtig.
5: Ja, dann sind wir in Frankfurt-Höchst. Also der komplette Bahnhof Frankfurt-Höchst muss ja eigentlich umgebaut werden, denn wenn man sich den mal so anschaut, ganz rechts die Gleise gehören zu der Strecke nach Königstein. Wird dieser Platz gebraucht für den Bahnsteig eben der Regionaltangente West, der dann schon wieder als Straßenbahn gebaut werden soll.
4: Ja, dann gehen wir mal zurück in das Jahr 2008. Da lagen dann endlich mal die ersten Detailpläne auf dem Tisch. Und der Bahnsteig 4 in Höchst wurde ja nie modernisiert und nie in Angriff genommen. Der wurde immer freigehalten für die RTW.
5: Der ist aber mittendrin.
4: Der ist mittendrin, aber der wurde von den Planern einfach für die RTW in Beschlag genommen. Und dann kam ein Herr Staub und hat gesagt, Leute, wie stellt ihr euch das eigentlich vor? Das wären dann 27 Züge pro Stunde, die im gegenläufigen Verkehr über eine Weichenstraße pro Stunde fahren würde. Das klappt hinten und vorne nicht. Ich schlage vor, die Entflechtung zwischen RTW und Bahn komplett zu machen und die Bahn und die RTW auf den Bahnsteig 6 zu verlegen. Dann kamen die Planer, nein, wir haben die Vorschrift, das geht nicht, wir haben das auch schon geprüft, wir haben die Vorschrift, dass wenn wir die Königsteiner Bahn auf Bahnsteig 5 verlegen und die RTW dann in 6 reinfährt, dass der Bahnsteig 5 zu kurz ist, der ist dann keine 210 Meter lang. Das geht nicht, wir müssen das über 4 machen. Ich sagte, nee, ihr baut ja den Bahnsteig 6 dann auch nur mit 110 Meter. Früher waren sogar nur 100 Meter geplant. Die Königsteiner Züge können, wenn man die Strecke kennt, nur maximal 140 Meter lang werden. Also das gibt kein Problem. Wenn wir hier 160 Meter Bahnsteigkante haben, dann reicht das vollkommen für die Königsteiner Bahn auf Bahnsteig 6. Und so ist das entstanden, dass die RTW heute, was das Vernünftigste ist, was man machen kann, über den Bahnsteig 6 fährt.
5: Ja, ansonsten der Bahnhof Höchst, hast du schon mal gesagt, wurde modernisiert, eben außer dieser eine Bahnsteig, der ist bis heute unmodernisiert. Zeitweise war er aus der Unterführung gar nicht mehr erreichbar, da war er einfach zugemacht und er wurde gar nicht mehr von Personenzügen angefahren. Mittlerweile hat man ihn wieder aufgemacht. Aber ja, da ist dann ein großer Umbau notwendig. Ganz außen der Bahnsteig, an dem jetzt die Strecke nach Königstein abgeht, wird dann zur Straßenbahnstation mit anschließendem Tunnel, der einmal komplett unter dem Bahnhof durchgeht, dass wir eben auf die andere Seite kommen. Mhm. Und die Verlegung des Gleises nach Königstein auf den einen Bahnsteig vorher, damit die Züge auch weiterhin fahren können.
4: Und dazu gibt es eine wunderbare Animation wieder auf der Homepage der RTW. Die ist ganz kurzfristig jetzt online gestellt worden, kann man sich anschauen, wie das Ganze, in welchen Bauabschnitten die Gleise teilweise in Höchst stillgelegt werden, zum Teil die Züge dann verlegt werden müssen in der Bauphase. Also das ist wunderbar gemacht und man kann man sich mal ein Bild machen, wie komplex und kompliziert das Ganze ist und wie teuer das natürlich dann auch kommen wird.
5: Mhm. Was es da auch gibt, sind so Vorher-Nachher-Bilder, ja. Auf denen so ein Schieberegler drauf ist. Und diesen Schieberegler kann man links zu vorher schieben, sieht den jetzigen Zustand und kann ihn dann rechts auf danach schieben und sieht dann, wie es mal werden soll, und zwar exakt an der Stelle. Also es ist ein tolles Spielzeug, um sich das mal anzuschauen. Da kann man dann sehen, wie dann die Regionaltangente West im Tunnel verschwindet und die Königsteiner Bahnlinie so ein bisschen weiter vorgesetzt wird und dann neue Weichen kriegt. Bahnsteige sind ja immerhin schon da, die werden eben einfach umgenutzt. Und dieser eine unmodernisierte Bahnsteig, der wird nach dem Bild hier dann auch nochmal hübsch gemacht.
4: Ja, viel gravierender ist, dass der Bahnsteig 6, der ja modernisiert ist, total abgerissen werden muss, weil um in die Tiefe runterzukommen, muss die RTW ja, wo die jetzige Treppe ist, die bestehen bleibt und der Aufzug, der bleibt auch bestehen. Ab dem Zeitpunkt, wo die Treppe hochkommt, geht die RTW in den Keller runter. Und der Bahnsteig wird dann verlegt auf den Abschnitt von der Treppe in Richtung Frankfurt City. Ne? 100 Meter lang, also liegt dann ja auch in der Kurve, verjüngt sich auch gegen Ende, aber das ist alles machbar. Das ist kein großer Akt. Ne?
5: Ist das denn jetzt so eigentlich die beste Lösung, die man machen konnte?
4: Also ich kenne keine bessere. Also mir fällt auch keine bessere ein.
5: Ja. Bis darauf, dass ein modernisierter Bahnsteig halt nochmal abgerissen werden muss.
4: Ja, ja.
5: Aber da hätte man einfach nur ein paar Jahre vorher drauf hören können.
4: Hatte ich vorgeschlagen und hat mir wie gesagt, Herr Staub, was wir haben, das haben wir, haben die Höchste gesagt.
5: Ja.
4: Und wer weiß, ob die RTW jemals kommt. Aber das, dann haben wir den. Und ist übrigens auch der Bahnsteig mit dem längsten Bahnsteigdach in Höchst. Alle anderen sind Stumpfdächer, die nur zunächst mal nur über die Überführung waren oder Unterführung und dann nur auf Druck.

0: jetzt mal ganz unabhängig von der Regionaltangente West nutzen kann, denn ein paar Kilometer vor dem Bahnhof Höchst endet eine Straßenbahnlinie, die man doch eigentlich auch weiterführen könnte, um einen schönen Umsteigeknoten zu haben.
1: Ja, das ist meine Idee aus dem Jahr 2008, auch nachzulesen in den Publikationen von ProBahn. Ich habe gesagt, wenn wir schon den Bahnhof Höchst angehen, der damals war die Modernisierung, stand vor der Tür, dann machen wir doch Nägel mit Köpfen und in Verbindung mit dem Bau der RTW. Es gibt ein Brückensegment über die Königsteiner Straße, was im Moment ungenutzt ist. Früher hat man das mal gebraucht, aber heute nicht mehr. Und der Eingemeindungsvertrag von 1927 schreibt ja vor oder legt fest, dass die Straßenbahn nach Höchst verlängert wird. Nun hat man juristisch gesehen, ist das passiert mit der Endhaltestelle Zugpferdstraße auf Höchster Gelände. Aber man will dann doch oder Nägel mit Köpfen machen, sagen, wenn wir schon so einen Verkehrsknoten installieren wie Höchst, dann tun wir auch die Straßenbahn nach Höchst verlängern. Dann haben wir einen idealen Umsteigeknoten zwischen der RTW, den Regionalbahnen, den S-Bahnen, der Königsteiner Bahn, der Sotener Bahn und dem doch auch sehr gut frequentierten Busbahnhof. Und ich hatte den Vorschlag gemacht, dass man dann den maroden Bahndamm zwischen Zugpferdstraße und Königsteiner Straße, muss die Stützmauer abgefangen werden und ein paar Meter höher macht und darauf ein Straßenbahngleis eingleisig verlegt bis in Bahnhof Höchst und die Straßenbahn in den Bahnhof Höchst führt über das Bahnsteig 1 mit der Option der Verlängerung in den Industriepark Höchst oder nach Sindlingen. Habe da auch 2008 einen Vortrag gehalten beim Stadtplanungsamt Frankfurt und kam gut an, aber die Kollegen von Traffic, die haben gemeint, wir finden da noch eine bessere Lösung, aber die haben sie bis heute noch nicht gefunden.
0: Also man hat, um diesen Vertrag zu erfüllen, die Straßenbahn gerade über die Grenze gebaut, Endstation fertig. Aber der eigentliche Umstieg vom Bahnhof Höchst auf die Straßenbahn ist eigentlich gar nicht machbar, weil das sind irgendwie 2 Kilometer Fußweg.
1: Oder mit dem Bus.
0: Ja, oder mit dem Bus. Aber jeder Umstieg ist ja wieder so ein Risikofaktor. Das ist dann irgendwie schwierig nutzbar. Ja, der Bahnhof Höchst, großer Umbau. Wir hatten schon gerade angesprochen, neuer Bahnsteig und dann kommt ein Tunnel. Der Tunnel unterquert dann sämtliche Gleise und kommt nachher fast so um 90 Grad gedreht unter dem Bahnhof Höchst wieder raus. Und dann ist eine große Fläche, die eigentlich umgestaltet werden soll. Da ist nämlich dann der große Haupteingang zum Industriepark Höchst und davor wird das Ganze dann zur richtig klassischen Straßenbahn.
1: Richtig. Du hast gerade erwähnt, der Schieberegler auf den Grafiken der RTW, der veranschaulicht hier wunderbar, wie das jetzt aussieht und wie es in Zukunft aussieht, weil die Kritik der Höchster ist, oh, die RTW, die zerschneidet dann höchstens 2 Teile. Wenn man sich die Bilder genau ansieht, dann ist das eigentlich gar nicht so gravierend. Und es gibt gute Lösungen der Querung der RTW durch Fußgänger, Radfahrer und auch Autofahrer.
0: Ja, das ist so ein Frankfurter Problem, wenn ich da mal an die Eschersheimer Landstraße denke. Die ist quasi durch die U-Bahn so ein bisschen durchschnitten. Ich glaube, da hatte man wirklich Sorge, dass sich das nochmal wiederholt. Aber hier ist es alles ein bisschen schöner gelöst mit vielen Kreuzungsmöglichkeiten. Ich glaube, dem hat man schon gut entsprechen können.
1: Jo.
0: Ja, dann sind wir kurz vor dem Main. Die Straße, die da ist, die führt ohnehin über den Main und da will man gerade die RTW als Straßenbahn eben mit draufnehmen. Gut, das gibt's anderswo auch, aber danach wird's wieder spannend. Da kommt nämlich erstmal so ein riesiges Gewirr an Autobahnen. Da ist der sogenannte Schwanheimer Knoten, Höhe Kelsterbach. Da baut man einfach noch eine Brücke mittendurch.
1: Ja gut, aber das gibt keine großen Probleme. Die andere Probleme waren, wird der Bannwalder angegriffen, warum geht es nicht anders, aber da haben sich die Wogen inzwischen gelegt. Aber wir kommen dann an einer Stelle gerade vorbei, wo auch wieder eine Idee von mir Gott sei Dank verwirklicht wird. Und zwar kurz vor dem Haltepunkt Industriepark Süd, wenn man vom Flughafen kommt, gibt es eine Wendeanlage. Die hat man nämlich vergessen. Und ich habe dann gesagt, was macht ihr denn im Falle einer Störung? Dann kann man ja vom Höchst bis Stadion keine RTW fahren lassen.

0: nicht die Möglichkeit habe, die unterwegs umzusetzen und wieder zurückfahren zu lassen. Die wird also jetzt auch gebaut.
1: Ja, Industriepark Süd, also der Industriepark ist quasi nochmal in Frankfurt-Höchst ein eigener Stadtteil von der Größe her. Sehr, sehr viele, gerade Chemiefirmen sind da beieinander. Das ist ein riesiges Gelände. Es hat rundherum immer wieder Eingänge, aber gerade die Südseite, die war immer so ein bisschen unterversorgt. Da kann man eigentlich nur mit dem Bus hin. Dann kann man dann jetzt mit der Regionaltangente West hinfahren, was ja dann auch schon mal kürzere Anreisezeiten macht. Ja, Wendeanlage, schon mal wichtig. Kann man sich das dann wie so ein Gleis 3 vorstellen?
0: Nein, das ist ein total getrennte Wendeanlage. Im Gleis oder in der Haltepunkt Industriepark Süd sind zwei Straßen, die das räumlich begrenzen. Und die kann man nicht durch eine Wendeanlage einengen. Ne?
1: Das heißt, es kommt dann danach irgendwie so ein Wendegleis als...
0: Vier Weichen in die Gegend setzt, sodass man in alle Richtungen, drehen kann, zurückfahren kann.
1: Ja, also wenn wir hier von der Wende sprechen, jemand kennt vielleicht schon mal so die Wendeschleife, die Straßenbahnen haben, wo die Straßenbahn einmal im Kreis fährt. Das ist hier und wird ja auch bei der Bahn eigentlich nicht benutzt, denn die Fahrzeuge haben ja Führerstände auf beiden Seiten. Dennoch muss die Straßenbahn oder der Zug eben dafür einmal aus dem Weg fahren, damit dann der Fahrer auf die andere Seite gehen kann. Das ist dann hier die Wendeanlage. Ja, bis dahin sind wir weiterhin Straßenbahn. Ein Stückchen weiter, ich hatte es gerade schon gesagt, dieses Brückengewirr, der Schwanheimer Knoten. Kurz danach kommt dann die Einfädelung wieder in eine bestehende DB-Strecke. Da wird es dann wieder zur Eisenbahn.
0: Ja, von hier geht es dann zum Flughafen. Und der Abschnitt Flughafenstadion ist also der Knackpunkt der RTB. Die muss sich hier mit ihrem Fahrplan in das Konzept der DB mit S-Bahn, Regionalbahnen einflechten. Und hier sind also die Zeiten oder das Zeitfenster, wo die RTW diesen Streckenabschnitt benutzen kann und die Halter, die sind eng begrenzt, eng definiert, da kann ich nicht schieben, die sind festgezurrt und darauf baut der gesamte Fahrplan der RTW auf.
1: Ja, da geht es nämlich dann in den Flughafen Regionalbahnhof, der von vielen S-Bahnen und auch Regionalbahnen angefahren wird. Im Störungsfall sogar noch von ICEs, da wird es dann richtig spannend. Die haben ja eigentlich den Fernbahnhof, aber wenn da irgendwie Chaos ist, dann können die halt auch in den Regionalbahnhof fahren.
0: Haben sie ja früher auch gemacht, bevor der Fernbahnhof kam. Ne?
1: Früher war es ja nur der Flughafenbahnhof.
0: Ja.
1: Genau, und jetzt hat, da ist er an der Schnellfahrstrecke der eigene. Immerhin entlastet das dann da schon mal ein bisschen. Ja, dann gehen wir weiter zum Stadion. Und am Stadion sieht man derzeit eine riesige Brücke, die gebaut wird. Da soll es nämlich dann weitergehen Richtung der Strecke nach Darmstadt, die ja eigentlich als Eisenbahn auch schon liegt.
0: Ja, richtig, ja. Aber ich muss halt einen Überwurf machen. Die Regionaltangente bekommt im Stadion einen neuen Bahnsteig. Und von dort muss ich darüber, aber die Stabhunkelbrücke, die existiert ja schon längere Zeit. Die wurde in einer großen Aktion dann auch mit Zeitraffer-Videos, die RTW hat herstellen lassen, eingefahren und millimetergenau eingefügt. Das ist schon fertig. Kritikpunkt ist bei manchen Verkehrsexperten, dass die nur eingleisig ist, aber man muss auch immer die Kosten im Auge behalten und die Kosten sind das große Problem bei der RTW und die Eingleisigkeit auf einer Länge einer Brücke, die ist durchaus nach meiner Meinung vertretbar.
1: Ja, zumal den Weg, den die da fährt, kann man auch durch die Weichen fahren, also wenn ein großer Störungsfall ist.
0: Das wird aber kompliziert, ja.
1: Ja, es geht, das würde sogar jetzt da schon gehen, denn danach kommt der sogenannte Abzweig Forsthaus, in dem dann eine Verbindungskurve auf die Strecke Richtung Darmstadt danach ist und da soll es ja dann wieder runtergehen. Also man hätte es zur Not ja dann doch zweigleisig, allerdings muss man auch sagen, wenn ein Zug durch die ganzen Weichen einmal quer über den Bahnhof fährt, dann braucht er natürlich eine ganze Ecke länger. Das führt dann dazu, dass weniger Züge fahren können. Also die Brücke ist da eigentlich schon die gute Lösung. Man fährt einmal über den kompletten Bahnhof drüber und muss mit keinen anderen Zügen in den Weichen irgendwie kreuzen.
0: Jetzt hast du die zwei Stationen erwähnt, Stadion und Mürferter Landstraße.
1: Am Forsthaus, also am jetziger Abzweig Forsthaus.
0: Sie sind beide ja praktisch in der Nähe der schon von Stadion, wo die Strecke dann abgeht Richtung Darmstadt. Die beide Stationen können nicht von beiden Linien angefahren werden. Man hat zunächst den Versuch gemacht, vorzuschlagen, dass die eine Regionaltangente ins Stadion hält und die andere Mörfelder Landstraße. Da haben wir heftig protestiert und haben gesagt, das kann sich kein Mensch merken. Wir akzeptieren, wenn die eine Linie durchfährt und die andere an beiden hält. Und so sieht also der jetzige Plan aus. Die RTW 1 würde ins Stadion und Mörfelder Landstraße durchfahren. Und ab Neu-Isenburg wurde die RTW 1 auch gegenüber den ursprünglichen Plänen geschwenkt. Die endet jetzt in Buchschlag. Das hat den Hintergrund, dass wenn der Fall eintreten würde, dass die RTW verlängert wird bis Langen, dass das dann ohne größere Probleme möglich ist vom Fahrplan her. Also nochmal, RTW 1 fährt jetzt nach Buchschlag nach neuestem Stand und die RTW 2 nach Neu-Isenburg-Birken gewann.
1: Ja, jetzt haben wir da das Stadion, was du gerade sagtest, und das ist ein großes Stadion, in dem finden Bundesligaspiele statt, und dann fahren natürlich auch ganz viele Leute mit vielleicht auch der Regionaltangente West, die sonst selten mit der Bahn fahren, und dann ist es verwirrend, wenn der eine mal da hält, mal da, die wollen zum Stadion, und eigentlich, es ist an den Tagen, ja, wird es dann wahrscheinlich auch brechen voll.
0: Ja, und es wird sogar kriminell werden, denke ich, denn die RTW hat ja eine beschränkte Limit. Sie ist einmal nur 100 Meter lang, sie fasst nur 360 Fahrgäste, wobei nur 90 davon Sitzplätze haben, die anderen Stehplätze. Die Kapazität kann man nicht erweitern, die Züge kann man nicht verlängern, einmal weil es keine Triebwagen gibt, einmal und zum anderen, weil die Bahnsteige alle auf 100 Meter ausgelegt sind. Und da hatte ich dann bei den Anhörungen vom Regierungspräsidium das in einer sehr frühen Phase schon angedeutet, was passiert denn, wenn Großveranstaltungen sind, insbesondere jetzt, wo eine zweite Arena dort noch gebaut wird und dann Fußballspiel und Veranstaltungen in der Arena stattfinden und die zur gleichen Zeit enden oder beginnen. Wie ist das dann, wenn die Leute da mit der RTW wegfahren wollen? Und dann sagte man mir lapidar, dann wird der Bahnsteig unten einfach gesperrt. Das hat den Effekt, dass die Leute dann über die Fernbahngleise überqueren, wo die Intercity mit 160 durchrauschen. Also das ist eine sehr unbefriedigende Situation. Wir haben darauf hingewiesen, aber ich wüsste auch keine andere Lösung im Moment.
1: Ja, also wenn da Großveranstaltungen sind, dann ist es vielleicht besser, dann auch weiterhin mit den bestehenden S-Bahnen oder Regionalzügen dahin zu fahren, was in Frankfurt auch immer wieder mal gibt, irgendwelche Fußball-Sonderzüge, die dann aus verschiedenen Richtungen direkt zum Stadion fahren, ist dann vielleicht in dem Fall die bessere Lösung, wie die Regionaltangente, die doch klein ist. Über zur Kritik kommen wir gleich nochmal. Wirklich groß sind sie ja nicht. Wir sind jetzt erstmal abgebogen im Süden Frankfurts auf die Strecke Richtung Darmstadt, ja, dann kommt Neu-Isenburg und da teilt es sich einmal, soll es weitergehen Richtung Buchschlag auf der bestehenden S-Bahn-Trasse, das gibt's ja schon, ist ja soweit auch als Eisenbahn eine ganz normale Strecke, aber eben der Abzweig Richtung Neu-Isenburg, und da kann man dann richtig schön in die Stadt auch reinfahren.
0: Dann gehen wir nochmal zurück,
1: ja,
0: auf den Abzweig Mörfelder Landstraße. Ab dort haben wir bis Neu-Isenburg, was die RTW betrifft, einen Linksverkehr.
1: Aha.
0: Das ist auch in der Broschüre recht gut dargestellt. Die RTW, jetzt muss ich selbst aufpassen, das muss man sich im Kopf immer vorstellen, die RTW Richtung Süden fährt auf dem Gleis, wo auch die S-Bahn Richtung Süden fährt. Und die RTW Richtung Norden fährt daneben auf dem neu zu bauen westlichen Gleis, sodass wir da einen Linksverkehr hätten.
1: Ne? Okay, ist betrieblich dann natürlich ein bisschen herausfordernd, aber baulich nachher wieder ein bisschen einfacher.
0: Ja, es muss ein neuer Außenbahnsteig gebaut werden. Nur man hätte vielleicht darauf verzichten können, wenn man ein bisschen weitschauender geplant hätte. Denn inzwischen steht ja fest, aber wann es kommt, ist eine andere Geschichte, dass alle Züge mit ETCS ausgerüstet werden müssen, also European Train Control System. Und das System erlaubt ja einen Blockabstand von 2 Minuten. Wenn ich mit Signale das Ganze einrichte und nach Signalen fahre, dann habe ich einen Abstand von 3, 4 oder sogar mehr Minuten, bis der nächste Zug fahren kann. Aber nach ETCS wäre das möglich gewesen, einen kürzeren Abstand. Und dann hätte man das dritte linke Gleis nicht gebraucht.
1: Ja, aber
0: zu spät.
1: So schnell sind wir dann auch wieder nicht. Ist dann vielleicht nochmal, um das Ganze auch ein bisschen zu entkoppeln, wenn irgendwo Störungen da sind, vielleicht auch gar nicht so verkehrt. Ja,
0: nach links geht's ab in die Stadt rein. Ein bestehendes Gütergleis, das früher auch mal für den Personenverkehr genutzt wurde, aber dann später nur noch für den Güterverkehr. Endete ursprünglich mal an der Frankfurter Straße. Inzwischen hat man die letzten 100 Meter oder die letzten 50 Meter zugebaut mit einem Einkaufszentrum. Und da muss man sich jetzt vorbeischlängeln. Und das ist das große Problem. Wie wird es so geplant, dass Fahrräder, Autos, Fußgänger nicht zu kurz kommen? Und da sind sich die Planer in Neu-Isenburg noch lange nicht einig. Deshalb hat man auch den Bauabschnitt Süd 2 zurückgestellt.
1: Ja, der ist jetzt noch nicht im Bau. Was aber schon klar ist, auf jeden Fall wird es als Straßenbahn gebaut, also BU-Strapp.
0: Das ist richtig.
1: Ja, wahrscheinlich alles andere funktioniert dann eh nicht, wenn die Platzverhältnisse schon so beengt sind, dann da noch als Eisenbahn. Da hat man gar nicht groß dran rum überlegt.
0: Ja, und Buchschlag hat mir schon angedeutet. Im Moment endet die RTW erstmal den Buchschlag. Nach meiner Meinung müsste das ausreichen, aber Langen kämpft dafür, auch Langen Flugsicherung, dass die RTW auch bis Langen weitergeführt wird irgendwann einmal. Und Langen ist dabei, entsprechendes Gelände westlich des Bahnhofs für die RTW freizuhalten. Denn da muss ein neuer Bahnsteig, neues Gleis gebaut werden.
1: Ja, ansonsten gibt es ja dann da die Umsteigemöglichkeit auch auf die S-Bahn.
0: In Neu-Isenburg. Innerhalb von weniger Minuten, ne?
1: Ja, in Neu-Isenburg.
0: Nur mit dem neuen Außenbahnsteig muss ich erstmal Trepp runter, Trepp hoch und dann kriege ich den Anschluss nicht.
1: Das ist natürlich immer der Punkt, wie weit in Minuten liegen die Anschlüsse auseinander, dass man noch gut umsteigen kann. Auch dann, wenn man nicht so schnell ist, man denkt auch nur mal an jemanden mit dem Kinderwagen. Da ist man einfach auch nicht so schnell. Jetzt haben wir hier die Besonderheit, dass es manchmal eine Eisenbahn ist, manchmal eine Straßenbahn. Das erfordert natürlich spezielle Fahrzeuge. Es gibt das in Karlsruhe zum Beispiel, dass Straßenbahnen aus dem Umland kommen, in die Stadt reinfahren. Das gibt es in Kassel auch, das gibt es an einer Handvoll Städte in Deutschland. Das wird es dann hier auch geben. Das heißt ja, dass hier schon mal spezielle Fahrzeuge gebraucht werden. Gibt es da schon irgendwelche Informationen, wie die werden sollen?
0: Also, wie ich so tiefer in die Materie eingestiegen bin, das war eine Frage von mir. Welches Fahrzeug kommt denn da in die Frage? Und da sagte mir Herr Ammann, wir denken drüber nach, das Gefäß der Baureihe U6 der VGF zu übernehmen. Also das ist ein U-Bahn-Fahrzeug der Stadt Frankfurt. Nennt sich aber U6, weil das das 6. Fahrzeug dieser Baureihe ist. Und das hat die Fußbodenhöhe von 80 cm. Deshalb kam auch diese irrige Zwischenbahnsteighöhe von 80 cm zustande. Es hätte nur ertüchtigt werden müssen auf ein Zwei-System-Fahrzeug und auf ein Fahrzeug, was eine Straßenzulassung erhält. Jetzt, wie es ins Detail geht, und der Teufel steckt immer im Detail, hat sich niemand gefunden, also zumindest auch nicht der Hersteller, der die Frankfurter Fahrzeuge baut, der eine so kleine Serie von 27 Fahrzeugen auflegt. Weil er sagt, das rentiert sich für mich nicht, ich bin auf Jahre ausgelastet. Ihr sucht euch mal einen anderen Hersteller für ein Fahrzeug. Dann kam die Ausschreibung von Pharma, denn Pharma wird die Fahrzeuge, so wie wir es ja auch hier bei den Wasserstoffzügen haben, kaufen und einen Vertrag mit dem Hersteller abschließen über einen Wartungsvertrag für 30 Jahre. Das hat man sich dann, es gibt die einzige Möglichkeit, die vorstellbar ist, weil das Fahrzeug ist ein Unikat, dann ein Fahrzeug auf der Basis der Gefäße der Albtalverkehrsgesellschaft, der Karlsruher Fahrzeuge, zu bestellen. Und diese Ausschreibung läuft. Die erste ist ohne Ergebnis abgebrochen worden, weil sich niemand gefunden hat. Und jetzt ist die Ausschreibung nochmal neu aufgelegt worden. Das Kuriose an der Geschichte ist, dass wir, wie gesagt, drei Bahnsteighöhen haben, die die RTW anfährt. Die 96er Bahnsteige der S-Bahn, die 76er Bahnsteige der Deutschen Bahn und die 80 Zentimeter hohen Bahnsteige, die nur von der RTW angefahren werden. Und dieses Fahrzeug soll also drei verschiedene Einsteighöhen haben und im Fahrzeug selbst eine Rampe, die die drei verschiedenen unterschiedlichen Höhen miteinander verbindet. Ich habe da ein bisschen Bauchweh, wenn ich das mir so richtig überlege, dann müsste der Gang muss dann ziemlich breit sein, sodass auch Rollstuhlfahrer durchfahren können. Ich verliere sehr viel an Sitzplatzkapazität. Aber gut, das ist also das Fahrzeug, was auch jetzt am meisten in der Kritik ist. Ein Fahrzeug mit drei unterschiedlichen Einstieghöhen, die entsprechend von außen gekennzeichnet werden müssen und selbstverständlich auch von innen. Das ist ein Novum und dieses Fahrzeug wird ein Unikat geben, logischerweise. Und es kann kein anderes Fahrzeug auf der RTW im Fall, dass Fahrzeuge verunfallen, dann eingesetzt werden. Und damit muss man immer rechnen. Es gibt so eine Statistik, dass man sagt, Straßenbahnfahrzeuge haben alle 5 Jahre einen Unfall mit Totalschaden. Und wenn das dann nach 20 Jahren der 4. Totalschaden ist, dann kann die RTW praktisch den Fahrplan nicht mehr halten.
1: Ja, warum hat man denn nicht gesagt, okay, 96er Bahnsteige, weil wir fahren ja hier im Netz der S-Bahn, warum baut man die neuen Bahnsteige nicht auch einfach auf 96 und hätte nachher eine Höhe gehabt?
0: Nein, man hätte 80 machen können und 96. Aber wie gesagt, das ist die Krux der RTW, dass das 680er Fahrzeug nicht immer zum Einsatz kommen könnte. Das wäre dann die Lösung gewesen, dass wir die beiden anderen Höhen, wobei 76 und 80 ja praktisch kein Unterschied sind, aber 96, genau wie die S-Bahn es ja auch macht, mit der Rampe überbrückt. Ja, das heißt, eine fahrbare oder mobile Rampe im Fahrzeug hätte im Fall, dass ein Rollstuhlfahrer kommt, dann die Rampe auslegen müssen. Wäre zwar der Fahrplan durcheinander gekommen, wie es bei der S-Bahn ja auch der Fall ist. Das wäre die geniale Lösung gewesen.
1: Das hätte man auch machen können. Stattdessen gibt es jetzt im Fahrzeug unterschiedliche Höhen, an jeder Höhe eine andere, dass es dann auch wieder passt. Also das ja, wird ein eigenartiges Fahrzeug. Die sollen dem Rhein-Main-Verkehrsverbund gehören. Du hast gerade gesagt, die Pharma macht die Ausschreibung. Das ist eine Tochterfirma vom Rhein-Main-Verkehrsverbund. Mhm. Denen sollen die gehören. Also das ist schon mal nicht so, dem Betreiber gehören die nachher, sondern der Aufgabenträger sagt hier, so wir stellen die Fahrzeuge damit sie da selber mitentscheiden können, wie die denn nachher
0: aussehen. Das Lustige, der Betreiber wird also nie die RTW werden, sondern da kann sich jeder andere bewerben, also Hessische Landesbahn, DB oder wer auch immer.
1: Also jedes Eisenbahnverkehrsunternehmen, da ist aber auch noch gar keine Ausschreibung zu da. Bisher ist ja nur die Ausschreibung für die Fahrzeuge da. Mhm. Das ist noch ganz offen, wer das nachher überhaupt betreiben wird.
0: Richtig.
1: Ja, theoretisch jedes Eisenbahnverkehrsunternehmen könnte das machen.
0: So ist das, ja.
1: Ja, du hast schon mal rumgerechnet, wie das mit Fahrplänen aussehen könnte. Was für einen Takt sagen die denn von der Regionaltangente Westplanungsgesellschaft soll denn da bisher angepeilt werden?
0: Also ich verweise nochmal auf meine Broschüre. Auf der letzten Seite ist also die letzte Fassung mit dem 6.0. Wir haben aber, das stand von Anfang an fest, einen Viertelstundentakt auf der Stammlinie. Das heißt zwischen Eschborn Ost und Neu-Isenburg. Und die anderen beiden Linien, die fahren im Halbstundentakt und ergänzen sich, wie gesagt, auf der Stammlinie zu einem Viertelstundentakt.
1: Das heißt, von Bad Homburg raus fährt alle halbe Stunde eine, sowie von dem Gewerbegebiet Braunheim und nachher von Buchschlag oder Neu-Isenburg. Und dann ist es auf dem Hauptteil der Strecke automatisch ein Viertelstundentakt. Mhm. Ist das denn so machbar?
0: Das ist machbar, ja. Aber mehr geht nicht.
1: Mehr geht nicht.
0: Okay. Mehr geht nicht. Also ich kann keinen Zwischentakt mehr machen, keinen 7,5-Minuten-Takt. Es geht nicht mehr. Da ist die RTW, hat sich da selbst ein Bein gestellt. Und das war ja auch der Hauptkritikpunkt. Warum macht man sowas mit so Stadtbahnfahrzeugen? Und warum plant man die RTW nicht mit S-Bahn-Fahrzeugen, die ja immerhin dreifach gekoppelt 1500 Personen befördern können? Und die RTW, wenn die wirklich vollgestopft wird, kann gerade mal 500 Personen befördern. Ja. Und Kritiker sagen dann auch, die teure Trasse oder die knapp bemessene Trasse zwischen Flughafen und Stadion wird mit so einem publiken Fahrzeug da belegt. Das ist eigentlich ein Unding, das kann man nicht als Verkehrsplaner nicht akzeptieren. Aber es ist passiert und jetzt müssen wir mitleben.
1: Ja, warum baut man es denn nicht alles als S-Bahn? Das hätte man, Bahnstrecke.
0: Dann hätte man nicht über die Leunabrücke fahren können. Dann hätte man nicht in Neu-Isenburg fahren können. Ja.
1: Also schlicht, es wäre auch so gar nicht machbar gewesen.
0: Nein, so nicht.
1: Ja, es ist also irgend so eine Kompromisslösung, damit man überhaupt bauen darf. Da sind die Anforderungen an eine Straßenbahn wesentlich geringer als an eine Eisenbahn. Ja, da fallen uns jetzt Vorschriften auf die Füße, die es einfach etwas kompliziert machen. Ja, da sind wir jetzt schon so ein bisschen bei der Kritik. Die Regionaltangente West hat sehr, sehr viel Kritik. Ich lese einfach mal so ein paar Dinge vor. Können wir dann gleich mal drauf eingehen. Wenn man es mit der S-Bahn vergleicht, teurer, kürzer, schmäler, langsamer, nicht barrierefrei. Das hatten wir schon mehr oder weniger angesprochen. Mhm. Dann würde die letzte Kapazitätsreserve aus dem Flughafen-Regionalbahnhof suboptimal verbrauchen. Ja, das ist ein Bahnhof, in dem ist schon sehr viel los und dann fährt da das kleine Ding rein.
0: Das hatte ich ja auch schon gesagt, ja.
1: Ja. Mhm. Kommen wir schon mal zum Punkt Finanzierung. Das kostet ja eine Menge Geld, da jetzt so viele Strecken zu bauen. Zurzeit sind sie ja auch schon zum Teil im Bau. Wie ist das denn finanziert?
0: Ja, sag mal, die Finanzierung der Strecke ist ja eigentlich gesichert mit dem Vertrag, Gesellschaftervertrag und auch mit dem Zuschuss von Brüssel, mit dem Zuschuss von Berlin, mit dem Zuschuss von Wiesbaden. Was aber das problematisch werden wird, ist die Finanzierung des laufenden Betriebes. Und da hält sich die RTW und alle, die angesprochen werden, auch das Hessische Ministerium für Verkehr, bedeckt. Es gibt keine, sagen die, es gibt bisher keine Kostenschätzung, keine Kostenkalkulation. Wir können dazu nichts sagen. Ich habe mal gerechnet und komme zu Betriebskosten in der Höhe von 70 Millionen Euro pro Jahr. Wenn man jetzt rechnet, dass wir 40% durch Einnahmen decken können, wird ja immer weniger, weil immer mehr Flatrate-Tickets aufgelegt werden. Und wenn man auch berücksichtigt, dass dann Kürzungen im anderen Verkehr stattfinden, also die Buslinien X11, X17, X58, der 58er selbst und der 651er, die werden eingestellt. Und diese Kosten, die da eingespart werden, dann bleibt dann vielleicht noch ein Zuschussbedarf von 25 bis 35 Millionen übrig. Aber wer das bezahlt, das ist auch noch nicht geklärt. Das steht auch noch in den Sternen. Und das ist der Hauptkritikpunkt im Moment. Der hessische Verkehrsminister hat schon gesagt, wir zahlen nicht. Von Berlin ist auch nichts zu erwarten, sodass also der RMV nicht nur die Strecken, die ich gerade, die Busstrecken, die ich gerade genannt habe, oder auch die S-Bahn-Strecke, die S8 wird auch eingekürzt. Die Kurzpendel zwischen Flughafen und Hauptbahnhof, die werden auch nicht mehr fahren. Wenn man das alles rechnet, bleibt also immer noch 25 bis 35 Millionen. Wer das zahlen soll, ist klar. Am Ende bleibt es vom RMV hängen und er muss an anderer Stelle kürzen.
1: Ist denn dann immer noch der Nutzen größer wie die Kosten? Wenn wir dann woanders kürzen?
0: Fragen Sie mich nicht sowas.
1: Gut, dass man Buslinien, die durch den neuen Linienverlauf
0: parallel verlaufen, ja.
1: Ja, dass man die natürlich dann streichen kann, ist völlig klar. Aber wenn dann so Flughafen-Pendelverkehre rausfallen, gut, da kann man auch nochmal drüber reden. Braucht es denn da wirklich jeden um jede Uhrzeit da irgendwie einen, ob man da ein paar rausnehmen kann? Sicherlich. Aber ist dann der Nutzen immer noch größer? Gut, müssen andere entscheiden.
0: Ich hoffe.
1: Ja. Jetzt wird ja zum Teil schon gebaut und wenn ich mir Neu-Isenburg angucke, sind wir von Bauen noch sehr weit entfernt. Wie sieht's denn so aus mit einer möglichen Inbetriebnahme, wahrscheinlich erstmal auf irgendwelchen Teilabschnitten?
0: Ja, lange haben wir uns gesträubt, sowas umzusetzen, das macht keinen Sinn. Aber die Geschichte lehrt, es hat auch Vorteile, wenn der Betrieb langsam hochgefahren wird, sodass wir also nicht wie bei der Firma Staat hier mit gleich einem ganzen Block von Fahrzeugen und neuem Personal in Betrieb gehen. Und im Moment besteht die Idee mit der RB11 als Vorlauf für die RTW von Bad Soden nach Höchst in Betrieb zu gehen. Und zwar schon im Jahr 2028. Das kann man jederzeit mitten im Jahr machen. Man braucht also keinen Fahrplanwechsel abwarten, weil die ja nur auf dieser kurzen Strecke pendelt. Da wird dann eingestellt der X11 und schon ist es passiert. Das wäre die eine Möglichkeit. Das stellt sich ja Hermann vor, das könnte man mit einem Fahrzeug der Hessischen Landesbahn machen. Der zweite Abschnitt, der gefahren werden könnte, weil man da auch im Bau ziemlich weit ist, ist zwischen Buchschlag und Flughafen mit einem S-Bahn-Fahrzeug. Und der dritte Abschnitt wäre dann der, dass man mit allen, dem kompletten Streckennetz in Betrieb geht, ausgenommen Neu-Isenburg.
1: Ja, das wird ja noch ein bisschen später, denn da muss ja noch geguckt werden, wie man an diesem Einkaufszentrum vorbeikommt.
0: Wobei im Moment Überlegungen, aber das darf man nicht laut sagen, weil dann geht der Protest los, denn Neu-Isenburg hat einen ganzen Batzen Geld inzwischen in die Betriebsgesellschaft eingezahlt und die Erhöhung war allein in letzter Zeit 47 Millionen, dass man die doch an der Frankfurter Straße enden lässt. Dann würde ich nämlich auch ein Fahrzeug sparen oder zwei Fahrzeuge sparen und könnte an den Fahrplan bequemer fahren, braucht keine überschlagene Triebfahrzeugwende zu machen. Das können Sie aber alles nachlesen, wie gesagt, auf unserer Broschüre, wo der Fahrplan auch abgedruckt wird. Da sieht man, dass wir dort 3 Minuten Wendezeit hätten in der Haltestelle Birkengwann und Frankfurter Straße wären es dann doch 12 Minuten.
1: Ja, und dass man mit 3 Minuten nicht pünktlich wieder rauskommt, ist, glaube ich, naheliegend. Die Broschüre, wie gesagt, auf langsamfahrt.de unter dem Eintrag zu dieser Sendung kann man sich das runterladen und mal nachschauen. Ist wirklich sehr, sehr umfangreich. Alles ist noch nicht geklärt, wer darauf fahren wird, wie die Fahrzeuge genau werden. Das steht alles noch offen. Eine ganze Menge muss da noch geklärt werden. Jetzt wird ja erstmal gebaut. 2028 könnten vielleicht die ersten Züge fahren. Hast du gerade angesprochen, dass ist ja dann doch noch ein paar Jährchen hin.
0: Ja, gut, die will Weile haben, aber wie gesagt, ich bin optimistisch, dass die Sotenstrecke als erste in Betrieb geht. Nicht, weil ich in Bad Soden wohne, sondern weil das auch am weitesten fortgeschritten ist und weil hier relativ wenig neu gemacht wird. Wir hätten so viel noch erzählen können. Zum Beispiel, warum hat man den Bahndamm in Höchst gelassen, eingleisig und nicht zweigleisig gebaut? Oder warum ist man höchst nicht auf Level 0 in den Bahnhof reingefahren? Aber wie gesagt, steht alles in meiner Broschüre.
1: Ja.
0: Also ich drücke der RTW meine Daumen, dass es einen super Start gibt und dass es einen super Erfolg gibt. Und ich bin auch überzeugt, es wird so werden.
1: Ja, dann danke ich dir, Wilfried Staub, Sprecher von ProBahn, dass du uns so viel über die Regionaltangente West erklärt hast.
0: Ich danke für das Gespräch.
1: Das war heute ein interessantes Verkehrskonzept. Die Regionaltangente West ist auch schon im Bau in Frankfurt am Main. Weitere Informationen, weiterführende Links gibt es auf langsamfahrt.de, zum Beispiel zu der Internetseite der RTW Planungsgesellschaft, auf der man diese Schieberegler sehen kann, wie es vorher aussah und wie es mal werden soll. Ganz interessant, die Broschüre, die Wilfried erwähnt hatte, ist dort verlinkt. Der Umsteiger, das ist das Magazin von ProBahn, könnt ihr euch dort herunterladen auf langsamfahrt.de. 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Damit verabschiede ich mich von euch. Mein Name ist Gregor Börner. Bis zum nächsten Mal. Tschüss!

0: Chris Rea hier für euch im Programm. Ist ja schon letztes Jahr gestorben mit 74 Jahren. Haben wir euch natürlich untergebracht. Und hier ist eine neue Ausgabe Rock'n'Pop. Wir sind Harald Seibert und Jürgen Gradischock. Schön, dass ihr dabei seid.
1: Herzlich willkommen im Wonnemonat Mai.
0: Ja. Und,
1: natürlich haben wir auch wieder viele gute Musik mitgebracht. Neues.
0: Ja.
1: Zum Teil auch Altes, weil wir haben ja die Zeitmaschine mit dabei.
0: Das Jahr 2007 und wir freuen uns auf einen fantastischen Buchstaben im Musikquartett heute.
1: Ja, sehr fantastisch. Kuh.
0: Kuh wie schwierig, oder?
1: Kuh wie das letzte Mal.
0: Ja, das ist auch schön. Kuh wie das letzte Mal. Wir haben ja gesagt, wir spielen den nur noch dieses eine Mal und müssen aber was finden. Wir wollten uns nicht doppeln hier in der Show und haben das hinbekommen.
1: Ja, das haben wir hinbekommen.
0: Also in einer Stunde etwa.
1: In dieser Stunde auf alle Fälle noch das
0: Radadadada-Archiv. Und dann wollen wir ein bisschen auch noch feiern hier an dieser Stelle.
1: Richtig.
0: Ja, quasi, kann man mal erwähnen, so ein runder Geburtstag, den sollte man, wie er im Buche steht, erwähnen, oder?
1: Genau, 14 Jahre.
0: Ja, geht's nicht, oder?
1: Natürlich, auf alle Fälle. Seit 14 Jahren machen wir das hier zusammen, der Jürgen und ich.
0: Ja, und das machen wir auch ganz großartig, würde ich sagen, oder?
1: Eigentlich schon, ja.
0: Also,
1: das wissen ja auch die Zuhörer.
0: Ich glaube, für die Hörerinnen und Hörer sagen wir ja immer, dass es Spaß macht, zusammen hier Radio zu machen. Ich glaube, hinter den Kulissen ist es ja eigentlich auch so.
1: Auf alle Fälle. Und wir waren wieder unterwegs, der Jürgen und ich.
0: Wir waren zusammen unterwegs,
1: Wir waren zusammen unterwegs vor 2 Wochen, gell?
0: Ja, etwa 18.04.
1: Genau, der Record Store Day war nämlich wieder. Und wir waren zusammen in Mannheim, im Comeback. Gibt es auch hier in Darmstadt eine Filiale. Und da sind wir halt mal reingestürmt und haben mal geguckt, was es da so Gutes zu entdecken gibt und zu kaufen gibt. Das war natürlich einiges.
0: Ja, gab ja fast nichts, oder? Also jetzt mal ganz ehrlich. Da wird an diesem Tag die unabhängigen Plattenläden gefeiert beim Record Store Day. Ne? Also seit 2008 jährlich immer am gleichen dritten Samstag im April. Und dann war ja fast nichts da.
1: Da war nichts da.
0: Ah.
1: Kaum Leute. Wir haben da in der Schlange gestanden.
0: Nee, wir mussten auch nicht lange warten, um in die leeren Kisten greifen zu dürfen.
1: Er hat auch nicht früher aufgemacht, weil so viele Leute schon draußen
0: waren. Nee, auch das nicht. Nee, es war ein wilder Tag, würde ich sagen.
1: Also es war schon, war auch ein bisschen, hat ein bisschen Geld gekostet.
0: Ist das so?
1: Ist immer so. Aber ich habe das dann mal auf Instagram so geguckt, ne? Dann wurde das ja auch so ein bisschen, Jürgen, wenn ich da geguckt habe, was anderen Leute alles gekauft haben, sind wir schon noch günstig weggekommen.
0: Ja, wir haben es auch diesmal nicht krachen lassen, würde ich sagen. Wir waren in anderen Jahren schlimmer dabei.
1: Ja, wir haben beide eine Box gekauft, die schon...
0: Ja, so viel habe ich noch nie ausgegeben. Das ist okay, aber ich bin Fan von ihm. Ich sage das, wie es ist. Ne?
1: Es kommt, hast du es dabei oder?
0: Nee.
1: Also wir sprechen über die Bruce Springsteen-Box live from Asbury Park. Aber gut, ich habe noch eine Schallplatte gekauft. Und zwar 2010 veröffentlichte die Band Element of Crime ein Album, welches ausschließlich aus Coversongs bestand. Die Aufnahmen entstanden zwischen 1989 und 2009 und waren bis dahin auf keinem Album von Element of Crime zu finden. Glücklich bis dahin, wer die Singles sein eigen nennen konnte, denn dort waren auf einigen B-Seiten diese Lieder zu finden. Gecovert wurden viele Künstler aus unterschiedlichen Anlässen, Jubiläen, Tributes oder zum Teil einfach nur aus der Freude am Spielen. Zu finden sind Stücke von Udo Lindenberg, Bob Dylan, Dusty Springfield, den Beatles, Pet Shop Boys, Bee Gees und einige mehr. Und so, Wem haben sie auch? Last Christmas haben sie auch auf diesem Album. Ja, also es sind schöne Songs dabei.
0: Hättest du mitnehmen können, oder?
1: Und wie gesagt, zum RSD erschien dieses Album wieder auf LP. Und da habe ich mir eine gegattert. Und wir hören gleich den Song Moment.
0: Leider nur ein Vakuum.
1: Element of Crime. Leider nur ein Vakuum ist ein früher Song, ich glaube aus dem Jahre 1974 von Udo Lindenberg, der bald 80 Jahre alt wird.
0: Der Record Store, der ist ja für mich immer ein bisschen schwierig, ehrlich gesagt. Rund 400 limitierte, exklusive Sonderveröffentlichungen gibt's. Man weiß ja gar nicht, wo man zuerst reingreifen soll. Und andere sind leider einfach schneller, was verdient ist, würde ich sagen. Also bin kein Freund von unbedingt vorbestellen. Geh halt hin und hoffe auf das, was ich haben will. Und dann ist noch so, dass das, was was ich da primär dann höre für privat auf Schallplatte, ist dann eher Rockmusik. Kann ich hier also als der Pop-Vertreter eher nicht so mitbringen. Bruce Springsteen, beste Beispiel, ja, ne? Also habe ich daheim, genauso wie du. Aber das höre ich dann eher, bringst mal hier nicht mit. Gibt aber andere tolle Sachen. Ich habe mal so ein bisschen drauf geschaut auf Pop, was jetzt dieses Jahr angesagt war. Also ganz wild waren die Menschen ja drauf und die sah wirklich toll aus, muss man sagen. Wicked, ne? Also limitiert auf 2000 Stück, da war natürlich auch schnell leer. Madonna hat eine richtig coole Scheibe gemacht, da muss man einfach mal sagen, von ihrer Confessions Tour gibt, du bist auch nicht so ein Live-Fan, ist egal, viele Freunde von Madonna wollten das Ding unbedingt haben, sieht in seinem Purple-Lila irgendwas, ne? Toll aus. Olivia Dean habe ich in keinem der Läden, wo ich war, hat jeder, also ein paar haben gesagt, sie hatten ein paar da, die waren halt auch ein paar gleich weg. Also, ich habe die nicht einmal bekommen. Da gab es so eine BBC Unplugged oder so ähnlich Version. Ja. Hätte ich gerne gehabt, hätte es gerne mal gehört, weil ich Olivia Dean groß finde. Das war nix. Dafür Taylor Swift. Ich sag mal so, dank einem Freund, weil ich selber habe die auch nicht gesehen. Ne? Also manchmal braucht man andere, die einem helfen, Dinge zu finden. Hat eine weite Reise gemacht, diese Platte.
1: Wir waren ja ungefähr 25 Minuten nach der Eröffnung im Laden. Und wir haben mit dem Besitzer dort gesprochen und er hatte 60 Stück dabei. Und die waren dann schon ausverkauft, wie wir dort waren.
0: Das ging schnell tatsächlich. Und wir haben eigentlich gar nicht so viele Menschen gesehen. Also entweder haben die alle zwei gekauft oder...
1: Der dürfte nur eine verkaufen.
0: Ich dachte auch, dass er pro Person nur eine verkauft hat. Aber 60 hätte ich, meine ich, nicht gezählt. Aber es geht manchmal schneller, als man denkt. Also Taylor Swift, trotzdem eine bei mir. Und ich habe mal den Song, den sie jetzt rausgebracht hat, Elizabeth Taylor, von dem war ich ja, wo das Album kam, letztes Jahr schon großer Fan. Es gibt eine neue Version da drauf auf der B-Seite. So Glamorous Cabaret Version. Die spielen wir jetzt hier bei uns bei Rock'n'Pop hier auf Radio Darmstadt.

Disco, da soll die große Action sein.

0: Ich mag ja deine Kuschelmusik hier immer sehr in der Sendung. Rock and Pop
1: Udo hier Lindberg, auf Radio Darmstadt. Gesungen von Element of Crime. Ja.
0: Schön, ja? Machen wir was anderes.
1: Ja, machen wir was anderes. Du müsstest, glaube ich, anfangen.
0: Ich müsste anfangen. Also wir reden ja hier über den, oder haben geredet über den Record Store Day. Ich bin noch ganz fasziniert über die Musik, die wir gespielt haben. Hier Taylor Swift in der speziellen Elizabeth Taylor-Version. Dann hast du noch was Tolles mitgebracht, ja. Reden wir aber über das, was jetzt gerade angesagt ist in den deutschen Kinos. Die Welt des Glanzes und des Glamours ja wohl. Der Teufel trägt Prada 2. Diese Woche in den Kinos gestartet. Hält die Welt natürlich groß in Atem. Weiß nicht, wer ihn schon gesehen hat. Ich war natürlich schon drin. Ist einfach eine schöne Fortsetzung. Das sagt man selten bei einem Teil 2. Aber ich finde, das ist eine sehr schöne Fortsetzung von dem, was man mit Meryl Streep, Emily Blunt und Co. schon damals erleben durfte. Und kurz vor dem Kinostart von Der Teufel trägt Prada 2 haben Lady Gaga und Doechii ja wohl ihre gemeinsame Single Runway veröffentlicht als Video. Der Track ist auch Teil des offiziellen Soundtracks. Natürlich, wird auch im Film benutzt. Nochmal natürlich. Und es geht um diese Modesatire von 2006. Runway knüpft klanglich an das letzte Album von Lady Gaga an und bringt sie mit der derzeit erfolgreichsten Rapperin Doechii zusammen. Und die beiden sind ja wohl ein Dreamteam. Im Video zu Runway zeigen sie mit zahlreichen Outfitwechseln, Design und von Modeschöpfern wie Robert Wun, Harris Reed und Tom Solo. Also da ist auch viel mit dabei. Ein wunderschönes Video. Also das macht schon wirklich Laune, auch wenn es so im Video, im Film nicht benutzt wird. Aber man kann sich wirklich beides toll anschauen. Video von der Gaga und der Doechii oder dann später noch den Kinofilm, falls er noch nicht von euch gesehen wurde. Wir hören auf jeden Fall Lady Gaga und Doechii gleich im Programm.
1: Ich habe nichts aus dem Kino dabei, allerdings die Musik, die ich jetzt gleich spiele, die war jetzt vor wenigen Tagen bei Saturday Night Live, war dieser Musiker als Gastmusiker dort, und zwar geht es um Jack White. Jack White, den meisten bekannt durch seine frühere Band The White Stripes, hat zwei neue Songs veröffentlicht. G.O.D. and the Broken Ribs und den Song Derecho Demonico. Kommt nun auch ein neues Album? Das steht noch in den Sternen. Angekündigt wurde zumindest noch keins. Allerdings, ich sag mal so rein vom Gefühl her, da der noch recht aktiv ist, wird da bald auch ein neues Album im Laden stehen. Seine Tour ist allerdings angekündigt und die startet Anfang Juni in Europa mit 2 Stops in Deutschland, Berlin und Hamburg. Leider nicht so in unserer Nähe. Bis dahin müssen wir uns mit alten Songs und 2 neuen begnügen, wie gesagt. Sollte ein eventuell neues Album so gut werden wie die beiden Songs, also dann wird das richtig groß. Der Song G.O.D. and the Broken Ribs ist für mich nämlich schon einer der besten Songs, die dieses Jahr veröffentlicht wurden. Hier ist Jack White mit G.O.D. and the Broken Ribs.

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1: Ah, wunderschön, oder? Harry, magst du auch?
2: Ja, ja. Moment, ich hatte gerade das Mikro nicht griffbereit.
1: Ach so, aber jetzt bist du wieder da.
2: Ja, ja.
1: Das ist schön, weil dann lass uns doch zusammen mal in der Zeit reisen.
2: Oh. Und wir sind angekommen im Jahr 2007. Mhm.

0: Und ich könnte jetzt mal kurz gucken, was wir da in den deutschen Jahrescharts drin hatten.
1: Album oder Single?
0: Album. Ich habe Album. Die Album-Jahrescharts hier vor mir liegen, und zwar im 2007. Auf Platz 10 war Justin Timberlake mit Future Sex und Love Sounds. Auf Platz 9 die Fantastischen Vier mit Fornica. Auf Platz 8 Rosenstolz, Das große Leben. Auf Platz 7 Pink mit I'm Not Dead. Auf Platz 6 Roger Cicero mit Männersachen. Auf Platz 5 Norah Jones mit Not Too Late. Auf Platz 4 Mario Barth, Männer sind primitiv, aber glücklich. Auf Platz 3 Linkin Park mit Minutes to Midnight. Auf Platz 2 Herbert Grönemeyer mit 12. Und auf Platz 1 im Jahre 2007 Album Jahrescharts Nelly Furtado mit Loose.
1: Der Vollständigkeit halber schauen wir natürlich auch noch in die Jahrescharts die Singles rein von 2007. Na, was da in der Endabrechnung passiert ist. Auf der 10 Culture Candela und Hammer zu finden. Auf der 9 Monroes und Shame. Die 8 Mark Medlock, Dieter Bohle mit You Can Get It. Auf der 7 nochmal Mark Medlock mit Now or Never. Auf der 6 zu finden Ich und Ich vom selben Stern. Die 5 geht an Rihanna zusammen mit JC und Umbrella. Auf der 4 Wille Wallo und Natalia Avalon, Summer Wine. Platz 3 Say It Right, Nelly Furtado. Nelly Furtado auch auf der 2 zu finden mit All Good Things Come to an End. Und die Nummer 1 in den Single-Jahrescharts 2007 war er hier. Ötzi und Nick P., ein Stern, der deinen Namen trägt, auch schon ein paar Tage her.
0: Ja, wunderbar, wunderbar. Allerdings einige Jahre her. Das ist mir nämlich auch bei meinem Album, was ich rausgesucht habe, oder bei meinem Song, was ich rausgesucht habe, so ein bisschen aufgefallen. Ich hätte nicht gedacht, dass es schon aus dem Jahr 2007 ist. Ich hätte gedacht, das ist irgendwie, keine Ahnung, maximal 10 Jahre alt. Ja. Bruce Springsteen mit dem Album Magic.
1: Ich habe ja mal gelesen, wenn man so selber für sich denkt, irgendwas ist 5 Jahre her, dann kann man die Hälfte davon nochmal locker draufpacken, um dahin zu kommen, was richtig sein kann. Aha. Also wenn du denkst, es ist 5 Jahre her, dann ist eher 8 richtig.
0: Ah, okay.
1: Ja, also wir machen zeitlich machen wir alle einen Fehler. Wir können das nämlich nicht so gut. Nee, das heißt, wenn du denkst, es war gerade gestern, war es eher vor 3 Tagen oder so. Also
0: nur um es mal nochmal. Oh, das mal, muss ich mir mal merken.
1: Also geht's mit deinem Bruce Springsteen? Passt das jetzt? Kommen wir jetzt so hin? Also,
0: das war das 15. Studioalbum von Bruce Springsteen. Und er hatte es zwar vorher schon aufgenommen, hat es dann allerdings seinem Freund Terry McGovern gewidmet, der kurz vor der Veröffentlichung gestorben ist. Und aus diesem Album habe ich den Song Long Walk Home mitgebracht.
1: Und ich habe was mitgebracht, was wir in den Single-Jahrescharts auch gehört haben. Ich und Ich, ein deutsches Popmusikprojekt, das aus den Musikern Annette Humpe und Adel Tawil besteht. Die haben vom selben Stern im Juni 2007 veröffentlicht, ist ihr zweites Studioalbum, gab auch eine Single dazu. Das Album hat sich mit über 1,2 Millionen Mal verkauften Einheiten als eines der erfolgreichsten deutschsprachigen Popalben der Nullerjahre ja wohl platziert. Und der Text wurde von Annette Humpe geschrieben und propagiert das friedliche Miteinander in zwischenmenschlichen Beziehungen, unabhängig von Alter, Hautfarbe oder Nationalität, denn alle Menschen seien ja wohl vom selben Stern.

0: Bruce Springsteen für das Jahr 2007 und ich hier bei Rock'n'Pop auf Radio Darmstadt. Und jetzt kommen wir gleich zum entspannten Teil dieser Show.
1: Das wissen wir noch nicht.
0: Achso, ich dachte, weil wir einen rausschicken aus dem Studio.
1: Genau, ich komme raus, weil wir sind beim
0: Archiv. Die Regeln sind ganz einfach. Wir haben vor unserer Studiotür noch so ein ganz altmodisches Old-Fashioned-CD-Regal. Da stehen diese alten Silberlinge in ihren 12 cm Durchmesser drin. Ich glaube, der Kollege wartet drauf, dass ich Stopp sage. Machen wir hiermit mal. Der bringt jetzt irgendeine Scheibe, die er jetzt blind gegriffen hat, mit. Ist immer Lustiges dabei, das wissen wir selber. So manches Wagnis sind wir schon eingegangen. Das erste Wagnis ist, ob dieser alte Mühle, die wir hier noch im Studio haben, CD-Player genannt, ihr kennt das vielleicht noch, ob die Scheibe überhaupt liest. Wenn das so ist, können wir euch das gleich dran teilhaben lassen und dann spielen wir was davon. Der Kollege schaut schon ganz entsetzt.
1: Ja, mal gucken.
0: Also nur ein Titel, 40 Minuten. Oder? Was? Nicht ganz, oder? Haben wir was? Guck mal gerade. Der erste wäre 4,34.
1: Sind ein paar.
0: Können wir mal reinhören? Wir sind sehr neugierig darauf. Bist du bereit?
2: Ja.
0: Ja, ihr auch? Ja, los geht's. Hier kommt irgendwas. Hat der Kollege gezogen. Ja, so nämlich.

0: Ja, wir machen hier auch Kultur bei Rock'n'Pop auf Radio Darmstadt.
1: Allerdings.
0: Hast du toll gezogen, würde ich sagen.
1: Ja,
0: Mensch.
1: Mein Young Wagon heißt die Band.
0: Ja, so nämlich.
1: Den Song, den wir eben gehört haben, ist Feather White. Wir haben nicht viel rausbekommen. Ist auf dem Cover oder auf der CD steht drauf Jahr 2000. Sind wohl aus Berlin. Es gibt noch ein Umzugsunternehmen in England, das Wagon, Patton Wagon heißt. Aber mehr habt, also...
0: Ja, ist ein bisschen schwierig. 1999 in Berlin aufgenommen, in einem Herbst steht hier. Danke geht raus an Wengel, die Autumn Lab Crew, Paul, Dadas, Ole und Silke, René und Käthe, Asta, Gabi und viele weitere. Also falls sich jemand hier jetzt vielleicht gefunden hat oder sowas. Special Thanks vielleicht noch. Oliver Krohn, also falls der irgendwie was mit dieser CD zu tun hat sozusagen.
1: Ja, sie steht hier bei uns rum, wurde mal wieder gespielt.
0: Es klang ein bisschen mono am Anfang. Ich war ein bisschen entsetzt über die Tonqualität, muss ich sagen. Ja, also eine schlechte Leitung gelegt, würde ich sagen, zwischen Instrumenten und dem Aufnahmestudio. Also nur so eine kleine Anmerkung technischer Natur von meiner Seite.
1: Mahjong, Petted Wagon.
0: Aber ja, Mahjong. Wir könnten die Mahjong-Regeln noch erklären ansonsten.
1: Das können wir noch machen, aber das würde die Zeit, glaube ich, ein bisschen sprengen.
0: Ja, wird übrigens auch, wer es vielleicht selber nochmal nachversuchen möchte, Mahjong ohne ein H drin. Also M-A-J-O-N-G oder Mahjong, vielleicht auch holländisch ausgesprochen am Ende. Ne? Also mein Junge.
1: Ich weiß nicht, ob das Mahjong. Berliner sind. Mahjong, was berlinerische Dialekt, ich kann nicht. Komm, wir gehen weiter zu den nächsten Songs, die wir mit dabei haben.
0: Ja, falls du was Tolles mitgebracht hast.
1: Ich habe was Tolles mitgebracht. Und Jürgen, du hast mir ja vor der Sendung gesagt, dass du diesen Song auch auf der Liste stehen hast.
0: Ja, ich hätte. Wenn du nicht, dann hätte ich.
1: Dann hättest du. Das ist doch mal... Der Jürgen hätte Punkmusik mitgebracht.
0: Ja, und ich hätte den, der eigentlich Rockmusik macht oder Punkmusik, mal zum Pop sortiert. Ich finde auch diese neue, also der neue Song, ihr werdet es gleich hören, ist ein bisschen Pop, oder?
1: Es ist natürlich ein bisschen Pop. Es ist, es ist noch Punkmusik, also wir kennen es, es sind nicht die Ärzte. Es ist Farin Urlaub. Happy to be die heißt die neue Single von Farin Urlaub und kündigt auch gleich das neue Album an, welches irgendwann im Herbst erscheinen wird. Termin ist da noch keiner definiert. Happy to be die ist kein neuer Protestsong, wie wir sie in letzter Zeit schon öfters in der Sendung hatten. Farin beschäftigt sich in dem Song auf ironische und auch etwas zynische Art mit Deutschland. Das ist ihm textlich bestens gelungen, also er trifft da auch immer irgendwie den Nerv der Zeit. Und die Musik dazu, das ist auch grandios, das ist Musik auf höchstem Niveau. Auf der Webseite schreibt Farian zu dem Song: Es ist ein weites Brachland zwischen Bratwurst und Benz. Dem Land, das einst auf 1000 Jahre ausgelegt war, gehen jetzt schon die Ideen und die Geduld aus. Zeit, dass sich was dreht. Lächelt fort die deutschen Sorgen und werft der German Angst ein buschikoses Halt entgegen. Gleich hört ihr Farian Urlaub, Happy to be die.
0: Happy to be Deutscher. Ich finde den Text einfach fantastisch. Also mal mit so viel Ironie hier reinzuhauen, finde ich großartig. Ich habe mich direkt selber leider gesehen und das ist, glaube ich, kein gutes Zeichen, oder? Also ja, schön, dass du es aber rausgesucht hast. Ich finde was anderes auch schön. War, glaube ich, dieses Jahr der umstrittenste Auftritt bei Coachella. Es geht um Justin Bieber. Die einen haben gesagt, das war Kunst. Die anderen fanden das großen Klamauk und haben gesagt, sie haben zu viel Geld dafür bezahlt. Aber was man ja mal sagen muss und festhalten muss, ein Lied von dem Popstar ist zurück an der Spitze der deutschen Hitparade. Auch bei den Streamings ist er gerade ganz vorne. In der aktuellen Woche belegt seine Kollaboration Beauty and the Beat mit Nicki Minaj den ersten Rang der offiziellen Single-Charts. Dieser erneute Erfolg des Hits aus seiner Jugendzeit wird auf die Performance des mittlerweile 32-jährigen Künstlers beim Coachella Festival in Kalifornien zurückgeführt. Und es ist nicht der einzige. Insgesamt sind 9 seiner Lieder zurück in die Top 100 gewandert und damit gelistet. Sein Titel Daisies zum Beispiel machte den Sprung von der 98 in der Vorwoche auf diese Woche Position 28, um nur ein weiteres Beispiel zu nennen. Der kanadische Künstler nahm die Zuschauer bei seiner Rückkehr auf die Bühne des Coachella Festivals vor rund 2 Wochen mit auf eine Reise durch seine Laufbahn. Mittels Laptop, und das war der Kunstaspekt, und YouTube präsentierte er dem Publikum ältere Musikvideos sowie frühere Internetclips. Phasenweise sang er dabei im Duett mit Videoaufzeichnungen aus seiner Jugend. Kann man mal so machen, haben viele gesagt. aber viele hat das anscheinend auch zu seiner Musik zurückgebracht. Justin Bieber, zurück auf der 1 mit Nicki Minaj, Beauty and a Beat.

0: Schön, dass ihr mit dabei seid. AC/DC und Michael Schulte haben wir gespielt. Hier ist Rock'n'Pop.
1: AC/DC war Dirty Deeds, dann der cheapest Album, der Song Ride On. Heute, und nicht heute, also 1976 rausgebracht, 50 Jahre alt die Musik.
0: Schön, dass du es mitgebracht hast. Ja. Schöner Titel, muss ich sagen. Also AC/DC kann man ja immer mal spielen. Das wäre jetzt auch so eher nicht so ganz bekannterer von ihnen, oder?
1: Das, ja, ja.
0: Schön,
1: ja. Ja. Also für die Nicht-AC/DC-Fans vielleicht, ja.
0: Ja, die anderen kennen das natürlich, die, genau, aber für die Nicht-AC/DC-Fans...
1: Wahrscheinlich ein bisschen, ne, zu ruhig für die Nicht-AC/DC.
0: Hä? AC/DC? Das war doch gleich TNT und so, ne?
1: So, ja. So, aber allerdings, wir sind dann angelangt beim Musikquartett.
0: So sieht's aus. Wir haben ja mal wieder und damit auch das letzte Mal den Buchstaben Q wie Qualle gezogen bekommen, sozusagen.
1: Wie Quatsch.
0: Wir haben schon viermal gespielt. Wir sprechen gleich über die Alben, die wir für heute mitgebracht haben. Aber für Rock und Pop mussten ja schon viermal Alben gefunden werden. Wir erzählen es euch nochmal. Wir hatten schon mit dabei The Who und Quattrophenia und Tovelo mit Queen of the Clouds. Da hat der Rockbereich gewonnen. Wir haben schon gespielt Queen mit Queen 2 und Beautiful South und Quench. Da hat Pop gewonnen, eindeutig sogar. Rock hat dann wieder gewonnen bei Queen mit Queen Forever gegen Chris de Burgh und Quiet Revolution. Und Rock hat dann noch einmal gewonnen mit The Smiths und The Queen is Dead versus Ultravox und Quartett. 3-1 für dich, das kann ich also nicht mehr holen heute.
1: Das,
0: aber ist egal.
1: Vielleicht kriegst du heute nochmal einen Sieg hin,
0: ja,
1: weil es war auch ein bisschen schwierig. Ich musste quasi zurück bis ins Jahr 1973 sogar reisen.
0: Mhm.
1: Und,
0: das ist ein bisschen her.
1: Das ist, ja, ich kann es ja schon sagen.
0: Oder? Ja, ne, ja, kannst du. Ja, ja,
1: also es ist ja Queen, diesmal Queen 1 aus dem Jahre 1973.
0: Es ist irgendwie naheliegend, oder? Weil ihr, dass du mit Queen weitermachst.
1: Ja, weil das ist, ich hätte noch Queen of the Stone Age. Die haben auch Album Queen of the Stone Age rausgebracht, aber das war, das hier ist ein bisschen, ja, wahrscheinlich besser.
0: Schwierig. Ich habe ja eine Künstlerin mitgebracht, die haben wir heute schon mal im Programm gehört hier in dieser Sendung. Lag daran, dass Justin Bieber wieder in der Nummer 1 gelandet hat mit einem alten Song. Da spielt sie eine Rolle. Nicki Minaj nämlich, die hat 2018 dankenswerterweise ein Album gemacht, das Queen heißt. Es enthält Gastbeiträge zum Beispiel mit den Rappern Eminem, Foxy Brown, Future, Swae Lee, Lil Wayne sowie den Sängern Ariana Grande, Labyrinth und The Weeknd. Also schon ein großes Album, was damals rausgekommen ist.
1: Nach vielen Single-Auskopplungen an.
0: Könnte so sein, ja, werden wir gleich klären. Wir hätten ja 5 Kategorien, die wir hier Pop-Album gegen Rock-Album beim Buchstaben Q spielen möchten. Und im schlimmsten Falle machst du den Punkt unentschieden. Wir werden gleich sehen. Oder ich den Punkt. So viele Möglichkeiten haben wir ja nicht. Ne? Du einen,
1: ja,
0: Punkt, ich einen,
1: genau,
0: Punkt oder unentschieden.
1: Ja, ja.
0: So, 5 Kategorien hätten wir.
1: 5 hätten wir.
0: Wollen wir spielen?
1: Wir wollen spielen. Fangen wir mal an mit den Charts, also Top-Platzierungen bei den Charts. In den USA Platz 83, in UK Platz 10 und in Deutschland Platz 6.
0: Deutschland Platz 18, in UK Platz 5 und in den USA Platz 2 für Nicki Minaj. Ja, mein erster Punkt, oder?
1: Das ist dein erster Punkt, ja. Ich denke, du wirst noch ein paar mehr machen.
0: Schauen wir mal. Ich wäre ja für den sicheren Punkt bei der Gesamtspieldauer an dieser Stelle.
1: Okay.
0: 77 Minuten und 59.
1: 4 Stunden, 36 Minuten und 3 Sekunden.
0: Bitte was?
1: 4 Stunden?
0: So viel hat nicht auf eine Schallplatte draufgepasst.
1: Ja, es gab da mal so eine Deluxe-Box mit 7 Schallplatten.
0: Na, das ist aber nicht die offizielle.
1: Ach, du willst die offizielle?
0: Sage mal, also, was ist denn das für eine neue Regel?
1: 30 Minuten, 6
0: Sekunden. Siehste, das wäre, was in meine Ohr gewesen wäre. Das waren 2 CDs oder 2 Vinyls, da passt nicht so viel, aber egal.
1: Gut. War damals, war es noch eine Vinyl, da gab es noch keine CD.
0: Aber was war die 4 Stunden Musik von Queen, was haben die denn für eine Monsterbox rausgebracht?
1: Keine Ahnung, ich habe das auch jetzt nur durch das geguckt, das ist vor 2 Jahren rausgekommen, oder 3.
0: Da haben die alles zusammengekehrt,
1: was im Studio noch rumlag. Da haben die wahrscheinlich jede Demo und was weiß ich nochmal live was draufgepackt. Also da, ja, ich habe es selber... Hat ihn noch nicht gehört oder gesehen gehabt.
0: Ja, musst du dir mal besorgen, würde ich sagen. Machen wir weiter.
1: Ja, machen wir die Wochen in den Charts. Interessanterweise, Deutschland war ja bei den Charts am besten, bei den Wochen in den Charts mit 3 Wochen am schlechtesten. UK lag da wieder im Mittelfeld, auch wie bei den Chartplatzierungen, mit 20 Wochen. und in den USA immerhin 22 Wochen in den Charts.
0: Das ist eine große Zahl, die du lieferst.
1: Ja, ich weiß, das okay. ist, ja.
0: Also Deutschland 5 Wochen, UK 15 Wochen und dann nochmal die USA für Nicki Minaj, 57 Wochen.
1: Ja, das ist Trump-Musik übrigens, muss ich nochmal sagen, was du da jetzt spielst. Also, sind wir schon mal.
0: Damals ja, wahrscheinlich nicht, aber.
1: Damals ja. wahrscheinlich noch nicht.
0: Aber ja, ja, wir haben das alle, glaube ich, mitbekommen. Dinge passieren. Dinge so, du passieren. Hast ausgesucht, darf ich? Nehmen wir doch die Verkaufszahlen weltweit noch mit in dieses Boot. 1,3 Millionen.
1: Also, ich habe. Ja, aber ich glaube, da komme ich nicht ran. Also, weil ich habe das Problem, ich habe 720.000.
0: Ja, das würde weniger sein.
1: Ich habe allerdings nur Zahlen aus USA.
0: Ja, das ist wenig.
1: UK und Kanada.
0: Ah, Deutschland wurde es gar nicht verkauft.
1: Deshalb waren sie auch auf Platz 6 in den Charts.
0: Ja, genau.
1: Also, oder da, in England.
0: Da hat man damals vergessen zu zählen.
1: Aber das sind vielleicht, in Europa kommen nochmal vielleicht 100.000 dazu oder sowas. Wenn es jetzt so klappt, aber den...
0: Komm, ich bin großzügig. Wir geben dir 1,2 Millionen, das ist dann trotzdem weniger.
1: Ja, ist okay. Ja, ja.
0: So, haben wir noch eine... Wie sieht's denn aus? Das gewinne ich heute.
1: 4:0.
0: Ja, ja, guck mal.
1: Baku gehört mir.
0: Ja. Der Kuh heute nicht, aber der Kuh im Allgemeinen.
1: Ach, ich bin dran.
0: Ja, ja.
1: Es sind ja auch die Single-Auskopplungen.
0: Die hätten wir noch.
1: Ich nehme hier auch... komm, das machen wir jetzt.
0: Was machen wir denn
1: jetzt? Ich nehme die Box noch mit dazu. Ja?
0: Weiß ich nicht, ob das gut ist für mich.
1: Keep Yourself Alive, Liar, The Night Comes Down und Modern Times Rock'n'Roll.
0: Das wären vier.
1: Das wären vier.
0: In der Monsterbox.
1: In der Monsterbox.
0: Mit der Monsterbox. Sehr gut, dann schauen wir mal hier. wenn ich den einen Bindestrich jetzt noch aufteile, hätte ich sogar noch einen mehr, aber machen wir mal nicht. Chun-Li, Bad, Fifi, Barbie Dreams und Good Form. Wären fünf.
1: Wären fünf, ja. Ja. Aber
0: sehe schon, auch wenn das
1: Kuh... Fifi, Barbie, was ist ja. das für Musik?
0: Ja, das wirst du gleich sehen.
1: Also
0: ich hab den Song mitgebracht, von, wo sie zusammen singt mit Ariana Grande.
1: Ist egal, musikalisch habe ich gewonnen.
0: Ach, das
1: da sind wir uns mal ganz sicher.
0: Ist das so?
1: Ja. Ich habe mitgebracht Keep Yourself Alive.
0: Gut, und ich habe mitgebracht Bad, Nicki Minaj und Ariana Grande, die gewonnen hat. Wobei, ich habe gerade den falschen
1: Abend. Du hast... Nein, der Sieger...
0: Nee, Sieger zuerst.

0: weiter geht's. Zu Ende mit Queen und Nicki Minaj. Heute das Musikquartett Q gespielt, ein letztes Mal. Und der Popbereich hat zwar heute gewonnen, aber insgesamt können wir damit festhalten, wenn wir Q nicht mehr spielen, dass du 3-2 gewonnen hast.
1: Ja.
0: Ja, ist doch fair.
1: Ist okay.
0: Fair für alle Seiten. Ja. Vor allem, dass wir Kuh nicht mehr spielen.
1: Das ist die größte Freude.
0: Ja, vielleicht können wir auch noch eine Botschaft raussenden für alle, die das jemals nachmachen möchten. Liebe Künstlerinnen und Künstler, bitte macht Alben mit Kuh.
1: Wird ja, gebraucht. Wird nochmal gebraucht, genau.
0: Magst du ziehen? Wir bräuchten neue Jahreszahlen, neuen Buchstaben.
1: Dann habe ich mal grünes Buchstabe.
0: Ja, ich nehme dann weiß. Für die Jahreszahl?
1: Ich hätte ein A, E wie Emil.
0: Ein E wie Emil würden wir spielen das nächste Mal. Und ich habe gezogen die 2016. Ah, das jüngste Jahr, was wir spielen können. Das ist schön.
1: 10 Jahre zurück in der Zeitmaschine, richtig, genau. Dann haben wir das auch. Und das gibt es dann im Juni.
0: Genau so sieht's aus. Und wir waren ja heute schon mal beim Coachella Festival. Olivia Rodrigo war auch da als Überraschungsgast und hat eine Live-Premiere gegeben ihrer neuen Single Drop Dead.

0: aufwendig produzierten Musikvideo veröffentlicht, das im Schloss Versailles entstanden ist. Auf Instagram schrieb sie dazu: Ich liebe diesen Song so sehr. Wir vielleicht auch. Wir testen das gleich mal. Läuft hier im Programm. Gleich nach dem Song, den uns der Kollege noch mitgebracht hat.
1: Ich bin im Blues jetzt gerade zu Hause. Und zwar noch ein Mitbringsel vom Record Store Day vor 2 Wochen. Und im Jahre 2001 veröffentlichte Buddy Guy sein erstes Album im 21. Jahrhundert. Ein neues Jahrtausend. Da präsentiert er bestimmt einen neuen Blues, der diesen Anlass gebührend feiert. Doch Buddy ging zurück. Zurück zu seinen Wurzeln, die im Mississippi-Delta lagen. Einige Songs auf diesem Album stammen so auch von Musikern, die in dieser Region aufwuchsen und angefangen haben, Musik zu machen, wie zum Beispiel R.L. Burnside oder Junior Kimbrough. So klingt das Album dann auch wie ein ungeschliffener Diamant, aber im positiven Sinne. Zum Record Store Day wurde dieser alte Klassiker neu aufgelegt und steht nun auch bei mir im Schrank. Und wir hören aus diesem Album Sweet Tea von Buddy Guy den Song Who's Been Fooling You?

0: Drop Dead.
1: Mag ich, Daumen hoch, vielleicht nächstes Mal in meiner Heavy Rotation, befürchte ich, Harry.
2: Ja.
1: Ja, diesmal noch nicht, aber nächstes Mal vielleicht.
2: War jetzt gar nicht so.
1: Ja, oder? Olivia Rodrigo, Drop Dead.
2: War ganz gut, ja.
1: Daumen hoch.
2: Für den Pop war das mal ganz was Vernünftiges.
1: Ich finde es ja schön, wenn der Kollege auch einen Daumen hoch macht. Das ist nicht so oft der Fall. Aber wir kommen an dieser Stelle zur Heavy Rotation, so viel sei gesagt.
2: Genau.
1: Und egal, ob wir es auf Schallplatte hören oder im Streaming, völlig wurscht.
2: Ist auch richtig.
1: Es wird gewertet, was wir am meisten...
2: Musikkassette über Auto? Nee, haben wir nicht mehr.
1: Nee, ich nicht mehr. Ich habe daheim nicht, noch meine Lieblingskassetten, fliegen daheim noch rum. Die kann kein Mensch mehr hören, glaube ich.
2: Auf alle Fälle.
1: Die gibt es aber noch.
2: Früher gab es ja noch...
1: Die werden eiern nach so vielen Sommern.
2: Ja, ja. Ich habe dir ein Tape gemacht.
1: Ja, und das war toll. Das war toll früher, oder? Wenn dir ein Freund, eine Freundin ein Tape gemacht hat mit seiner Lieblingsmusik. Ja, man wusste ja nicht, was kommt.
2: Ja,
1: ne? Beim Streaming,
2: Streaming steht
1: es ja schon unten drunter. Kannst du scrollen,
2: siehst du.
1: Früher musstest du dich darauf verlassen, dass da gute Musik dann passiert.
2: Und beim Streaming haben sie wahrscheinlich einfach nur die Top 10 genommen oder sonst. Ist egal.
1: Ja,
2: ich habe...
1: Nicht unbedingt.
2: Ich glaube, das wird bei den Top 10 nicht dabei sein, was ich hier habe. Vielleicht bei den Blues Top 10. Der aus St. Louis, USA stammende Bluesmusiker Mike Zito war schon recht früh musikalisch unterwegs. Mit 5 begann er Gitarre zu spielen und als Teenager hat er sich in St. Louis schon einen Namen gemacht. Dennoch veröffentlichte er erst im Alter von knapp 30 Jahren seine ersten Alben, die er anfangs noch selbst produzierte. Mit 38 Jahren bekam er seinen ersten Plattenvertrag und bis heute hat er ja so um die 20 Studioalben schon veröffentlicht. Musikalisch, wie gesagt, Blues, Rock mehr. Und wer auf einen fetten Gitarrensound mit viel Blues und Groove steht, also so wie ich, der ist bei Mike Tito genau richtig. Zurzeit meine Heavy Rotation, Mike Tito mit dem Album Outside or the East Side und der Song auch so Outside or the East Side.
1: Da freuen wir uns. Ich habe was mitgebracht von der Eastside, Harry. Es passt gerade wieder sehr gut zusammen, weil mein Künstler, den ich dieses Mal in der Heavy Rotation habe im Mai, der wuchs in der Lower Eastside von New York auf, besuchte die berühmte LaGuardia High School und studierte klassische Musik. Die Rede ist von Summer und der ist ja monatelang, hat er schon darauf hingefiebert, 12 to 12 beim Coachella zu spielen. Ich glaube, wir merken es gerade. Ich habe ganz viel mit Coachella gerade diesen Monat zu tun, ne?
2: Ja.
1: Ja, nicht, dass ich dort gewesen wäre.
2: Ich wollte gerade sagen, du hast ja nicht dort, ne?
1: Nee, schade. Wäre gern dort gewesen.
2: Es
1: aber
2: ist USA, gell?
1: Genau, Kalifornien.
2: Ja, Kalifornien.
1: Kalifornien. Ich glaube, ich habe vorhin noch überlegt, mit einem Freund zusammen haben wir darüber gesprochen, ob das in der Nähe von Sacramento und dann fährst du in die Wüste und kommst irgendwann an. Ich glaube, so in etwa. Aber irgendwo Kalifornien ist groß, könnte überall sein.
2: Wenn du von Sacramento kommst du eh immer in die Wüste.
1: Ja, ja.
2: Oder wenn du
1: Kalifornien
2: in Los Angeles kommst du auch in die Wüste.
1: So
2: also irgendwann kommst du da immer in die Wüste.
1: Ja, man kommt Nevada, glaube ich, als nächster Start oder so. Und irgendwo auf der Reise dahin passiert es dann mal. Egal. Coachella, also Samba, einer von denen, der sich riesig gefreut hat, halt dort auch zu starten. Und dieser Pop-Rock-Hit stand am Ende des Sets und peitschte die Menge in einen Rausch aus mitreißenden Sprüngen und den lautesten Jubelschreien des Abends. Den Rest seines Auftritts füllte Samba mit seinen neuesten Single Homewrecker, die die Show auf einem elektrischen Hoch eröffnete, sowie seinen Durchbruch-Hits Back to Friends und Undressed. Anfang des Jahres stand er ja schon bei den Grammy Awards auf der Bühne und performte 12 to 12 aus seinem Debütalbum I Barely Know Her. Und in der Kategorie Best New Artist war er in jener Nacht unter anderem gegen seine Coachella-Kolleginnen Cat's Eye und Addison Rae nominiert, sowie gegen die Marinas, Lola Young und Olivia Dean. Sombre, ein aufstrebender 20-jähriger New Yorker Sänger, sein Musikstil so Indie-Rock, bisschen Alternative-Pop mit düsterer, emotionaler Note. Seine neue Single finde ich richtig klasse. Ich folge dem schon lange, dem Künstler überhaupt. Hab den hier oft schon aufgelegt. Aber Homewrecker auch richtig gut. Erzählt nun von einer komplizierten Dreiecksgeschichte und wird von einem kurzfilmartigen Musikvideo im Western-Stil begleitet. Das könnt ihr euch also auch mal anschauen. Die Musik jetzt hier bei uns und bei mir ganz oben auf der Playlist.

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0: Fantastisch, würden wir doch sagen, was in unserer Heavy Rotation läuft. Finden wir beide gut, oder?
1: Ja, ich sowieso. Ja, es war ja von mir.
0: Ja, ich fand das aber auch gut jetzt. Mike Sito ist auch mal durchaus hörenswert. Und wir machen das ja auch nicht erst seit heute zusammen, sondern schon ein paar Tage. Am Ende der Show nicht unerwähnt lassen, dass wir seit 14 Jahren hier zusammen Musik machen.
1: Im Mai 2012 fing das Elend an, diese Reise mit dir, Jürgen.
0: Mhm. Ja, genau. Ich wollte auch gerade sagen, verbessern Sie bitte diesen Text noch einmal. Da wollen wir noch mal hier anders zusammenkommen heute, würde ich sagen. Ja, 14 Jahre. Im Mai ist es eins losgegangen und jetzt haben wir Mai 26 und sind immer noch da, machen zusammen Sendung und präsentieren euch Pop- und Rockmusik.
1: Genau. Vom Feinsten. Der ist immer noch nicht in Sicht. Und Jürgen, ich muss dir was erzählen. Freitag, am 1. Mai, erschien das neue Album von Robert John and the Wreckables Volume 3. Und ich habe es händisch gekauft. Also es wurde mir nicht geschickt. Ich habe am 1. Mai Geld hingelegt und habe die Scheibe direkt ausgehändigt bekommen.
0: Jetzt frage ich mich am 1. Mai, wie das geht, Tag der Arbeit zwar, aber es war zu überall.
1: Ja, es hat zu überall. Allerdings nicht das Musiktheater Rex, denn da an diesem Abend hat Robert John and the Wreck ein Konzert gegeben und es gab natürlich auch einen kleinen Merchandise-Stand, wo das neue Album zu erhalten war. Ich bin natürlich nicht wegen diesem Album dorthin. Ich hatte es gar nicht auf dem Schirm, dass es da rauskommt, aber ich habe gedacht, na gut, dann nimmst du es halt mit. Es war ein Rockkonzert nach meinem Geschmack, richtig laut, das war mal wieder so voll auf die 12. Die haben schönen Southern Rock gemacht. Die haben gechampt, so ein bisschen auch, ja nicht nur ein bisschen, die haben öfters mal gechampt. Das klang zwar so ein bisschen eingespielt, ja, nicht so spontan. Also die haben da schon geübt, aber das war schon sehr geil gewesen. Und haben eine Stunde 50 Minuten, glaube ich, gespielt. Ungefähr, also es war recht voll. Ich weiß nicht, ob es ausverkauft war, aber wenn, haben nicht mehr viele Karten gefehlt. Wunderbares Konzert im Oktober oder November kommen sie nochmal. Da spielen sie dann im kolossalen Aschenberg. Da gehe ich dann auch nochmal hin, weil das hat mir echt saugut gefallen. Und deshalb auch mein letzter Song für heute ist Robert John and the Wreck mit dem letzten Song vom Konzert Rager.
0: Ja, bin ich mal gespannt. Also ich habe mich schon gewundert. Ich war ja eher bei der Weinlagenwanderung unterwegs. Die war auch am 1. Mai hier zwischen Zwingenberg und Heppenheim. Und habe mich schon gewundert, dass so zum frühen Abend irgendwie auf einmal so ruhig geworden ist draußen in den Weinbergen. Und die sind anscheinend alle aufs Konzert gegangen.
1: Die sind alle aufs Konzert, genau. Da war rappelvoll, also war gut gefüllt, muss ich wirklich sagen. Jürgen, ich wollte jetzt gerade noch mal in meinen schlauen Kalender gucken.
0: Ja, wegen was?
1: Wegen dem 7. Wir haben am 7. Juni erst wieder unsere Sendung.
0: Wenn das dein Kalender so sagt.
1: Mein Kalender sagt das so, ja.
0: Dann wird es meine auch sagen. Soll ich mal gucken? Komm, wir ziehen es
1: also
0: ein bisschen
1: gerade
0: in die Länge.
1: So.
0: Ich ziehe mal hier so und der 7. Juni.
1: Denn der 31. Mai ist ja ein Sonntag. Das heißt, wir müssen ein bisschen länger auf unsere schöne Stimmen warten.
0: Ich habe zum Ende noch eine schöne Frage für dich. Army, we are back. Welche Band nennt seine Menschen, die Musik hören, Army? Das weißt du wieder nicht, ne? Das ist klar. BTS, falls es mal in irgendeinem Pubquiz kommt, die Frage, kannst du das mitnehmen? Ja. Nach fast 4 Jahren Pause haben BTS dieses Jahr ein großes Comeback gefeiert mit der neuen Single Swim und natürlich dem passenden Album Arirang. Das war nämlich die Lead-Single aus diesem. Ein Song, der einen Mix aus Emotionen und epischen Sound bringt und Fans weltweit beglückt hat. Das Witzige ist, die Veröffentlichung des Albums und die Rückkehr von BTS mit allen 7 Mitgliedern wurde durch eine wirklich beeindruckende Kampagne eingeläutet, die neue Maßstäbe setzt. Neben Aktionen für und mit ihrer Army, wie sie ihre Community nennen, performten BTS am Release-Tag in Seoul in einer großen Comeback-Show an dem berühmten Square, die weltweit live auf Netflix gestreamt wurden. Den ganzen April dann fanden in Seoul und vielen anderen Städten besondere BTS-Aktionen statt, wie Kunstausstellungen, Pop-Ups und vieles mehr. Und außerdem war die Band zu Gast bei Jimmy Fallon und hat im New Yorker Guggenheim Museum ihren Song Swim performt. Na, so machen das junge Leute heute.
1: Ja, die Army.
0: Sind nach der Army zurück. grüßen ihre Army, bringen einen neuen Song, ein neues Album mit und machen den mal hier so, ne, unter anderem Guggenheim und in Seoul. Naja, also ganz groß raus. Find aber, muss ich wirklich sagen, jetzt bei allem Flachs hier, Swim, die neue Single von den Jungs, finde ich auch richtig gut. Zeigt, dass sie was können und ist auch hoch im Streaming, hoch in den Charts. Und das möglicherweise völlig zu Recht. Ist mein letzter Song hier heute für den Pop-Bereich.
1: Ja. Robert John and the Wreck wird wahrscheinlich nicht so sehr in den Chart zu finden sein. Das, ja, ne? Aber egal. Ja. Wir machen auch gute Musik. Rager, mein letzter Song. Auch ihr letzter Song auf dem Konzert am Freitag. Und ich glaube, wir verabschieden uns so langsam.
0: Ja, können wir so langsam hier so mal so ein bisschen langsam, würde ich sagen. Wenn wir es jetzt so ganz langsam machen, sind es genau die letzten zwei Songs. Ich finde, das brauchen wir jetzt auch nicht mehr in die Länge ziehen, oder?
1: Okay.
0: Also jetzt machen wir hier so die letzten zwei. Jetzt ziehen wir es doch so ein bisschen.
1: Jetzt
0: aber
1: ziehen wir es doch mal so durch.
0: Das ist unser Backtiming, ja. Hat heute super funktioniert, würde ich sagen. Jetzt müssen wir doch mal kurz hier drüber nachdenken. Was dürfen wir eigentlich noch und wie lange können wir noch und so. Ne, aber nee, das waren 14 Jahre mit uns schon. Das war schon ziemlich lustig. Ja. Wir wollen doch noch ein bisschen weitermachen, glaube ich.
1: Auf alle Fälle, ich habe gesagt.
0: Ich weiß noch 2 Jahre oder noch 14.
1: Haben wir hier ein bisschen das Studio.
0: Ja.
1: Aber gut, das ist am Werden.
0: Ja.
1: Es sind immer mal hier.
0: Es kommt immer in frische Luft rein.
1: Das es kommt frische Luft. Wenn wir das Fenster zumachen, ist auch wieder stickig. Das passt schon, ja. Und fürs nächste Jahr, nein, für den nächsten Monat, ja, haben wir auch schon Musik da.
0: Haben wir das?
1: Ja, ich
0: okay,
1: werde...
0: Okay, du bist da vorbereitet.
1: Robert John and the Wreck, das neue Album, hatte ich jetzt nichts dabei.
0: Ja,
1: ja,
0: stimmt.
1: Ich habe es ja jetzt erst, werde ich, ja. Ja.
0: Ich habe ja,
1: das kommt auf alle Fälle.
0: Die Olivia schon mitgebracht und Samba wird auch weiterhin eine Rolle spielen. Vielleicht BTS. Also wir werden euch weiterhin mit guter Musik
1: und
0: versorgen.
1: Und werde ich mitbringen. Ja, genau,
0: das machst du mal. So, und damit sagen wir Tschüss für heute und danke fürs Zuhören.
1: Harald Seibert
0: und Jürgen Radestock.
1: Tschüss.
0: Bye bye.

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Cinematisch hat es begonnen mit Adrian Youngs Human Absence von seiner neuen Veröffentlichung Young, die er abseits der so prägenden Reihe Jazz is Dead nun auf die Reise geschickt hat. Und wir bleiben bei den Scene Sounds, kommen zu den Calibro 35, die mich an alte italienische Compilations von zum Beispiel Shima Records erinnern lassen. Und Calibro 35 kommen aus Italien, genauer Mailand. Exploration heißt das Album aus 2025, welches nun nochmal in einer Deluxe-Version mit 3 digitalen Tracks veröffentlicht wurde. Und um spezielle Veröffentlichungen, Wiederveröffentlichungen, darum geht es, die waren die Inspiration für die Musikauswahl dieser Sendung. Nicht nur, aber Inspiration. Dies hier ist İlhan Ersahin, türkischer Saxophonist, geboren in Schweden, in New York lebend. Hat unter anderem mit Bugge Wesseltoff gespielt, lange schon aktiv und Asmali, hier zu hören von den Istanbul Sessions, leitet den Part der Sendung ein, der vom Fusion zum Spirited Jazz führt und zwischendurch im Funk und R&B mündet, bevor dann später Dub und afrikanische Einflüsse das Spektrum dieser Sendung erweitern.

Das hier zu hörende, von mir relativ spät entdeckte Projekt Work Money Death nimmt mich inzwischen mit jeder neuen Aufnahme extrem mit. 2021 kam die erste Platte als Band heraus, das war auch mein Einstieg und vorher war es die Begleitband von Tony Burkle. A Portal to There kam 2026 raus. Das dort enthaltene Pain Becomes Prayer and Prayer Becomes a Song ist hier zu hören. Und ich kann, allerdings komplett voreingenommen, einfach nur empfehlen, die komplette Diskografie auf Bandcamp zu ordern. Die ist ziemlich preiswert. Von Leeds geht es nun nach Detroit. Wendell Harrison ist nur wenige Jahre nach meinem Vater geboren. Diesen vermisse ich nun seit ziemlich genau 30 Jahren. Und so fällt meine Wahl aus dem Concert of Colors, welches gerade als Tribute to Pharoah Sanders veröffentlicht wurde, auf ein

Diese Aufnahme mit der von Joseph Marie Werner gespielten Harfe stammt aus 2010, ist zu der Zeit komplett an mir vorbeigegangen und wurde letztes Jahr als Remaster wieder veröffentlicht. Eine großartige Platte, wie ich finde. Deswegen auch hier der Folgetrack nach dem Theme mit dem Titel White Nile. Die Platte heißt African Skies, eingespielt von Keelan Phil Coran and Legacy. Außerdem schulde ich euch noch den Titel davor, die Musik von Mama's Gun featuring Brian Jackson, Rooftops aus dem Album Dig. Keelan Phil Coran and Legacy, African Skies, große Empfehlung.

Dies hier ist Musik von Cedric Brooks zusammen mit The Divine Light. Herausstechender Track auf der 2025er Compilation IF Music Presents You Need This World Jazz Grooves Volume 2. Und auf anderen Wegen bin ich nun wieder auf den in 2013 verstorbenen Musiker gekommen, der Afrobeats, Reggae und Jazz auf so interessante Weise vereinte. Das Album United Africa soll Kultstatus unter Reggae-Fans haben. Ich bin da nur ein interessierter Zaungast, der diese Neuauflage jetzt erst entdeckte und euch hier den Titeltrack serviert. Cedric, I am Brooks, United Africa.

Die Bearbeitung klassischer Tracks durch Henrik Schwarz haben immer einen besonderen Sound, wie ich finde. In 2015 hat er sich der Musik von Ebbo Taylor angenommen, der im Februar im Alter von 90 Jahren die Welt und seine Musik verlassen hat. Wichtiges Bindeglied von Ghana aus nach London. Er transportierte Highlife und Afrobeats nach Europa, mündend in Zusammenarbeiten mit Fela Kuti aus Nigeria oder aber auch Pat Thomas. Dies hier ist I Nyam Nam A Mensuro im Henrik Schwarz Blend. Und weil ich gerade in dem Thema war, verschiedene Compilations durchhörte, kam ich auf den nun folgenden Ohrwurm. Eine andere, die klassisch-jamaikanische Art der Bearbeitung im Dub. Die Roots Convention ist auf der Compilation Doing Our Thing More Soul from Jam Down zu finden. Mit einem kleinen Gruß an alle Gärtnerinnen und Gärtner sowie eine treue Hörerin. Run Babylon Run, der Titel.

Ein schöner Clash an Disco-Klassikern, oder? Ich komme jetzt noch einmal zu interessanten Neuveröffentlichungen historischer Aufnahmen. Als ich das erste Mal den gleich folgenden Track hörte, dachte ich mir, wie interessant, endlich einmal nicht die üblichen Liebes- und Vermissenstexte. Ja, war ja auch die Vertonung der Gedichte von Christopher Logue durch Tony Kinsey und Stanley Myers. Logarithms heißt das Album, neu auf Vinyl erschienen, aber auch als ältere Compilation auf CD zu finden. Und Stichwort Spoken Word. Danach wird dann noch einmal Musik von Wendell Harrison zu hören sein. Consciousness von der Platte An Evening with the Devil. Aber zuvor Things, vorgetragen von Annie Ross mit dem Tony Kinsey Quintett.

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Courtney Pine hat 1986 diesen Track interpretiert, der übrigens nicht in den USA seine Entstehung gefunden hat, sondern bei der Liverpooler Band The Real Thing. Es gibt noch eine sehr coole Sample-Bearbeitung des Footwork-Produzenten DJ Spin, aber das wäre etwas für eine andere Sendung. Und ich habe den sicher auch schon im Kopfhörer gespielt.

Hier hören wir Musik von Ike White, auch unter dem Namen Milton David White bekannt, der den verbreiteten Geschichten nach so einige Male den Namen gewechselt hat. Eine recht tragische Geschichte, die in einer mir noch unbekannten Dokumentation beschrieben wurde. Sein Album Change in Time stammt von 1976, war für ihn das Ticket aus einem Gefängnis, aber wohl nicht in eine andere, bessere Welt. Und den Titeltrack habe ich eben gespielt. Dies hier ist das Instrumental Antoinette. Und das ist dann auch schon langsam der Weg aus dieser Sendung. Bleibt die Ankündigung des letzten Stücks der Sendung Never Catch Me Out of Alignment von Aaron Shaw, das auf dem Album And So It Is enthalten ist. Und so ist es dann auch.

Danke fürs Zuhören. Danke für euer Interesse. Das war der Kopfhörer. Am Mikrofon verabschiedet sich schon der Clemens Beyer. Macht's gut und schöne Zeit noch.

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0: Hier ist wieder Radio Darmstadt und ihr hört Inklusionsradio. Mein Name ist Ronny Kramer und ich werde euch heute was über die Aumühle und den Blumenbazar erzählen. Aber erst stelle ich mal meine Mit-Radiomenschen vor. Matthias, wie geht's dir heute?
1: Ja, mir geht's ja, gut. Hier ist der Matthias Dietrich. Wie ihr wisst, unterstütze ich den Ronny, mache hier ein bisschen die Technik. Und bin gerade eben schon wieder etwas zu laut hier. Und da gibt's noch den Oliver, der war auch mit bei der Aumühle. Und wir werden zu dritt berichten.
2: Ja, mein Name ist Oliver. Also wie gesagt, es war ganz schön viel los da. Also Betrieb war da auf jeden Fall sehr viel. Und es gab auch viel gutes Essen, aber nicht nur. Wir werden natürlich auch über die anderen Dinge berichten. Und der Ronny Kramer hat auch gute Interviews mitgebracht. Auch die werden nach und nach hier eingespielt. Ja, also da wird eine spannende Sendung draus. Mal gucken, ob euch das alles so gefällt.
1: Ja, Ronny, ich wollte eine Frage an dich, weil ich habe es heute so empfunden, klar, die Menschen, ich möchte es gar nicht sagen mit Behinderung, sondern einfach die Menschen, die in die Welt integriert werden müssen, dort hat jeder von Inklusion, von Integration und von allem Möglichen gesprochen, aber ich glaube, in der Außenwelt sieht es doch noch ein bisschen anders aus. Wie denkst du darüber, Ronny?
0: Also auf deine Frage zu antworten, es müsste mehr Betriebe geben, die bereit wären, sich auf Neues einzulassen, die bereit wären, ein Wagnis einzugehen, die bereit wären, uns als behinderter Mensch im Rollstuhl einzustellen, aber auch Praktikas zuzulassen. Und das ist unser täglich Brot. Wir sind ja eine Einrichtung der Wiedereingliederung, das heißt, unsere Frau, die FBI, also die Frau, die eben diese Sozialpraktikas organisiert und so weiter, die ist also immer darauf angewiesen, dass sie irgendwo zu gut Deutsch Klinken putzt, um eben Betriebe zu finden, die eben Praktikas zulassen, die eben vielleicht, was ja daraus resultieren soll, sind ja sogenannte BIP-Plätze. Also sind also bedeutet beschäftigt, integrierte Beschäftigungsplätze im Betrieb. Damit gemeint.
1: Ronny, du hast jetzt die Betriebe angesprochen, aber ich denke auch an mich. Wenn ich zum Beispiel auf der Straße jemanden sehe, der im Rollstuhl geschoben wird oder auch der alleine im Rollstuhl fährt oder der auf Krücken geht oder wo ich merke, der hat einen Blindenstock, der geht rum. Ich persönlich tue mir da immer noch schwer, die Leute richtig anzusprechen. Du sitzt selbst im Rollstuhl. Was würde dir da zum Beispiel gefallen? Siehst du da etwas, wo sich die Welt bzw. deine Umwelt verändern kann?
0: Ja, da sehe ich sehr viel Potenzial, indem man erstmal fragt, Entschuldigung, kann ich Ihnen helfen? Und wenn ja, wie kann ich Ihnen helfen? Weil wenn man manchmal möchte, man auch keine Hilfe, dann darf man auch sagen, nein, danke schön, dass Sie fragen und dass Sie mir helfen wollen, aber ich möchte dieses alleine tun. Es ist sehr wichtig, dass man die Leute nicht verprellt und nicht vom Kopf stößt, sondern sehr angenehm sagt, dass man das gerade nicht möchte und sich trotzdem für die Bereitschaft bedankt.
1: Olli, wie siehst du das? Ja, ich sehe das so, wenn ich Menschen habe, die Hilfe brauchen, habe ich kein Problem, auf ihn zuzugehen und ihm sehe, aha, er braucht jetzt hier in diesem Moment diese Hilfe, dann kann ich so, wie Ronny sagt, ihn fragen, ja, kann ich Ihnen helfen. Aber wenn ich jetzt jemanden sehe, der hinkt zwar ein bisschen oder er geht am Stock oder dies oder jenes, aber ich sehe, er kommt eigentlich ganz gut zurecht, soll man ihn ansprechen oder wär's dir dann lieber, wenn man dich einfach in Ruhe lässt?
2: Also ich denke, man kann schon Leute ansprechen. Ich denke eher, es ist manchmal das Problem, dass man einfach denkt, ach, der ist ja blind und hilflos, den hole ich da mal über die Straße, ohne vielleicht direkt zu fragen. Ich glaube, erstmal immer fragen, wie der Ronny das sagt, finde ich es richtig. Ich finde es aber auch schwierig, für Schwerbehinderte in normale Betriebe dann reinzugehen, wenn ich weiß, dass die Werkstätten vorher viel Geld auch in die Rentenkasse einzahlen und wenn dann die Betriebe die Leute dann übernehmen und nicht nur aus dem Praktikum heraus, sondern einstellen, ist die Frage, wird dann die Rente weitergezahlt oder ändert sich das denn alles? Das sind ja alles schwierige Situationen, die dann laufen oder kriegen die Leute ein normales Gehalt oder müssen die weiterhin vom Minijob leben? Das sind ja alles Dinge, die sind gar nicht so einfach und ich glaube, die sind auch schwierig zu regeln, weil ich glaube, da muss man immer eine Menge Arbeit machen zwischen Betrieb, Arbeitsamt und
0: Werkstätten. Nein, das ist geregelt. Entschuldigung, dass ich dir jetzt ins Wort falle.
2: Ja, das ist gut, dann kannst du mal drüber berichten. Wie ist denn sowas geregelt? Das kann ich mir gar nicht vorstellen.
0: Das ist geregelt. Bei einem Kombi-Bib ist das so, dass du weiterhin von der Werkstatt betreut wirst, aber dort arbeiten gehst. Du wirst quasi von der Werkstatt ausgeliehen und die machen dann auch mit dem Chef dort dein Gehalt aus.
2: Ah ja. Ja, das wissen ja einige nicht, zumindest die Zuschauer, die nicht in dieser Welt sind, weil die Auremühle ist ja auch, glaube ich, dafür da, um Leute zumindest versuchtweise zu integrieren in einen normalen Beruf. Zumindest versucht man es ja da, glaube ich.
0: Ja, aber da gibt's ja auch eigene, die Auremühle hat ja auch eigene Betriebe wie eine Gärtnerei, wie eine Wäscherei, wie eine Hauswirtschaftsdienst, dass sie zum Beispiel rausfahren in Schulen und dort das Mittagessen warm machen, dort eben die Küche machen komplett. Und das ist auch ein sogenannter Außenarbeitsplatz. Also die Beschäftigten gehen dann mit dem Mitarbeiter quasi nach draußen in eine normale Schule und machen dort das Mittagessen für die Schüler warm. Also das heißt, Tisch decken, Tisch abräumen, Gläser decken, Gläser abräumen. Und alles, was so normalerweise eine Küchenkraft machen würde, machen wir dann.
2: Ah, okay. Also das kann ich mir auch nicht vorstellen.
1: Ich glaube, wir machen jetzt mal ein bisschen Musik und dann stellt uns mal der Ronny das erste Interview vor. Ich glaube, dann wissen wir alle schon mehr.
2: Ja.

0: Ich habe heute auf dem Blumenbazar Leute gefragt, warum sie den Blumenbazar besuchen und warum man zum Blumenbazar gehen soll. Und haben wir heute mehrere Ausschnitte und jetzt werden wir davon jetzt gleich einspielen. Inklusionsradio, Radio Darmstadt. Ich bin hier auf dem Blumenbazar der Aumühle und ich habe jetzt schon einen Interviewpartner. Stell dich doch mal kurz vor, bitte.
1: Ja, schönen guten Morgen. Ich bin Marco Görg und freue mich, hier auf dem Blumenbazar der Aumühle zu sein.
0: Warum sollte man hierher kommen?
1: Ja, hier gibt es ein tolles, abwechslungsreiches Programm. Es hat mit einem Gottesdienst angefangen. Den ganzen Tag über sind verschiedene Gruppen hier auf der Aktionsbühne. Es gibt Spiele für Kinder und das Ganze wird natürlich auch veranstaltet, weil es doch einen Blumenverkauf gibt in der Gärtnerei in der Aumühle.
0: Meinen Sie, es wäre eine Bereicherung oder wäre in Richtung Inklusion? Wäre es eine Bereicherung, ja oder nein?
1: Es ist eine absolute Bereicherung. Das Fest des Blumenbazars wird ausgerichtet von der Aumühle, also von der Einrichtung für Menschen mit Behinderung. Und hier kommt das ganze Ort zusammen. Also hier trifft sich alles, die Menschen, die hier im Ort wohnen. Und das sind dann die Aumühler, das sind auch die ganzen Nachbarn der Aumühle und alle Freunde der Aumühle, die hier zusammenkommen. Und es ist eine bunte, fröhliche Gemeinschaft, die hier zusammenkommt und gemeinsam den Tag hier verbringt.
0: Was würden Sie sich wünschen oder was könnten wir hier noch verbessern?
1: Oh, das ist eine gute Frage. Es wird ja jedes Jahr hier gefeiert und jedes Mal kommt wieder was Neues, was sich verbessert hat und was sich verändert hat. Es ist, ich denke, nicht nur eine einzelne Sache, die man verbessern könnte. Wichtig ist, dass die Menschen, die hier arbeiten, die hier auch dazu, aus dem Ort zusammenkommen, dass sie ein buntes, vielfältiges Programm vorfinden, dass sie Spaß haben. Und das ist geboten. Was man jetzt noch verbessern kann, ich glaube, da müssen sich dann auch die Verantwortlichen Gedanken machen. Ich würde sagen, ich finde es ein sehr rundes und stimmiges Programm.
0: Danke für das Interview und noch einen schönen Tag.
1: Ja, vielen Dank.
2: Ja, jetzt hören wir das Lied Flying to the Air. Es ist ja auch ein bisschen schön mit Bud Spencer und Terence Hill. Ich weiß nicht, wer den Film kennt. Sie fliegen halt auch. Papa Flying to ECR ist auch einer, der sehr krank, der durch die Gegend geflogen wird. Und vielleicht heben wir ein bisschen mit ihm ab.

0: Warum sollte man zum Blumenbasar gehen?
1: Weil es immer Gemeinschaft ist und alles schön zusammengepasst ist, was man hier so leisten.
0: Kann man hier auch während der Woche Blumen kaufen?
1: Kann man. Von 9 bis 18 Uhr.
2: Bring hier, Michael.
0: Meinst du, dass Inklusion hier gelebt wird?
1: Es wird versucht, sagen wir mal so. Es klappt nicht immer.
0: Was könnte man hier verbessern?
1: Darüber möchte ich keine Worte verlieren, weil das noch gegen mich verwendet werden könnte.
0: Nein, in dem Fall nicht, weil werden ja keine Namen mitgeschnitten.
1: Man könnte einen besseren Verdienst haben.
0: Ja, das wünschen sich alle Leute in Hessen und wir natürlich in der Aumühle auch. Ich danke dir für das Interview.
1: Bitte, Herr Kramer.
0: Es geht mir darum, dass ich das nochmal erklären will mit dem mehr Gehalt ist. Wir haben schon seit längerer Zeit in den Werkstätten immer das gleiche Gehalt. Also es tut sich im Moment die Regierung recht schwer. Es liegt ja ein Konzept in der Schublade. Das Konzept aus der Schublade zu nehmen und endlich mal jemanden zu bestimmen, der das mehr bezahlt. Weil alles wird teurer, Miete, Wasser, Strom und man will ja inklusiv leben. Also daher war auch sein Wunsch, er wohnt auch inklusiv in seiner eigenen Wohnung und darum meinte er, man könnte etwas mehr Verdienst haben.
3: Das heißt, die kriegen nur 150 Euro oder was im Monat oder sowas?
4: Sag das laut, Olli.
3: Also heißt, die kriegen nur 150 Euro im Monat ungefähr oder wie?
0: Das variiert, aber Grundlohn ist 150, ja.
3: Oh je, das ist ja sau wenig. Ja, kein Wunder. Nee, da würde ich auch nicht von leben. Das ist ja eigentlich was, die Leute, die im Altenheim sind und keine und schwere Krankheiten sind, Pflegestufe 3, ja, die haben ungefähr den gleichen Satz. Also die sind dann echt auch abgesenkt auf 120, 150 Euro, wo sie mit dann leben müssen. Gut, jetzt sind sie dann auch im Heim, aber im Endeffekt ist es dann sehr ähnlich, wie in den Werkstätten ähnlich, ja.
0: Ich würde nicht sagen, dass das ähnlich ist, Olli. Das ist ganz anders, weil du musst ja ein komplettes Leben bestreiten. Jemand, der im Heim ist, wird betreut, der muss sich nicht um sein Essen kümmern, der muss sich nicht darum kümmern, wie zahle ich morgen meine Miete. Das wird dem bezahlt vom Amt.
3: Das ist zwar richtig, aber es ist für die Leute ein Riesenschock. Ich habe auf einmal Pflegestufe 3, auf einmal ist mein Konto leer, auf einmal sagt mir die Tochter oder Mutter, wie ich das mit den Zeit sage, Mensch, ich muss jetzt mit 120, 130 Euro im Monat auskommen, weil das jetzt alles drauf geht für die Pflegeversicherung und für dies.
0: Aber Olli, da müssen wir eine andere Sendung von machen.
3: Das ist richtig, ja, aber es sind ähnliche Gehälter, mehr will ich damit nicht sagen.
4: Ja, ich sehe es halt so. Viele kriegen das gar nicht mit, weil sie eben betreut werden und weil sie weil sie eben überhaupt nicht das Intellekt haben, das zu begreifen.
3: Stimmt das?
4: Aber auf der anderen Seite muss man halt auch sehen, die Leute streiken heute, keiner ist mehr so richtig zufrieden. Und ja, wenn man in die Welt guckt, man weiß wirklich nicht, wo alles hinführt. Deshalb machen wir jetzt das nächste Lied.
3: Stimmt.

0: Warum sollte man den Blumenbazar besuchen?
1: Weil sehr viele Menschen hier sehr engagiert alles vorbereitet haben und mit ganz viel Liebe hier täglich ihre Energie und ihre Arbeit machen.
0: Was ist hier das Besondere beim Einkaufen?
1: Die sehr gute Beratung und die Herzlichkeit, mit der man bedient wird und einfach ja, alles erklärt bekommt und alle Fragen werden immer beantwortet. Und es ist einfach eine sehr schöne und herzliche Atmosphäre.
0: Sind Sie der Meinung, dass es hier inklusiv ist?
1: Ja, durchaus. Es wird immer Hand in Hand mit jedem gearbeitet und man hat nicht das Gefühl, dass irgendjemand, ja, wie soll ich sagen, ja, hinten liegen gelassen wird und jeder kann auf seine Art hier sich entfalten.
0: Also lohnt es sich, hier einkaufen zu gehen?
1: Absolut, ja, immer wieder.
0: Also danke ich Ihnen für das Interview.
2: Es sagte geradeaus diese Atmosphäre beim Einkaufen. Die Dame hat früher bei uns als Mitarbeiterin gearbeitet und war halt sehr engagiert. Und sie hat sich jetzt beruflich weitergebildet und ist nicht bei uns. Und sie war ganz spontan bereit, uns dieses Interview zu geben. Was es dazu noch zu sagen gibt, ist, wir haben auch samstags auf von 9 bis 13 Uhr. Und Sie können auch immer in Ihrer Tageszeitung unsere Öffnungszeiten entnehmen oder aus dem Internet.
3: Ronny, wir sprechen hier von einem Blumenbazar. Und da bin ich wieder genau bei meinem Thema. Wie gehe ich auf, ich sage jetzt mal, andere Menschen zu? Der heilige Franz von Assisi hat mal eine Dame gesehen, die war arm. Und er hat, da er selber auch wenig Geld hat, beziehungsweise ganz ohne Geld gelebt hat, hatte ihr eine Blume gepflückt und die auf die Bank gebracht. Es hat eine Woche gedauert, bis die gleiche Dame wieder auf der Bank saß. Das heißt, sie hat eine Woche davon gelebt. Jetzt frage ich mich, wäre es mal richtig, auch einem von euch, jetzt sage ich jetzt mal, oder einem, der dort lebt,
4: einen Blumenstrauß oder eine Blume zu kaufen?
0: Ich denke mal, schenke doch einfach das Kostbarste, was du hast. Das ist Zeit. Einfach mal zuhören, vielleicht mal mit jemandem Ausflug machen und wenn es nur ist, zum nahegelegenen Edeka eine Schokolade kaufen und wieder nach Hause gehen. Da freuen sich unsere Bewohner am allermeisten, wenn man ihnen Zeit schenkt oder wenn man einfach mal zuhört. Weil das fällt oft im Alltag hinten runter. Da muss es nicht unbedingt der Blumenstrauß sein.
4: Olli, wie siehst du das? Was hat dich heute bewegt? Was würdest du jetzt sagen? Was hast du für dich von heute mitgenommen? Du warst ja auch auf dem Bazar und ja.
5: Ja, für mich ist es ziemlich geschockig auf der einen Seite und ich bin zwiegespalten. Vielleicht zwiegespalten, weil mich das mit der Werkstatt immer sehr Angst gemacht hat. Das hängt ja mit meiner Lebensgeschichte zusammen. Ich habe immer gekämpft, in den normalen Berufsalltag einzusteigen. Und ein Lehrer, der eben auch schlecht drauf war, der hat mal gesagt, als ich dann gesagt habe, ich schaffe wahrscheinlich meine Ausbildung nicht, und er hat gemeint, ja, wenn Sie eine Behindertenwerkstatt wollen, dann bringe ich auch Sie auch dahin. Das hat mich damals mit den Nerven ziemlich runtergemacht und ich habe mich mein Leben lang immer sehr angestrengt, um erst Masseur zu werden und dann noch den Heilpraktiker dran zu hängen. Das heißt, meine Hirnleistung wirklich gefördert bis zum Erbrechen. Ich habe eine Meningitis, also Hirnhautentzündung gehabt, also wirklich schwere Schäden. Deswegen bin ich auch fast blind.

0: Mehr will ich dazu nicht sagen, aber es ist zumindest eine Sache, es ist anstrengend. Ich glaube, es ist anstrengend, da kann der Ronny zustimmen, sich ins normale Berufsleben zu integrieren oder zu lassen, da was aufzubauen. Das ist eine andere Anstrengung, als wenn man sagt, so, ich bin in der Werkstatt in einem beschützten Bereich. Da hatte ich immer Angst vor. Für mich war das aber trotzdem ein Erlebnis, da zu sein, das mal mitzuerleben, wie die da leben oder was die da für Räume haben oder auch sich zwischendurch entspannen können, was eigentlich für viele Leute viel gesünder ist, anstatt immer nur zu powern und Leistung zu bringen und sich beweisen zu müssen im Berufsalltag. Aber es hat mir auch Angst gemacht. Und ich glaube, es ist wichtig, man muss einerseits dankbar sein, dass man versucht hat, ins Berufsleben richtig einzusteigen. Man muss aber auch dankbar sein, wenn man in der Werkstatt einen Arbeitsplatz hat und wenn man dann integriert ist. Ich glaube, das ist schwierig. Es kommt immer darauf an, welche Behinderung ich habe und was ich aus meinem Leben machen kann oder machen konnte oder wie krank ich bin oder wie krank ich war. Und ich glaube, das ist immer so eine schwierige Geschichte. Und ich glaube, es muss mehr Inklusion geben. Es muss mehr Leute eine Chance haben, dass die ins normale Berufsleben können. Aber das ist leider nicht hier Alltag in Deutschland. Und das finde ich auch sehr schade.
1: Entschuldige bitte, ich muss darauf jetzt nochmal antworten, weil das ist nicht so ganz richtig, wie du das sagst, aus dem Grund, du musst, bevor du überhaupt in eine Werkstatt gehen darfst, erstmal feststellen lassen, ob du überhaupt werkstatttauglich bist.
0: Ja. Ups, das wusste ich auch noch nicht.
2: Doch, okay. Heute.
0: Ah, okay.
1: So, ob du überhaupt dem geistigen Niveau und dem körperlichen Niveau einer Werkstatt gewachsen bist.
0: Okay, ja, manche machen so, ja auch
1: manche gehen, sowas, ne? Manche gehen nämlich deswegen in die Tagesförderstätte, um eben auf eine Werkstatt, auf einen Werkstattalltag vorbereitet zu werden. Daher gibt es die Tagesförderstätten. Die haben das Ziel, jemand ganz gezielt auf einen Werkstattplatz vorzubereiten. So.
0: Ah, gut zu wissen.
1: Aber in der Gesellschaft ist im Moment, geht es im Moment ein anderer Weg. Man hat 3 Jahre diesen sogenannten Berufsbildungsbereich. In den 3 Jahren wird wirklich geguckt, gehört der Mensch in die Werkstatt oder sollte der irgendwie außerhalb arbeiten, in der Gärtnerei, irgendwie in einem anderen Betrieb, bevor man in dem Moment in die Werkstatt geht. Im Moment ist man wieder auf dem Trip, dass man die Werkstätten abschaffen möchte. Und das sollte man nicht tun. Es muss jeder für sich selbst entscheiden, welche Art von Beschäftigung ihm am besten tut.
0: Das stimmt, aber das ist schwierig, wenn man es selber nicht entscheiden kann, wenn dann für einen entschieden wird.
1: Da sitzen mindestens 6, 7 Leute am Tisch und die müssen das gemeinsam entscheiden. Es darf keiner allein.
0: Ah, das ist interessant. Ja, gut zu wissen, da habe ich ja was gelernt heute.
2: Das Problem, das ich aber dabei sehe, und das wurde heute in der Führung etwas angeschnitten, das ist, ich habe Leute, die können alles wunderbar zusammenbauen, die können auch sogar schon mit Maschinen umgehen, sind fertig, sind aber einfach nicht gemeinschaftsfähig. Und das ist eben auch etwas, was in der Werkstatt geübt und was gerade in so einer Behindertenwerkstätte geübt werden kann. Und das finde ich ganz toll und ganz wichtigen Aspekt, der mir da gekommen ist. Weil wir haben auch Leute, die gehen in Verkauf, machen auch tolle Umsätze, könnten eigentlich davon leben, aber am nächsten Tag haben sie kein Geld, weil sie mit Geld nicht umgehen können. Und da sage ich mir, da fehlt auch in der Gesellschaft irgendwas. Ja, Ronny, wie sieht's aus? Wollen wir das nächste Interview machen?
1: Ich würde gerne noch was dazu dem sagen, was du gerade heute gesagt hast.
2: Ja, sag mal.
1: Es gibt noch einen Unterschied, lernen mit der Belastung des Stresses umzugehen. Also zu wissen, jetzt muss man mal eine Zeit lang schneller arbeiten. Jetzt muss man mal, weil man etwas Bestimmtes erreichen will. Und diesen Druck auszuhalten, das sind die meisten Leute, die in der Augenmühle sind, weil es macht auch die Psyche krank. Und wir haben genug psychisch kranke Menschen, mannigfaltige Couleur, sage ich mal. Da weiß man nicht mal, kommen sie heute, kommen sie morgen, kommen sie überhaupt. sind sie in der Lage dazu. Das ist nicht, weil sie jetzt einfach keinen Bock hätten zu arbeiten. Sie haben innere Zwänge, durch ihre Krankheit sind sie dann nicht in der Lage zu arbeiten. Und dann mit diesem Druck lernen umzugehen, das lernt man halt auch in so einer Einrichtung.
0: Okay.
2: Ja, das ist ganz wichtig, der Druck, weil es geht nicht nur darum, dass die jetzt eben nicht mehr arbeiten wollen, sondern es gibt ja Leute, das sieht man auch manchmal in den Filmen, die haben irgendeine Tätigkeit, gehen der nach und plötzlich stehen sie da und zittern nur noch, weil sie eben einfach total sich überfordert fühlen, wissen überhaupt nicht mehr, wo sie stehen. Und ich glaube, das ist das, was der Ronny gemeint hat.
1: Ja, mir geht es aber auch darum, unsere Leute gehen nicht wegen dem Geld arbeiten, sondern sie gehen arbeiten, weil es einen Klaus Wiedemann gibt, weil es eine Frau Wirth gibt. Und sie erwarten dann das Gespräch, sie kriegen dann seelische Hilfe. Das klingt zwar jetzt ein bisschen komisch, aber für die Menschen ist das so wichtig wie das tägliche Brot. So, und jetzt können wir das nächste Interview.
2: Warte mal, Ronny, jetzt habe ich gerade mal eine Frage an dich. Ist das vielleicht, wo du meinst, Zeit haben, die Leute mal zuzuhören? Wo liegen ihre Ängste? Wo liegen ihre Bedürfnisse? Wo brauchen sie Hilfe? Meinst du das damit?
1: Nein, ich meine Zeit haben für irgendwelche Dinge. Und wenn man sich nur hinsetzt und mit den Leuten Memory spielt oder mit ihnen spazieren geht, so viel Zeit, wie man eben hat, und das kann man in der Augenhöhle ausmachen und lernt dann denjenigen kennen. Und wenn man das wiederkehrend machen kann, finden wir das ganz toll, weil die fangen genau das auf, was Leben bedeutet, Vielfältigkeit. Und ein Mitarbeiter, der nun mal für 12 Klienten zuständig ist, der hat nicht unbedingt die Zeit, ja, So besondere Dinge zu tun.
2: Gut, dann machen wir jetzt das nächste Interview.
3: Warum sollte man zum Boom-Bazar der Aumühle gehen?
4: Man kann mal gucken, es ist ein schöner Nachmittag oder ein schöner Tag, den man verbringt. Man kriegt Kaffeekuchen, Würstchen und alles und man guckt, welche Blumen man demnächst hier kauft, weil man sich nicht in die lange Schlange stellen will.
5: Aber die Auswahl ist riesig und super toll.
6: Und es hat den Vorteil, dass man noch die Aumühle als Ganzes kennenlernen kann. Das ist ja ein riesiges Angebot, nicht nur die Gärtnerei, sondern alles drumherum. Und das ist super Angebot, super riesengroß, kann man den ganzen Sonntag verbringen, wunderbar.
3: Sie wissen auch, dass da Führungen angeboten werden. Meine nächste Frage wäre, meinen Sie, dass hier Inklusion stattfindet im Moment?
4: Also ich leite den Kindergarten und wir bemühen uns, Inklusion zu leben, weil jeder irgendwo anders ist auf der Welt. Und das Wichtige ist, dass wir alle miteinander auskommen. Aber ich nehme auch wahr, dass es sehr schwer ist und dass Leute, die leistungsstark sind, gar nicht so viel Lust haben, auf andere Leute Rücksicht zu nehmen.
3: Was sollte man hier am Blumenbazar noch verbessern oder was vermissen Sie? Es passt so. Wenn Sie darüber nachdenken, oder wenn man darüber nachdenkt, was wir hier brauchen könnten, was würde Ihnen dann spontan einfallen?
5: Ich bin das erste Mal jetzt heute hier. Ich habe das vorher nicht gekannt. Und vielleicht kann man ein bisschen mehr Werbung machen, gerade auch diese Aktivitäten hier, dass die darmstadtweit bekannt sind.
3: Dazu dient ja auch gerade dieses Interview, damit da eben Leute mitkriegen, dass es den Blumenbazar überhaupt gibt.
5: Super.
3: Also ich danke Ihnen für Ihre Offenheit und danke Ihnen für das Interview.
5: Wunderbar. Wann kommt es? In welchem Sender?
3: Heute Abend zwischen 17 und 18 Uhr Inklusionsradio 103,4. Noch bis Mitte Juni, ansonsten über DAB Plus. Radio Darmstadt.
5: Okay.
3: Und ich mache diese Sendung selbst. Also ich gehe nachher so gegen 3 in den Sender, schneide das Ganze und muss dann meine Sendung vorbereiten.
4: Super, schön. Machen Sie da immer mit bei Radio Darmstadt? Sind Sie da fest im Team?
3: Ja, ich habe meine eigene Sendung dort, immer einmal im Monat. Und ich bin der erste Rollstuhlfahrer, der überhaupt eine Radiolizenz hat.
7: klasse.
8: Weil ich mich halt durchgesetzt habe und habe gesagt, ich will das auch können.
7: Ja.
8: Und dann musste mir halt jemand schreiben. Denjenigen habe ich mir dann rausgesucht. Der war ein bisschen vom Kopf gestoßen, aber mitgehangen, mitgefangen, sage ich immer. Und es hat dann funktioniert.

0: Bevor wir das nächste Interview abspielen, würde ich gerne noch was zu dem Interview sagen. Das ist ein Vater, deren Sohn in der Aumühle arbeitet, in der Palastwiesenstraße. Und leider macht in der Aumühle auch der Personalmangel nicht Halt. Und deshalb können wir im Moment keine neuen Klienten aufnehmen, da wir nicht ausreichend Mitarbeiter haben. Weil wir sagen, es muss diese Betreuung auch leistbar sein. Und deshalb ist es im Moment schwierig, jemand Neues in den Wohnbereich zu lassen.
1: Das finde ich eigentlich traurig, dass sowas immer am Geld liegt.
2: Immer, ja.
1: Weil,
0: Nein, diesmal liegt es nicht am Geld, sondern es liegt am Personal. Ja. Es kommt kein Fachpersonal. Und in dem Fall brauchen wir, da sage ich definitiv, brauchen wir Mitarbeiter, die halt auch bereit sind, feiertags, Samstag, Sonntag, Weihnachten, Ostern, Pfingsten, 365 Tage im Jahr zu arbeiten und das Schicht. Und das möchte nicht jeder.
1: Das ist richtig.
0: Weil die meisten Leute möchten gerne von 8 bis 16 Uhr arbeiten oder am liebsten noch eine 4-Tage-Woche. Dann wäre es noch schöner. Und deshalb kriegt man leider ganz schwer Mitarbeiter, die eben bereit sind, das zu tun, in Schicht zu arbeiten. Und daher hören wir jetzt das nächste Interview, wie gesagt, von dem
1: Sohn.
0: Wo der gerne hier einziehen würde, dass ich gut verstehen kann. Aber wie gesagt, aus mangels Mitarbeiter ist das leider im Moment nicht möglich.
3: Warum sollte man zum Blumenbasar zur Aumühle gehen?
4: Ja, ich habe einen behinderten Sohn und der arbeitet in der Aumühle und der erzählt mir schon wochenlang, dass am 3. Mai Blumenbasar ist. Und gell, Papa, da gehen wir hin. Und dann sage ich immer, jawohl, Nikolai, da gehen wir hin. Und da treffen wir die alten Freunde und sagen guten Tag und essen eine Wurst und trinken einen Cola. Und hoffentlich ist das Wetter gut. Und dann freuen wir uns jedes Jahr auf den Blumenbasar, auch auf das Singen von den Liedern, die Frühlingslieder und die Blaskapelle am Nachmittag. Also hier ist immer an einem Blumenbasar Sonntag am 3. Mai schwer was los. Wir kommen gerne jedes Jahr.
3: Was sollte man hier verbessern?
4: Also in Richtung Blumenbasar habe ich keine Verbesserungsvorschläge. Das ist eigentlich alles optimal. Was man in der Aumühle verbessern könnte, ist vielleicht, wie gesagt, ich habe einen behinderten Sohn und der ist jetzt 45 Jahre alt. Der möchte gerne... im Moment wohnt er noch bei uns, bei Mutter und Vater, aber der möchte gerne in der Aumühle wohnen. Und das ist ein großer, großer Punkt, dass wir für den Nikolai eine Wohnmöglichkeit finden. Meine Frau und ich, wir gehen beide auf die 80 und wir müssen über kurz oder lang etwas finden, wo er unterkommen kann und reinwachsen kann. Großes Problem, wir hoffen, dass die Aumühle uns dabei helfen kann in den nächsten absehbaren Monaten und Jahren.
3: Sind Sie der Meinung, dass das hier inklusiv ist?
4: Ja, das ist die Frage, wie man Inklusion definieren will oder soll. Aber ich meine im Prinzip ja. Denn wenn ich hier sehe, gerade beim Blumenbasar, was teilweise auch die Behinderten hier leisten, das ist schon ja gelebte Inklusion. Kann man es besser machen, kann ich nicht beurteilen, aber auf jeden Fall zu beschweren gibt es da nichts. Ich glaube, die Aumühle ist auf dem richtigen Weg.
3: Vielen Dank für das Interview.
1: Ja, Ronny, sagst du vielleicht noch ein bisschen was dazu? Ich meine, du hast schon gesagt, es liegt am Personal. Aber was mir ein bisschen fehlt ist, das Vater hat ja eine wahnsinnige Wärme für den Sohn und man merkt ja auch, er ist in die Familie integriert. Was mir ein bisschen fehlt, ist immer, und da hat auch der Olli, hat es vorhin schon angesprochen, mit seiner Angst vor der Werkstatt, überhaupt vor der Institution Heim, sage ich jetzt mal, ob das nicht auch ein Verabschied ist oder eine Abschiebung. Wie siehst du das, Ronny?
0: Nein, sehe ich gar nicht so. Wenn man den Nikolai kennt, der so stark beeinträchtigt, für ihn wäre diese Einrichtung wirklich eine Bereicherung und der könnte sich entfalten dahingehend mit den Sachen, die er gerne tun würde und wäre nicht auf die Eltern angewiesen und könnte seinen eigenen Stil entwickeln.
2: Meine Frage, was Personal braucht ihr? Das heißt, ihr könnt also dann praktisch einen Pfleger brauchen oder einen Sozialarbeiter, also praktisch mindestens zwei Leute, die dann immer rund um die Uhr schuften, oder wie sieht das aus?
0: Wir brauchen sogenannte Heilerziehungspfleger und wir brauchen halt Mitarbeiter, die gewillt sind, Schicht zu arbeiten. Bedeutet, dass man morgens quasi zu Hause ist, bedeutet, dass man vielleicht mittags um 3:30 anfängt und abends um 22 Uhr nach Hause geht.
2: Na, das macht kaum gerne einer, weil das ja dann wirklich wirklich eine Schufterei ist für viele und andererseits braucht man das aber, um die Leute ordentlich zu betreuen und zu versorgen. Also da ist echt ein Zwiespalt.
0: Ja, aber ich sag mal so, sie bekommen auch eine Menge von der Menschlichkeit der Klienten zurück, weil sie dürfen ja anleiten, sie dürfen ja den Leuten neue Sachen beibringen und jedes noch so kleine Ding ist für denjenigen eine Bereicherung. Wenn er gelernt hat, mit Hilfe zum Edeka zu gehen, das ist ein nahegelegene Einkaufszentrum in der Aumühle, und hat gelernt, wie gehe ich über die Straße und so weiter, und hat das mehrfach geübt und der Mitarbeiter hat es ihm beigebracht, du glaubst nicht, wie dankbar man sein kann. Und das ist mit Geld kaum zu bezahlen.
2: Habe ich auch noch nicht drüber nachgedacht.
1: Ja, es sind hier Welten, die aufeinandertreffen.
2: Stimmt.
0: Und es ist halt auch so, dass man muss immer gucken, wen hat man vor sich. Es gibt ja in der Aumühle mehrere Wohnformen. Wir haben ja einmal das ambulant betreute Wohnen, bedeutet, dass ich entscheide, wann der Mitarbeiter zu mir kommt, bestimmte Dinge tun. Wir haben einmal das vollbetreute Wohnen und das sogenannte SBW. Das bedeutet, dass da Menschen sind, die lernen, wie man alleine wohnt. Also die lernen was wie Wäsche waschen, einkaufen, sich selbst versorgen. Die werden also nicht so viel betreut wie jemand, der vollbetreut wohnt.
2: Lernen die dann auch mit ihrem Geld hinzukommen?
0: Das ist ja genau das, auch das. Umgang mit der Bank, Umgang mit Behördenpost, Umgang mit allem Möglichen. Und da ist jeder kleine Schritt in die eigene Wohnung wirklich, das wird gefeiert.
1: Ronny, wir haben noch ein Interview und ich möchte nicht, dass da irgendjemand geschnitten wird. Deshalb würde ich das jetzt gerne noch spielen, weil wir haben noch 5 Minuten.
0: Ja, dann machen wir das Interview noch.
2: Und dann muss...
3: Sie hören beide in Radio Darmstadt. Ich halte jetzt ein Interview mit zwei Beschäftigten, die in der Gärtnerei Aumühle arbeiten. Und die kenne ich schon sehr lange und darum haben wir uns auf Du geeinigt. Aber es ist die Andrea Loff. Und die werde ich jetzt mal fragen, wie es hier ist, zu arbeiten. Andrea, erzähl doch mal, wie das hier so ist.
5: Hallo. Ich bin hier Andrea Loff und arbeite in der Gärtnerei der Aumühle schon einige Jahre und freue mich immer über das Event Blumenwasser, das wir ja heute haben. Und es wird gut besucht und Wir haben Beet- und Balkonpflanzen und Kräuter und Stauden und einiges noch mehr. Und es, wir freuen uns über unsere Besucher und ja, sind mit Freude und guter Tat mit dabei.
3: Andrea, bist du der Meinung, dass dieser Betrieb hier inklusiv ist?
5: Ja, bin ich. Ich arbeite, sitze ja selber im Rollstuhl zum Beispiel. Und Inklusion wird hier auch sehr gelebt.
3: Wie viele Stunden arbeitest du hier in der Regel?
5: Also, in der Regel arbeiten wir 7 Stunden und haben dann 1 Stunde Pause verteilt. Und aber im Moment, ja, die meisten arbeiten die volle Zeit.
3: Was ist dein Lieblingsjob?
5: Mein Lieblingsjob war jahrelang Kasse machen, kassieren und jetzt Telefondienst. Und halt auch mit den Pflanzen. Ich freue mich, wenn es so richtig schön bunt blüht.
3: Was ist das Besondere an dieser Gärtnerei?
5: Was das Besondere ist, hier wird, die Kunden sind meist, also zum großen Teil meistens freundlich und kommen gern zu uns. Und ja, das, und die Leute, die Kollegen und die Betreuer, die gestalten unsere Arbeitsplätze so, dass wir dran gut arbeiten können, individuell.
3: Warum arbeitest du in der Gärtnerei?
6: Wenn mir Spaß macht, September die Festlage Aumühle, ich habe die Festlage der Pflanze.
3: Also macht dir der Beruf Gärtner Spaß, kann man das so sagen. Also er bejahte das und...
1: Ja, machst du die Abmoderation?
0: Ja, ihr hörtet Radio Darmstadt, Inklusionsradio mit dem Schwerpunkt Blumenbazar. Die Stunde ging jetzt ruckzuck rum und ich wünsche allen noch einen schönen Sonntag.

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2: Sehr geehrte Hörerinnen und Hörer, wir begrüßen Sie ganz herzlich zur Sendung Langsamfahrt, das Magazin rund um die Eisenbahn. Durch die Sendung führt sie Gregor Börner.
3: Herzlich willkommen zu Langsamfahrt. In den meisten Ballungszentren gehen die Bahnverbindungen immer erstmal zentral rein. So ist das auch im Rhein-Main-Gebiet. Alle Verbindungen gehen erstmal nach Frankfurt, zentral in die Stadt rein. Aber viele Pendler wollen gar nicht ins Zentrum, sondern irgendwo anders hin. Und dann hat man überlegt, vielleicht ist das ja auch eine Idee, den Weg daran vorbeizubauen. Also das Zentrum zu tangieren. Das macht man jetzt in Frankfurt und baut derzeit die Regionaltangente West, die einmal westlich um Frankfurt herumführen soll, um dann Verkehrsverbindungen miteinander zu verbinden. Neu gebaut werden Straßenbahnstrecken, die bestehende Bahnstrecken miteinander verbinden. Ein interessantes Konzept, über das wir heute sprechen. Noch ein kleiner Hinweis, ihr hört die Radiovariante von Langsamfahrt. Langsamfahrt erscheint eigentlich als Eisenbahn-Podcast auf langsamfahrt.de und den üblichen Podcast-Portalen. Etwa alle zwei Wochen gibt es eine neue Folge und die geht dann auch gerne mal länger als eine Stunde. Im Radio muss ich die Interviews zum Teil deutlich zusammenkürzen, so übrigens auch heute. Wenn ihr euch für die große weite Welt der Eisenbahn interessiert, verweise ich euch gerne an den Podcast auf langsamfahrt.de oder eben überall da, wo es Podcasts gibt. Und da gibt es auch immer wieder mal Folgen, die es gar nicht ins Radio schaffen. Ich spreche mit Wilfried Staub. Er ist Sprecher bei ProBahn. Hallo Wilfried.
4: Hallo.
3: Es gibt schon lange die Idee, den Hauptbahnhof oder so den Knoten Frankfurt so ein bisschen zu entlassen und Verkehr tangential dran vorbeizuführen. Eine der Ideen ist die Regionaltangente West. Das ist eine geplante Verbindung aus dem Norden einmal westlich um Frankfurt rum und dann im Süden weiter. Wie begann die Idee?
4: Also zunächst mal muss man sagen, rein mathematisch ist es keine Tangente.
3: Nee, nicht ganz.
4: Sondern sie berührt Frankfurt in Eschborn und schmiegt sich dann an die Grenzen von Frankfurt bis Mörfelder Landstraße und biegt dann nach Süden ab. Ja, aber trotzdem, der Name Regionaltangente hat sich eingebürgert.
3: Ja, die Ideen gibt es, eine Regionaltangente im Westen und eine im Osten. Die im Osten, die ist noch lange nicht spruchreif, da reden wir vielleicht später mal kurz drüber. Die im Westen wird derzeit sogar gebaut und ja, aber das hat ja eine lange Vorgeschichte.
4: Ja, ich erinnere mich an ein Gespräch mit Dr. Walter Diermeier. Das ist ja der Chef der Frankfurter S-Bahn zu FFV-Zeiten gewesen, dass er diese Regionaltangente schon auf dem Tablett gehabt hat. Also das geht in die 70er Jahre zurück. Sie ist nie richtig zu Gange gekommen, weil die Stadt Frankfurt sie blockiert hat und sich nicht aktiv an der Planung beteiligt hat.
3: Ja, dazu muss man wissen, das S-Bahn-System in Frankfurt, das ist dann doch mehr so das sternförmige S-Bahn-System. Mhm. Wenn man von einem Ast auf einen anderen will, dann muss man eigentlich so Richtung Hauptbahnhof in die Mitte fahren und da irgendwo umsteigen.
4: Ja. Und die Regionaltangente West, wie gesagt, Sie haben eine relativ gute Homepage und wir sollten uns bei unserem Gespräch nicht in Details gehen. Wer sich da mehr dafür interessiert, der kann auf die Seite gehen und kann dann nachlesen, was sind die einzelnen Bauabschnitte Nord, Mitte, Süd 1, Süd 2, wie lang sind sie, von wo nach wo sind sie und mit wie vielen Fahrgästen rechnet man. Das kann man also da wunderbar nachlesen und auch die neueste Planung, auf die ich noch später nochmal zurückkommen werde. Auch die sind inzwischen schon auf der Homepage der RTW, sodass wir uns auf das Wesentliche beschränken können.
3: Ja, besonders toll auf der Internetseite finde ich die interaktive Karte. Da kann man man sieht auf der Karte, wie der Verlauf der Strecke ist und kann die einzelnen Bahnhöfe anklicken und sieht dann da ein bisschen Bildchen, kriegt ein paar Infos, ob das so bleibt, ob da was neu gebaut wird, ob da noch gar nichts bisher ist. Ist ja alles ein bisschen schön aufbereitet, dass man sieht, worüber geht's hier eigentlich. Im Wesentlichen sind es zwei Linien. werden erstmal als Linie 1 und Linie 2 bezeichnet und wir beginnen einfach mal in Bad Homburg. Das ist so ein bisschen nordwestlich von Frankfurt.
4: In Bad Homburg, das ist ein Kriterium, soll und muss die RTW Anschluss haben an die S5 Richtung Friedrichsdorf und später nach Usingen und auch in den Wetteraukreis. Das ist eine Bedingung, die die RTW erfüllen muss. Sie geht dann über Oberursel, Stein, Bach, Eschborn Ost, kreuzt dann die S3, S4 in Eschborn Süd, hat dann eine weitere Haltestelle in Düsseldorfer Straße in Eschborn und leider wird sie auf der Nordseite der A66 geführt. Ursprünglich war geplant, die auf der Südseite zu führen, denn A66 hätte dann das Wohngebiet von Sossenheim gut erschließen können, aber Bürgerinitiativen haben das damals verhindert, die haben irgendwelche Lurche gefunden oder ich will das nicht zu sehr ins Lächerliche ziehen, aber irgendwie wurde das verhindert und die RTW hat leider damals nachgegeben und so, dass sie auf der Nordseite weitergeführt wird bis zur Haltestelle Donaussiedlung, wo sie sich dann mit der Sotner Bahn vereinigt, dann weiter nach Höchst geht und von Höchst waren dann in der ursprünglichen Überlegung verschiedene Variationen, wie man über den Main kommt. Die eine war, wie sie auch jetzt geplant oder gebaut wird, über die Leunabrücke. Eine andere Variation war durch den Industriepark Höchst mit der bestehenden Brücke von Infrasurf auf die andere Mainseite. Und die dritte, zunächst mal Richtung Sindlingen weiterfahren und dann über eine neue Brücke Kelsterbach mit erschließend auf die Strecke der S-Bahn in den Flughafentunnel reingeht. Die beiden anderen Varianten sind also leider oder sind aus Kostengründen oder bei Infrasurf aus technischen Gründen leider verworfen worden. Ne?
3: Ja, dann wird der Flughafen erreicht im Südwesten von Frankfurt.
4: Ja, dort von dort geht es weiter über Gateway Gardens zum Stadion, Mörfelder Landstraße, Neu-Isenburg und dann zweigt die Südstrecke ab, einmal als Süd 1 nach Buchschlag und die Süd 2 nach Neu-Isenburg bis Birkengwann. Im Detail kommen wir dann später vielleicht auch noch darauf zu sprechen.
3: Ja, im Süden ist relativ einfach. Der Abschnitt nach Dreieich-Buchschlag geht einfach auf der bestehenden S-Bahn-Trasse weiter, während nach Neu-Isenburg auf einer stillgelegten Strecke eine neue Strecke wieder aufgebaut wird.
4: Das ist nicht das Problem. Die ist ja freigehalten worden, Gott sei Dank, von der Stadt Neu-Isenburg und auch von der DB. Aber wie es dann hinter der Frankfurter Straße aussieht, wo später mal die Straßenbahn kreuzen soll, da kommt man im Moment bei der Planung nicht weiter, sodass der Südabschnitt da in Neu-Isenburg zunächst mal zurückgestellt ist.
3: Ja, wir fangen einfach mal so im Norden an. Also ja. Bad Homburg, Oberursel, das ist ja auch eine bestehende Strecke, auf der fahren Regionalbahnen und S-Bahnen. So zwischen Steinbach und Frankfurt, Höhe Eschborn, sieht man zurzeit große Bauarbeiten für Brücken. Da wird eine Da kommen ja auch noch Stadtteile. Interessanterweise geht die Bahnstrecke kurz vorher schon mal über die Autobahn, aber das passt da nicht anders, dass sie dann dahinter eine eigene Brücke braucht.
4: Und dann ist eine Kreuzung, hatte ich ja schon erwähnt, in Eschborn Süd als Verbindung mit der S3, S4 als Umsteigebahnhof. Recht ungemütlich, muss ich sagen, denn die S3, S4, die liegen ja schon auf 4 Meter Höhe. Und dann nochmal 6 Meter drüber die Kreuzung mit der Regionaltangente. Es ist nicht sehr glücklich, aber nicht anders technisch zu machen.
3: Ja, ein Turmbahnhof nennt man das Ganze auch, wenn sich die Strecken so übereinander hinweg, also eigentlich wird eine Brücke über den bestehenden Haltepunkt drüber gebaut.
4: Richtig.
3: Und da ist dann wiederum ein Bahnsteig. Und da kann man dann immerhin umsteigen.
4: Barrierefreiheit ist halt da das große Problem. Wenn die geplanten Aufzüge ausfallen, ist es eine recht komplizierte und schwierige Geschichte für gehbehinderte Menschen. Ne?
3: Ja, mit Aufzügen sind wir ja überall so ein bisschen mit dran. Wenn die ausfallen, dann stehen Rollstuhlfahrer und Gehbehinderte öfter mal ein bisschen blöd da. Aber das ist dann auch hier der Fall. Dann geht's weiter. Ja, nördlich der Autobahn 66, hast du schon gesagt, da gab es ein bisschen Bürgerproteste. Man hätte das auch ein bisschen anders führen können und hätte noch Wohngebiete mit anschließen können, die jetzt halt leider nicht mit dran sind. Aber wir biegen ein auf eine bestehende Strecke.
4: Die Sutterbahn, die es schon seit 1847 gibt, wurde dann kurzzeitig später stillgelegt und hat an kurz der Karfreitag im letzten Jahr seine zweite Stilllegung erlebt und ist seit der Zeit stillgelegt und seit dem Mai diesen Jahres sind auch die Bagger endlich angerollt und hier wird also ganz, ganz kräftig gebaut.
3: Ja, also die Strecke verbindet Frankfurt Höchst mit Bad Soden, ist irgendwie keine 10 Kilometer lang. Ich glaube
4: 7,6, ja.
3: Ja, also wirklich eine sehr, sehr kurze Strecke, auf der vorher im Halbstundentakt Regionalbahnen fuhren mit zwei Zwischenhalten. Relativ klein und gemütlich und die Strecke soll mitbenutzt werden dann für die Regionaltangente West. So hieß es in den ersten Entwürfen. Wenn ich mir die aktuellen Entwürfe anschaue, sieht das gar nicht mal so nach Mitbenutzung aus, sondern dass dann irgendwie gar keine Regionalbahn dort mehr fahren soll.
4: So ist es zurzeit mal geplant. Wenn sich allerdings herausstellen sollte, dass die Flügelung in Dunnansiedlung nicht dazu geeignet ist, alle Personen, die mitfahren wollen, auch zu befördern, dann muss man sich wieder den Plan B überlegen. Und eine solche Überlegung, wie das aussehen könnte, dass wieder die Regionalbahn 11 fährt, das finden Sie in meiner Broschüre, die Probahn aufgelegt hat, auf der letzten Seite. Da ist ein Fahrplan mit verschiedenen Alternativen, RTW 1, RTW 2, auch eine RTW 3, die nur als Stichbahn nach Höchst oder sogar nur von Höchst von Bad Soden nach Dunansiedlung führt oder von Bad Soden nach Industriepark Süd. Also verschiedene Varianten habe ich mal untersucht, was man machen könnte. Für den Fall kommt das. Ne?
3: Ja, das verlinke ich auf langsamfahrt.de unter dem Eintrag zu dieser Sendung. Das ist das Magazin Der Umsteiger, was Probahn regelmäßig rausgibt. Und die Ausgabe befasst sich eigentlich vollständig mit der Regionaltangente West. Es sind wirklich sehr viele Seiten, da braucht man ein bisschen Zeit, um das durchzuarbeiten. Im Detail ist dann da natürlich alles nochmal drin. Ja, also die RB11, die bisherige Regionalbahn Höchst Bad Soden, ist nach dem aktuellen Stand, wird es die dann nicht mehr geben, ist dann ein Teil der Regionaltangente West mit einer Flügelung in Dunant-Siedlung. Also da zweigt es dann ab über Sulzbach nach Bad Soden oder eben die Strecke Richtung Bad Homburg oder beziehungsweise Richtung Braunheim.
4: Wollen wir das Ganze noch mal ein bisschen vertiefen, denn das ist eine ganz, ganz heikle, komplizierte Geschichte. So einfach, wie sich das nämlich jetzt bei dir angehört hat, ist die Sache nicht.
3: Ja, die ganze Regionaltangente West ist nicht einfach. Das Ganze wird nämlich, und da wird es dann auch schon spannend, zum Teil sind es ja Eisenbahnstrecken, die Regionalbahn 11, die Strecke Höchstbad Soden ist eine Eisenbahn, die Strecke von Frankfurt nach Bad Homburg ist auch eine Eisenbahn und diese ganzen Neubauabschnitte sollen aber als Straßenbahn gebaut werden. Warum macht man das?
4: Ja, weil die teilweise ja auch auf Straßen fahren. Also einmal in Neu-Isenburg wird auf der Mitte der Straße gefahren. Außer der ersten Teilstrecke, wo die Schienen noch in der Mitte von zwei verschiedenen Straßen liegen. In Höchst fahren wir auf der Straße, sodass die Fahrzeuge nicht nur zwei Systemfahrzeuge sind, sondern auch nach zwei verschiedenen Vorschriften unterwegs sind, nämlich einmal nach BioStrap, Betriebsordnung Straßenbahn und nach der Verkehrsordnung Eisenbahn. Und bei der Sodner Bahn, um wieder zu dem Thema zurückzukommen, ist es so, dass wir uns, wenn ich wir sage, mit Herrn Walussi damals immer die Hoffnung hatten, dass die Bahn die Genehmigung erteilt, die Sodner Bahn umzuwidmen in eine Straßenbahnstrecke, sodass wir wesentlich günstigere Bedingungen hätten zum Betriebsablauf. Es müssen zum Beispiel keine Brücken gebaut werden, sondern sind noch Schranken zulässig, was bei einem Neubau in dem Gewerbegebiet Sulzbach und im Wohngebiet Sulzbach, das geplant ist, müssen jetzt Brücken oder Unterführungen gebaut werden, weil die Bahn sich strikt weigert, die Strecke umzuwidmen in eine Straßenbahnstrecke. Und was die Zusammenführung der geteilten Züge betrifft, ist es noch komplizierter. Bei der BO Strapp kann man auf Sicht aufeinander fahren. Also der stehende Zug steht schon am Bahnsteig. Der Primärzug kommt dann angefahren, macht kurz Halt und fährt dann mit verminderter Geschwindigkeit ohne jede Signale, ohne alles auf die stehende Straßenbahn drauf, macht kuppelt und kann dann weiterfahren. Bei der Bahn sieht es viel komplexer aus. Da steht der Sekundärzug schon in der Station. Dann kommt der Primärzug, muss dann ab dem Einfahrtssignal mit verminderter Geschwindigkeit bis zum Bahnsteigkant fahren, muss dort an einem Sicherungssignal halten, muss dem Stellwerk sagen, ich bin angekommen, kriegt dann den Befehl der Kupplungsfahrt, fährt dann mit verminderter Geschwindigkeit, muss 3 Meter vor dem stehenden Fahrzeug wieder anhalten und leitet dann die Kupplungsfahrt ein und verliert somit bis zu 9 Minuten. Das heißt, im Falle von dem Bad Sodner Zug wäre er 6 Minuten unterwegs gewesen, wenn die Tutansiedlung vereinigt worden wäre. Dann hat er 9 Minuten Aufenthalt und dann geht es erst weiter. Also ein Unding für einen öffentlichen Nahverkehr. Wir haben dann eine andere Lösung gefunden nach heftigem Widerstand. Das ist ganz ehrlich gesagt meine Idee. Die Züge werden in Dulan-Siedlung geleichtert. Das heißt, der erste Zug fährt aus geöffneten Kupplung heraus und nach 1,5 Minuten folgt der andere Zug in die andere Richtung, Richtung Bad Soden. Die Zusammenführung konnten wir dann erreichen mit langen Gesprächen mit der DB, dass das in Höchstbahnhof möglich ist, auf dem eigenen Bahnsteig 6 der RTW. Dort wird dann auch nach BO Strapp die Zusammenführung gemacht. Das heißt, die Züge halten kurz an, fahren dann auf Sicht auf den stehenden Zug auf, ohne jede Signale und ohne jede andere Anweisung von außen und verantworten das selbstständig. Und dann brauchen wir etwa 2 Minuten dafür. Also eine wesentliche Erleichterung und Verbesserung.
3: An dieser Stelle verweise ich mal auf die Folge Langsamfahrt 54. Da haben wir über den Unterschied zwischen Eisenbahnen und Stadtbahnen gesprochen. Eben genau über diese Unterschiede. Was ist die EBO? Was ist die BO Strapp? Was ist eine Eisenbahn? Was ist eine Stadtbahn? Was gibt es für Unterschiede? Was gibt es für Gemeinsamkeiten? Und in welchen Fällen kann das auch miteinander verschwimmen? Kassel, Karlsruhe sind da so Beispiele für. Aber auch Frankfurt wird mit der Regionaltangente West genau eben so ein Beispiel werden.
4: Richtig.
3: Ja, dann sind wir in Frankfurt-Höchst. Also der komplette Bahnhof Frankfurt-Höchst muss ja eigentlich umgebaut werden, denn wenn man sich den mal so anschaut, ganz rechts die Gleise gehören zu der Strecke nach Königstein. Wird dieser Platz gebraucht für den Bahnsteig eben der Regionaltangente West, der dann schon wieder als Straßenbahn gebaut werden soll.
4: Ja, dann gehen wir mal zurück in das Jahr 2008. Da lagen dann endlich mal die ersten Detailpläne auf dem Tisch. Und der Bahnsteig 4 in Höchst wurde ja nie modernisiert und nie in Angriff genommen. Der wurde immer freigehalten für die RTW.
3: Der ist aber mittendrin.
4: Der ist mittendrin, aber der wurde von den Planern einfach für die RTW in Beschlag genommen. Und dann kam ein Herr Staub und hat gesagt, Leute, wie stellt ihr euch das eigentlich vor? Das wären dann 27 Züge pro Stunde, die im gegenläufigen Verkehr über eine Weichenstraße pro Stunde fahren würde. Das klappt hinten und vorne nicht. Ich schlage vor, die Entflechtung zwischen RTW und Bahn komplett zu machen und die Bahn und die RTW auf den Bahnsteig 6 zu verlegen. Dann kamen die Planer, nein, wir haben die Vorschrift, das geht nicht, wir haben das auch schon geprüft, wir haben die Vorschrift, dass wenn wir die Königsteiner Bahn auf Bahnsteig 5 verlegen und die RTW dann in 6 reinfährt, dass der Bahnsteig 5 zu kurz ist, der ist dann keine 210 Meter lang, das geht nicht, wir müssen das über 4 machen. Ich sagte, nee, ihr baut ja den Bahnsteig 6 dann auch nur mit 110 Meter, früher waren sogar nur 100 Meter geplant. Und die Königsteiner Züge können, wenn man die Strecke kennt, nur maximal 140 Meter lang werden. Also das gibt kein Problem. Wenn wir hier 160 Meter Bahnsteigkante haben, dann reicht das vollkommen für die Königsteiner Bahn auf Bahnsteig 6. Und so ist das entstanden, dass die RTW heute, was das Vernünftigste ist, was man machen kann, über den Bahnsteig 6 fährt.
5: Ja, ansonsten der Bahnhof Höchst, hast du schon mal gesagt, wurde modernisiert, eben außer dieser eine Bahnsteig, der ist bis heute unmodernisiert. Zeitweise war er aus der Unterführung gar nicht mehr erreichbar, da war einfach zugemacht und er wurde gar nicht mehr von Personenzügen angefahren. Mittlerweile hat man ihn wieder aufgemacht. Aber ja, da ist dann ein großer Umbau notwendig, ganz außen der Bahnsteig, an dem jetzt die Strecke nach Königstein abgeht, wird dann zur Straßenbahnstation mit anschließendem Tunnel, der einmal komplett unter dem Bahnhof durchgeht, dass wir eben auf die andere Seite kommen. Mhm. Und die Verlegung des Gleises nach Königstein auf den einen Bahnsteig vorher, damit die Züge auch weiterhin fahren können.
4: Und dazu gibt es eine wunderbare Animation wieder auf der Homepage der RTW. Die ist ganz kurzfristig jetzt online gestellt worden, kann man sich anschauen, wie das Ganze, in welchen Bauabschnitten die Gleise teilweise in Höchst stillgelegt werden, zum Teil die Züge dann verlegt werden müssen in der Bauphase. Also das ist wunderbar gemacht und man kann sich mal ein Bild machen, wie komplex und kompliziert das Ganze ist und wie teuer das natürlich dann auch kommen wird.
5: Mhm. Was es da auch gibt, sind so Vorher-Nachher-Bilder, ja. Auf denen so ein Schieberegler drauf ist. Und diesen Schieberegler kann man links zu vorher schieben, sieht den jetzigen Zustand und kann ihn dann rechts auf danach schieben und sieht dann, wie es mal werden soll, und zwar exakt an der Stelle. Also es ist ein tolles Spielzeug, um sich das mal anzuschauen. Da kann man dann sehen, wie dann die Regionaltangente West im Tunnel verschwindet und die Königsteiner Bahnlinie so ein bisschen weiter vorgesetzt wird und dann neue Weichen kriegt. Ja, Bahnsteige sind ja immerhin schon da, die werden eben einfach umgenutzt. Und dieser eine unmodernisierte Bahnsteig, der wird nach dem Bild hier dann auch nochmal hübsch gemacht.
4: Ja, viel gravierender ist, dass der Bahnsteig 6, der ja modernisiert ist, total abgerissen werden muss, weil um in die Tiefe runterzukommen, muss die RTW ja, wo die jetzige Treppe ist, die bestehen bleibt und der Aufzug, der bleibt auch bestehen. Ab dem Zeitpunkt, wo die Treppe hochkommt, geht die RTW in den Keller runter. Und der Bahnsteig wird dann verlegt auf den Abschnitt von der Treppe in Richtung Frankfurt City. Ne? 100 Meter lang, also liegt dann ja auch in der Kurve, verjüngt sich auch gegen Ende, aber das ist alles machbar. Das ist kein großer Akt. Ne?
5: Ist das denn jetzt so eigentlich die beste Lösung, die man machen konnte?
4: Also ich kenne keine bessere. Also mir fällt auch keine bessere ein.
5: Ja. Bis darauf, dass ein modernisierter Bahnsteig halt nochmal abgerissen werden muss.
4: Ja, ja.
5: Aber da hätte man einfach nur ein paar Jahre vorher drauf hören können.
4: Hatte ich vorgeschlagen und hat mir wie gesagt, Herr Staub, was wir haben, das haben wir, haben die Höchste gesagt.
5: Ja.
4: Und wer weiß, ob die RTW jemals kommt. Aber das, dann haben wir den. Und ist übrigens auch der Bahnsteig mit dem längsten Bahnsteigdach in Höchst. Alle anderen sind Stumpfdächer, die zunächst mal nur über der Überführung waren oder Unterführung. Mhm. Und dann nur auf Druck von der Höchster Kreisblatt, den Grünen und mir verlängert wurden. Und der Bahnsteig 6 hat dann das längste Dach von Höchst bekommen.
5: Ja.
4: Und das wird komplett wieder abgerissen.
5: Schade, vielleicht kann man Teile wiederverwenden, aber das steht
4: so, wie ich Deutschland kenne, nein.
5: Ja, wahrscheinlich nicht, das ist ja das Schlimme. Ja, jetzt hast du in deinen Entwürfen sogar noch drin, dass man den Bahnsteig 1, auf dem zurzeit S-Bahnen fahren, ja auch für eine Straßenbahn jetzt mal ganz unabhängig von der Regionaltangente West nutzen kann, denn ein paar Kilometer vor dem Bahnhof Höchst endet eine Straßenbahnlinie, die man doch eigentlich auch weiterführen könnte, um einen schönen Umsteigeknoten zu haben.
4: Ja, das ist meine Idee aus dem Jahr 2008, auch nachzulesen in den Publikationen von ProBahn. Ich habe gesagt, wenn wir schon den Bahnhof Höchst angehen, damals war die Modernisierung, stand vor der Tür, dann machen wir doch Nägel mit Köpfen und in Verbindung mit dem Bau der RTW. Es gibt ein Brückensegment über die Königsteiner Straße, was im Moment ungenutzt ist. Früher hat man das mal gebraucht, aber heute nicht mehr. Und der Eingemeindungsvertrag von 1927 schreibt ja vor oder legt fest, dass die Straßenbahn nach Höchst verlängert wird. Nun hat man juristisch gesehen, ist das passiert mit der Endhaltestelle Zugpferdstraße auf Höchster Gelände. Aber man will dann doch oder Nägel mit Köpfen machen, sagen, wenn wir schon so einen Verkehrsknoten installieren wie Höchst, dann tun wir auch die Straßenbahn nach Höchst verlängern, dann haben wir einen idealen Umsteigeknoten zwischen der RTW, den Regionalbahnen, den S-Bahnen, der Königsteiner Bahn, der Sotener Bahn und dem doch auch sehr gut frequentierten Busbahnhof. Und ich hatte den Vorschlag gemacht, dass man dann den maroden Bahndamm zwischen Zugpferdstraße und Königsteiner Straße, der muss die Stützmauer abgefangen werden und ein paar Meter höher macht und darauf ein Straßenbahngleis eingleisig verlegt bis in Bahnhof Höchst und die Straßenbahn in den Bahnhof Höchst führt über das Bahnsteig 1 mit der Option der Verlängerung in den Industriepark Höchst oder nach Sindlingen. Habe da auch 2008 einen Vortrag gehalten beim Stadtplanungsamt Frankfurt und kam gut an, aber die Kollegen von Traffic, die haben gemeint, wir finden da noch eine bessere Lösung, aber die haben sie bis heute noch nicht gefunden.
5: Also man hat, um diesen Vertrag zu erfüllen, die Straßenbahn gerade über die Grenze gebaut, Endstation fertig, aber der eigentliche Umstieg vom Bahnhof Höchst auf die Straßenbahn ist eigentlich gar nicht machbar, weil das sind irgendwie 2 Kilometer Fußweg.
4: Oder mit dem Bus.
5: Ja, oder mit dem Bus, aber jeder Umstieg ist ja wieder so ein Risikofaktor, das ist dann irgendwie schwierig nutzbar. Ja, der Bahnhof Höchst, großer Umbau, wir hatten schon gerade angesprochen, neuer Bahnsteig und dann kommt ein Tunnel, der Tunnel unterquert dann sämtliche Gleise und kommt nachher fast so um 90 Grad gedreht unter dem Bahnhof Höchst wieder raus und dann ist

0: Und die RTW, die zerschneidet dann höchstens zwei Teile. Und wenn man sich die Bilder genau ansieht, dann ist das eigentlich gar nicht so gravierend. Und es gibt gute Lösungen der Querung der RTW durch Fußgänger, Radfahrer oder Autofahrer.
1: Ja, das ist so ein Frankfurter Problem, wenn ich da mal an die Eschersheimer Landstraße denke. Die ist quasi durch die U-Bahn so ein bisschen durchschnitten. Ich glaube, da hatte man wirklich Sorge, dass sich das nochmal wiederholt. Aber hier ist es alles ein bisschen schöner gelöst mit vielen Kreuzungsmöglichkeiten. Ich glaube, dem hat man schon gut entsprechen können.
0: Jo.
1: Ja, dann sind wir kurz vor dem Main. Die Straße, die da ist, die führt ohnehin über den Main und da will man gerade die RTW als Straßenbahn eben mit draufnehmen. Gut, das gibt's anderswo auch, aber danach wird's wieder spannend. Da kommt nämlich erstmal so ein riesiges Gewirr an Autobahnen. Da ist der sogenannte Schwanheimer Knoten, Höhe Kelsterbach. Da baut man einfach noch eine Brücke mittendurch.
0: Ja gut, aber das gibt keine großen Probleme. Die andere Probleme waren, wird der Bannwalder angegriffen, warum geht es nicht anders, aber da haben sich die Wogen inzwischen gelegt. Aber wir kommen dann an der Stelle gerade vorbei, wo auch wieder eine Idee von mir Gott sei Dank verwirklicht wird. Und zwar kurz vor dem Haltepunkt Industriepark Süd, wenn man vom Flughafen kommt, gibt es eine Wendeanlage. Die hat man nämlich vergessen. Und ich habe dann gesagt, was macht ihr denn im Falle einer Störung? Dann kann man ja vom Höchst bis Stadion keine RTW fahren lassen, wenn ich nicht eine Möglichkeit habe, die unterwegs umzusetzen und wieder zurückfahren zu lassen. Die wird also jetzt auch gebaut.
1: Ja, Industriepark Süd, also der Industriepark ist quasi nochmal in Frankfurt-Höchst ein eigener Stadtteil von der Größe her. Sehr, sehr viele, gerade Chemiefirmen sind da beieinander. Das ist ein riesiges Gelände. Es hat rundherum immer wieder Eingänge, aber gerade die Südseite, die war immer so ein bisschen unterversorgt. Da kann man eigentlich nur mit dem Bus hin. Dann kann man dann jetzt mit der Regionaltangente West hinfahren, was ja dann auch schon mal kürzere Anreisezeiten macht. Ja, Wendeanlage, schon mal wichtig. Kann man sich das dann wie so ein Gleis 3 vorstellen?
0: Nein, das ist ein total getrennte Wendeanlage. Im Gleis oder in der Haltepunkt Industriepark Süd sind zwei Straßen, die das räumlich begrenzen. Und die kann man nicht durch eine Wendeanlage einengen. Ne?
1: Das heißt, es kommt dann danach irgendwie so ein Wendegleis als...
0: Vier Weichen in die Gegend setzt, sodass man in alle Richtungen, drehen kann, zurückfahren kann.
1: Ja, also wenn wir hier von der Wende sprechen, jemand kennt vielleicht schon mal so die Wendeschleife, die Straßenbahnen haben, wo die Straßenbahn einmal im Kreis fährt. Das ist hier und wird ja auch bei der Bahn eigentlich nicht benutzt, denn die Fahrzeuge haben ja Führerstände auf beiden Seiten. Dennoch muss die Straßenbahn oder der Zug eben dafür einmal aus dem Weg fahren, damit dann der Fahrer auf die andere Seite gehen kann. Das ist dann hier die Wendeanlage. Ja, bis dahin sind wir weiterhin Straßenbahn. Ein Stückchen weiter, ich hatte es gerade schon gesagt, dieses Brückengewirr, der Schwanheimer Knoten. Kurz danach kommt dann die Einfädelung wieder in eine bestehende DB-Strecke. Da wird es dann wieder zur Eisenbahn.
0: Ja, von hier geht es dann zum Flughafen. Und der Abschnitt Flughafenstadion ist also der Knackpunkt der RTW. Die muss sich hier mit ihrem Fahrplan in das Konzept der DB mit S-Bahn, Regionalbahnen einflechten. Und hier sind also die Zeiten oder das Zeitfenster, wo die RTW diesen Streckenabschnitt benutzen kann und die Halter, die sind eng begrenzt, eng definiert. Da kann ich nicht schieben. Die sind festgezurrt und darauf baut der gesamte Fahrplan der RTW auf.
1: Ja, da geht es nämlich dann in den Flughafen Regionalbahnhof, der von vielen S-Bahnen und auch Regionalbahnen angefahren wird. Im Störungsfall sogar noch von ICEs, da wird es dann richtig spannend. Die haben ja eigentlich den Fernbahnhof, aber wenn da irgendwie Chaos ist, dann können die halt auch in den Regionalbahnhof fahren.
0: Haben sie ja früher auch gemacht, bevor der Fernbahnhof kam. Ne?
1: Früher war es ja nur der Flughafenbahnhof.
0: Ja.
1: Genau, und jetzt da ist er an der Schnellfahrstrecke der eigene. Immerhin entlastet das dann da schon mal ein bisschen. Ja, dann gehen wir weiter zum Stadion. Und am Stadion sieht man derzeit eine riesige Brücke, die gebaut wird. Da soll es nämlich dann weitergehen.

0: in Richtung der Strecke nach Darmstadt, die ja eigentlich als Eisenbahn auch schon liegt.
1: Ja, richtig, ja. Aber ich muss halt einen Überwurf machen. Die Regionaltangente bekommt das Stadion einen neuen Bahnsteig. Und von dort muss ich darüber, aber die Stabbunkelbrücke, die existiert ja schon längere Zeit. Die wurde in einer großen Aktion dann auch mit Zeitraffer-Videos, die RTW hat herstellen lassen, eingefahren und millimetergenau eingefügt. Das ist schon fertig. Kritikpunkt ist bei manchen Verkehrsexperten, dass die nur eingleisig ist, aber man muss auch immer die Kosten im Auge behalten und die Kosten sind das große Problem bei der RTW und die Eingleisigkeit auf einer Länge einer Brücke, die ist durchaus nach meiner Meinung vertretbar.
0: Ja, zumal den Weg, den die da fährt, kann man auch durch die Weichen fahren, also ein großer Störungsfall ist.
1: Das wird aber kompliziert, ja.
0: Ja, es geht, das würde sogar jetzt da schon gehen, denn danach kommt der sogenannte Abzweig Forsthaus, in dem dann eine Verbindungskurve auf die Strecke Richtung Darmstadt danach ist und da soll es ja dann wieder runtergehen. Also man hätte es zur Not ja dann doch zweigleisig, allerdings muss man auch sagen, wenn ein Zug durch die ganzen Weichen einmal quer über den Bahnhof fährt, dann braucht er natürlich eine ganze Ecke länger. Das führt dann dazu, dass weniger Züge fahren können. Also die Brücke ist da eigentlich schon die gute Lösung. Man fährt einmal über den kompletten Bahnhof drüber und muss mit keinen anderen Zügen in den Weichen irgendwie kreuzen.
1: Jetzt hast du die zwei Stationen erwähnt, Stadion und Mürferter Landstraße.
0: Am Forsthaus, also am jetziger Forsthaus Abzweig Forsthaus.
1: Die sind beide ja praktisch in der Nähe der schon von Stadion, wo die Strecke dann abgeht Richtung Darmstadt. Beide Stationen können nicht von beiden Linien angefahren werden. Man hat zunächst den Versuch gemacht, vorzuschlagen, dass die eine Regionaltangente ins Stadion hält und die andere Mörfelder Landstraße. Da haben wir heftig protestiert und haben gesagt, das kann sich kein Mensch merken. Wir akzeptieren, wenn die eine Linie durchfährt und die andere an beiden hält. Und so sieht also der jetzige Plan aus. Die RTW 1 würde in Stadion und Mürferter Landstraße durchfahren und ab Neu-Isenburg wurde die RTW 1 auch gegenüber den ursprünglichen Plänen geschwenkt. Die endet jetzt in Buchschlag. Das hat den Hintergrund, dass wenn der Fall eintreten würde, dass die RTW verlängert wird bis Langen, dass es dann ohne größere Probleme möglich ist vom Fahrplan her. Also nochmal, RTW 1 fährt jetzt nach Buchschlag, nach neuestem Stand, und die RTW 2 nach Neu-Isenburg-Birkengewann.
0: Ja, jetzt haben wir da das Stadion, was du gerade sagtest, und das ist ein großes Stadion, an dem finden Bundesligaspiele statt und dann fahren natürlich auch ganz viele Leute mit vielleicht auch der Regionaltangente West, die sonst selten mit der Bahn fahren und dann ist es verwirrend, wenn der eine mal da hält, mal da, die wollen zum Stadion und eigentlich, es ist an den Tagen ja, wird es dann wahrscheinlich auch brechenvoll.
1: Ja, und es wird sogar krimineller werden, denke ich, denn die RTW hat ja eine beschränkte Limit. Sie ist einmal nur 100 Meter lang, sie fasst nur 360 Fahrgäste, wobei nur 90 davon Sitzplätze haben, die anderen Stehplätze. Die Kapazität kann man nicht erweitern, die Züge kann man nicht verlängern, einmal weil es keine Triebwagen gibt, einmal und zum anderen, weil die Bahnsteige alle auf 100 Meter ausgelegt sind. Und da hatte ich dann bei den Anhörungen vom Regierungspräsidium das in einer sehr frühen Phase schon angedeutet. Was passiert denn, wenn Großveranstaltungen sind, insbesondere jetzt, wo eine zweite Arena dort noch gebaut wird und dann Fußballspiel und Veranstaltungen in der Arena stattfinden und die zur gleichen Zeit enden oder beginnen? Wie ist das dann, wenn die Leute da mit der RTW wegfahren wollen? Und dann sagte man mir lapidar, dann wird der Bahnsteig unten einfach gesperrt. Das hat wahrscheinlich den Effekt, dass die Leute dann über die Fernbahngleise überqueren, wo die Intercity mit 160 durchrauschen. Also das ist eine sehr unbefriedigende Situation. Wir haben darauf hingewiesen, aber ich wüsste auch keine andere Lösung im Moment.
0: Ja, also wenn da Großveranstaltungen sind, dann ist es vielleicht besser, dann auch weiterhin mit den bestehenden S-Bahnen oder Regionalzügen dahin zu fahren, was in Frankfurt auch immer wieder mal gibt, irgendwelche Fußball-Sonderzüge, die dann aus verschiedenen Richtungen direkt zum Stadion fahren, ist dann vielleicht in dem Fall die bessere Lösung, wie die Regionaltangente, die doch klein ist. Über zur Kritik kommen wir gleich nochmal. Ja, wirklich groß sind sie ja nicht. Wir sind jetzt erstmal abgebogen im Süden Frankfurts auf die Strecke Richtung Darmstadt, ja, dann kommt Neu-Isenburg und da teilt es sich einmal, soll es weitergehen Richtung Buschlag auf der bestehenden S-Bahn-Trasse. Das gibt es ja schon, ist ja soweit auch als Eisenbahn eine ganz normale Strecke, aber eben der Abzweig Richtung Neu-Isenburg und da kann man dann richtig schön in die Stadt auch reinfahren.
1: Dann gehen wir nochmal zurück
0: Ja.
1: auf den Abzweig Mörfelder Landstraße. Ab dort haben wir bis Neu-Isenburg, was die RTW betrifft, einen Linksverkehr.
0: Aha.
1: Das ist auch in der Broschüre recht gut dargestellt. Die RTW, jetzt muss ich selbst aufpassen, das muss man sich im Kopf immer vorstellen, die RTW Richtung Süden fährt auf dem Gleis, wo auch die S-Bahn Richtung Süden fährt. Und die RTW Richtung Norden fährt daneben auf dem neu zu bauen westlichen Gleis, also sodass wir da einen Linksverkehr hätten. Ne?
0: Okay, ist betrieblich dann natürlich ein bisschen herausfordernd, aber baulich nachher wieder ein bisschen einfacher.
1: Ja, auch also, es muss ein neuer Außenbahnsteig gebaut werden. Nur man hätte vielleicht darauf verzichten können, wenn man ein bisschen weitschauender geplant hätte. Denn inzwischen steht ja fest, aber wann es kommt, ist eine andere Geschichte, dass alle Züge mit ETCS ausgerüstet werden müssen, also European Train Control System. Und das System erlaubt ja einen Blockabstand von 2 Minuten. Wenn ich mit Signale das Ganze einrichte und nach Signalen fahre, dann habe ich einen Abstand von 3, 4 oder sogar mehr Minuten, bis der nächste Zug fahren kann. Aber nach ETCS wäre das möglich gewesen, einen kürzeren Abstand. Und dann hätte man das dritte linke Gleis nicht gebraucht.
0: Ja, aber
1: Zu spät.
0: so schnell sind wir dann auch wieder nicht. Ist dann vielleicht nochmal, um das Ganze auch ein bisschen zu entkoppeln, wenn irgendwo Störungen da sind, vielleicht auch gar nicht so verkehrt. Ja.
1: Ja, nach links geht es ab in die Stadt rein. Ein bestehendes Gütergleis, das früher auch mal für den Personenverkehr genutzt wurde, aber dann später nur noch für den Güterverkehr. Er endete ursprünglich mal an der Frankfurter Straße. Inzwischen hat man die letzten 100 Meter oder die letzten 50 Meter zugebaut mit einem Einkaufszentrum. Und da muss man sich jetzt vorbeischlängeln. Und das ist das große Problem. Wie wird es so geplant, dass Fahrräder, Autos, Fußgänger nicht zu kurz kommen? Und da sind sich die Planer in Neu-Isenburg noch lange nicht einig. Deshalb hat man auch den Bauabschnitt Süd 2 zurückgestellt.
0: Ja, der ist jetzt noch nicht im Bau. Das, was
1: Nein.
0: aber schon klar ist, auf jeden Fall wird es als Straßenbahn gebaut, also BU
1: Ja,
0: Strapp.
1: das ist richtig.
0: Ja, wahrscheinlich alles andere funktioniert dann eh nicht, wenn die Platzverhältnisse schon so beengt sind, dann da noch als Eisenbahn. Da hat man gar nicht groß dran rum überlegt.
1: Ja, Buschlag hatten wir schon angedeutet. Im Moment endet die RTW erstmal in Buschlag. Nach meiner Meinung müsste das ausreichen, aber Langen kämpft dafür, auch Langen Flugsicherung, dass die RTW auch bis Langen weitergeführt wird irgendwann einmal. Und Langen ist dabei, entsprechendes Gelände westlich des Bahnhofs für die RTW freizuhalten. Denn da muss ein neuer Bahnsteig, neues Gleis gebaut werden.
0: Ja, ansonsten gibt es ja dann da die Umsteigemöglichkeit auch
1: In
0: auf die S-Bahn.
1: Neu-Isenburg. Innerhalb von weniger Minuten, ne?
0: Ja, in Neu-Isenburg.
1: Nur mit dem neuen Außenbahnsteig muss ich erstmal Treppe runter, Treppe hoch und dann kriege ich den Anschluss nicht.
0: Das ist natürlich immer der Punkt, wie weit in Minuten liegen die Anschlüsse auseinander, dass man noch gut umsteigen kann. Auch dann, wenn man nicht so schnell ist, man denkt auch nur mal an jemanden mit dem Kinderwagen. Da ist man einfach auch nicht so schnell. Jetzt haben wir hier die Besonderheit mit, dass es manchmal eine Eisenbahn ist, manchmal eine Straßenbahn. Das erfordert natürlich spezielle Fahrzeuge. Es gibt das in Karlsruhe zum Beispiel, dass Straßenbahnen aus dem Umland kommen, in die Stadt reinfahren. Das gibt es in Kassel auch, das gibt es eine Handvoll Städte in Deutschland. Das wird es dann hier auch geben. Das heißt ja, dass hier schon mal spezielle Fahrzeuge gebraucht werden. Gibt es da schon irgendwelche Informationen, wie die werden sollen?
1: Also, wie ich so tiefer in die Materie eingestiegen bin, das war eine Frage von mir. Welches Fahrzeug kommt denn da in die Frage? Und da sagte mir Herr Ammann, wir denken drüber nach, das Gefäß der Baureihe U6 der VGF zu übernehmen. Also das ist ein U-Bahn-Fahrzeug der Stadt Frankfurt, nennt sich aber U6, weil das das sechste Fahrzeug dieser Baureihe ist. Und das hat die Fußbodenhöhe von 80 cm. Deshalb kam auch diese irrige Zwischenbahnsteighöhe von 80 cm zustande. Es hätte nur ertüchtigt werden müssen auf ein Zwei-System-Fahrzeug und auf ein Fahrzeug, was eine Straßenzulassung erhält. Jetzt, wie es ins Detail geht, und der Teufel steckt immer im Detail, hat sich niemand gefunden, also zumindest auch nicht der Hersteller, der die Frankfurter Fahrzeuge baut, der eine so kleine Serie von 27 Fahrzeugen auflegt. Weil er sagt, das rentiert sich für mich nicht, ich bin auf Jahre ausgelastet. Ihr sucht euch mal einen anderen Hersteller für ein Fahrzeug. Dann kam die Ausschreibung von Pharma, denn Pharma wird die Fahrzeuge, so wie wir es ja auch hier bei den Wasserstoffzügen haben, kaufen und einen Vertrag mit dem Hersteller abschließen über einen Wartungsvertrag für 30 Jahre. Das hat man sich dann, es gibt die einzige Möglichkeit, die vorstellbar ist, weil das Fahrzeug ist ein Unikat, dann ein Fahrzeug auf der Basis der Gefäße der Albtalverkehrsgesellschaft, der Karlsruher Fahrzeuge, zu bestellen. Und diese Ausschreibung läuft. Die erste ist ohne Ergebnis abgebrochen worden, weil sich niemand gefunden hat. Und jetzt ist die Ausschreibung nochmal neu aufgelegt worden. Das Kuriose an der Geschichte ist, dass wir, wie gesagt, drei Bahnsteighöhen haben, die die RTW anfährt. Die 96er Bahnsteige der S-Bahn, die 76er Bahnsteige der Deutschen Bahn und die 80 cm hohen Bahnsteige, die nur von der RTW angefahren werden. Und dieses Fahrzeug soll also drei verschiedene Einsteighöhen haben und im Fahrzeug selbst eine Rampe, die die drei verschiedenen unterschiedlichen Höhen miteinander verbindet. Ich habe da ein bisschen Bauchweh, wenn ich das mir so richtig überlege. Dann müsste der Gang muss dann ziemlich breit sein, sodass auch Rollstuhlfahrer durchfahren können. Ich verliere sehr viel an Sitzplatzkapazität. Aber gut, das ist also das Fahrzeug, was auch jetzt am meisten in der Kritik ist. Ein Fahrzeug mit drei unterschiedlichen Einstieghöhen, die entsprechend von außen gekennzeichnet werden müssen und selbstverständlich auch von innen. Das ist ein Novum und dieses Fahrzeug wird ein Unikat geben, logischerweise. Und es kann kein anderes Fahrzeug auf der RTW im Fall, dass Fahrzeuge verunfallen, dann eingesetzt werden. Und damit muss man immer rechnen. Es gibt so eine Statistik, dass man sagt, Straßenbahnfahrzeuge haben alle 5 Jahre einen Unfall mit Totalschaden. Und wenn das dann nach 20 Jahren der vierte Totalschaden ist, dann kann die RTW praktisch den Fahrplan nicht mehr halten.
0: Ja, warum hat man denn nicht gesagt, okay, 96er Bahnsteige, weil wir fahren ja hier im Netz der S-Bahn, warum baut man die neuen Bahnsteige nicht auch einfach auf 96 und hätte nachher eine Höhe gehabt?
1: Nein, man hätte 80 machen können und 96. Aber wie gesagt, das ist die Krux der RTW, dass das 680er Fahrzeug nicht immer zum Einsatz kommen könnte. Das wäre dann die Lösung gewesen, dass wir die beiden anderen Höhen, wobei 76 und 80 ja praktisch kein Unterschied sind, aber 96, genau wie die S-Bahn es ja auch macht, mit der Rampe überbrückt. Ja, das heißt, eine fahrbare oder mobile Rampe im Fahrzeug hätte im Fall, dass ein Rollstuhlfahrer kommt, dann die Rampe auslegen müssen. Wäre zwar der Fahrplan durcheinander gekommen, wie es bei der S-Bahn ja auch der Fall ist. Das wäre die geniale Lösung gewesen.
0: Das hätte man auch machen können. Stattdessen gibt es jetzt im Fahrzeug unterschiedliche Höhen. Ah, nee, das Höhen eine andere, dass es dann auch wieder passt. Also das ja, wird ein eigenartiges Fahrzeug. Die sollen dem Rhein-Main-Verkehrsverbund gehören. Du hast gerade gesagt, die Pharma macht die Ausschreibung. Das ist eine Tochterfirma vom Rhein-Main-Verkehrsverbund. Mhm. Denen sollen die gehören. Also die, das ist schon mal nicht so, dem Betreiber gehören die nachher, sondern der Aufgabenträger sagt hier, so wir stellen die Fahrzeuge ja, damit sie da selber mitentscheiden können, wie die denn nachher
1: aussehen. Das Lustige, der Betreiber wird also nie die RTW werden, sondern da kann sich jeder andere bewerben, also Hessische Landesbahn, DB oder wer auch immer.
0: Also jedes Eisenbahnverkehrsunternehmen, da ist aber auch noch gar keine Ausschreibung zu da. Bisher ist ja nur die Ausschreibung für die Fahrzeuge da. Mhm. Das ist noch ganz offen, wer das nachher überhaupt betreiben wird.
1: Richtig.
0: Ja, theoretisch jedes Eisenbahnverkehrsunternehmen könnte das machen.
1: So ist das, ja.
0: Ja, du hast schon mal rumgerechnet, wie das mit Fahrplänen aussehen könnte. Was für einen Takt sagen die denn von der Regionaltangente Westplanungsgesellschaft soll denn da bisher angepeilt werden?
1: Also ich verweise nochmal auf meine Broschüre. Auf der letzten Seite ist also die letzte Fassung mit dem 6.0. Wir haben aber, das stand von Anfang an fest, einen Viertelstundentakt auf der Stammlinie, das heißt zwischen Eschborn Ost und Neu-Isenburg. Und die anderen beiden Linien, die fahren im Halbstundentakt und ergänzen sich, wie gesagt, auf der Stammlinie zu einem Viertelstundentakt.
0: Das heißt, von Bad Homburg raus fährt alle halbe Stunde, eine, sowie von dem Gewerbegebiet Braunheim und nachher von ja, Buchschlag oder Neu-Isenburg und dann ist es auf dem Hauptteil der Strecke automatisch ein Viertelstundentakt. Mhm. Ist das denn so machbar?
1: Das ist machbar, ja. Aber mehr geht nicht.
0: Mehr geht nicht?
1: Okay. Mehr geht nicht. Also ich kann keinen Zwischentakt mehr machen, keinen 7,5-Minuten-Takt. Es geht nicht mehr. Da ist die RTW, hat sich da selbst ein Bein gestellt. Und das war ja auch der Hauptkritikpunkt. Warum macht man sowas mit so Stadtbahnfahrzeugen? Und warum plant man die RTW nicht mit S-Bahn-Fahrzeugen, die ja immerhin dreifach gekoppelt 1500 Personen befördern können und die RTW, wenn die wirklich vollgestopft wird, kann gerade mal 500 Personen befördern. Ja. Und Kritiker sagen dann auch, die teure Trasse oder die knapp bemessene Trasse zwischen Flughafen und Stadion wird mit so einem publiken Fahrzeug da belegt. Das ist eigentlich ein Unding, das kann man nicht als Verkehrsplaner nicht akzeptieren, aber es ist passiert und jetzt müssen wir mitleben.
0: Ja, warum baut man es denn nicht alles als S-Bahn? Das hätte man, also ja, dann als Bahnstrecke.
1: Dann hätte man nicht über die Leunabrücke fahren können. Dann hätte man nicht in Neu-Isenburg fahren können.
0: Ja. Also schlicht, es wäre auch so gar nicht machbar gewesen.
1: Nein, so nicht.
0: Ja, es ist also irgend so eine Kompromisslösung, damit man überhaupt bauen darf. Da sind die Anforderungen an eine Straßenbahn wesentlich geringer als an eine Eisenbahn. Ja, da fallen uns jetzt Vorschriften auf die Füße, die es einfach etwas kompliziert machen. Ja, da sind wir jetzt schon so ein bisschen bei der Kritik. Die Regionaltangente West hat sehr, sehr viel Kritik. Ich lese einfach mal so ein paar Dinge vor. Können wir dann gleich mal drauf eingehen. Wenn man es mit der S-Bahn vergleicht, teurer, kürzer, schmäler, langsamer, nicht barrierefrei. Das hatten wir schon mehr oder weniger angesprochen. Mhm. Dann würde die letzte Kapazitätsreserve aus dem Flughafen Regionalbahnhof suboptimal verbrauchen. Ja, das ist ein Bahnhof, in dem ist schon sehr viel los und dann fährt da das kleine Ding rein.
1: Das hatte ich ja auch schon gesagt, ja.
0: Ja. Kommen wir schon mal zum Punkt Finanzierung. Ja, das kostet ja eine Menge Geld, da jetzt so viele Strecken zu bauen. Zurzeit sind sie ja auch schon zum Teil im Bau. Wie ist das denn finanziert?
1: Ja, sag mal, die Finanzierung der Strecke ist ja eigentlich gesichert mit dem Vertrag, Gesellschaftervertrag und auch mit dem Zuschuss von Brüssel, mit dem Zuschuss von Berlin, mit dem Zuschuss von Wiesbaden. Was aber das problematisch werden wird, ist die Finanzierung des laufenden Betriebes. Und da hält sich die RTW und alle, die angesprochen werden, auch das Hessische Ministerium für Verkehr, bedeckt. Es gibt keine, sagen die, es gibt bisher keine Kostenschätzung, keine Kostenkalkulation. Wir können dazu nichts sagen. Ich habe mal gerechnet und komme zu Betriebskosten in der Höhe von 70 Millionen Euro pro Jahr. Wenn man jetzt rechnet, dass wir 40% durch Einnahmen decken können, wird ja immer weniger, weil immer mehr Flatrate-Tickets aufgelegt werden. Und wenn man auch berücksichtigt, dass dann Kürzungen im anderen Verkehr stattfinden, also die Buslinien X11, X17, X58, der 58er selbst und der 651er, die werden eingestellt. Und diese Kosten, die da eingespart werden, dann bleibt dann vielleicht noch ein Zuschussbedarf von 25 bis 35 Millionen übrig. Aber wer das bezahlt, das ist auch noch nicht geklärt. Das steht auch noch in den Sternen. Und das ist der Hauptkritikpunkt im Moment. Der hessische Verkehrsminister hat schon gesagt, wir zahlen nicht. Von Berlin ist auch nichts zu erwarten, sodass also der RMV nicht nur die Busstrecken, die ich gerade genannt habe, oder auch die S-Bahn-Strecke, die S8 wird auch eingekürzt. Die Kurzpendel zwischen Flughafen und Hauptbahnhof, die werden auch nicht mehr fahren. Wenn man das alles rechnet, bleibt also immer noch 25 bis 35 Millionen. Wer das zahlen soll, ist klar. Am Ende bleibt es vom RMV hängen und er muss an anderer Stelle kürzen.
0: Ist denn dann immer noch der Nutzen größer wie die Kosten? Wenn wir dann woanders kürzen?
1: Fragen Sie mich nicht sowas.
0: Gut, dass man Buslinien, die durch den neuen Linienverlauf
1: parallel verlaufen, ja.
0: Ja, dass man die natürlich dann streichen kann, ist völlig klar. Aber wenn dann so Flughafen-Pendelverkehre rausfallen, gut, da kann man auch nochmal drüber reden. Braucht es denn da wirklich jeden, um jede Uhrzeit da irgendwie einen, ob man da ein paar rausnehmen kann? Sicherlich. Aber ist dann der Nutzen immer noch größer? Gut, müssen andere entscheiden.
1: Ich hoffe.
0: Ja. Jetzt wird ja zum Teil schon gebaut und wenn ich mir Neu-Isenburg angucke, sind wir von Bauen noch sehr weit entfernt. Wie sieht es denn so aus mit einer möglichen Inbetriebnahme, wahrscheinlich erstmal auf irgendwelchen Teilabschnitten?
1: Ja, lange haben wir uns gesträubt, sowas umzusetzen, das macht keinen Sinn. Aber die Geschichte lehrt, es hat auch Vorteile, wenn der Betrieb langsam hochgefahren wird, sodass wir also nicht wie bei der Firma Staat hier mit gleich einem ganzen Block von Fahrzeugen und neuem Personal in Betrieb gehen. Und im Moment besteht die Idee, mit der RB 11 als Vorlauf für die RTW von Bad Soden nach Höchst in Betrieb zu gehen. Und zwar schon im Jahr 2028. Das kann man jederzeit mitten im Jahr machen. Man braucht also keinen Fahrplanwechsel abwarten, weil die ja nur auf dieser kurzen Strecke pendelt. Da wird dann eingestellt der X11 und schon ist es passiert. Das wäre die eine Möglichkeit. Das stellt sich Herr Ammann vor, das könnte man mit einem Fahrzeug der Hessischen Landesbahn machen. Der zweite Abschnitt, der gefahren werden könnte, weil man da auch im Bau ziemlich weit ist, ist zwischen Buchschlag und Flughafen mit einem S-Bahn-Fahrzeug. Und der dritte Abschnitt wäre dann der, dass man mit allen dem kompletten Streckennetz in Betrieb geht, ausgenommen Neu-Isenburg.
0: Ja, das wird ja noch ein bisschen später, denn da muss ja noch geguckt werden, wie man an diesem Einkaufszentrum vorbeikommt.
1: Wobei im Moment Überlegungen, aber das darf man nicht laut sagen, weil dann geht der Protest los, denn Neu-Isenburg hat einen ganzen Batzen Geld inzwischen in die Betriebsgesellschaft eingezahlt. Und die Erhöhung war allein in letzter Zeit 47 Millionen, dass man die doch an der Frankfurter Straße enden lässt. Dann würde ich nämlich auch ein Fahrzeug sparen oder zwei Fahrzeuge sparen und könnte an den Fahrplan bequemer fahren, braucht keine überschlagene Triebfahrzeugwende zu machen. Das können Sie aber alles nachlesen, wie gesagt, auf unserer Broschüre, wo der Fahrplan auch abgedruckt wird. Da sieht man, dass man dort 3 Minuten Wendezeit hätten in der Haltestelle Birkengwann und Frankfurter Straße wären es dann doch 12 Minuten.
0: Ja, und dass man mit 3 Minuten nicht pünktlich wieder rauskommt, ist, glaube ich, naheliegend. Die Broschüre, wie gesagt, auf langsamfahrt.de unter dem Eintrag zu dieser Sendung kann man sich das runterladen und mal nachschauen. Die ist wirklich sehr, sehr umfangreich. Alles ist noch nicht geklärt, wer darauf fahren wird, wie die Fahrzeuge genau werden. Das steht alles noch offen. Eine ganze Menge muss da noch geklärt werden. Jetzt wird ja erstmal gebaut. 2028 könnten vielleicht die ersten Züge fahren. Hast du gerade angesprochen. Das ist ja dann doch noch ein paar Jährchen hin.
1: Ja, gut, die will Weile haben, aber wie gesagt, ich bin optimistisch, dass die Sotha-Strecke als erste in Betrieb geht. Nicht, weil ich in Bad Soden wohne, sondern weil das auch am weitesten fortgeschritten ist und weil hier relativ wenig neu gemacht wird. Wir hätten so viel noch erzählen können. Zum Beispiel, warum hat man den Bahndamm in Höchst gelassen, eingleisig und nicht zweigleisig gebaut? Oder warum ist man in Höchst nicht auf Level 0 in den Bahnhof reingefahren? Aber wie gesagt, steht alles in meiner Broschüre.
0: Ja.
1: Also ich drücke der RTW meine Daumen, dass es einen super Start gibt und dass es einen super Erfolg gibt. Und ich bin auch überzeugt, es wird so werden.
0: Ja, dann danke ich dir, Wilfried Staub, Sprecher von ProBahn, dass du uns so viel über die Regionaltangente West erklärt hast.
1: Ich danke für das Gespräch.
0: Das war heute ein interessantes Verkehrskonzept. Die Regionaltangente West ist auch schon im Bau in Frankfurt am Main. Weitere Informationen, weiterführende Links gibt es auf langsamfahrt.de, zum Beispiel zu der Internetseite der RTW Planungsgesellschaft, auf der man diese Schieberegler sehen kann, wie es vorher aussah und wie es mal werden soll. Ganz interessant, die Broschüre, die Wilfried erwähnt hatte, ist dort verlinkt. Der Umsteiger, das ist das Magazin von ProBahn, könnt ihr euch dort herunterladen auf langsamfahrt.de. Ja, am Ende habe ich noch einen Hinweis, das hier war die Radiovariante von Langsamfahrt. Eigentlich ist Langsamfahrt nämlich ein Eisenbahn-Podcast, erscheint auf langsamfahrt.de und in den so üblichen Podcast-Portalen. Etwa alle 2 Wochen gibt es eine neue Folge und die ist dann noch gerne mal länger als 1 Stunde. Fürs Radio muss ich die Gespräche dann oft ganz schön zusammenkürzen. Wenn ihr euch für die Welt der Eisenbahn interessiert, verweise ich euch doch gerne an den Podcast. Es gibt auch immer wieder mal Folgen, die es gar nicht ins Radio schaffen. Langsamfahrt.de und überall da, wo es Podcasts gibt. Damit verabschiede ich mich von euch. Mein Name ist Gregor Börner. Bis zum nächsten Mal. Tschüss!

0: Chris Rea hier für euch im Programm. Ist ja schon letztes Jahr gestorben mit 74 Jahren. Haben wir euch natürlich untergebracht. Und hier ist eine neue Ausgabe Rock'n'Pop. Wir sind Harald Seibert und Jürgen Gradestock. Schön, dass ihr dabei seid.
1: Herzlich willkommen im Wonnemonat Mai.
0: Ja.
1: Natürlich haben wir auch wieder viele gute Musik mitgebracht. Neues.
0: Ja.
1: Zum Teil auch Altes, weil wir haben ja die Zeitmaschine mit dabei.
0: Das Jahr 2007 und wir freuen uns auf einen fantastischen Buchstaben im Musikquartett heute.
1: Ja, sehr fantastisch. Kuh.
0: Kuh wie schwierig, oder?
1: Kuh wie das letzte Mal.
0: Ja, das ist auch schön. Kuh wie das letzte Mal. Wir haben ja gesagt, wir spielen den nur noch dieses eine Mal und müssen aber was finden. Wir wollten uns nicht doppeln hier in der Show und haben das hinbekommen.
1: Ja, das haben wir hinbekommen.
0: Also in einer Stunde etwa.
1: In dieser Stunde auf alle Fälle noch das
0: Radadadada-Archiv. Und dann wollen wir ein bisschen auch noch feiern hier an dieser Stelle.
1: Richtig.
0: Ist ja quasi, kann man mal erwähnen, so ein runder Geburtstag, den sollte man, wie er im Buche steht, erwähnen, oder?
1: Genau, 14 Jahre.
0: Ja, geht's nicht, oder?
1: Natürlich, auf alle Fälle. Seit 14 Jahren machen wir das hier zusammen, der Jürgen und ich.
0: Ja,
1: und
0: das machen wir auch ganz großartig, würde ich sagen, oder?
1: Eigentlich schon, ja.
0: Also,
1: das wissen ja auch die Zuhörer.
0: Ich glaube, für die Hörerinnen und Hörer sagen wir ja immer, dass es Spaß macht, zusammen hier Radio zu machen. Ich glaube, hinter den Kulissen ist es ja eigentlich auch so.
1: Auf alle Fälle. Und wir waren wieder unterwegs, der Jürgen und ich.
0: Wir waren zusammen unterwegs,
1: Wir waren zusammen unterwegs vor 2 Wochen, gell?
0: Ja, etwa 18.04.
1: Genau, der Record Store Day war nämlich wieder. Und wir waren zusammen in Mannheim, im Comeback. Gibt es auch hier in Darmstadt eine Filiale. Und da sind wir halt mal reingestürmt und haben mal geguckt, was es da so Gutes zu entdecken gibt und zu kaufen gibt. Das war natürlich einiges.
0: Ja, gab ja fast nichts, oder? Also jetzt mal ganz ehrlich. Da wird an diesem Tag die unabhängigen Plattenläden gefeiert beim Record Store Day. Ne? Also seit 2008 jährlich immer am gleichen dritten Samstag im April. Und dann war ja fast nichts da.
1: Da war nichts da.
0: Ah.
1: Kaum Leute. Wir haben da in der Schlange gestanden.
0: Nee, wir mussten auch nicht lange warten, um leeren Kisten greifen zu dürfen.
1: Er hat auch nicht früher aufgemacht, weil so viele Leute schon draußen
0: waren. Nee, auch das nicht. Nee, es war ein wilder Tag, würde ich sagen.
1: Also es war schon, war auch ein bisschen, hat ein bisschen Geld gekostet.
0: Ist das so?
1: Ist immer so. Aber ich habe das dann mal auf Instagram so geguckt, ne? Dann wurde das ja auch so ein bisschen, Jürgen, wenn ich da geguckt habe, was anderen Leute alles gekauft haben, sind wir schon noch günstig weggekommen.
0: Ja, wir haben es auch diesmal nicht krachen lassen, würde ich sagen. Wir waren in anderen Jahren schlimmer dabei.
1: Ja, wir haben beide eine Box gekauft, die schon...
0: Ja, so viel habe ich noch nie ausgegeben. Das ist okay, aber ich bin Fan von ihm. Ich sage das, wie es ist. Ne?
1: Es kommt, hast du es dabei? Oder?
0: Nee.
1: Also wir sprechen über die Bruce Springsteen-Box live from Asbury Park. Aber gut, ich habe noch eine Schallplatte gekauft. Und zwar 2010 veröffentlichte die Band Element of Crime ein Album, welches ausschließlich aus Coversongs bestand. Die Aufnahmen entstanden zwischen 1989 und 2009 und waren bis dahin auf keinem Album von Element of Crime zu finden. Glücklich bis dahin, wer die Singles sein eigen nennen konnte, denn dort waren auf einigen B-Seiten diese Lieder zu finden. Gecovert wurden viele Künstler aus unterschiedlichen Anlässen, Jubiläen, Tributes oder zum Teil einfach nur aus der Freude am Spielen. Zu finden sind Stücke von Udo Lindenberg, Bob Dylan, Dusty Springfield, den Beatles, Pet Shop Boys, Bee Gees und einige mehr. Und so, Wem haben sie auch. Last Christmas haben sie auch auf diesem Album. Ja, also sind schöne Songs dabei.
0: Hättest du mitnehmen können, oder?
1: Und wie gesagt, zum RSD erschien dieses Album wieder auf LP. Und da habe ich mir eine gegattert. Und wir hören gleich den Song Moment.
0: Leider nur ein Vakuum.
1: Element of Crime. Leider nur ein Vakuum ist ein früher Song, ich glaube aus dem Jahre 1974 von Udo Lindenberg, der bald 80 Jahre alt wird.
0: Der Record Store, der ist ja für mich immer ein bisschen schwierig, ehrlich gesagt. Rund 400 limitierte, exklusive Sonderveröffentlichungen gibt's. Man weiß ja gar nicht, wo man zuerst reingreifen soll. Und andere sind leider einfach schneller, was verdient ist, würde ich sagen. Also bin kein Freund von unbedingt vorbestellen. Geh halt hin und hoffe auf das, was ich haben will. Und dann ist noch so, dass das, was was ich da primär dann höre für privat auf Schallplatte, ist dann eher Rockmusik. Kann ich hier also als der Pop-Vertreter eher nicht so mitbringen. Bruce Springsteen, beste Beispiel, ja, ne? Also habe ich daheim, genauso wie du. Aber das höre ich dann eher, bringst mal hier nicht mit. Gibt aber andere tolle Sachen. Ich habe mal so ein bisschen drauf geschaut auf Pop, was jetzt dieses Jahr angesagt war. Also ganz wild waren die Menschen ja drauf und die sah wirklich toll aus, muss man sagen. Wicked, ne? Also limitiert auf 2000 Stück, da war natürlich auch schnell leer. Madonna hat eine richtig coole Scheibe gemacht, da muss man einfach mal sagen, von ihrer Confessions Tour gibt, ich meine, du bist auch nicht so ein Live-Fan, ist egal, viele Freunde von Madonna wollten das Ding unbedingt haben, sieht in seinem Purple-Lila irgendwas, ja, ne?
1: Genau.
0: Toll aus. Olivia Dean habe ich in keinem der Läden, wo ich war, hat jeder, also ein paar haben gesagt, sie hatten ein paar da, die waren halt auch ein paar gleich weg. Also, ich habe die nicht einmal bekommen. Da gab es so eine BBC Unplugged oder so ähnlich Version. Okay. Hätte ich gerne gehabt, hätte es gerne mal gehört, weil ich Olivia Dean groß finde. Das war nix. Dafür Taylor Swift. Ich sag mal so, dank einem Freund, weil ich selber habe die auch nicht gesehen. Ne? Also manchmal braucht man andere, die einem helfen, Dinge zu finden. Hat eine weite Reise gemacht, diese Platte.
1: Wir waren ja ungefähr 25 Minuten nach der Eröffnung im Laden. Und wir haben mit dem Besitzer dort gesprochen und er hatte 60 Stück dabei. Und die waren dann schon ausverkauft, wie wir dort waren.
0: Das ging schnell tatsächlich. Und wir haben eigentlich gar nicht so viele Menschen gesehen. Also entweder haben die alle zwei gekauft oder...
1: Glaub, der durfte nur eine verkaufen.
0: Ich dachte auch, dass er pro Person nur eine verkauft hat. Aber 60 hätte ich, meine ich, nicht gezählt. Aber es geht manchmal schneller, als man denkt. Also Taylor Swift, trotzdem eine bei mir. Und ich habe mal den Song, den sie jetzt rausgebracht hat, Elizabeth Taylor, von dem war ich ja, wo das Album kam, letztes Jahr schon großer Fan. Es gibt eine neue Version da drauf auf der B-Seite. So Glamorous Cabaret Version. Die spielen wir jetzt hier bei uns bei Rock'n'Pop hier auf Radio Darmstadt.

Disco. Da soll die große Action sein.

0: Ich mag ja deine Kuschelmusik hier immer sehr in der Sendung. Rock and Pop,
1: Udo Lindbergh, gesungen von Element of Crime. Ja.
0: Schön, ja? Machen wir was anderes.
1: Ja, machen wir was anderes. Du müsstest, glaube ich, anfangen.
0: Ich müsste anfangen. Also wir reden ja hier über den, oder haben geredet über den Record Store Day. Ich bin noch ganz fasziniert über die Musik, die wir gespielt haben. Hier Taylor Swift in der speziellen Elizabeth Taylor-Version. Dann hast du noch was Tolles mitgebracht, ja. Reden wir aber über das, was jetzt gerade angesagt ist in den deutschen Kinos. Die Welt des Glanzes und des Glamours, jawohl. Der Teufel trägt Prada 2. Diese Woche in den Kinos gestartet. Hält die Welt natürlich groß in Atem. Weiß nicht, wer ihn schon gesehen hat, ich war natürlich schon drin. Ist einfach eine schöne Fortsetzung, das sagt man selten bei einem Teil 2, aber ich finde, das ist eine sehr schöne Fortsetzung von dem, was man mit Meryl Streep, Emily Blunt und Co. schon damals erleben durfte. Und kurz vor dem Kinostart von Der Teufel trägt Prada 2 haben Lady Gaga und Doechii ja wohl ihre gemeinsame Single Runway veröffentlicht als Video. Der Track ist auch Teil des offiziellen Soundtracks. Natürlich, wird auch im Film benutzt. Nochmal natürlich. Und es geht um diese, ja, Modesatire von 2006. Runway knüpft klanglich an das letzte Album von Lady Gaga an und bringt sie mit der derzeit erfolgreichsten Rapperin Doechii zusammen. Und die beiden sind ja wohl ein Dreamteam. Im Video zu Runway zeigen sie mit zahlreichen Outfitwechseln, Design und von Modeschöpfern wie Robert Wun, Harris Reed und Tom Solo. Also da ist auch viel mit dabei. Ein wunderschönes Video. Also das macht schon wirklich Laune, auch wenn es so im Video, im Film nicht benutzt wird. Aber man kann sich wirklich beides toll anschauen. Video von der Gaga und der Doechii oder dann später noch den Kinofilm, falls er noch nicht von euch gesehen wurde. Wir hören auf jeden Fall Lady Gaga und Doechii gleich im Programm.
1: Ich habe nichts aus dem Kino dabei, allerdings die Musik, die ich jetzt gleich spiele, die war jetzt vor wenigen Tagen bei Saturday Night Live, war dieser Musiker als Gastmusiker dort, und zwar geht es um Jack White. Jack White, den meisten bekannt durch seine frühere Band The White Stripes, hat zwei neue Songs veröffentlicht. G.O.D. and the Broken Ribs und den Song Derecho Demonico. Kommt nun auch ein neues Album. Das steht noch in den Sternen. Angekündigt wurde zumindest noch keins. Allerdings, ich sag mal so rein vom Gefühl her, da der noch recht aktiv ist, wird da bald auch ein neues Album im Laden stehen. Seine Tour ist allerdings angekündigt und die startet Anfang Juni in Europa mit 2 Stops in Deutschland, Berlin und Hamburg. Leider nicht so in unserer Nähe. Bis dahin müssen wir uns mit alten Songs und 2 neuen begnügen, wie gesagt. Sollte ein eventuell neues Album so gut werden wie die beiden Songs, also dann wird das richtig groß. Der Song G.O.D. and the Broken Ribs ist für mich nämlich schon einer der besten Songs, die dieses Jahr veröffentlicht wurden. Hier ist Jack White mit G.O.D. and the Broken Ribs.

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0: Ah, wunderschön, oder? Harry, magst du auch?
1: Ja, ja. Moment, ich hatte gerade das Mikro nicht griffbereit.
0: Ach so, aber jetzt bist du wieder da.
1: Ja, ja.
0: Das ist schön, weil dann lass uns doch zusammen mal in der Zeit reisen.
1: Oh. Und wir sind angekommen im Jahr 2007.
0: Mhm.
1: Und ich könnte jetzt mal kurz gucken, was wir da in den deutschen Jahrescharts drin hatten.
0: Album oder Single?
1: Album. Ich habe Album. Die Album-Jahrescharts hier vor mir liegen und zwar im 2007. Auf Platz 10 war Justin Timberlake mit Future Sex und Love Sounds. Auf Platz 9 die Fantastischen Vier mit Fornica. Auf Platz 8 Rosenstolz, Das große Leben. Auf Platz 7 Pink mit I'm Not Dead. Auf Platz 6 Roger Cicero mit Männersachen. Auf Platz 5 Norah Jones mit Not Too Late. Auf Platz 4 Mario Barth, Männer sind primitiv, aber glücklich. Auf Platz 3 Linkin Park mit Minutes to Midnight. Auf Platz 2 Herbert Grönemeyer mit 12. Und auf Platz 1 im Jahre 2007 Album Jahrescharts Nelly Furtado mit Loose.
0: Der Vollständigkeit halber schauen wir natürlich auch noch in die Jahrescharts die Singles rein von 2007, ne, was da in der Endabrechnung passiert ist. Auf der 10 Culture Candela und Hammer zu finden. Auf der 9 Monrose und Shame. Die 8 Mark Medlock, Dieter Bohle mit You Can Get It. Auf der 7 nochmal Mark Medlock mit Now or Never. Auf der 6 zu finden Ich und Ich vom selben Stern. Die 5 geht an Rihanna zusammen mit JC und Umbrella. Auf der 4 Wille Wallo und Natalia Avalon, Summer Wine. Platz 3, Say It Right, Nelly Furtado. Nelly Furtado auch auf der 2 zu finden mit All Good Things Come to an End. Und die Nummer 1 in den Single-Jahrescharts 2007 war er hier. DJ Ötzi und Nick P., ein Stern, der deinen Namen trägt. Auch schon ein paar Tage her.
1: Ja, wunderbar, wunderbar. Allerdings einige Jahre her. Das ist mir nämlich auch bei meinem Album, was ich rausgesucht oder bei meinem Song, was ich rausgesucht habe, so ein bisschen aufgefallen. Ich hätte nicht gedacht, dass es schon aus dem Jahr 2007 ist. Ich hätte gedacht, das ist irgendwie, keine Ahnung, maximal 10 Jahre alt.
0: Ja.
1: Bruce Springsteen mit dem Album Magic.
0: Ich habe ja mal gelesen, wenn man so selber für sich denkt, irgendwas ist 5 Jahre her, dann kann man die Hälfte davon nochmal locker draufpacken, um dahin zu kommen, was richtig sein kann.
1: Aha.
0: Also wenn du denkst, es ist 5 Jahre her, dann ist eher 8 richtig.
1: Ah, okay.
0: Ja, also wir machen zeitlich machen wir alle einen Fehler. Wir können das nämlich nicht so gut.
1: Nee, das
0: heißt, wenn du denkst, es war gerade gestern, war es eher vor 3 Tagen oder so. Also
1: nur
0: um es mal nochmal...
1: Oh, das mal, muss man mal merken.
0: Also geht's mit deinem Bruce Springsteen? Passt das jetzt? Kommen wir jetzt so hin? Also,
1: genau, fast, das war das 15. Studioalbum von Bruce Springsteen und er hatte es zwar vorher schon aufgenommen, hat es dann allerdings seinem Freund Terry McGovern gewidmet, der kurz vor der Veröffentlichung gestorben ist. Und aus diesem Album habe ich den Song Long Walk Home mitgebracht.
0: Und ich habe was mitgebracht, was wir in den Single-Jahrescharts auch gehört haben. Ich und Ich, ein deutsches Popmusikprojekt, das aus den Musikern Annette Humpe und Adel Tawil besteht. Die haben vom selben Stern im Juni

2007 veröffentlicht, ist ihr zweites Studioalbum, gab auch eine Single dazu. Das Album hat sich mit über 1,2 Millionen Mal verkauften Einheiten als eines der erfolgreichsten deutschsprachigen Popalben der Nullerjahre ja wohl platziert. Und der Text wurde von Annette Humpe geschrieben und propagiert das friedliche Miteinander in zwischenmenschlichen Beziehungen, unabhängig von Alter, Hautfarbe oder Nationalität, denn alle Menschen seien ja wohl vom selben Stern.

0: Bruce Springsteen für das Jahr 2007 und ich hier bei Rock'n Pop auf Radio Darmstadt. Und jetzt kommen wir gleich zum entspannten Teil dieser Show.
1: Das wissen wir noch nicht.
0: Achso, ich dachte, weil wir einen rausschicken aus dem Studio.
1: Genau, ich komme raus, weil wir sind beim
0: Radadadada-Archiv. Die Regeln sind ganz einfach. Wir haben vor unserer Studiotür noch so ein ganz altmodisches Old-Fashioned-CD-Regal. Da stehen diese alten Silberlinge in ihren 12 cm Durchmesser drin. Ich glaube, der Kollege wartet drauf, dass ich Stopp sage. Machen wir hiermit mal. Der bringt jetzt irgendeine Scheibe, die er jetzt blind gegriffen hat, mit. Ist immer Lustiges dabei, das wissen wir selber. So manches Wagnis sind wir schon eingegangen. Das erste Wagnis ist, ob dieser alte Mühle, die wir hier noch im Studio haben, CD-Player genannt, ihr kennt das vielleicht noch, ob die Scheibe überhaupt liest. Wenn das so ist, können wir euch das gleich dran teilhaben lassen und dann spielen wir was davon. Der Kollege schaut schon ganz entsetzt.
1: Ja, mal gucken.
0: Also nur ein Titel, jetzt 40 Minuten. Oder? Was? Nicht ganz, oder? Haben wir was? Guck mal gerade. Der erste wäre 4,34.
1: Sind ein paar.
0: Können wir mal reinhören? Wir sind sehr neugierig darauf. Bist du bereit?
2: Ja.
0: Ja, ihr auch? Ja, los geht's. Hier kommt irgendwas. Hat der Kollege gezogen. Ja, so nämlich.

0: Ja, wir machen hier auch Kultur bei Rock'n'Pop auf Radio Darmstadt.
1: Allerdings.
0: Hast du toll gezogen, würde ich sagen.
1: Ja,
0: Mensch.
1: My Young Wagon heißt die Band.
0: Ja, so nämlich.
1: Den Song, den wir eben gehört haben, ist Feather White. Wir haben nicht viel rausbekommen. Ist auf dem Cover oder auf der CD steht drauf Jahr 2000. Sind wohl aus Berlin. Es gibt noch ein Umzugsunternehmen in England, das Wagon, Patton Wagon heißt. Aber mehr habt, also...
0: Ja, ist ein bisschen schwierig. 1999 in Berlin aufgenommen, in einem Herbst steht hier. Danke geht raus an Wengel, die Autumn Lab Crew, Paul, Dadas, Ole und Silke, René und Käthe, Asta, Gabi und viele weitere. Also falls sich jemand hier jetzt vielleicht gefunden hat oder sowas. Special Thanks vielleicht noch. Oliver Krohn, also falls der irgendwie was mit dieser CD zu tun hat sozusagen.
1: Ja, sie steht hier bei uns rum, wurde mal wieder gespielt.
0: Es klang ein bisschen mono am Anfang. Ich war ein bisschen entsetzt über die Tonqualität, muss ich sagen. Ja, also eine schlechte Leitung gelegt, würde ich sagen, zwischen Instrumenten und dem Aufnahmestudio. Also nur so eine kleine Anmerkung technischer Natur von meiner Seite.
1: Mayong, Petted Wagon, aber...
0: Ja, wir könnten die Mayong-Regel noch erklären ansonsten.
1: Das können wir noch machen, aber das würde die Zeit, glaube ich, ein bisschen sprengen.
0: Ja, wird übrigens auch, wer es vielleicht selber nochmal nachversuchen möchte, Mayong ohne ein H drin. Also M-A-J-O-N-G oder Mayong, vielleicht auch holländisch ausgesprochen am Ende, ne? Also mein Junge.
1: Ich weiß nicht, ob das Mayong. Berliner sind, Mayong, was berlinerische Dialekt, ich kann nicht. Komm, wir gehen weiter zu den nächsten Songs, die wir mit dabei haben.
0: Ja, falls du was Tolles mitgebracht hast.
1: Ich habe was Tolles mitgebracht. Und Jürgen, du hast mir ja vor der Sendung gesagt, dass du diesen Song auch auf der Liste stehen hast.
0: Ja, ich hätte. Wenn du nicht, dann hätte ich.
1: Dann hättest du. Das ist doch mal... Der Jürgen hätte Punkmusik mitgebracht.
0: Ja, und ich hätte den, der eigentlich Rockmusik macht oder Punkmusik, mal zum Pop sortiert. Ich finde auch diese neue, also der neue Song, ihr werdet es gleich hören, ist ein bisschen Pop, oder?
1: Es ist ein bisschen Pop. Es ist, es ist noch Punkmusik, also wir kennen es, es sind nicht die Ärzte. Es ist Farin Urlaub. Happy to be die heißt die neue Single von Farin Urlaub und kündigt auch gleich das neue Album an, welches irgendwann im Herbst erscheinen wird. Termin ist da noch keiner definiert. Happy to be die ist kein neuer Protestsong, wie wir sie in letzter Zeit schon öfters in der Sendung hatten. Farin beschäftigt sich in dem Song auf ironische und auch etwas zynische Art mit Deutschland. Das ist ihm textlich bestens gelungen, also er trifft da auch immer irgendwie den Nerv der Zeit. Und die Musik dazu, das ist auch grandios, das ist Musik auf höchstem Niveau. Auf der Webseite schreibt Farian zu dem Song: Es ist ein weites Brachland zwischen Bratwurst und Benz. Dem Land, das einst auf 1000 Jahre ausgelegt war, gehen jetzt schon die Ideen und die Geduld aus. Zeit, dass sich was dreht. Lächelt fort die deutschen Sorgen und werft der German Angst ein buschikoses Halt entgegen. Gleich hört ihr Farian Urlaub, Happy to be die.
0: Happy to be Deutscher. Ich finde den Text einfach fantastisch. Also mal mit so viel Ironie hier reinzuhauen, finde ich großartig. Ich habe mich direkt selber leider gesehen und das ist, glaube ich, kein gutes Zeichen, oder? Also ja, schön, dass du es aber rausgesucht hast. Ich finde was anderes auch schön. War, glaube ich, dieses Jahr der umstrittenste Auftritt bei Coachella. Es geht um Justin Bieber. Die einen haben gesagt, das war Kunst. Die anderen fanden das großen Klamauk und haben gesagt, sie haben zu viel Geld dafür bezahlt. Aber was man ja mal sagen muss und festhalten muss, ein Lied von dem Popstar ist zurück an der Spitze der deutschen Hitparade. Auch bei den Streamings ist er gerade ganz vorne. In der aktuellen Woche belegt seine Kollaboration Beauty and the Beat mit Nicki Minaj den ersten Rang der offiziellen Single-Charts. Dieser erneute Erfolg des Hits aus seiner Jugendzeit wird auf die Performance des mittlerweile 32-jährigen Künstlers beim Coachella Festival in Kalifornien zurückgeführt. Und es ist nicht der einzige. Insgesamt sind 9 seiner Lieder zurück in die Top 100 gewandert und damit gelistet. Sein Titel Daisies zum Beispiel machte den Sprung von der 98 in der Vorwoche auf diese Woche Position 28, um nur ein weiteres Beispiel zu nennen. Der kanadische Künstler nahm die Zuschauer bei seiner Rückkehr auf die Bühne des Coachella Festivals vor rund 2 Wochen mit auf eine Reise durch seine Laufbahn. Mittels Laptop, und das war der Kunstaspekt, und YouTube präsentierte er dem Publikum ältere Musikvideos sowie frühere Internetclips. Phasenweise sang er dabei im Duett mit Videoaufzeichnungen aus seiner Jugend. Kann man mal so machen, haben viele gesagt. aber viele hat das anscheinend auch zu seiner Musik zurückgebracht. Justin Bieber, zurück auf der 1 mit Nicki Minaj, Beauty and a Beat.

0: Schön, dass ihr mit dabei seid. AC/DC und Michael Schulte haben wir gespielt. Hier ist Rock'n'Pop.
1: AC/DC war Dirty Deeds, dann der cheapest Album, der Song Ride On. Heute, und nicht heute, also 1976 rausgebracht, 50 Jahre alt die Musik.
0: Schön, dass du es mitgebracht hast. Ja. Schöner Titel, muss ich sagen. Also AC/DC kann man ja immer mal spielen. Das wäre jetzt auch so eher nicht so ganz bekanntere von Ihnen, oder?
1: Ja. Also für die Nicht-AC/DC-Fans vielleicht, ja.
0: Ja, die anderen kennen das natürlich, genau, aber für die Nicht-AC/DC-Fans... Genau.
1: Wahrscheinlich ein bisschen, ne? Zu ruhig für die Nicht-AC/DC.
0: Hä? AC/DC? Das war doch gerade TNT und so, ne?
1: So, aber allerdings, wir sind dann angelangt beim Musikquartett.
0: So sieht's aus. Wir haben ja mal wieder und damit auch das letzte Mal den Buchstaben Q wie Qualle gezogen bekommen, sozusagen.
1: Wie Quatsch.
0: Wir haben schon viermal gespielt. Wir sprechen gleich über die Alben, die wir für heute mitgebracht haben. Aber für Rock und Pop mussten ja schon viermal Alben gefunden werden. Wir erzählen es euch nochmal. Wir hatten schon mit dabei The Who und Quattrophenia und Tove Lo mit Queen of the Clouds. Da hat der Rockbereich gewonnen. Wir haben schon gespielt Queen mit Queen 2 und Beautiful South und Quench. Da hat Pop gewonnen, eindeutig sogar. Rock hat dann wieder gewonnen bei Queen mit Queen Forever gegen Christa Burke und Quiet Revolution. Und Rock hat dann noch einmal gewonnen mit The Smiths und The Queen Is Dead versus Ultravox und Quartett. 3-1 für dich, das kann ich also nicht mehr holen heute.
1: Das
0: aber ist egal. Nicht.
1: Vielleicht kriegst du heute nochmal einen Sieg hin, ja. Weil es war auch ein bisschen schwierig. Ich musste quasi zurück bis ins Jahr 1973 sogar reisen.
0: Und, das ist ein bisschen her.
1: Das ist, ja, ich kann es ja schon sagen.
0: Oder? Ja, kannst du. Ja.
1: Also es ist Queen, diesmal Queen 1. Aus dem Jahre 1973.
0: Es ist irgendwie naheliegend, oder? Weil dass du mit Queen weitermachst.
1: Ja, weil das ist. Ich hätte noch Queen of the Stone Age. Die haben auch Album Queen of the Stone Age rausgebracht, aber das war. Das hier ist ein bisschen. Ja. Wahrscheinlich besser. Schwierig.
0: Ich habe ja eine Künstlerin mitgebracht, die haben wir heute schon mal im Programm gehört hier in dieser Sendung. Lag daran, dass Justin Bieber wieder in der Nummer 1 gelandet hat mit einem alten Song. Da spielt sie eine Rolle. Nicki Minaj nämlich, die hat 2018 dankenswerterweise ein Album gemacht, das Queen heißt. Es enthält Gastbeiträge zum Beispiel mit den Rappern Eminem, Foxy Brown, Future, Swae Lee, Lil Wayne sowie den Sängern Ariana Grande, Labyrinth und The Weeknd. Also schon ein großes Album. Album, was damals
1: hört sich schon mal nach
0: ist.
1: Vielen Single-Auskopplungen an.
0: Könnte so sein, werden wir gleich klären. Wir hätten ja 5 Kategorien, die wir hier Pop-Album gegen Rock-Album beim Buchstaben Q spielen möchten. Und im schlimmsten Falle machst du den Punkt unentschieden. Wir werden gleich sehen. Oder ich den Punkt. So viele Möglichkeiten haben wir ja nicht. Ne? Du einen Punkt, ich einen Punkt oder unentschieden.
1: Ja.
0: So, 5 Kategorien hätten wir.
1: 5 hätten wir.
0: Wollen wir spielen?
1: Wir wollen spielen. Fangen wir mal an mit den Charts, also Top-Platzierungen bei den Charts. In den USA Platz 83, in UK Platz 10 und in Deutschland Platz 6.
0: Deutschland Platz 18, in UK Platz 5 und in den USA Platz 2 für Nicki Minaj. Wäre mein erster Punkt, oder?
1: Das ist dein erster Punkt, ja. Ich denke, du wirst noch ein paar mehr machen.
0: Schauen wir mal. Ich wäre ja für den sicheren Punkt bei der Gesamtspieldauer an dieser Stelle.
1: Okay.
0: 77 Minuten und 59.
1: 4 Stunden, 36 Minuten und 3 Sekunden.
0: Bitte was?
1: 4 Stunden?
0: So viel hat nicht auf eine Schallplatte draufgepasst.
1: Ja, es gab da mal so eine Deluxe-Box mit 7 Schallplatten.
0: Na, das ist aber nicht die offizielle.
1: Du willst die offizielle?
0: Sage mal, also, was ist denn das für eine neue Regel, die
1: 30 Minuten, 6
0: Minuten. Siehst du, das wäre, was in meinem Ohr gewesen wäre. Das waren 2 CDs oder 2 Vinyls, da passt nicht so viel, aber egal.
1: Das war damals, war es noch eine Vinyl, da gab es noch keine CD.
0: Aber was war die 4 Stunden Musik von Queen, was haben die denn für eine Monsterbox rausgebracht?
1: Keine Ahnung, damals? Ich habe das auch jetzt nur durch das gegoogelt, das ist vor 2 Jahren rausgekommen, oder 3.
0: Da haben die alles zusammengekehrt, was im Studio noch rumlag.
1: Da haben die wahrscheinlich jede Demo und was weiß ich nochmal live was draufgepackt. Also da, ja, ich habe es selber... Hat ihn noch nicht gehört oder gesehen gehabt.
0: Ja, musst du dir mal besorgen, würde ich sagen. Machen wir weiter.
1: Ja, machen wir die Wochen in den Charts. Interessanterweise, Deutschland war ja bei den Charts am besten, bei den Wochen in den Charts mit 3 Wochen am schlechtesten. UK lag da wieder im Mittelfeld, auch wie bei den Chartplatzierungen, mit 20 Wochen. und in den USA immerhin 22 Wochen in den Charts.
0: Das ist eine große Zahl, die du lieferst.
1: Ja, ich weiß, okay. Das ist, ja.
0: Also Deutschland 5 Wochen, UK 15 Wochen und dann nochmal die USA für Nicki Minaj, 57 Wochen.
1: Ja, das ist Trump-Musik übrigens, muss ich nochmal sagen, was du da jetzt spielst. Also sind wir schon mal...
0: Damals ja, wahrscheinlich nicht, aber
1: damals ja, wahrscheinlich noch nicht.
0: Aber ja, ja, wir haben das alle, glaube ich, mitbekommen. Dinge passieren. Dinge so, du passieren. Hast ausgesucht, darf ich? Nehmen wir doch die Verkaufszahlen weltweit noch mit in dieses Boot. 1,3 Millionen.
1: Also ich habe... Ja, aber ich glaube, da komme ich nicht ran. Also, weil ich habe das Problem, ich habe 720.000.
0: Ja, das würde weniger sein.
1: Ich habe allerdings nur Zahlen aus USA.
0: Ja, das ist wenig.
1: UK und Kanada.
0: Ah, Deutschland wurde es gar nicht verkauft.
1: Deshalb waren sie auch auf Platz 6 in den Charts.
0: Ja, genau.
1: Also, oder in England.
0: Da hat man damals vergessen zu zählen.
1: Aber das sind vielleicht in Europa kommen nochmal vielleicht 100.000 dazu oder sowas. Wenn es jetzt so klappt, aber den...
0: Komm, ich bin großzügig. Wir geben dir 1,2 Millionen, das ist dann trotzdem weniger.
1: Ja, ist okay. Ja, ja.
0: So, haben wir noch eine... Wie sieht's denn aus? Das gewinne ich heute.
1: 4:0.
0: Ja, ja, guck mal.
1: Baku gehört mir.
0: Ja. Der Kuh heute nicht, aber der Kuh im Allgemeinen.
1: Ach, ich bin dran.
0: Ja, ja.
1: Es sind ja auch die Single-Auskopplung.
0: Die hätten wir noch.
1: Ich nehme hier auch... komm, das machen wir jetzt.
0: Was machen wir denn
1: jetzt? Ich nehme die Box noch mit dazu. Ja?
0: Weiß ich nicht, ob das gut ist für mich.
1: Keep Yourself Alive, Liar, The Night Comes Down und Modern Times Rock'n'Roll.
0: Das wären vier.
1: Das wären vier.
0: In der Monsterbox.
1: In der Monsterbox.
0: Mit der Monsterbox. Sehr gut, dann schauen wir mal hier. wenn ich den einen Bindestrich jetzt noch aufteile, hätte ich sogar noch einen mehr, aber machen wir mal nicht. Chun-Li, Bad, Fifi, Barbie Dreams und Good Form. Wären fünf.
1: Wären fünf, ja. Ja.
0: Aber ich sehe schon, was? Auch wenn das Kuh...
1: Fifi, Barbie, was ist ja, das für Musik?
0: Ja, das wirst du gleich sehen. Also ich hab den Song mitgebracht, wo sie zusammen singt mit Ariana Grande.
1: Ist egal, musikalisch habe ich gewonnen.
0: Ach, das
1: da sind wir uns mal ganz sicher.
0: Ist das so?
1: Ja. Ich habe mitgebracht Keep Yourself Alive.
0: Gut, und ich habe mitgebracht Bad, Nicki Minaj und Ariana Grande, die gewonnen hat. Wobei, ich habe gerade den falschen
1: Abend. Nein, der Sieger.
0: Nee, Sieger zuerst.

0: da geht's zu Ende mit Queen und Nicki Minaj. Heute das Musikquartett Q gespielt, ein letztes Mal. Und der Popbereich hat zwar heute gewonnen, aber insgesamt können wir damit festhalten, wenn wir Q nicht mehr spielen, dass du 3-2 gewonnen hast.
1: Ja.
0: Ja, ist doch fair.
1: Ist okay.
0: Fair für alle Seiten. Ja. Vor allem, dass wir Q nicht mehr spielen müssen.
1: Das ist die größte Freude.
0: Ja, vielleicht können wir auch noch eine Botschaft raussenden für alle, die das jemals nachmachen möchten. Liebe Künstlerinnen und Künstler, bitte macht Alb mit Q.
1: Wird gebraucht. Wird nochmal gebraucht, genau.
0: Magst du ziehen? Wir bräuchten hier neue Jahreszahlen, neuen Buchstaben.
1: Dann habe ich mal grünes Buchstabe.
0: Ja, ich nehme dann weiß. Für die Jahreszahl?
1: Ich hätte ein A, E wie Emil.
0: Ein E wie Emil würden wir spielen das nächste Mal. Und ich habe gezogen die 2016. Ah, das jüngste Jahr, was wir spielen können. Das ist schön.
1: 10 Jahre zurück in der Zeitmaschine, richtig, genau. Dann haben wir das auch. Und das gibt es dann im Juni.
0: Genau so sieht's aus. Und wir waren ja heute schon mal beim Coachella Festival. Olivia Rodrigo war auch da als Überraschungsgast und hat eine Live-Premiere gegeben ihrer neuen Single Drop Dead, die wir jetzt auch gleich hören werden. Wer an diesem Abend in Pete's Candy Store war, dürfte nicht schlecht gestaunt haben, denn dort betrat sie mitten im laufenden Open-Mic-Programm überraschend die Bühne und spielte den Song ganz reduziert, nur mit Gitarre. Dieser intime Auftritt kam ohne große Inszenierung aus und sorgte dennoch schnell für große Aufmerksamkeit. Drop Dead ist die Leadsingle ihres kommenden Albums You Seem Pretty Sad for a Girl So in Love. Und passend dazu hatte Olivia Rodrigo den Song bereits zuvor mit einem aufwendig produzierten Musikvideo veröffentlicht, das im Schloss Versailles entstanden ist. Auf Instagram schrieb sie dazu: Ich liebe diesen Song so sehr. Wir vielleicht auch. Wir testen das gleich mal. Läuft hier im Programm. Gleich nach dem Song, den uns der Kollege noch mitgebracht hat.
1: Ich bin im Blues jetzt gerade zu Hause. Und zwar noch ein Mitbringsel vom Record Store Day vor 2 Wochen. Und im Jahre 2001 veröffentlichte Buddy Guy sein erstes Album im 21. Jahrhundert. Ein neues Jahrtausend. Da präsentiert er bestimmt einen neuen Blues, der diesen Anlass gebührend feiert. Doch Buddy ging zurück. Zurück zu seinen Wurzeln, die im Mississippi-Delta lagen. Einige Songs auf diesem Album stammen so auch von Musikern, die in dieser Region aufwuchsen und angefangen haben, Musik zu machen, wie zum Beispiel R.L. Burnside oder Junior Kimbrough. So klingt das Album dann auch wie ein ungeschliffener Diamant, aber im positiven Sinne. Zum Record Store Day wurde dieser alte Klassiker neu aufgelegt und steht nun auch bei mir im Schrank. Und wir hören aus diesem Album Sweet Tea von Buddy Guy den Song Who's Been Fooling You?

0: Drop Dead.
1: Mag ich, Daumen hoch, vielleicht nächstes Mal in meiner Heavy Rotation, befürchte ich, Harry.
2: Ja.
1: Ja, diesmal noch nicht, aber nächstes Mal vielleicht.
2: War jetzt gar nicht so.
1: Ja, oder? Olivia Rodrigo, Drop Dead.
2: War ganz gut, ja.
1: Ja, Daumen hoch.
2: Für den Pop war das mal ganz was Vernünftiges.
1: Ich finde es ja schön, wenn der Kollege auch einen Daumen hoch macht. Das ist nicht so oft der Fall. Aber wir kommen an dieser Stelle zur Heavy Rotation, so viel sei gesagt.
2: Genau.
1: Und egal, ob wir es auf Schallplatte hören oder im Streaming, völlig wurscht.
2: Saurig.
1: Es wird gewertet, was wir am meisten...
2: Musikkassette über Auto?
1: Nee, haben wir nicht mehr. Nee, ich nicht mehr. Ich habe daheim noch meine Lieblingskassetten, fliegen daheim noch rum. Die kann kein Mensch mehr hören, glaube ich.
2: Auf alle Fälle.
1: Die gibt es aber noch.
2: Früher gab es ja noch...
1: Die werden eiern nach so vielen Sommern.
2: Ja, ja. Ich habe dir ein Tape gemacht.
1: Ja, und das war toll. Das war toll früher, oder? Wenn dir ein Freund, eine Freundin ein Tape gemacht hat mit seiner Lieblingsmusik. Man wusste ja nicht, was kommt.
2: Ja,
1: man
2: wusste nicht, was kommt.
1: Beim Streaming, beim Streaming steht es ja schon unten drunter. Kannst du scrollen, siehst du. Früher musstest du dich darauf verlassen, dass da gute Musik dann passiert.
2: Und beim Streaming haben sie wahrscheinlich einfach nur die Top 10 genommen oder sonst. Ist egal.
1: Ja,
2: ich habe,
1: nicht unbedingt.
2: Ich glaube, das wird bei den Top 10 nicht dabei sein, was ich hier habe. Vielleicht bei den Blues Top 10. Der aus St. Louis, USA stammende Bluesmusiker Mike Zito war schon recht früh musikalisch unterwegs. Mit 5 begann er Gitarre zu spielen und als Teenager hat er sich in St. Louis schon einen Namen gemacht. Dennoch veröffentlichte er erst im Alter von knapp 30 Jahren seine ersten Alben, die er anfangs noch selbst produzierte. Mit 38 Jahren bekam er seinen ersten Plattenvertrag und bis heute hat er ja so um die 20 Studioalben schon veröffentlicht. Musikalisch, wie gesagt, Blues, Rock mehr. Und wer auf einen fetten Gitarrensound mit viel Blues und Groove steht, also so wie ich, der ist bei Mike Tito genau richtig. Zurzeit meine Heavy Rotation, Mike Tito mit dem Album Outside or the East Side und der Song auch so Outside or the East Side.
1: Da freuen wir uns. Ich habe was mitgebracht von der Eastside, Harry. Es passt gerade wieder sehr gut zusammen, weil mein Künstler, den ich dieses Mal in der Heavy Rotation habe im Mai, der wuchs in der Lower East Side von New York auf, besuchte die berühmte LaGuardia High School und studierte klassische Musik. Die Rede ist von Summer und der ist ja monatelang, hat ja schon darauf hingefiebert, 12 to 12 beim Coachella zu spielen. Ich glaube, wir merken es gerade. Ich habe ganz viel mit Coachella gerade diesen Monat zu tun, ne?
2: Ja.
1: Ja, nicht, dass ich dort gewesen wäre.
2: Ich wollte gerade sagen, du hast ja nicht dort, ne?
1: Nee, schade. Wäre gern dort gewesen.
2: Das
1: aber
2: ist USA, gell?
1: Genau, Kalifornien.
2: Ja, Kalifornien.
1: Kalifornien. Ich glaube, ich habe vorhin noch überlegt, mit einem Freund zusammen haben wir darüber gesprochen, ob das in der Nähe von Sacramento und dann fährst du in die Wüste und kommst irgendwann an. Ich glaube, so in etwa. Aber irgendwo Kalifornien ist groß, könnte überall sein.
2: Wenn du von Sacramento kommst du eh immer in die Wüste.
1: Ja, ja.
2: Oder wenn du
1: Kalifornien
2: Los Angeles kommst du auch in die Wüste.
1: So also
2: irgendwann kommst du da immer in die Wüste.
1: Irgendwann kommt Nevada, glaube ich, als nächster Start oder so. Und irgendwo auf der Reise dahin passiert es dann mal. Egal. Coachella, also Samba, einer von denen, der sich riesig gefreut hat, halt dort auch zu starten. Und dieser Pop-Rock-Hit stand am Ende des Sets und peitschte die Menge in einen Rausch aus mitreißenden Sprüngen und den lautesten Jubelschreien des Abends. Den Rest seines Auftritts füllte Samba mit seinen neuesten Single Homewrecker, die die Show auf einem elektrischen Hoch eröffnete, sowie seinen Durchbruch-Hits Back to France und Undressed. Anfang des Jahres stand er ja schon bei den Grammy Awards auf der Bühne und performte 12 to 12 aus seinem Debütalbum I Barely Know Her. Und in der Kategorie Best New Artist war er in jener Nacht unter anderem gegen seine Coachella-Kolleginnen Cat's Eye und Addison Rae nominiert, sowie gegen die Marinas, Lola Young und Olivia Dean. Sombre, ein aufstrebender 20-jähriger New Yorker Sänger, sein Musikstil so Indie-Rock, bisschen Alternative-Pop mit düsterer, emotionaler Note. Seine neue Single finde ich richtig klasse. Ich folge dem schon lange, dem Künstler überhaupt. Hab den hier oft schon aufgelegt. Aber Homewrecker auch richtig gut. Erzählt nun von einer komplizierten Dreiecksgeschichte und wird von einem kurzfilmartigen Musikvideo im Western-Stil begleitet. Das könnt ihr euch also auch mal anschauen. Die Musik jetzt hier bei uns und bei mir ganz oben auf der Playlist.

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0: Fantastisch, würden wir doch sagen, was in unserer Heavy Rotation läuft. Finden wir beide gut, oder?
1: Ja, ich sowieso. Ja, es war ja auch von mir.
0: Ja, ich fand das jetzt aber auch gut jetzt.
1: Mike Sito
0: ist auch mal durchaus hörenswert. Und wir machen das ja auch nicht erst seit heute zusammen, sondern schon ein paar Tage. Ende der Show nicht unerwähnt lassen, dass wir seit 14 Jahren hier zusammen Musik machen.
1: Im Mai 2012 fing das Elend an, diese schöne Reise mit dir, Jürgen.
0: Mhm. Ja, genau, ich wollte auch gerade sagen, verbessern Sie bitte diesen Text noch einmal, da wollen wir nochmal hier anders zusammenkommen heute, würde ich sagen. Ja, 14 Jahre, im Mai ist es eins losgegangen und jetzt haben wir Mai 26 und sind immer noch da, machen zusammen Sendung und präsentieren euch Pop- und Rockmusik.
1: Genau, vom Feinsten. Ein Ende ist immer noch nicht in Sicht. Und Jürgen, ich muss dir was erzählen. Am Freitag, am 1. Mai, erschien das neue Album von Robert John and the Wreck, Wreckables Volume 3. Und ich habe es händisch gekauft. Also es wurde mir nicht geschickt. Ich habe am 1. Mai Geld hingelegt und habe die Scheibe direkt ausgehändigt bekommen.
0: Jetzt frage ich mich am 1. Mai, wie das geht. Tag der Arbeit zwar, aber es war zu überall.
1: Ja, es hat zu überall. Allerdings nicht das Musiktheater Rex, denn da an diesem Abend hat Robert John and the Wreck ein Konzert gegeben und es gab natürlich auch einen kleinen Merchandise-Stand, wo das neue Album zu erhalten war. Ich bin natürlich nicht wegen diesem Album dorthin. Ich hatte es gar nicht auf dem Schirm, dass es da rauskommt, aber ich habe gedacht, na gut, dann nimmst du es halt mit. Es war ein Rockkonzert nach meinem Geschmack, richtig laut, das war mal wieder so voll auf die 12. Die haben schönen Southern Rock gemacht. Die haben gechampt, so ein bisschen auch, ja nicht nur ein bisschen, die haben öfters mal gechampt. Das klang zwar so ein bisschen eingespielt, ja, nicht so spontan. Also die haben da schon geübt, aber das war schon sehr geil gewesen. Und haben eine Stunde 50 Minuten, glaube ich, gespielt. Ungefähr, also es war recht voll. Ich weiß nicht, ob es ausverkauft war, aber wenn, haben nicht mehr viele Karten gefehlt. Wunderbares Konzert im Oktober oder November kommen sie nochmal. Da spielen sie dann im kolossalen Aschenbecher. Da gehe ich dann auch nochmal hin, weil das hat mir echt saugut gefallen. Und deshalb auch mein letzter Song für heute ist Robert John and the Wreck mit dem letzten Song vom Konzert, Rager.
0: Ja, bin ich mal gespannt. Also ich habe mich schon gewundert, ich war ja eher bei der Weinlagenwanderung unterwegs, die war auch am 1. Mai hier zwischen Zwingenberg und Heppenheim und habe mich schon gewundert, dass so zum frühen Abend irgendwie auf einmal so ruhig geworden ist draußen in den Weinbergen. Und die sind anscheinend alle aufs Konzert gegangen.
1: Die sind alle aufs Konzert, genau. Da war rappelvoll, also war gut gefüllt, muss ich wirklich sagen. Jürgen, ich wollte jetzt gerade noch mal in meinen schlauen Kalender gucken.
0: Ja, wegen was?
1: Wegen dem 7. Wir haben am 7. Juni erst wieder unsere Sendung.
0: Wenn das dein Kalender so sagt.
1: Mein Kalender sagt das so, ja.
0: Dann wird es meiner auch sagen. Soll ich mal gucken? Komm, wir ziehen
1: also
0: es in die Länge.
1: Also gerade so.
0: Ich ziehe mal hier so und der 7. Juni.
1: Denn der 31. Mai ist ja ein Sonntag. Das heißt, ihr müsst ein bisschen länger auf unsere schöne Stimmen warten.
0: Ich habe zum Ende noch eine schöne Frage für dich. Army, we are back. Welche Band nennt seine Menschen, die Musik hören, Army? Das weißt du wieder nicht, ne? Das ist klar. BTS, falls es mal in irgendeinem Pubquiz kommt, die Frage, kannst du das mitnehmen? Ja. Nach fast 4 Jahren Pause haben BTS dieses Jahr ein großes Comeback gefeiert. Mit der neuen Single Swim und natürlich dem passenden Album Arirang. Das war nämlich die Lead-Single aus diesem. Ein Song, der einen Mix aus Emotionen und epischen Sound bringt und Fans weltweit beglückt hat. Das Witzige ist, die Veröffentlichung des Albums und die Rückkehr von BTS mit allen 7 Mitgliedern wurde durch eine wirklich beeindruckende Kampagne eingeläutet, die neue Maßstäbe setzt. Neben Aktionen für und mit ihrer Army, wie sie ihre Community nennen, performten BTS am Release-Tag in Seoul in einer großen Comeback-Show an dem berühmten Square, die weltweit live auf Netflix gestreamt wurden. Den ganzen April dann fanden in Seoul und vielen anderen Städten besondere BTS-Aktionen statt, wie Kunstausstellungen, Pop-Ups und vieles mehr. Und außerdem war die Band zu Gast bei Jimmy Fallon und hat im New Yorker Guggenheim Museum ihren Song Swim performt. Na, so machen das junge Leute heute.
1: Ja, die Army.
0: Sind nach der Army zurück. grüßen ihre Army, bringen einen neuen Song, ein neues Album mit und machen den mal hier so, ne, unter anderem Guggenheim und in Seoul. Naja, also ganz groß raus. Find aber, muss ich wirklich sagen, jetzt bei allem Flachs hier, Swim, die neue Single von den Jungs, finde ich auch richtig gut. Zeigt, dass sie was können und ist auch hoch im Streaming, hoch in den Charts. Und das möglicherweise völlig zu Recht. Das ist mein letzter Song hier heute für den Pop-Bereich.
1: Ja. Robert John and the Wreck wird wahrscheinlich nicht so sehr in den Chart zu finden sein. Das, ja, ne? Aber egal. Ja. Wir machen auch gute Musik. Rager, mein letzter Song. Auch ihr letzter Song auf dem Konzert am Freitag. Und ich glaube, wir verabschieden uns so langsam.
0: Ja, können wir so langsam hier so mal so ein bisschen langsam, würde ich sagen. Wenn wir es jetzt so ganz langsam machen, sind es genau die letzten zwei Songs. Ich finde, das brauchen wir jetzt auch nicht mehr in die Länge ziehen, oder?
1: Okay.
0: Also jetzt machen wir hier so die letzten zwei. Jetzt ziehen wir es doch so ein bisschen.
1: Jetzt
0: aber
1: ziehen wir es doch mal so durch.
0: Das ist unser Backtiming, hat heute super funktioniert, würde ich sagen. Jetzt müssen wir doch mal kurz hier drüber nachdenken. Was dürfen wir eigentlich noch und wie lange können wir noch und so. Ne, aber nee. Das waren 14 Jahre mit uns schon. Das war schon ziemlich lustig. Ja. Wir wollen doch noch ein bisschen weitermachen, glaube ich.
1: Auf alle Fälle, ich habe gesagt.
0: Ich weiß noch 2 Jahre oder noch 14.
1: Haben wir hier ein bisschen das Studio.
0: Ja.
1: Aber gut, das ist am Werden.
0: Ja.
1: Es sind immer mal hier.
0: Es kommt immer in frische Luft rein.
1: Das es kommt frische Luft. Wenn wir das Fenster zumachen, ist auch wieder stickig. Das passt schon, ja. Und fürs nächste Jahr, nein, für den nächsten Monat, ja, haben wir auch schon Musik da.
0: Haben wir das?
1: Ja, ich
0: okay,
1: werde...
0: Okay, du bist da vorbereitet.
1: Robert John and the Wreck, das neue Album, hatte ich jetzt nichts dabei.
0: Ja,
1: ja,
0: stimmt.
1: Ich hab's ja jetzt erst,
0: Ich habe ja,
1: das kommt auf alle Fälle.
0: Die Olivia schon mitgebracht und Somber wird auch weiterhin eine Rolle spielen. Vielleicht BTS. Also wir werden euch weiterhin mit guter Musik
1: und
0: versorgen.
1: Und Peter Gabriel werde ich mitbringen. Ja, genau,
0: das machst du mal. So, und damit sagen wir Tschüss für heute und danke fürs Zuhören.
1: Harald Seibert
0: und Jürgen Radestock.
1: Tschüss. Bye-bye.

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0: Hier ist wieder Radio Darmstadt und ihr hört Inklusionsradio. Mein Name ist Ronny Kramer und ich werde euch heute was über die Aumühle und den Blumenbazar erzählen. Aber erst stelle ich mal meine Mit-Radiomenschen vor. Matthias, wie geht's dir heute?
1: Ja, mir geht's gut. Hier ist der Matthias Dietrich. Wie ihr wisst, unterstütze ich den Ronny, mache hier ein bisschen die Technik.
2: Und bin gerade eben schon wieder etwas zu laut hier. Und da gibt's noch den Oliver, der war auch mit bei der Aumühle. Und wir werden zu dritt berichten.
3: Ja, mein Name ist Oliver. Also wie gesagt, es war ganz schön viel los da. Also Betrieb war da auf jeden Fall sehr viel. Und es gab auch viel gutes Essen, aber nicht nur. Wir werden natürlich auch über die anderen Dinge berichten. Und der Ronny Kramer hat auch gute Interviews mitgebracht. Auch die werden nach und nach hier eingespielt. Ja, also da wird eine spannende Sendung draus. Mal gucken, ob euch das alles so gefällt.
2: Ja, Ronny, ich wollte eine Frage an dich, weil ich habe es heute so empfunden, klar, die Menschen, ich möchte es gar nicht sagen mit Behinderung, sondern einfach die Menschen, die in die Welt integriert werden müssen, dort hat jeder von Inklusion, von Integration und von allem Möglichen gesprochen, aber ich glaube, in der Außenwelt sieht es doch noch ein bisschen anders aus. Wie denkst du darüber, Ronny?
0: Also auf deine Frage zu antworten, es müsste mehr Betriebe geben, die bereit wären, sich auf Neues einzulassen, die bereit wären, ein Wagnis einzugehen, die bereit wären, uns als behinderter Mensch im Rollstuhl einzustellen, aber auch Praktikas zuzulassen. Und das ist unser täglich Brot. Wir sind ja eine Einrichtung der Wiedereingliederung. Das heißt, unsere Frau, die FBI, also die Frau, die eben diese Sozialpraktikas organisiert und so weiter, die ist also immer darauf angewiesen, dass sie irgendwo zu gut Deutsch Klinken putzt, um eben Betriebe zu finden, die eben Praktikas zulassen, die eben vielleicht, was ja daraus resultieren soll, sind ja sogenannte BIP-Plätze. Also integrierte Beschäftigungsplätze im Betrieb. Das ist damit gemeint.
2: Ronny, du hast jetzt die Betriebe angesprochen, aber ich denke auch an mich. Wenn ich zum Beispiel auf der Straße jemanden sehe, der im Rollstuhl geschoben wird oder auch der allein im Rollstuhl fährt oder der auf Krücken geht oder wo ich merke, der hat einen Blindenstock, der geht rum. Ich persönlich tue mir da immer noch schwer, die Leute richtig anzusprechen. Du sitzt selbst im Rollstuhl. Was würde dir da zum Beispiel gefallen? Siehst du da etwas, wo sich die Welt bzw. deine Umwelt verändern kann?
0: Ja, da sehe ich sehr viel Potenzial, indem man erstmal fragt, Entschuldigung, kann ich Ihnen helfen? Und wenn ja, wie kann ich Ihnen helfen? Weil wenn man manchmal möchte, man auch keine Hilfe, dann darf man auch sagen, nein, danke schön, dass Sie fragen und dass Sie mir helfen wollen, aber ich möchte dieses alleine tun. Es ist sehr wichtig, dass man die Leute nicht verprellt und nicht vom Kopf stößt, sondern sehr angenehm sagt, dass man das gerade nicht möchte und sich trotzdem für die Bereitschaft bedankt.
2: Olli, wie siehst du das? Ja, also ich sehe das so, wenn ich Menschen habe, die Hilfe brauchen, habe ich kein Problem, auf ihn zuzugehen und ihm sehe, aha, er braucht jetzt hier in diesem Moment diese Hilfe, dann kann ich so, wie Ronny sagt, ihn fragen, ja, kann ich Ihnen helfen. Aber wenn ich jetzt jemanden sehe, der hinkt zwar ein bisschen oder er geht am Stock oder dies oder jenes, aber ich sehe, er kommt eigentlich ganz gut zurecht, soll man ihn ansprechen oder wäre es dir dann lieber, wenn man dich einfach in Ruhe lässt?
3: Also ich denke, man kann schon Leute ansprechen. Ich denke eher, es ist manchmal das Problem, dass man einfach denkt, ach, der ist ja blindenhelmlos, den hole ich da mal über die Straße, ohne vielleicht direkt zu fragen. Ich glaube, erstmal immer fragen, wie der Ronny das sagt, finde ich, ist richtig. Ich finde es aber auch schwierig, für Schwerbehinderte in normale Betriebe dann reinzugehen, wenn ich weiß, dass die Werkstätten vorher viel Geld auch in die Rentenkasse einzahlen und wenn dann die Betriebe die Leute dann übernehmen und nicht nur aus dem Praktikum heraus, sondern einstellen, ist die Frage, wird dann die Rente weitergezahlt oder ändert sich das denn alles? Das sind ja alles schwierige Situationen, die dann laufen oder kriegen die Leute ein normales Gehalt oder müssen die weiterhin vom Minijob leben? Das sind ja alles Dinge, die sind gar nicht so einfach und ich glaube, die sind auch schwierig zu regeln, weil ich glaube, da muss man immer eine Menge Arbeit machen zwischen Betrieb, Arbeitsamt und
0: Werkstätten. Nein, das ist geregelt. Entschuldigung, dass ich dir jetzt ins Wort falle.
3: Ja, das ist gut, dann kannst du mal darüber berichten. Wie ist denn sowas geregelt? Das kann ich mir gar nicht vorstellen.
0: Das ist geregelt. Bei einem Kombi-BIP ist das so, dass du weiterhin von der Werkstatt betreut wirst, aber dort arbeiten gehst. Du wirst quasi von der Werkstatt ausgeliehen und die machen dann auch mit dem Chef dort dein Gehalt aus.
3: Ah ja. Ja, das wissen ja einige nicht, zumindest die Zuschauer, die nicht in dieser Welt sind, weil die Auremühle ist ja auch, glaube ich, dafür da, um Leute zumindest versuchtweise zu integrieren in einen normalen Beruf. Zumindest versucht man es ja da, glaube ich.
0: Ja, aber da gibt es ja auch eigene, die Auremühle hat ja auch eigene Betriebe wie eine Gärtnerei, wie eine Wäscherei, wie eine Hauswirtschaftsdienst, dass sie zum Beispiel rausfahren in Schulen und dort das Mittagessen warm machen, dort eben die Küche machen komplett. Und das ist auch ein sogenannter Außenarbeitsplatz. Also die Beschäftigten gehen dann mit dem Mitarbeiter quasi nach draußen in eine normale Schule und machen dort das Mittagessen für die Schüler warm. Also das heißt, Tisch decken, Tisch abräumen, Gläser decken, Gläser abräumen. Und alles, was so normalerweise eine Küchenkraft machen würde, machen wir dann.
3: Ah, okay. Also das kann ich mir auch nicht vorstellen.
2: Ich glaube, wir machen jetzt mal ein bisschen Musik und dann stellt uns mal der Ronny das erste Interview vor. Ich glaube, dann wissen wir alle schon mehr.
3: Ja.

0: Ich habe heute auf dem Blumenbazar Leute gefragt, warum sie den Blumenbazar besuchen und warum man zum Blumenbazar gehen soll. Und haben wir heute mehrere Ausschnitte und jetzt werden wir davon jetzt gleich einspielen. Inklusionsradio, Radio Darmstadt. Ich bin hier auf dem Blumenbazar der Aumühle und ich habe jetzt schon einen Interviewpartner. Stell dich doch mal kurz vor, bitte.
1: Ja, schönen guten Morgen. Ich bin Marco Görg und freue mich, hier auf dem Blumenbazar der Aumühle zu sein.
0: Warum sollte man hierher kommen?
1: Ja, hier gibt es ein tolles, abwechslungsreiches Programm. Es hat mit einem Gottesdienst angefangen. Den ganzen Tag über sind verschiedene Gruppen hier auf der Aktionsbühne. Es gibt Spiele für Kinder und das Ganze wird natürlich auch veranstaltet, weil es noch einen Blumenverkauf gibt in der Gärtnerei in der Aumühle.
0: Meinen Sie, es wäre eine Bereicherung oder wäre in Richtung Inklusion? Wäre es eine Bereicherung, ja oder nein?
1: Es ist eine absolute Bereicherung. Das Fest des Blumenbazars wird ausgerichtet von der Aumühle, also von der Einrichtung für Menschen mit Behinderung. Und hier kommt das ganze Ort zusammen. Also hier trifft sich alles, die Menschen, die hier im Ort wohnen. Und das sind dann die Aumühler, das sind auch die ganzen Nachbarn der Aumühle und alle Freunde der Aumühle, die hier zusammenkommen. Und es ist eine bunte, fröhliche Gemeinschaft, die hier zusammenkommt und gemeinsam den Tag hier verbringt.
0: Was würden Sie sich wünschen oder was könnten wir hier noch verbessern?
1: Oh, das ist eine gute Frage. Es wird ja jedes Jahr hier gefeiert und jedes Mal kommt wieder was Neues, was sich verbessert hat und was sich verändert hat. Das ist, ich denke, nicht nur eine einzelne Sache, die man verbessern könnte. Wichtig ist, dass die Menschen, die hier arbeiten, die hier auch dazu, aus dem Ort zusammenkommen, dass sie ein buntes, vielfältiges Programm vorfinden, dass sie Spaß haben. Und das ist geboten. Was man jetzt noch verbessern kann, ich glaube, da müssen sich dann auch die Verantwortlichen Gedanken machen. Ich würde sagen, ich finde es ein sehr rundes und stimmiges Programm.
0: Danke für das Interview und noch einen schönen Tag.
1: Ja, vielen Dank.
2: Ja, jetzt hören wir das Lied Flying to the Air. Es ist ja auch ein bisschen schön mit Bud Spencer und Terence Hill. Ich weiß nicht, wer den Film kennt. Sie fliegen halt auch. Papa Flying to the Air ist auch einer, der sehr krank, der durch die Gegend geflogen wird. Und vielleicht heben wir ein bisschen mit ihm ab.

0: Warum sollte man zum Blumenbasar gehen?
1: Weil es immer Gemeinschaft ist und alles schön zusammengepasst ist, was man hier so leisten.
0: Kann man hier auch während der Woche Blumen kaufen?
1: Kann man. Von 9 bis 18 Uhr.
2: Bringt mir, Michael.
0: Meinst du, dass Inklusion hier gelebt wird?
1: Es wird versucht, sagen wir mal so. Es klappt nicht immer.
0: Was könnte man hier verbessern?
1: Darüber möchte ich keine Worte verlieren, weil das noch gegen mich verwendet werden könnte.
0: Nein, in dem Fall nicht, weil werden ja keine Namen mitgeschnitten.
1: Man könnte einen besseren Verdienst haben.
0: Ja, das wünschen sich alle Leute in Hessen und wir natürlich in der Aumühle auch. Ich danke dir für das Interview.
1: Bitte, Herr Kramer.
0: Es geht mir darum, dass ich das nochmal erklären will mit dem mehr Gehalt ist. Wir haben schon seit längerer Zeit in den Werkstätten immer das gleiche Gehalt. Also es tut sich im Moment die Regierung recht schwer. Es liegt ja ein Konzept in der Schublade. Das Konzept aus der Schublade zu nehmen und endlich mal jemanden zu bestimmen, der das mehr bezahlt. Weil alles wird teurer, Miete, Wasser, Strom und man will ja inklusiv leben. Also daher war auch sein Wunsch, er wohnt auch inklusiv in seiner eigenen Wohnung und darum meinte er, man könnte etwas mehr Verdienst haben.
3: Das heißt, die kriegen nur 150 Euro oder was im Monat oder sowas?
4: Sag das laut, Olli.
3: Also heißt, die kriegen nur 150 Euro im Monat ungefähr oder wie?
0: Das variiert, aber Grundlohn ist 150, ja.
3: Oh je, das ist ja sau wenig. Ja, kein Wunder. Nee, da würde ich auch nicht von leben. Das ist ja eigentlich was, die Leute, die im Altenheim sind und keine und schwere Krankheiten sind, Pflegestufe 3, ja, die haben ungefähr den gleichen Satz. Also die sind dann echt auch abgesenkt auf 120, 150 Euro, wo sie mit dann leben müssen. Gut, jetzt sind sie dann auch im Heim, aber im Endeffekt ist es dann sehr ähnlich, wie in den Werkstätten ähnlich, ja.
0: Ich würde nicht sagen, dass das ähnlich ist, Olli. Das ist ganz anders, weil du musst ja ein komplettes Leben beschreiten. Jemand, der im Heim ist, wird betreut, der muss sich nicht um sein Essen kümmern, der muss sich nicht darum kümmern, wie zahle ich morgen meine Miete. Das wird dem bezahlt vom Amt.
3: Das ist zwar richtig, aber es ist für die Leute ein Riesenschock. Ich habe auf einmal Pflegestufe 3, auf einmal ist mein Konto leer, auf einmal sagt mir die Tochter oder Mutter, wie ich das mit den Zahlen sage, Mensch, ich muss jetzt mit 120, 130 Euro im Monat auskommen, weil das jetzt alles drauf geht für die Pflegeversicherung und für dies.
0: Aber Olli, da müssen wir eine andere Sendung von machen.
3: Das ist richtig, ja, aber es sind ähnliche Gehälter, mehr will ich damit nicht sagen.
4: Ja, ich sag's, ich sehe es halt so. Viele kriegen das gar nicht mit, weil sie eben betreut werden und weil sie eben überhaupt nicht das Intellekt haben, das zu begreifen.
3: Stimmt das.
4: Aber auf der anderen Seite muss man halt auch sehen, die Leute streiken heute, keiner ist mehr so richtig zufrieden. Und ja, wenn man in die Welt guckt, man weiß wirklich nicht, wo alles hinführt. Deshalb machen wir jetzt das nächste Lied.
3: Stimmt.

0: Warum sollte man den Blumenbazar besuchen?
1: Weil sehr viele Menschen hier sehr engagiert alles vorbereitet haben und mit ganz viel Liebe hier täglich ihre Energie und ihre Arbeit machen.
0: Was ist hier das Besondere beim Einkaufen?
1: Die sehr gute Beratung und die Herzlichkeit, mit der man bedient wird und einfach ja, alles erklärt bekommt und alle Fragen werden immer beantwortet. Und es ist einfach eine sehr schöne und herzliche Atmosphäre.
0: Sind Sie der Meinung, dass es hier inklusiv ist?
1: Ja, durchaus. Es wird immer Hand in Hand mit jedem gearbeitet und man hat nicht das Gefühl, dass irgendjemand, ja, wie soll ich sagen, ja, hinten liegen gelassen wird und jeder kann auf seine Art hier sich entfalten.
0: Also lohnt es sich, hier einkaufen zu gehen?
1: Absolut, ja, immer wieder.
0: Also danke ich Ihnen für das Interview.
2: Es sagte geradeaus diese Atmosphäre beim Einkaufen. Die Dame hat früher bei uns als Mitarbeiterin gearbeitet und war halt sehr engagiert. Und sie hat sich jetzt beruflich weitergebildet und ist nicht bei uns. Und sie war ganz spontan bereit, uns dieses Interview zu geben. Was es dazu noch zu sagen gibt, ist, wir haben auch samstags auf von 9 bis 13 Uhr. Und Sie können auch immer in Ihrer Tageszeitung unsere Öffnungszeiten entnehmen oder aus dem Internet.
3: Ronny, wir sprechen hier von einem Blumenbazar. Und da bin ich wieder genau bei meinem Thema.

0: auch einem von euch, sage ich jetzt mal, oder einem, der dort lebt,
1: einen Blumenstrauß oder eine Blume zu kaufen?
2: Ich denke mal, schenke doch einfach das Kostbarste, was du hast. Das ist Zeit. Einfach mal zuhören, vielleicht mal mit jemandem Ausflug machen und wenn es nur ist, zum nahegelegenen Edeka eine Schokolade kaufen und wieder nach Hause gehen. Da freuen sich unsere Bewohner am allermeisten, wenn man ihnen Zeit schenkt oder wenn man einfach mal zuhört, weil das fällt oft im Alltag hinten runter. Da muss es nicht unbedingt der Blumenstrauß sein.
1: Olli, wie siehst du das? Was hat dich heute bewegt? Was würdest du jetzt sagen? Was hast du für dich von heute mitgenommen? Du warst ja auch auf dem Basar und ja.
3: Ja, für mich ist es ziemlich geschockig auf der einen Seite und ich bin zwiegespalten. Vielleicht zwiegespalten, weil mich das mit der Werkstatt immer sehr Angst gemacht hat. Das hängt ja mit meiner Lebensgeschichte zusammen. Ich habe immer gekämpft, in den normalen Berufsalltag einzusteigen. Und ein Lehrer, der eben auch schlecht drauf war, der hat mal gesagt, als ich dann gesagt habe, ich schaffe wahrscheinlich meine Ausbildung nicht, und er hat gemeint, ja, wenn Sie eine Behindertenwerkstatt wollen, dann bringe ich auch Sie auch dahin. Das hat mich damals mit den Nerven ziemlich runtergemacht und ich habe mich mein Leben lang immer sehr angestrengt, um erst Masseur zu werden und dann noch den Heilpraktiker dran zu hängen. Das heißt, meine Hirnleistung wirklich gefördert bis zum Erbrechen. Ich habe eine Meningitis, also Hirnhautentzündung gehabt, also wirklich schwere Schäden, deswegen bin ich auch fast blind. Mehr will ich dazu nicht sagen, aber es ist zumindest eine Sache, es ist anstrengend. Ich glaube, es ist anstrengend, da kann der Ronny zustimmen, sich ins normale Berufsleben zu integrieren oder zu lassen, da was aufzubauen. Das ist eine andere Anstrengung, als wenn man sagt, so, ich bin in der Werkstatt in einem beschützten Bereich. Da hatte ich immer Angst vor. Für mich war das aber trotzdem ein Erlebnis, da zu sein, das mal mitzuerleben, wie die da leben oder was die da für Räume haben oder auch sich zwischendurch entspannen können, was eigentlich für viele Leute viel gesünder ist, anstatt immer nur zu powern und Leistung zu bringen und sich beweisen zu müssen im Berufsalltag. Aber es hat mir auch Angst gemacht. Und ich glaube, es ist wichtig, man muss einerseits dankbar sein, dass man versucht hat, ins Berufsleben richtig einzusteigen. Man muss aber auch dankbar sein, wenn man in der Werkstatt einen Arbeitsplatz hat und wenn man dann integriert ist. Ich glaube, das ist schwierig. Es kommt immer darauf an, welche Behinderung ich habe und was ich aus meinem Leben machen kann oder machen konnte oder wie krank ich bin oder wie krank ich war. Und ich glaube, das ist immer so eine schwierige Geschichte. Und ich glaube, es muss mehr Inklusion geben. Es muss mehr Leute eine Chance haben, dass die ins normale Berufsleben können. Aber das ist leider nicht hier Alltag in Deutschland. Und das finde ich auch sehr schade.
2: Entschuldige bitte, ich muss darauf jetzt nochmal antworten, weil das ist nicht so ganz richtig, wie du das sagst, aus dem Grund, du musst, bevor du überhaupt in eine Werkstatt gehen darfst, erstmal feststellen lassen, ob du überhaupt werkstatttauglich bist.
3: Ja. Ups, das wusste ich auch noch nicht.
1: Doch, okay. Heute.
3: Ah, okay.
2: So, ob du überhaupt dem geistigen Niveau und dem körperlichen Niveau einer Werkstatt gewachsen bist.
3: Okay, ja, manche machen
2: so,
3: ja
2: auch manche gehen, sowas, ne? Manche gehen nämlich deswegen in die Tagesförderstätte, um eben auf eine Werkstatt, auf einen Werkstattalltag vorbereitet zu werden. Daher gibt es die Tagesförderstätten. Die haben das Ziel, jemanden ganz gezielt auf einen Werkstattplatz vorzubereiten. So.
3: Ah, gut zu wissen.
2: Aber in der Gesellschaft ist im Moment, geht es im Moment ein anderer Weg. Man hat 3 Jahre diesen sogenannten Berufsbildungsbereich. In den 3 Jahren wird wirklich geguckt, gehört der Mensch in die Werkstatt oder sollte der irgendwie außerhalb arbeiten, in der Gärtnerei, irgendwie in einem anderen Betrieb, bevor man in dem Moment in die Werkstatt geht. Im Moment ist man wieder auf dem Trip, dass man die Werkstätten abschaffen möchte. Und das sollte man nicht tun. Es muss jeder für sich selbst entscheiden, welche Art von Beschäftigung ihm am besten tut.
3: Das stimmt, aber das ist schwierig, wenn man es selber nicht entscheiden kann, wenn dann für einen entschieden wird.
2: Da sitzen mindestens 6-7 Leute am Tisch,

0: Die müssen das gemeinsam entscheiden. Es darf keiner allein.
1: Ah, das ist interessant. Ja, gut zu wissen, da habe ich ja was gelernt heute.
2: Das Problem, das ich aber dabei sehe, und das wird auch heute in der Führung etwas angeschnitten, das ist, ich habe Leute, die können alles wunderbar zusammenbauen, die können auch sogar schon mit Maschinen umgehen, sind fertig, sind aber einfach nicht gemeinschaftsfähig. Und das ist eben auch etwas, was in der Werkstatt geübt und was gerade in so einer Behindertenwerkstätte geübt werden kann. Und das finde ich ganz toll und ganz wichtigen Aspekt, der mir da gekommen ist. Weil wir haben auch Leute, die gehen in Verkauf, machen auch tolle Umsätze, könnten eigentlich davon leben, aber am nächsten Tag haben sie kein Geld, weil sie mit Geld nicht umgehen können. Und da sage ich mir, da fehlt auch in der Gesellschaft irgendwas. Ja, Ronny, wie sieht's aus? Wollen wir das nächste Interview machen?
0: Ich würde gerne noch was dazu dem sagen, was du gerade heute gesagt hast.
2: Ja, sag mal.
0: Es gibt noch einen Unterschied, lernen mit der Belastung des Stresses umzugehen. Also zu wissen, jetzt muss man mal eine Zeit lang schneller arbeiten. Jetzt muss man mal, weil man etwas Bestimmtes erreichen will. Und diesen Druck auszuhalten, das sind die meisten Leute, die in der Aumühle sind, weil es macht auch die Psyche krank. Und wir haben genug psychisch kranke Menschen, mannigfaltige Couleur, sage ich mal. Da weiß man nicht mal, kommen sie heute, kommen sie morgen, kommen sie überhaupt? Sind sie in der Lage dazu? Das ist nicht, weil sie jetzt einfach keinen Bock hätten zu arbeiten. Sie haben innere Zwänge, sie durch ihre Krankheit sind sie dann nicht in der Lage zu arbeiten. Und dann mit diesem Druck lernen umzugehen, das lernt man halt auch in so einer Einrichtung.
1: Okay.
2: Ja, das ist ganz wichtig, der Druck, weil es geht nicht nur darum, dass die jetzt eben nicht mehr arbeiten wollen, sondern es gibt ja Leute, das sieht man auch manchmal in den Filmen, die haben irgendeine Tätigkeit, gehen der nach und plötzlich stehen sie da und zittern nur noch, weil sie eben einfach total sich überfordert fühlen, wissen überhaupt nicht mehr, wo sie stehen. Und ich glaube, das ist das, was der Ronny gemeint hat.
0: Ja, mir geht's aber auch darum, unsere Leute gehen nicht wegen dem Geld arbeiten, sondern sie gehen arbeiten, weil es einen Klaus Wiedemann gibt, weil es eine Frau Wirth gibt. Und sie erwarten dann das Gespräch, sie kriegen dann seelische Hilfe. Das klingt zwar jetzt ein bisschen komisch, aber für die Menschen ist das so wichtig wie das tägliche Brot. So, und jetzt können wir das nächste Interview.
2: Warte mal, Ronny, jetzt habe ich gerade mal eine Frage an dich. Ist das vielleicht, wo du meinst, Zeit haben, die Leute mal zuzuhören? Wo liegen ihre Ängste? Wo liegen ihre Bedürfnisse? Wo brauchen sie Hilfe? Meinst du das damit?
0: Nein, ich meine Zeit haben für irgendwelche Dinge. Und wenn man sich nur hinsetzt und mit den Leuten Memory spielt oder mit ihnen spazieren geht, so viel Zeit, wie man eben hat, und das kann man in der Aumühle ausmachen und lernt dann denjenigen kennen. Und wenn man das wiederkehrend machen kann, finden wir das ganz toll, weil die fangen genau das auf, was Leben bedeutet, Vielfältigkeit. Und ein Mitarbeiter, der nun mal für 12 Klienten zuständig ist, der hat nicht unbedingt die Zeit, so besondere Dinge zu tun.
2: Gut, dann machen wir jetzt das nächste Interview.
3: Warum sollte man zum Boom-Basar der Aumühle gehen?
4: Man kann mal gucken, es ist ein schöner Nachmittag oder ein schöner Tag, den man verbringt. Man kriegt Kaffeekuchen, Würstchen und alles und man guckt, welche Blumen man demnächst hier kauft, weil man sich nicht in die lange Schlange stellen will.
5: Aber die Auswahl ist riesig und super toll.
6: Und es hat den Vorteil, dass man noch die Aumühle als Ganzes kennenlernen kann. Das ist ja ein riesiges Angebot, nicht nur die Gärtnerei, sondern alles drumherum. Und das ist super Angebot, super riesengroß, kann man den ganzen Sonntag verbringen, wunderbar.
0: Sie wissen auch, dass da Führungen angeboten werden?
6: Ja.
0: Meine nächste Frage wäre, meinen Sie, dass hier Inklusion stattfindet im Moment?
4: Also ich leite den Kindergarten und wir bemühen uns, Inklusion zu leben, weil jeder irgendwo anders ist auf der Welt. Und das Wichtige ist, dass wir alle miteinander auskommen. Aber ich nehme auch wahr, dass es sehr schwer ist und dass Leute, die leistungsstark sind, gar nicht so viel Lust haben, auf andere Leute Rücksicht zu nehmen.
3: Was sollte man hier am Blumenbasar noch verbessern oder was vermissen Sie? Es passt so. Wenn Sie darüber nachdenken, oder wenn man darüber nachdenkt, was wir hier brauchen könnten, was würde Ihnen dann spontan einfallen?
5: Ich bin das erste Mal jetzt heute hier. Ich habe das vorher nicht gekannt. Und vielleicht kann man ein bisschen mehr Werbung machen, gerade auch diese Aktivitäten hier, dass die darmstadtweit bekannt sind.
3: Dazu dient ja auch gerade dieses Interview, damit da eben Leute mitkriegen, dass es den Blumenbasar überhaupt gibt.
5: Super.
3: Also ich danke Ihnen für Ihre Offenheit und danke Ihnen für das Interview.
5: Wunderbar. Wann kommt es? In welchem Sender?
3: Heute Abend zwischen 17 und 18 Uhr Inklusionsradio 103,4. Noch bis Mitte Juni, ansonsten wird DHB Plus. Radio Darmstadt.
5: Okay.
3: Und ich mache die Sendung selbst.
5: Ah, ja.
3: Also ich gehe nachher so gegen 3 in den Sender, schneide das Ganze und muss dann meine Sendung vorbereiten.
7: Super, schön. Machen Sie da immer mit bei Radio Darmstadt? Sind Sie da fest im Team?
3: Ja, ich habe meine eigene Sendung dort, immer einmal im Monat. Und ich bin der erste Rollstuhlfahrer, der überhaupt eine Radiolizenz hat.
5: Klasse.
3: Weil ich mich halt durchgesetzt habe und habe gesagt, ich will das auch können.
5: Ja.
3: Und dann musste mir halt jemand schreiben. Denjenigen habe ich mir dann rausgesucht. Der war ein bisschen vom Kopf gestoßen, aber mitgehangen, mitgefangen, sage ich immer. Und es hat dann funktioniert.

0: Bevor wir das nächste Interview abspielen, würde ich gerne noch was zu dem Interview sagen. Das ist ein Vater, deren Sohn in der Aumühle arbeitet, in der Palastwiesenstraße. Und leider macht in der Aumühle auch der Personalmangel nicht Halt. Und deshalb können wir im Moment keine neuen Klienten aufnehmen, da wir nicht ausreichend Mitarbeiter haben. Weil wir sagen, es muss diese Betreuung auch leistbar sein. Und deshalb ist es im Moment schwierig, jemand Neues in den Wohnbereich zu lassen.
1: Das finde ich eigentlich traurig, dass sowas immer am Geld liegt.
2: Immer, ja.
1: Weil
0: nein, diesmal liegt es nicht am Geld, sondern es liegt am Personal. Ja. Es kommt kein Fachpersonal. Und in dem Fall brauchen wir, da sage ich definitiv, brauchen wir Mitarbeiter, die halt auch bereit sind, feiertags, Samstag, Sonntag, Weihnachten, Ostern, Pfingsten, 365 Tage im Jahr zu arbeiten und das Schicht. Und das möchte nicht jeder.
1: Das ist richtig.
0: Weil die meisten Leute möchten gerne von 8 bis 16 Uhr arbeiten oder am liebsten noch eine 4-Tage-Woche. Dann wäre es noch schöner. Ja. Und deshalb kriegt man leider ganz schwer Mitarbeiter, die eben bereit sind, das zu tun, in Schicht zu arbeiten. Und daher hören wir jetzt das nächste Interview, wie gesagt, von dem
1: Sohn.
0: Wo der gerne hier einziehen würde, dass ich gut verstehen kann. Aber wie gesagt, aus mangels Mitarbeiter ist das leider im Moment nicht möglich.
3: Warum sollte man zum Blumenbasar zur Aumühle gehen?
4: Ja, ich habe einen behinderten Sohn und der arbeitet in der Aumühle und der erzählt mir schon wochenlang, dass am 3. Mai Blumenbasar ist. Und gell, Papa, da gehen wir hin. Und dann sage ich immer, jawohl, Nikolai, da gehen wir hin. Und da treffen wir die alten Freunde und sagen guten Tag und essen eine Wurst und trinken einen Cola. Und hoffentlich ist das Wetter gut. Und dann freuen wir uns jedes Jahr auf den Blumenbasar, auch auf das Singen von den Liedern, die Frühlingslieder und die Blaskapelle am Nachmittag. Also hier ist immer an einem Blumenbasar Sonntag am 3. Mai schwer was los. Wir kommen gerne jedes Jahr.
3: Was sollte man hier verbessern?
4: Also in Richtung Blumenbasar habe ich keine Verbesserungsvorschläge. Das ist eigentlich alles optimal. Was man in der Aumühle verbessern könnte, ist vielleicht, wie gesagt, ich habe einen behinderten Sohn und der ist jetzt 45 Jahre alt. Der möchte gerne... im Moment wohnt er noch bei uns, bei Mutter und Vater, aber der möchte gerne in der Aumühle wohnen. Und das ist ein großer, großer Punkt, dass wir für den Nikolai eine Wohnmöglichkeit finden. Meine Frau und ich, wir gehen beide auf die 80 und wir müssen über kurz oder lang etwas finden, wo er unterkommen kann und reinwachsen kann. Großes Problem, wir hoffen, dass die Aumühle uns dabei helfen kann in den nächsten absehbaren Monaten und Jahren.
3: Sind Sie der Meinung, dass das hier inklusiv ist?
4: Ja, das ist die Frage, wie man Inklusion definieren will oder soll. Aber ich meine im Prinzip ja. Denn wenn ich hier sehe, gerade beim Blumenbasar, was teilweise auch die Behinderten hier leisten, das ist schon ja gelebte Inklusion. Kann man es besser machen, kann ich nicht beurteilen, aber auf jeden Fall zu beschweren gibt es da nichts. Ich glaube, die Aumühle ist auf dem richtigen Weg.
3: Vielen Dank für das Interview.
1: Ja, Ronny, sagst du vielleicht noch ein bisschen was dazu? Ich meine, du hast schon gesagt, es liegt am Personal. Aber was mir ein bisschen fehlt ist, das Vater hat ja eine wahnsinnige Wärme für den Sohn und man merkt ja auch, er ist in die Familie integriert. Was mir ein bisschen fehlt, ist immer, und da hat auch der Olli, hat es vorhin schon angesprochen, mit seiner Angst vor der Werkstatt, überhaupt vor der Institution Heim, sage ich jetzt mal, ob das nicht auch ein Verabschied ist oder eine oder auch eine Abschiebung. Wie siehst du das, Ronny?
0: Nein, sehe ich gar nicht so. Wenn man den Nikolai kennt, der so stark beeinträchtigt, für ihn wäre diese Einrichtung wirklich eine Bereicherung. Und der könnte sich entfalten dahingehend mit den Sachen, die er gerne tun würde. Und wäre nicht, in dem Fall wirklich, wäre nicht auf die Eltern angewiesen und könnte seinen eigenen Stil entwickeln.
2: Meine Frage, was Personal braucht ihr? Das heißt, ihr könnt also dann praktisch einen Pfleger brauchen oder einen Sozialarbeiter, also praktisch mindestens zwei Leute, die dann immer rund um die Uhr schuften, oder wie sieht das aus?
0: Wir brauchen sogenannte Heilerziehungspfleger und wir brauchen halt Mitarbeiter, die gewillt sind, Schicht zu arbeiten. Bedeutet, dass man morgens quasi zu Hause ist, bedeutet, dass man vielleicht mittags um 3:30 anfängt und abends um 22 Uhr nach Hause geht.
2: Na, das macht kaum gerne einer, weil das ja dann wirklich, wirklich eine Schufterei ist für viele, und andererseits braucht man das aber, um die Leute ordentlich zu betreuen und zu versorgen. Also da ist echt ein Zwiespalt.
0: Ja, aber ich sag mal so, sie bekommen auch eine Menge von der Menschlichkeit der Klienten zurück, weil sie dürfen ja anleiten, sie dürfen ja den Leuten neue Sachen beibringen, und jedes noch so kleine Ding ist für denjenigen eine Bereicherung. Wenn er gelernt hat, mit Hilfe zum Edeka zu gehen, das ist ein nahegelegenes Einkaufszentrum in der Aumühle, und hat gelernt, wie gehe ich über die Straße und so weiter, und hat das mehrfach geübt, und der Mitarbeiter hat es ihm beigebracht, du glaubst nicht, wie dankbar man sein kann. Und das ist mit Geld kaum zu bezahlen.
2: Habe ich auch noch nicht drüber nachgedacht.
1: Ja, es sind hier Welten, die aufeinandertreffen.
2: Stimmt.
0: Und es ist halt auch so, dass man muss immer gucken, wen hat man vor sich. Es gibt ja in der Aumühle mehrere Wohnformen. Wir haben ja einmal das ambulant betreute Wohnen, bedeutet, dass ich entscheide, wann der Mitarbeiter zu mir kommt, bestimmte Dinge tun. Wir haben einmal das voll betreute Wohnen und das sogenannte SBW, das bedeutet, dass da Menschen sind, die lernen, wie man alleine wohnt. Also die lernen was wie Wäsche waschen, einkaufen, sich selbst versorgen. Die werden also nicht so viel betreut wie jemand, der voll betreut wohnt.
2: Lernen die denn auch mit ihrem Geld hinzukommen?
0: Das ist ja genau das, auch das. Umgang mit der Bank, Umgang mit Behördenpost, Umgang mit allem Möglichen. Und da ist jeder kleine Schritt in die eigene Wohnung wirklich, das wird gefeiert.
1: Ronny, wir haben noch ein Interview und ich möchte nicht, dass da irgendjemand geschnitten wird. Deshalb würde ich das jetzt gerne noch spielen, weil wir haben noch 5 Minuten.
0: Ja, dann machen wir das Interview noch.
2: Und dann muss abge...
3: Sie hören beide in Radio Darmstadt. Ich halte jetzt ein Interview mit zwei Beschäftigten, die in der Gärtnerei Aumühle arbeiten. Und die kenne ich schon sehr lange und darum haben wir uns auf Du geeinigt. Aber es ist die Andrea Loff. Und die werde ich jetzt mal fragen, wie es hier ist, zu arbeiten. Andrea, erzähl doch mal, wie das hier so ist.
5: Hallo, ich bin die Andrea Loff und arbeite in der Gärtnerei der Aumühle schon einige Jahre und freue mich immer über das Event Blumenwasser, das wir ja heute haben. Und es wird gut besucht und Wir haben Beet- und Balkonpflanzen und Kräuter und Stauden und einiges noch mehr. Und wir freuen uns über unsere Besucher und ja, sind mit Freude und guter Tat mit dabei.
3: Andrea, bist du der Meinung, dass dieser Betrieb hier inklusiv ist?
5: Ja, bin ich. Ich arbeite, sitze ja selber im Rollstuhl zum Beispiel. Und Inklusion wird hier auch sehr gelebt.
3: Wie viele Stunden arbeitest du hier in der Regel?
5: Also, in der Regel arbeiten wir 7 Stunden und haben dann 1 Stunde Pause verteilt. Aber im Moment, ja, die meisten arbeiten die volle Zeit.
3: Was ist dein Lieblingsjob?
5: Mein Lieblingsjob war jahrelang Kasse machen, kassieren und jetzt Telefondienst. Und halt auch mit den Pflanzen. Ich freue mich, wenn es so richtig schön bunt blüht.
3: Was ist das Besondere an dieser Gärtnerei?
5: Was das Besondere ist, hier wird, die Kunden sind meist, also zum großen Teil meistens freundlich und kommen gern zu uns. Und ja, und die Leute, die Kollegen und die Betreuer, die gestalten unsere Arbeitsplätze so, dass wir dran gut arbeiten können, individuell.
3: Warum arbeitest du in der Gärtnerei?
6: Wenn mir Spaß macht, September die Festlage auch müde, ich habe die Festlage der Pflanze.
3: Also macht dir der Beruf Gärtner Spaß, kann man das so sagen. Also er bejahte das und...
1: Ja, machst du die abgemacht, so?
0: Ja.
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0: dem Sofa. Das heißt bei Soziales, Familie und Arbeit von Radio Darmstadt. Am Mikrofon begrüßt Sie Alexander Pollack. Sie hören weiterhin Radio Darmstadt, immer noch bis zum Juli auf der UKW-Frequenz 103,4 MHz, aber auch bei DAB+. Und Sie können Radio Darmstadt natürlich immer übers Internet unter radiodarmstadt.de im Livestream hören. Bei Soziales, Familie und Arbeit ist heute wieder eine Frau aus einer Selbsthilfegruppe zu Gast. Es geht um die Selbsthilfegruppe Landesverband Legasthenie und Dyskalkulie Hessen e.V. Das ist die Ortsgruppe Darmstadt. Und da begrüße ich Frau Schocke und bitte Sie jetzt, sich ein bisschen sich und Ihre Gruppe vorzustellen.
1: Ja, schönen guten Tag. Mein Name ist Anke Schocke, wie gesagt aus Darmstadt. Ich bin die Leiterin dieser Selbsthilfegruppe und mittlerweile auch stellvertretende Vorsitzende vom Landesverband Legasthenie und Dyskalkulie Hessen. Die Gruppe wurde als klassische Eltern-Selbsthilfegruppe 1983 schon gegründet. Es kamen hauptsächlich Eltern von Betroffenen oder auch Betroffene, mitunter auch Lehrer oder Therapeuten zum Austausch über die Problematik, weil es damals noch nicht so sehr viel Kenntnis darüber gab, Vorträge, Informationen über diese ganze Problematik. Seit Corona ist die Gruppe leider ziemlich eingeschlafen. Insofern nutze ich auch gerne die Möglichkeit, hier Werbung dafür zu machen, dass wir das wieder aufleben lassen können.
0: Eingeschlafen heißt, Sie treffen sich nicht mehr live.
1: Richtig. Es gibt telefonische Beratung. Wir haben auch mittlerweile eine gute Website mit Beratungsangeboten über Mail, aber eben keine Live-Treffen mehr zurzeit in Darmstadt.
0: Und wer kommt denn jetzt in die Gruppe? Sie sagen immer, oder wer nimmt dann an den Beratungen teil?
1: Das sind in der Regel Eltern. Eltern von betroffenen Kindern, die eben mitkriegen, es läuft nicht in der Schule. Oder die Lehrer sagen, hier läuft nicht, mach mal einen Test oder lass mal gucken, was da ist. Die rufen dann, wenn sie schnell sind und gut beraten sind, bei uns an, wo sie dann schnell auch Hilfe und Informationen bekommen, wie es weitergehen kann.
0: Sie sind ja Teil des Landesverbandes. Gibt es da auch einen Deutschlandverband? Das ist das ein großes Netzwerk.
1: Genau, es gibt den Bundesverband Legasthenie Dyskalkulie und in jedem Bundesland gibt es einen Landesverband. Und der Bundesverband ist eben unser Dachverband. Wir betreiben neben der persönlichen Beratung Lobbyarbeit, Kontakt zu den Ministerien, um eben zu versuchen, die gesetzlichen Gegebenheiten in der Schule zu verbessern, überhaupt aufzuklären und da in Kontakt zu bleiben. Das ist so das übergeordnete Motto des Verbandes.
0: Dann erklären Sie mal bitte, ja, nicht so kundigen Menschen und Hörerinnen, was ist Legasthenie, was ist Dyskalkulie?
1: Gerne. Die beiden sind sogenannte Teilleistungsstörungen, so wird das beschrieben. Es bedeutet, dass die Kinder, die eine Legasthenie haben, nicht so schnell lesen und schreiben lernen wie nicht betroffene Kinder oder die eine Dyskalkulie haben, kommen einfach nicht so schnell mit den Zahlen und dem Rechnen zurecht wie nicht betroffene Kinder. Die Legasthenie ist sogar mittlerweile auch vom Bundesverfassungsgericht als Behinderung anerkannt, was hinsichtlich der Förderungsmöglichkeiten Vorteile bringt, die Dyskalkulie leider noch nicht. Also die Kinder sind einfach langsamer, machen mehr Fehler, machen keine bestimmten Fehler, einfach nur mehr. Und wenn jetzt die Frage nach den Ursachen kommen sollte, kann ich das gleich schon vorwegschicken.
0: Ja? Nachher, ich habe jetzt noch vorher eine Frage. Kinder entwickeln ihre Lese- und Schreibfähigkeit ja ohnehin unterschiedlich. Gibt es da bestimmte Kriterien oder wonach merken Eltern meistens oder Lehrerinnen und Lehrer, dass da eine Teilleistungsstörung, wie Sie sagen, vorliegt und nicht einfach das Kind ein bisschen, langsamer und länger in seiner Entwicklung nicht so schnell ist?
1: Genau, das ist natürlich immer so eine Gratwanderung. Ja. Wann sagt man, das ist jetzt bedenklich und wann sagt man, das braucht noch Zeit? Und es gibt Tests, die mit den Kindern gemacht werden können, standardisierte Rechtschreibtests, Lesetests, Rechentests, die eben mit einer bestimmten Stichgruppe durchgeführt wurden und dann jedes Merkmal in der Natur ist normal verteilt. Der Durchschnitt ist in der Mitte und rechts und links sind die besseren und schlechteren. Und wenn sich jetzt herausstellt, dass das getestete Kind unterdurchschnittlich ist, obwohl es ganz normal intelligent ist und diese Diskrepanz zwischen Intelligenz und Rechtschreib- oder Lese- oder Rechenleistung einen bestimmten großen Wert hat, dann spricht man von einer Legasthenie. Und damit ist klar, es ist nichts, was sich einfach verwächst oder was mit der Zeit von alleine weggeht. Mhm.
0: Also das heißt, da werden, sagen wir mal, Kinder aus der dritten Klasse mit 9 Jahren gemeinsam getestet und das sind dann auch Kinder, die in anderen Fächern beim Malen oder in bestimmten beim Basteln oder wenn es ums Singen geht oder ums Sprechen wahrscheinlich, weil Legasthenie, also die Sprache wird hier dann nicht beeinträchtigt, also einfach auswendig lernen oder irgendwelche Liedertexte. Wenn festgestellt wird, in allen Bereichen entsprechen die Kinder eigentlich der Norm, aber in so einem Bereich wie Rechnen oder Lesen, Schreiben, da sind sie deutlich schwächer.
1: Ganz genau. Ist das so. Perfekt zusammengefasst.
0: So okay, ist das. Gut, danke schön. Und gut, beim Rechnen ist das genauso. Da
1: genau.
0: Wird quasi durch Rechenaufgaben altersgemäß
1: genau.
0: Sozusagen
1: die Rechenstrategien, wie rechnet jemand, wie kommt ein Kind zu einem Ergebnis, genau.
0: Gut, ich denke, wir machen jetzt erstmal ein Stück Musik. Sie haben sich ja Musik gewünscht. Afrika von Toto.

0: Sie hören Soziales, Familie und Arbeit bei Radio Darmstadt. Heute eine Sendung mit der Ortsgruppe Darmstadt vom Landesverband Legasthenie und Dyskalkulie Hessen e.V. Ich wollte Sie aber erstmal noch zwei Dinge fragen. Einmal, haben Sie eine Beziehung zu Afrika wegen dem Titel oder gefällt der Ihnen einfach?
1: Das ist, seit ich in die Disco gegangen bin, eins meiner Lieblingslieder. Warum auch immer.
0: Wunderbar.
1: Ja.
0: Und dann haben Sie vorhin gesagt, dass Ihr Verein oder die ganze Organisation 1983 gegründet wurde, also vor über 40 Jahren. Hat sich da so im Bereich Dyskalkulie, Legasthenie in der Behandlung und so weiter, was in der Öffentlichkeit passiert, was verändert in den 40 Jahren?
1: Durchaus. Also es ist viel mehr ins Bewusstsein der Leute gekommen. In den Schulen ist angekommen, dass die Kinder nicht dumm sind, sondern Unterstützung brauchen. Und auch Lehrer haben ganz viele Möglichkeiten mittlerweile, sich diesbezüglich weiterzubilden. Wobei es nach wie vor nicht unbedingt zur Lehrerausbildung gehört. Also man kann Lehrer werden, ohne viel davon mitbekommen zu haben, aber es gibt sehr viele Weiterbildungsmöglichkeiten mittlerweile und auch sehr viele Schulen und Lehrer, die sich sehr hervorragend damit auskennen und den Kindern gut helfen können. Bei der Dyskalkulie ist es ein bisschen schwieriger. Da ist die Forschung auch nicht so weit wie mit der Legasthenie, weil die einfach früher angefangen haben.
0: Ah ja. Ja. Gibt es Ursachen für diese Teilleistungsstörung? Sie haben ja eben so im Nebensatz angedeutet, wer das hat, der hat's. Also es gibt wohl keine Heilung, aber man kann die nicht einfach wegtherapieren.
1: So ist es. Also es gibt große Hinweise darauf, dass es vererbt wird. Und oftmals ist es auch, wenn es der Sohn hat, hatte es der Vater oder der Großvater, der Onkel, die Tante. Es hat also überhaupt nichts mit verminderter Intelligenz zu tun. Natürlich, wenn ein Kind schlecht beschult wurde, dann lernt das auch nicht so schnell. Aber es ist dann keine Legasthenie.
0: Und Sie haben im Vorgespräch ein bisschen erzählt, dass es oft Probleme gibt, einfach bis diese Störung klingt blöd, bis diese Besonderheit überhaupt als Besonderheit festgestellt wird.
1: Ja.
0: Das kann ich mir auch vorstellen, dass erstmal, na gut, der ist halt ein Spätzünder oder ist ein bisschen, das Kind lernt zu langsam und so weiter. Ist das auch so? Also,
1: Dass
0: Menschen erst oder Eltern erst Jahre brauchen, bis dann klar ist, mein Kind hat das.
1: Ja, also ganz klassisch war es bei uns. Das Kind, der Sohn geht 2 Jahre in die Schule und kann immer noch nicht lesen. Die Hausaufgaben sind ein Grauen, mit Tränen, mit Verweigerungen, bis dann irgendwann mal in der Familie jemand sagte, meine Schwiegermutter, hab da mal an Legasthenie gedacht. Und als dann getestet wurde und ganz klar rauskam, jo, Legasthenie, da fiel unserem Sohn und uns natürlich ein Stein vom Herzen, weil dann hatte das Ding einen Namen und wir wussten, da kann man was tun. Und bis zu dem Zeitpunkt, bis zur Diagnose, haben die Kinder nur Misserfolgserlebnisse, merken nur, ich kann's nicht, ich bin wohl doof. Manche grenzen sich dann aus, werden ausgegrenzt, werden zum Klassenclown, ziehen sich zurück, werden psychisch krank. Es gibt da ganz, ganz schlimme Ausprägungen. Und bis es dann zur Diagnose kommt, das kann eine ganz, ganz große Erleichterung sein.
0: Mhm. Also Sie haben jetzt schon Probleme gesagt, Ausgrenzung und so. Fällt Ihnen da noch irgendwas ein? Wie sieht es denn aus bei Menschen, die, wo das eben ist wahrscheinlich auch früher eher passiert, dass das gar nicht diagnostiziert wurde, die sind dann irgendwie vielleicht durch die Schule durchgekommen und hatten dann wohl auch später noch Schwierigkeiten.
1: Natürlich. Also die Kinder, bei denen das nicht diagnostiziert wurde, die keine Unterstützung bekamen, die haben im schlimmsten Fall gar keinen Schulabschluss geschafft, haben sich so durchgewurschtelt. Ich meine, wenn es dann noch ein Handwerk in der Familie gab, ein Betrieb, dann war das wurscht vielleicht. Dann konnte man leichter die Kinder da so durchschleusen. Aber Spuren hinterlässt das immer, weil das Kind von Anfang an merkt, ich funktioniere nicht richtig.
0: Wie ist das eigentlich, jemand mit der Besonderheit, der kann ja ein Stück weit lesen, also nicht so, es ist kein Analphabet. Das ist ja auch eine Gruppe, die es bei uns gibt, die sich auch schämen und die große Probleme haben. Mhm. Aber das ist nicht so. Die Menschen können, aber wie, also die lesen dann langsam oder ist einfach alles verlangsamt.
1: Genau, also beim Lesen merkt man es ja direkt. Die lesen einfach sehr langsam und können dadurch mitunter die Texte auch nicht verstehen. Wenn sie von oben bis unten einer Seite 10 Minuten brauchen, dann wissen sie unten nicht mehr, was oben stand.
0: Ah, ja.
1: Also das Leseverständnis ist dann nicht gut. Das heißt, sie können natürlich auch Textaufgaben oder in POVI oder Geschichte textlastige Aufgaben überhaupt nicht richtig erfassen und somit auch nicht gut lösen. Mhm. Das hängt direkt zusammen. Die Rechtschreibproblematik ist da wieder eine andere Sache,
0: ja, ja.
1: Die könnte man ja einfach rauslassen. Man kann es ja trotzdem vielleicht lesen, was an jemand geschrieben hat, wenn es auch falsch ist. Aber diese Leseproblematik, wenn das nicht trainiert wird, das zieht sich durch das gesamte Schulleben, durch alle Fächer. Ja, also diese Kinder lernen lesen, aber halt viel, viel langsamer und so, dass sie irgendwann in allen Fächern zurückbleiben.
0: Das heißt, so später auch im Leben, das ist dann nicht das Problem, dass jemand dann beim Einkaufen nicht liest, was da drin ist, ohne weiteres, sondern es geht dann, wenn es um Sätze, um längere Sachen geht, das ist dann schwierig.
1: Oh, ich denke, jemand, der eine schwere Legasthenie hat und als Erwachsener das immer noch nicht so toll beherrscht, der wird bestimmt nicht diese mini kleinen Zutatenlisten lesen wollen, weil es viel zu mühsam ist. Ja, also das ist ganz unterschiedlich, wie weit das dann im Erwachsenenleben noch ausgeprägt ist.
0: Gut, bevor wir darüber reden, welche Hilfsmöglichkeiten es für Betroffene gibt, gibt's noch wieder ein Stück Musik.

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1: Heute hören Sie bei Soziales, Familie und Arbeit eine Sendung, wo es um Menschen, die von Legasthenie oder Dyskalkulie betroffen sind, geht. Wir haben gerade drüber gesprochen, welche Probleme diese Menschen haben. Da kommen dann meistens Eltern von Kindern zu ihnen in die Gruppe oder jetzt ans Telefon oder an die Videokonferenz. Was können Sie denen denn anbieten an Hilfsmöglichkeiten oder an Wegen?
2: Also ganz wichtig war zu Beginn immer der Austausch, weil es wenig Informationen zu dem Thema gab. Mittlerweile gibt es ja ganz viel schon im Netz und in Büchern. Aber mittlerweile ist ganz häufig die Frage, wie die Schule mit der Problematik umgehen muss, kann, soll, wenn beim Kind etwas diagnostiziert wurde. Und da können wir beraten, wie man konstruktiv mit den Lehrern reden kann, wie man zu Hause vielleicht auch hier und da das Üben ein bisschen anpassen kann oder dass man es eben in externe Hände gibt, in eine Lerntherapie, wenn es in der Schule keine ausreichende Förderung gibt. Es kann,
1: also Üben geht doch. Auch wer da eingeschränkt ist, kann sich sozusagen ein bisschen oder zumindest etwas einfügen oder verbessern.
2: Nun, Lesen und Schreiben lernt man durch Lesen und Schreiben.
1: Ja.
2: Und die Kinder brauchen keine anderen Wege, kein Wundermittel, sondern sie müssen einfach viel mehr machen, viel häufiger üben.
1: Ah, ja.
2: Sie haben damals ein Wort 10-mal schreiben müssen und konnten es fehlerfrei schreiben. Und die Legastheniker müssen das vielleicht 100-mal schreiben. Das heißt, sie brauchen einfach mehr Zeit. Und diese Zeit müssen sie bekommen im Rahmen von Förderkursen von der Schule, die es manchmal gibt, oft auch nicht wegen Personalproblemen. Dann kann man eben zu Hause noch mal was dranhängen, was natürlich einen Riesenaufwand für die Familien bedeutet. Und eine andere Möglichkeit, die natürlich noch viel entspannender ist, ist, wenn die Schulen sagen, sie geben sogenannten Nachteilsausgleich. Das heißt, ein Kind kriegt mehr Zeit, wenn es Aufgaben bearbeiten muss oder es muss nicht laut vorlesen oder es muss weniger Kästchen rechnen, ja, dass sie also weniger bewältigen müssen. Und der Königsweg aus unserer Sicht ist, wenn die Rechtschreibung schlicht nicht bewertet wird für eine Weile, weil sie können ja eine super Geschichte schreiben, ein tolles Märchen erfinden und sie kriegen auf die Geschichte eine 1 und wegen der Rechtschreibung dann eine 6. Mhm. Und Lehrer haben die Möglichkeit, diesen Weg zu gehen, zu sagen, jetzt lassen wir die Rechtschreibung mal unbewertet, damit eben deine Erzählkunst gewertet wird.
1: Also es gibt irgendwie auch gesetzliche Vorgaben oder gesetzliche Wege, wie Sie sagen, Nachteilsausgleich.
2: Genau.
1: Das muss ja irgendwo festgelegt
2: ja,
1: sein.
2: Ja, das ist die Verordnung zur Gestaltung des Schulverhältnisses.
1: Ah ja,
2: das
1: okay.
2: ist ein Dokument, in dem alles geregelt ist, wie Schulalltag funktioniert, unter anderem auch mit diesen Teilleistungsstörungen.
1: Und da lässt sich das auch von Eltern sozusagen einfordern? Müssen Schulen das dem nachgeben?
2: Also Schulen müssen fördern. Schulen müssen individuell fördern.

0: Und wir plädieren halt immer dafür, gleich den Druck rauszunehmen, weil es für die Kinder eine Riesenentspannung ist. Und wenn die Noten nicht mehr nur durch die Rechtschreibung bestimmt werden, weil die haben einen Riesendruck. Die gehen mitunter mit Bauchschmerzen in die Schule und kommen mit Bauchschmerzen nach Hause, weil sie immer nur erleben, sie können es nicht. Und da wäre das erstmal der einfachste Weg. Und wenn diese Fördermaßnahmen der Schule nicht genügend greifen, dann ist mitunter auch eine außerschulische Lerntherapie nötig, wo Kinder dann extern für privates Geld natürlich. Ja.
1: Die wird also nicht irgendwie wie eine Psychotherapie in einem bestimmten Rahmen von der Krankenkasse bezahlt.
0: Genau, also Legasthenie-Dyskalkulie sind keine Krankheiten, das sind Teilleistungsstörungen, aber in Krankenkassen finden die nicht statt.
1: Ja, jetzt hören wir wieder die Royals.

Das war eben die Gruppe Pentatonix mit dem Titel Royals. Das ist eine A Cappella-Gruppe. Ohne Instrumente, das ist ja was Besonderes und ist ja auch ein sehr

0: Schönes Lied.
1: Ja.
0: Wir sprechen weiterhin über Legasthenie und Dyskalkulie. Wie ist jetzt nach der Schule, wenn Menschen müssen ja auch weiterhin in ihrem Leben mit dieser Besonderheit klarkommen. Was gibt's da für Besonderheiten, Hilfsmöglichkeiten? Ja, wie schaffen das Menschen dann durch Ausbildung, Studium, Beruf?
1: Also ich sage immer, wenn ein Kind die Schule geschafft hat und einen Abschluss hat, dann ist das Schlimmste geschafft. Weil nirgends wird so viel Wert auf Rechtschreibung gelegt wie in unseren allgemeinbildenden Schulen. Wenn man dann an eine Ausbildung geht, gibt es natürlich auch Prüfungskommissionen bei den Ausbildungsbetrieben, bei der IHK. Da kann man auch Anträge auf Nachteilsausgleich stellen. Und selbst in einem Studium geht das. Das ist manchmal, brauchen die noch Gutachten, auch wenn sie eigentlich keine einfordern dürfen. Aber das ist nicht mehr ganz so problematisch wie in der Schule. Also die Störung besteht lebenslang. Ein Mensch lernt immer. Das heißt, wenn ich einen Schulabschluss habe, habe ich mich auch schon auf jeden Fall verbessert.
0: Und wie gibt's dann sonst auch noch Hilfsmittel? Also mir fällt zum Beispiel ein, mittlerweile kann man sich ja am Computer Texte vorlesen lassen.
1: Ganz genau.
0: Das müsste für solche Menschen eine große Hilfe sein.
1: Absolut.
0: Weil sie haben ja keinen Versteh-Einschränkung,
1: richtig,
0: sondern Lese-Einschränkung.
1: Genau, das ist eine ganz große Hilfe, dass sie sich heute alles am Computer vorlesen lassen können. Und andersrum, ich habe jetzt einen Doktoranden kennengelernt, Schwerstlegastheniker, der diktiert seine Doktorarbeit dem Computer. Weil wenn er sie schreiben müsste,
0: kann man ja auch.
1: Ja, und da muss man natürlich dann lernen, sehr akzentuiert und deutlich zu sprechen, dass der Computer einen auch versteht. Und er hat das trainiert und das funktioniert. Also dieses Hilfsmittel ist ein Segen für die Betroffenen, sowohl das Vorlesen lassen wie das Diktieren. Und dann haben wir die Rechtschreibkorrekturen, die auch helfen können, wobei natürlich Word nicht immer genau weiß, was sie sagen wollten. Manchmal versteht es die Grammatik nicht, aber das ist schon ein ganz großer Fortschritt zu früher. Ja.
0: Was raten Sie denn Betroffenen auf die Frage, soll ich offen mit meiner Beeinträchtigung umgehen oder nicht?
1: Würde ich immer sagen, offen um damit umgehen. Es kommt sowieso irgendwann raus. Ja.
0: Ja.
1: Und das Ziel ist ja auch von so einer früh angefangenen Förderung oder Lerntherapie, dass die Kinder schnell merken, ich bin ja nicht doof, macht ja nichts, ich kann mir Hilfe suchen. Und auch heute fragen dann Studenten ihre Eltern noch oder ihre Kumpels, kannst du mir die mal eine Mail mal durchlesen? Ich bin nicht sicher, ob es stimmt. Also der offene Umgang damit entspannt ja auch. Ja,
0: ja, und auch wenn im Beruf, denke ich.
1: Ja, wenn ich jetzt im Ausbildungsberuf bin und dann gebe ich irgendwann eine Hausarbeit ab und der Prüfer sagt, was ist denn hier los?
0: Ja, ja.
1: Das kann unangenehm sein. Ja, immer damit offen umgehen. Und in den Zeugnissen sind ja auch manche Dinge vermerkt. Also wenn jetzt die Deutschnote ohne Rechtschreibung zustande gekommen ist, steht es im Zeugnis. Mhm. Dann kann man es gar nicht verheimlichen. Also es gibt ja unterschiedliche Meinungen. Das ist jetzt meine. Andere möchten das lieber nicht offenlegen, aber ich sehe keinen
0: Und
1: Sinn.
0: Und wie ist es, Menschen mit diesen Besonderheiten, werden die auch später irgendwie erleben die Ausgrenzung oder bestimmte Vorurteile oder können die in der Regel relativ normal ihr Leben führen?
1: Also, sofern sie dieses Trauma, was sie ganz früh in ihrem Schulleben irgendwie bearbeitet haben, ist es keine Beeinträchtigung mehr, weil sie ja wissen um ihre Problematik. Ja, wenn das natürlich immer versteckt wurde, nicht therapiert wurde, dann ist man auch als Erwachsener noch irgendwie innerlich gehandicapt.
0: Gut, dann hören wir wieder ein Stück Musik.

0: Wir sprechen weiterhin über Legasthenie und Dyskalkulie. Ja, Frau Schocke, was sind denn so Ihre Wünsche und Visionen? Was ist das, was ich für Menschen mit diesen Besonderheiten noch verbessern könnte, sollte und ja.
1: Ja, da wäre mein großer Wunsch, ein Appell an die Schulen und die Lehrer, mit mehr Mut und Pragmatismus daran zu gehen und einfach mal zu sagen, jo, dann werten wir eben nicht die Rechtschreibung, dann machen wir keinen riesen Fass auf, sondern lassen das Kind so sein, wie es ist und geben ihm die Zeit, das zu lernen. Ebenso immer dieses Einfordern von Gutachten, was gar nicht erlaubt ist, das kostet die Familien privates Geld.
0: Ne? Was heißt ein?
1: Ja, ein Lehrer sagt, Frau Schocke, gehen Sie mal mit Ihrem Kind zum Testen, zur Diagnostik. Wir müssen wissen, ob das eine richtige Legasthenie oder LS ist. Und dann legen Sie da 400 Euro hin, dafür, dass Sie dann einen Stempel haben, was gar nicht erlaubt ist. Ja.
0: Also er hat doch die Erfahrung mit Ihrem Kind eigentlich, aber das ist für ihn nicht genug.
1: Ja. Und das liegt vielleicht auch manchmal am Mut, obwohl ja laut Verordnung gibt es weder Legasthenie noch LRS. Es gibt besondere Schwierigkeiten und die Feststellung der besonderen Schwierigkeiten obliegt der Schule. Aber oftmals wird es eben an Diagnoseinstitute oder lerntherapeutische Institute abgegeben, weil man sich nicht sicher ist oder so. Ja. Und da würde ich mir wünschen, dass das einfacher wird, weil das für die Eltern so ein enormer Druck ist. Und natürlich seitens der Politik, ich meine, die Schulen machen ja auch nur das, was sie dürfen, muss es natürlich alles viel, viel einfacher sein und Regelung, dass es in der Oberstufe wohl Notenschutz gibt, aber in den Abi-Prüfungen nicht mehr, ist völlig absurd, hatten wir gerade besprochen. Und auch, dass die Dyskalkulie laut Verordnung mit der Grundschule endet, ist auch schwer nachzuvollziehen. Also,
0: was heißt endet das?
1: Ja, also die Fördermaßnahmen, die in der mit der für die Legasthenie bis zur Oberstufe durchgeführt werden können, sollen enden nach dem vierten Schuljahr. Also da gibt es dann nur noch, wenn vorhanden, Förderkurse oder vielleicht mal ein bisschen mehr Zeit. Aber die Fördermaßnahmen wieder bei der Legasthenie gibt es bei der Dyskalkulie in der weiterführenden Schule nicht mehr. Und das ist nicht zu verstehen. Und das wäre ein großer Wunsch. Und daran arbeiten dann wir jetzt als Verband, Landesverband und Bundesverband, diese Dinge besser auf den Weg zu bringen.
0: Sie haben ja schon gesagt, Dyskalkulie ist nicht anerkannt als Krankheit oder was?
1: Als Behinderung.
0: Behinderung.
1: Genau. Legasthenie ist anerkannt vom Bundesverfassungsgericht, weil es da vor einigen Jahren aus Bayern haben da Schüler geklagt. Und dann hat das Bundesverfassungsgericht befunden, es ist eine Behinderung, somit lebenslang.
0: Ja, ja.
1: Ja. Und bei Dyskalkulie gab es jetzt solche Prozesse noch nicht. Das kommt irgendwann sicher auch.
0: Aha. Ja. Das ist nur ein bisschen merkwürdig.
1: In der Tat, das ist sehr merkwürdig, ja. Genau.
0: Ja, vielleicht sagen Sie an der Stelle nochmal, Sie sind ja auch Mitglied des Landesverbandes, Bundesverbandes. Jetzt, was gibt es denn außerhalb Ihrer Gruppe da noch für Angebote? Wo können Menschen da profitieren?
1: Gut, es gibt natürlich im Internet viele Informationen darüber, was man machen kann. Besser ist es natürlich, man macht das im Rahmen einer Lerntherapie, die eben Geld kostet. Aber eigentlich ist die Schule die Stelle, die den Bildungsauftrag hat und die um die Förderung sich kümmern sollte.
0: Nee, ich meinte jetzt von Ihrer Organisation, was die anbieten.
1: Stimmt, so war die Frage, ja.
0: Genau. Im Internet, man kann schon fast sagen, leider zu allem alles Mögliche. Aber was bieten Sie? Haben gesagt, Sie haben Telefonberatung.
1: Genau, wir machen Telefonberatung, Mailberatung. Es gibt auch Workshops für Eltern, auch Wochenenden für Eltern mit Kindern. Auch gibt es das Programm STEP vom Bundesverband. Das ist dann hinsichtlich der englischen Problematik, weil natürlich Legasthenie sich auch im Englischen auswirkt.
0: Mhm.
1: Da also diese Möglichkeit, dass Betroffene sich treffen, austauschen, entspannen und eben auch Vorträge vielleicht hören, Therapiemöglichkeiten, Fördermöglichkeiten. Das bieten Bundes- und Landesverband, sowohl online auch und live, genau.
0: Wunderbar. Jetzt hören wir noch einen Wunschtitel von Ihnen, wenn jetzt Sommer wäre. Wir hatten eigentlich letzte Woche schon fast Sommer, aber natürlich der richtige Sommer kommt noch.
1: Genau, ich hoffe.

0: So, jetzt sind wir fast am Ende unserer Sendung. Ich habe heute gesprochen mit Frau Schocke vom Landesverband Legasthenie und Dyskalkulie Hessen e.V. von der Ortsgruppe Darmstadt. Erstens, sagen Sie mal, wie sich Menschen an Sie wenden können.
1: Die können am einfachsten auf die Homepage gehen, lvl-hessen.de. Dort finden Sie dann die Kontaktmöglichkeiten, entweder per Mail oder per Telefon. Wir haben telefonische Beratung zu bestimmten Zeiten und eben Mailadressen.
0: Das heißt, da muss man wahrscheinlich dann nach Ortsgruppe Darmstadt suchen, oder wie ist es?
1: Nee, muss man nicht. Also auf der Seite des Landesverbandes gibt es verschiedene Namen und Telefonnummern, und wenn dann Darmstadt nötig ist, dann
0: wird die werden da angezeigt.
1: Ja, genau.
0: Also im Internet, und ja, dann ist irgend, kommen Sie dann.
1: Genau, mein Name wird dann auch angezeigt.
0: Ah ja, das habe ich verstanden.
1: Ja,
0: genau. Weil das gibt es ja manchmal bei großen Organisationen, wo man dann Ort eingeben muss,
1: so,
0: nächste Beratungsstelle oder
1: ja,
0: nächste
1: so
0: Bankfiliale oder so.
1: Ja.
0: Okay, also da stehen Sie dann.
1: Ich stehe da mit Namen dabei, mit einer Telefonnummer, mit einer Mailadresse. Also mich kann man direkt kontaktieren. Und da ist dann auch natürlich Links zu anderen Institutionen, auch zum Bundesverband für weitergehende Informationen. Aber mich kriegt man auf jeden Fall über lvl-hessen.de.
0: Das ist dann die beste Möglichkeit.
1: Mhm.
0: Und Sie haben ja auch das Interesse oder möchten gern, dass sich wieder eine Gruppe wirklich trifft, wie das Jahrzehnte wohl war. Wenn Sie sagen Corona, dann haben die sich lange getroffen.
1: Ja.
0: Ja, ist sicher auch sinnvoll, weil ich denke, das persönliche Gruppengespräch ist doch noch die effektivste Form oder die beste Form des Austauschs.
1: Auf jeden Fall.
0: Also Telefon und so und Video ist okay, aber es ersetzt eigentlich nicht das persönliche Gespräch. Und deshalb gut, wenn jemand hier zuhört und betroffen ist oder interessiert ist.
1: Oder jemanden kennt, der
0: oder jemand kennt, der betroffen ist oder interessiert.
1: Dann sofort melden, dass man das schnell abklärt. Und wenn sich dann wirklich herausstellt, es gibt viele Interessenten, die sich persönlich austauschen möchten, dann ist das natürlich sehr, sehr schön. Ich habe keine Ahnung, wie groß, ob eine Gruppe zustande käme, aber hier der Appell, meldet euch.
0: Genau, das wäre doch schön. Ja, vielen Dank, Frau Schocke, für dieses interessante Gespräch. Ich wünsche Ihnen und Ihren Mitstreitern viel Erfolg und auch viel Freude an Ihrer Gemeinschaft,
1: ja, vielen
0: Ihrer
1: Dank.
0: Arbeit.
1: Ja, danke, dass ich uns hier vorstellen konnte. War sehr schön.

Das war Soziales, Familie und Arbeit bei Radio Darmstadt. Diese Sendung können Sie dreimal nachhören. Heute Abend um 23 Uhr, morgen um 10 Uhr und morgen um 16 Uhr. Dann wird die Sendung eine Woche lang in der Mediathek zu hören sein. Also wenn Sie radiodarmstadt.de da auf Mediathek drücken, ist die eine Woche lang nachzuhören. Es gibt ein Postfach sofa.radiodarmstadt.de. In diesem Postfach oder da können Sie Kritik äußern, da können Sie sich melden, wenn Sie zum Beispiel den Kontakt mit der Frau Schocke haben wollen, aber jetzt die Adresse nicht schnell genug aufschreiben konnten. Da können Sie sich auch melden, wenn Sie selber mit Ihren Problemen oder Ihrem Thema mal bei Radio Darmstadt aktiv werden sollen. Vielen Dank an Ruben für den technische Hilfe, sage ich mal. Am Mikrofon verabschiede ich mich. Mein Name ist Alexander Pollack. Die nächste Sendung Soziales, Familie und Arbeit ist wieder am ersten Montag im Juni. Das ist der 1. Juni um 17 Uhr. Was da auf Sie zukommen wird, kann ich leider noch nicht sagen. Ich wünsche Ihnen noch einen schönen Abend oder, wenn Sie Wiederholung hören, eine schöne Nacht, einen schönen Tag. Bleiben Sie dran bei Radio Darmstadt.

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1: Proud to be Yellow, die Kampagne der Commerzbank, die auch im höchsten Gebäude Deutschlands präsent war, weil eben Lichter dazugehört haben. Ich wollte wissen, warum, wieso, weshalb und wie ist sie gelaufen. Das Ganze besprechen wir jetzt hier im Podcast. 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
1: Die Proud to be Yellow Kampagne, sie lief 24, 25 und jetzt auch 25, 26 immer in den Wintermonaten, weil da war das Herz am höchsten Gebäude Deutschlands am besten zu sehen. Aber es gab natürlich noch ein paar andere Aspekte dieser Kampagne und die will ich einfach mal beleuchten, weil mich das interessiert. Ich bin in Frankfurt und außerdem, ich liebe hohe Gebäude und ich bin jetzt hier mit Tim Zutz im höchsten Gebäude Deutschlands und zwar in der 47. Etage.
3: Ganz genau.
1: Alter, in der 47. Etage. Ich bin 1,60 groß. Immer in Relation, ne? Nur mal so zur Info. Tim, vielen lieben Dank, dass wir hier im Commerzbank Tower aufnehmen können. Und vielen lieben Dank, dass du mit mir diese Podcast-Folge machst. Ich würde sagen, stell dich einmal ganz kurz vor.
3: Na klar, Kevin. Ich danke dir, dass ich Teil deines Podcasts sein darf. Genau, mein Name ist Tim Zutz. Ich arbeite bei der Commerzbank jetzt seit 2 Jahren und ich bin dort im Social-Media-Team unter anderem für die Social-Media-Strategie, aber auch für Datenauswertungen verantwortlich.
1: Social-Media-Strategie und Datenauswertung?
3: Ja, genau.
1: Auch 2 schöne Bereiche.
3: Das, ne? Passt aber gut zusammen.
1: Ja, wenn wir Social Media auswerten wollen, wie hat was funktioniert?
3: Genau.
1: Ich habe mir sagen lassen oder ich habe gelesen, die Kampagne hat, lass mich lügen, ich habe es nicht mehr ganz im Kopf, ich glaube 40 Millionen Impressionen gemacht.
3: Sehr gut gemerkt, absolut, ganz
1: unfassbare
3: genau.
1: Unfassbare Zahl. Wie kamt ihr oder wie kamst du auf die Idee, so eine Kampagne zu machen?
3: Also du hast ja bereits gesagt, die Kampagne hat ihren Ursprung in 2024. Ja, das ist jetzt, überleg dir mal, fast 2 Jahre her. In den Wintermonaten 24. Setz dich mal zurück in diese Lage. Was war da alles los in der Welt? Anhaltende Inflation, Zusammenbruch der Regierungskoalition, eine unklare Wirtschaftslage. Ja, das ist total herausfordernd für eine Gesellschaft und auch wir bei der Commerzbank, wir hatten auch eine besondere Herausforderung, nämlich den Einstieg eines neuen Großaktionärs.
1: Stimmt, das lief ja rauf und runter in der Presse.
3: Ja, genau und hat natürlich erstmal die Mitarbeitenden verunsichert ein Stück weit und in unsicheren Zeiten ist ja eins ganz wichtig. Was ist da wichtig?
1: Zusammenhalt.
3: Ganz genau. Zusammenhalt. Und das war unser Ziel mit dieser Kampagne. Und das Schöne ist, es war eine Kampagne von Mitarbeitenden für Mitarbeitende. Denn der Ursprung nahm beim Betriebsrat, der auf HR zugegangen ist und gesagt hat, hey, wir wollen mal jetzt was für unseren Zusammenhalt tun. Und am gleichen Tag hat sich unser HR Employer Branding Team noch zusammengesetzt und hat überlegt, was könnten wir denn mal als Team Yellow so machen. Wir nennen uns Team Yellow, also gelb, ja, und eben darin steckt eben auch der Ursprung der Kampagne. Die erste Säule dieser Proud to be Yellow Kampagne war wir nennen es Multiplikatorenmodell. Ja, also Mitarbeitende haben sich vor Bannerplakaten fotografiert, gelbe Plakate mit der Botschaft eben Proud to be Yellow und unserer Commerzbank Bildmarke abgebildet und das hat uns fast überrollt, weil wir haben echt für einen Tag haben wir LinkedIn gelb gefärbt.
1: Krass.
3: Und das hat eben auch schon diesen schönen internen Zusammenhalt gezeigt. Und was stand in den Postings? Also die Botschaft sollte sein, warum bist du so stolz auf deinen Arbeitgeber? Warum bist du proud to be yellow? Und da gab es echt sehr, sehr berührende Geschichten. Und das hat unser HR-Team zunächst in den 4 mitarbeiterstärksten Standorten pilotiert. Also Berlin, Frankfurt, Hamburg und Düsseldorf. Und die Mitarbeitenden waren so stolz auf ihre Geschichten, auf diese Aktion, dass das dann eben auch ausgeweitet wurde auf sogar internationale Standorte.
1: Ernsthaft?
3: Ja, genau, wie beispielsweise Sofia oder London.
1: Oh.
3: Ja, total.
1: Gab's da dann auch das Herz? Oder nee, das habe ich gelesen, das war glaube ich nur in Frankfurt und Hamburg.
3: Ja, da komme ich gleich noch zu. Schön, dass du es beobachtet hast, dass es auch in Hamburg stattgefunden hat. Ehrlicherweise hatten wir damit gar nicht viel zu tun. Das war auch wieder so eine eigenständige Aktion von unseren Mitarbeitenden, die gesagt haben, hey, wir wollen auch das Herz nach Hamburg bringen. Total cool. Und also du siehst schon, da steckt eine Menge Eigendynamik drin.
1: Ja, ich sehe es gerade. Also wenn der Betriebsrat...
3: Ach, die sind total cool.
1: Aber das ist ja der Hammer. Der geht ja zum HR und sagt, du, ich hab da mal eine Idee. Und dann ging das los.
3: Ganz genau, das war der Ursprung. Und das hat ja die Allgemeinheit da draußen gar nicht so mitbekommen. Denn am Ende, also bis auf LinkedIn natürlich, bis auf diese zahlreichen LinkedIn-Postings mit auch tatsächlich am Ende Millionen organischen Impressionen. Aber die große externe Säule, ne, ist ja auch immer wichtig, erst intern vor extern. Die große externe Säule war dann, nachdem wir unter anderem auch so eine Art Toolset entwickelt haben für die Mitarbeitenden, also beispielsweise Teams-Hintergründe oder auch LinkedIn-Banner oder auch, kennst du bei LinkedIn so diese Profil-Swooshs, Suche Job und so weiter und so fort.
1: Ja,
3: haben wir so ein eigenständiges Visual kreiert mit Proud to be Yellow. Wurde auch total gerne genutzt.
1: Ihr habt dann am Ende eine 360-Grad-Kampagne gemacht. Ihr habt alles genommen, was Rang und Namen hatte, ne?
3: Ja, wir haben es zumindest probiert, aus eigener Kraft heraus vieles einfach selbst auf die Beine zu stellen.
1: Ja, aber das macht ja auch total Sinn. Also nicht nur zu sagen, hey, ich bin proud to be yellow und ich mache da mal schnell einen LinkedIn-Post und danke, sondern ich habe den Banner, ich habe dann noch dieses Visual da an meinem Profilbild. Ich trage das noch auf anderen Kanälen nach draußen. Ich habe einen Teams-Hintergrund. Vielleicht habe ich noch ein Shirt. Ich meine, ich habe heute auch mein Kevin alleine Marketing-Shirt an. Habe vielleicht ein proud to be yellow Shirt und hinten ist noch das Herzchen drauf. Das ist doch dann schön, also es trägt's ja auch nach außen. Es wird nach innen gelebt, was du auch nach draußen trägst. Und das ist ja eigentlich genau das, was jede Kampagne eigentlich ausmachen sollte, was immer nicht so ganz funktioniert. Aber bei euch hat das, glaube ich, ganz gut geklappt.
3: Wir hatten einfach ein sehr, sehr starkes Momentum. Also die Motivation der Mitarbeitenden, die kam aus eigenem Guss. Also wir mussten gar nicht mehr so viel anschieben, weil der Initiator, der kam ja schon aus der Organisation heraus.
1: Ja, da gab's halt auch dann wohl, was du gerade erzählst und auch wie du es erzählst, dieser Drang nach Zusammenhalt, nach Gemeinschaft, auch gerade in dieser schwierigen Zeit. Und ich meine, wir sind ja noch nicht aus der Zeit draußen. Ja, also du hast immer noch den Krieg in der Ukraine, wir haben immer noch eine Inflation, wir haben immer noch, gut, okay, die Regierung ist zusammengebrochen, 2024, 2026 ist ein anderes Thema, aber die Menschen haben sich wohl gesehnt, auch hier im Gebäude, nach einem Zusammenhalt, nach einem Anker. Ja. Und haben sie halt gesagt, gut.
3: Ja, genau. Und nach Zugehörigkeit. Und wir sind eben so vielfältig, aber dieses eine Thema, dieses Team Yellow, verbindet uns alle. Und das ist total schön. Und ja, das war so der Startschuss der Kampagne. Ja, also dieses Multiplikatorenkonzept, das unfassbar gut angekommen ist, das oft auch nach diesem Tag, an dem wir gesagt haben, hey, veröffentlicht gerne, wenn ihr Bock habt, auch noch fortgeführt wurde, haben wir uns dann nochmal zusammengesetzt und überlegt, wie geht denn das jetzt weiter oder was können wir nach diesem Oktober denn noch on top drauflegen? Und da haben wir ursprünglich geplant, hey, lass uns doch mit unserem Tower als höchstes Bürogebäude Deutschlands, lass uns damit doch mal spielen und vielleicht können wir so dieses gelbe Herz, dass wir beispielsweise Social Media weit auch immer gerne einsetzen als Symbol für Team Yellow. Lass uns das doch photoshoppen auf dieses Gebäude. Und da kam dann in diesem Brainstorming irgendwann mal, kamen wir gemeinsam auf diese Idee. Nein.
1: Ich mach kein Photoshop.
3: Wir machen kein Photoshop. Wir machen das real. Wir versuchen, eine Möglichkeit zu finden, hier bei uns am Tower ein gelbes Herz zu illuminieren.
1: Blöde Frage von mir. Mhm. Für diejenigen, für denjenigen, der sich damit nicht auskennt.
3: Jetzt kommt die Frage. Ich glaube, ich weiß, welche es schon ist.
1: Ist das da nicht einfach, ich mache im Büro das Licht an? Also, was? Licht angemacht, jetzt auch. Licht angemacht, fertig?
3: Nee, also das siehst du ja allein schon an der Lichtfarbe. Ne? Wir haben hier eher so kaltweiß, würde ich sagen.
1: Ja, das hier da oben, ich meine, man sieht es jetzt nicht in der Kamera, das ist so ein bisschen, ich weiß nicht was. Da hast du so ein bisschen etwas Wärmeres, aber immer noch kalt. Ja, okay.
3: Genau. Also in der Regel die nur Standardbüros, wir sind ja hier in unserem Filmstudio, die Standardbüros haben eher kaltweiß Beleuchtung.
1: Ah, okay.
3: Und das sind auch Großraumbüros und beides funktioniert nicht ganz so gut, wenn du einfach nur das Licht anmachen willst. Ne? Das geht vielleicht in kleinen Büros, aber wir haben oftmals agile Flächen, Großraumbüros. Wir haben hier ein Shared Desk Konzept im Tower. Und da haben wir ganz schnell gemerkt, okay, mit allein Licht anschalten bringt es nichts.
1: Ihr habt es probiert.
3: Natürlich haben wir es probiert.
1: 47. Stock, einmal Licht an und dann nach unten. Ich sehe nichts.
3: Ja, genau. Oder ich sehe zu viel, weil du kriegst dann einfach diese Herz-Outline nicht gebacken, die wir eigentlich dann halt natürlich auch nach außen tragen wollten. Und nach unzähligen Testversuchen, wir haben irgendwie mit LED-Stripes probiert, kriegen wir das irgendwie hin, wenn wir das in die Fenster kleben oder anderen Möglichkeiten, da haben wir dann irgendwann ein Setup gefunden, das richtig gut, aber trotzdem super einfach funktioniert. Und das ist einfach eine Flächenbeklebung der Fenster mit LED-Strahlern und einer handelsüblichen Zeitschaltuhr. Die LED-Strahler wurden natürlich synchron zur Gebäudebeleuchtung programmiert, sodass dann am Ende die Lichtfarbe auch übereinstimmt, also das Gelb, das du quasi vom Commerzbank Tower ohnehin schon siehst. Und dann haben wir uns die Gebäudepläne angeschaut, mussten eben gucken, welche Büros mussten wie eben ausgestattet werden, damit es am Ende auch ein Herz wird.
1: Und die Scheiben, die habt ihr mit so, das ist so Milchglasfolie oder was gemacht?
3: Genau.
1: Damit das Licht sich so ein bisschen streut.
3: Richtig. Aha. Damit das eben links und rechts geht, das ruhig dann auch weg, aber die Hauptfläche war dann eben diese eine Scheibe. Und da macht das auch keinen Unterschied, ob das ein Großraumbüro ist oder ein Einzelbüro. Und die Leute haben wir natürlich vorab informiert, hey, da kommt was, ihr lieben Mitarbeitenden, da wird was beklebt. Fanden die alle super. Ja, haben die auch alle mitgemacht und viele haben mich dann auch kontaktiert und haben gefragt, hey, Tim, wann ist das Herz denn nochmal an? Und ich habe extra das Büro früher verlassen, aus dem Homeoffice weitergearbeitet. Total süß von allen, wie da halt auch der Zusammenhalt wieder rauskristallisiert wurde. Ja, genau.
1: Ich blende jetzt hier auch mal kurz ein Bild ein. So hat's ausgesehen. Ich muss es machen. Ich habe es meiner Schwester versprochen. weil sie war hier in Frankfurt, sie wohnt mittlerweile in Nördling und war hier in Frankfurt gewesen, hat ein Bild gemacht.
3: Ja.
1: Und habe ich gesagt, boah, ich habe bald einen Podcast darüber. Und dann sagt sie, das Bild nimmst du aber und dann erwähnst du meinen Namen.
3: Ach,
1: ja, Schwesterherz Nadine, mach ich.
3: Ah ja, das interessiert mich doch auch, wie das Bild aussieht. Ja, und da war sie nicht alleine. Ne? Also wir haben das erstmalig Anfang November 24 war der Go Live. Und du hast schon unten gemerkt, als das Herz das erste Mal angegangen ist, das war ein besonders emotionaler Mensch.
1: Das glaube ich dir.
3: Alle,
1: das glaube ich dir.
3: Weil wir waren total aufgeregt, weil wir wussten ja nicht, wie das Endergebnis dann final aussehen wird.
1: Du willst ja das Baby auch mal sehen.
3: Ja.
1: Du beklebst die Scheibe, du machst den ganzen Krempel fertig.
3: Genau.
1: So, und dann gehst du nach unten. Ich habe das Video ja gesehen, wo ihr da mit dem Buzzer standet.
3: Genau.
1: War das wirklich da das erste Mal, wo das angeht? Oder das habt ihr das geprobt?
3: Das tatsächlich war das erste Mal gewesen.
1: Okay. Also das muss ein extrem emotionaler Moment sein.
3: Wir waren ganz dolle stolz.
1: Ja, das glaube ich.
3: Und nicht nur wir, sondern eben alle Beteiligten und die gesamte Belegschaft, ehrlich gesagt. Und als das dann das erste Mal angegangen ist und es funktioniert hat, das war ein schönes Gefühl. Und du hast direkt um dich herum geschaut und hast gesehen, oh, die machen Fotos. Also das macht tatsächlich auch was mit den Leuten da draußen, die das Gebäude beim Vorbeigehen eben sehen. Und wirklich unzählige Leute haben beim Vorbeigehen dann eben ein Herzfoto gemacht. Und du kannst natürlich nicht immer alles tracken. Du weißt ja, Data Analytics ist ja irgendwie auch so ein Thema, das mich bewegt. Wir haben am Ende 900 Erwähnungen tracken können aus 2024. Mhm. Das sind bestimmt weitgehend nicht alle. Das sind nur die gewesen, bei denen wir eben auch als Commerzbank mit unserem Instagram-Account beispielsweise erwähnt worden sind.
1: Okay, ja.
3: Das sind bei weitem nicht alle.
1: Das heißt, die Dunkelziffer in Anführungszeichen ist nochmal sogar wörtlich zu nehmen, weil es war ja dunkle Jahreszeit. die Dunkelziffer ist dann nochmal viel höher, weil nicht jeder taggt ja irgendwen.
3: Absolut.
1: Oder wie jetzt das Bild kam von meiner Schwester zu mir und nicht öffentlich irgendwo hin.
3: So ist das eben. Und wir haben das erst vielleicht nach 1, 2, 3 Tagen erst realisiert, was wir da eigentlich losgetreten haben. Also, dass der Tower wirklich eine Plattform ist, die auch nach extern wahrgenommen wird als höchstes Bürogebäude Deutschlands. Und das hat am Ende auch dazu geführt, dass die Kampagne eine echt gute Reichweite erzielen konnte, nämlich 40.000 organische Impressionen. Und wenn ich dir jetzt auch noch verrate, dass uns die Gesamtkampagne aus 24 gerade einmal 40.000 Euro gekostet hat.
1: Du hast gesagt 40.000 Impressionen, 40 Millionen Impressionen.
3: 40 Millionen Impressionen. Ja. 40.000 Euro hat die Kampagne gekostet. Bitte entschuldige.
1: Alles gut. 40 Millionen, also 2024, der Übergang 2024, 2025,
3: genau.
1: 40 Millionen Impressionen. Ja. Eine 40 und 6 Nullen dahinter, nur mal ja. So für diejenigen, die in Mathe schlecht waren. Und nur 40.000 Euro.
3: Ja.
1: 3 Nullen. Ne? So. Ja. Also 40, 0, 0, 0. Es war günstig.
3: Es war super günstig und es steckt sehr viel Hands-on-Mentalität da drin und bereichsübergreifende Synergien, die da genutzt wurden. Und das ist echt auch ein Learning. Das möchte ich euch da draußen unbedingt mitgeben. Wenn ihr sowas Ähnliches vorhabt oder generell, wenn ihr eure Kampagnen aufsetzt und kreativ im kreativen Bereich tätig seid, überlegt mal, was könnt ihr aus eigener Kraft heraus leisten und sucht euch Allianzen im Unternehmen, schnappt euch eure Mitstreiter und legt da los.
1: Aber überleg mal anders ausgedrückt. Es gibt Unternehmen, die ich kenne.
3: Ja.
1: Die schmeißen dir in eine total billig hergestellte LinkedIn-Kampagne.
3: Ja.
1: 2.500 Euro im Monat in der Hoffnung, sie kriegen Impressionen.
3: Ja.
1: Da hast du im Jahr dann auch mal dann über 40.000 Euro zusammen. Und du kriegst bei weitem nicht 40 Millionen Impressions.
3: Gut, man muss natürlich auch sagen, also, nicht jeder hat so ein reichweitenstarkes Gebäude wie wir. Ja,
1: ja,
3: der
1: gut.
3: Tower ist eine Plattform.
1: Gibt halt nur eins in Deutschland, was so hoch ist. Deswegen ist es auch das Höchste.
3: Das ist es so. aber drumherum haben wir natürlich ganz viel dazu beigetragen, um die Kosten zu minimieren. Aber uns war es auch wichtig, dass gerade nach extern das so wahrgenommen wird, als wäre das nur ein Lichtanschalten gewesen. Weil ich finde, auch das trägt zum Erfolg so einer Kampagne bei, wenn es so einfach aussieht.
1: Wenn es so einfach aussieht.
3: Ja.
1: Was hat denn der Vorstand dann gesagt, als du dem die Zahlen vorgelegt hast? So nach dem Jahr. So, hey Chef.
3: Da kann ich eine schöne Anekdote bringen.
1: 40 Millionen Impressions bei 40.000 Tacken.
3: Ich stand hier genau in der 47, also im 47. OG und wir hatten mal wieder eine Aufnahme, einen Videodreh. Und das, ich weiß gar nicht mehr, wann es war. Ich glaube, vielleicht 1-2 Monate nach Kampagnenschluss. Und auf einmal sehe ich einen Teams-Anruf von Bettina Orlopp.
1: Liebe Grüße an der Stelle, unbekannterweise.
3: Liebe Grüße, Bettina, genau. Und Bettina Orlopp, unsere CEO der Commerzbank, hat sich persönlich bedankt für den Einsatz des Teams.
1: Boah.
3: Und auch eben für diese schöne Kampagne. Und das war natürlich eine mega Wertschätzung. Ja,
1: das
3: also,
1: muss ich immer geben.
3: Ja, das finde ich stark. Und das zeigt eben an der Stelle auch wieder unseren Zusammenhalt, aber auch unsere Kommunikation auf Augenhöhe hier.
1: Was ich aber auch sehr schön finde an dieser Kampagne, ist, dass ihr eine Kampagne gemacht habt, ohne auf dieses Ziel abzusetzen, ich will Kunden generieren.
3: Mhm.
1: Sondern es ist eine, in Anführungszeichen, ich nenne es mal Employer-Branding-Kampagne von Mitarbeitern, eigentlich für Mitarbeiter, was aber
3: ganz
1: auch nach
3: genau.
1: außen getragen wurde.
3: Ganz genau.
1: Und wenn sowas passiert, dann kommen eigentlich Kunden, neue Mitarbeiter, kommen von ganz allein.
3: Es ging am Ende um Zusammenhalt und Zugehörigkeit.
1: Korrekt.
3: Das ist es. Und das Schöne ist, am Herzen, das war also das Herzsymbol, das war ja ein Sweet Spot vieler Zielgruppen. Ja, egal welche zu welcher Zielgruppe, welcher Altersgruppe du gehörst.
1: Herz ist universell
3: und gerade zur Weihnachtszeit hat das eben alle Menschen bewegt.
1: Ist so.
3: Ja.
1: Guter Zeitpunkt rausgesucht.
3: Ja, das ja? war, wie gesagt, es war einfach ein Zusammenkommen, ein Momentum aus vielen Gegebenheiten, die diesen Erfolg der Kampagne natürlich begünstigt haben. Und nach dem Herzen haben wir uns auch überlegt, gut, das war jetzt eine regionale Aktion. Das Multiplikatoren-Konzept war ja überregional. Und wir haben dann weiter überlegt, wie können wir das jetzt nochmal überregional aktivieren? Und haben dann beispielsweise auch noch in unseren Filialen gibt's ja Screens. Ich sag mal so Display out of home Screens.
1: Das habe ich auch gelesen.
3: Ja, genau. So im Jargon. Und die haben wir auch genutzt. Und da haben wir dieses Herz auch nochmal draufgebracht, um den Zusammenhalt auch nochmal überregional zu aktivieren.
1: Da lief, glaube ich, auch, wenn ich das richtig gelesen habe, das Video, was ihr gemacht habt, wo du dann da oben standest.
3: In Kurzfassung, ohne Mensch, eher mehr mit Tower und mit Herz und mit Proud to be Yellow Claim.
1: Wie war das denn, als du da oben standst? Also ich verlinke mal den Link zum Video in den Shownotes. Könnt ihr euch mal angucken. Ist ein 9:16 Video, nur so zur Information. Du standst ja wirklich ganz oben.
3: Ja.
1: Und da war eine Drohne, wenn ich das richtig gesehen
3: genau.
1: habe. Genau. Wie war denn so das Gefühl, ganz oben zu stehen? Eben, was sind das, 57?
3: Es müsste das 56., 57. Geschoss sein, ungefähr. Du kommst da aber eben nur über die Treppen hoch.
1: Ja. Ja. Wie war das Gefühl, als du da oben standst?
3: Das war auch da, Du hast da so ein Gespür für. Also auch das war das erste Mal, dass ich da auf dem Dach oben stand. Und
1: ernsthaft?
3: Ja, ja.
1: Ich geh mal hoch, Drohne, komm her.
3: Und meine Kollegin und ich, wir sind da das erste Mal da gewesen. Wir haben ja eben die Projektleitung dieser Towerherzbeleuchtung übernommen.
1: Ja, ja.
3: Da waren natürlich noch viel, viel mehr Mitarbeitende an dieser Kampagne beteiligt. Also vor allen Dingen im 24/25 ganz stark Fokus auf Betriebsrat, HR, Employer Branding und eben Corporate Communications. Aber als wir da oben standen und die Drohne wurde gestartet, kam uns dieser Claim, Proud to be Yellow, den wir da eben auch in die Kamera gerufen haben, ja. Und die Drohne flog weg. Das kam uns da ganz spontan in den Sinn. Also das war ehrlicherweise gar nicht konzeptionell vorgesehen.
1: Wie war denn das Konzept? Ich stehe einfach da und die Drohne geht weg? Oder?
3: Nein, wir wollten, eigentlich wollten wir Toweraufnahmen aus Drohnenperspektive aufnehmen.
1: Das heißt, es war gar nicht vorgesehen, dass dein Gesicht in die Kamera kommt, sondern ich will von außen so...
3: Genau, wir wollten den Go-Live, den erstmaligen Go-Live begleiten, filmisch, für unsere verschiedenen Channels, für das Intranet, für die Website, aber eben auch für unsere Social-Media-Channels. Und dann kam uns da auch wieder ganz spontan die Idee, in dem Sinne, hey, lass uns das doch rufen und die Drohne fliegt weg. Und das war am Ende auch wirklich ein Hero-Shot für die gesamte Kommunikation auf Social-Media.
1: Also ich fand den super. Es hat so ausgesehen, als ob es geplant gewesen wäre.
3: Ja, weißt du? Genau.
1: Deswegen habe ich dich gefragt, wie war es denn da oben?
3: Ja. Es war natürlich vieles geplant, aber auch da zeigt sich wieder, gerade im Kreativbereich musst du dich manchmal auf ein gewisses Momentum einfach einlassen und dieses Gespür mitnehmen. Und meistens ist das dann auch das richtige Gespür.
1: Unfassbar.
3: Ja, das war dann eben die Kampagne in 24 mit den mit 40 Millionen Impressionen, 40.000 Euro Gesamtkosten, und wir haben uns auch die Mühe gemacht, um mal zu berechnen. Du kannst ja, es gibt ja so ein Theoriekonstrukt, dass du einen medialen Gegenwert berechnen kannst für klassische Medien, die ja übrigens auch die Aktion aufgegriffen haben, hier vor allen Dingen im regionalen Umkreis. Da haben wir uns total drüber gefreut. Wir haben das dann alles mal durchberechnet, auch beispielsweise, wenn du dieses Towerherz als Display-Out-of-Home-Fläche berechnen würdest, und wir sind auf 370.000 Euro medialen Gegenwert gekommen. Also die 40.000 Euro
1: gut investiert.
3: Konnten damit gut investiert werden, würde ich sagen.
1: Dann war ja die Kampagne irgendwann mal vorbei. Also zumindest das Licht war ausgeschaltet.
3: Genau, im Januar 25 wurde das Licht sozusagen ausgestellt, aber der Zusammenhalt, der blieb.
1: Der blieb, logisch.
3: Ja, der blieb. Ja,
1: aber was für Learnings hast du da draus gezogen? Weil jetzt kam ja dann, bevor wir zu 25, 26 kommen, weil ihr habt es ja nochmal gemacht. Übrigens, da ist das Foto auch entstanden von meiner Schwester. Das war nicht 24, 25, sondern ein Jahr später. Aber was für Learnings hast du draus gezogen oder habt ihr draus gezogen? Und was habt ihr an Veränderungen dann vorgenommen?
3: Ja, genau. Also so jetzt nach dem Motto Hand aufs Herz, ne? Was sind unsere Learnings?
1: Aufs gelbe Herz.
3: Aufs gelbe Herz. Das hast du schön ergänzt, genau. Ich würde sagen, wichtig ist, der Organisation zu vertrauen. Schenk deiner Organisation einen Vertrauensvorschuss, weil wir haben gemerkt, wenn du, ne, also ehrlicherweise die LinkedIn-Texte und auch die Bilder, das wurde ja eigenständig von den Mitarbeitern gepostet. Und viele Personen, die vielleicht auch in ähnlichen Bereichen tätig sind, haben da die Befürchtung, da könnte vielleicht etwas kommuniziert werden, dass das nicht ganz so aligned mit unseren Kernbotschaften ist. Wir haben die Erfahrung gemacht, dass wir unserer Organisation dahingehend vertrauen können und dass, ich sag mal, das, was auf unserer Cornflakes-Packung steht, das steht nicht nur drauf, das steckt auch drin und das schmeckt auch noch gut. Ja, das ist ein erstes Learning. Vertrauen und Mut, hands on first. Ich bin ein absoluter Fan davon. Schnapp dir deine Mitstreiter, bau dir Allianzen im Unternehmen auf. Das habe ich ja eingangs schon erzählt. Denk bereichsübergreifend, schaff Synergien. Da steckt eine Menge Potenzial drin. Eine Organisation kann viel mehr bewirken, als man dieser vielleicht zutrauen mag. Und gerade wenn ich nochmal überlege, Thema intern vor extern ist auch ein wichtiges Thema. Also wir haben ja die Kampagne eben so aufgebaut, dass wir gesagt haben, wir starten mit intern, wir kommunizieren intern, wir informieren die Mitarbeitenden darüber, wir informieren die, hey, wir haben hier noch, we got one more thing, nämlich die Hochhausbeleuchtung. Das wurde alles vorab intern kommuniziert und danach sind wir anschließend immer extern rausgegangen. Und so schaffst du natürlich auch wieder Vertrauen für die Anteilnahme an solchen Programmen, Effekten,
1: ja, ja.
3: Aber die Mitarbeitenden fühlen sich auch stets eingebunden. Ja, und ansonsten brauchst du natürlich nicht nur ein Bereich oder beispielsweise zwei Bereiche oder drei.
1: Brauchst mehr.
3: Du brauchst am Ende in unserem Fall eine ganze gelbe Bank, um so eine Kampagne zu boosten und am Ende auch diese Emotionalität reinzubringen. Ja, was ich immer gerne noch mitgebe an dieser Stelle ist, wenn ihr beispielsweise wie wir mit einem Hashtag arbeitet, Proud to be Yellow oder Team Yellow, prüft einfach auch vorab eure Claims. Ja, also ihr müsst vielleicht mal dann Kontakt zu eurer Rechtsabteilung aufnehmen. Unsere Kolleginnen und Kollegen sind da immer super hilfsbereit, super zuvorkommend. Das erspart euch einfach am Ende negativen Rückschlageffekt.
1: Ja, das ist richtig. Also vorher das mal abklären, nur auch mal für euch.
3: Ja,
1: ne?
3: Genau.
1: So, dann ging das ja Ende des Jahres oder Ende letzten Jahres, ging das weiter oder es ging nochmal?
3: Ja, warum?
1: Weil es schön war und lief?
3: Das liegt auf der Hand, oder?
1: also ich meine, die Frage stellt sich ja nicht bei 40.000 Euro Invest und 40 Millionen Impression, mache ich das nochmal?
3: Genau. Also das Schöne war, wir wussten ja am Ende auch schon vieles. Wir wussten, wie es geht. Wir wussten, wen mussten wir involvieren, um beispielsweise diese Towerherzbeleuchtung aufzubauen. Das ging dann recht smooth von der Hand.
1: Klar, beim ersten Mal dauert es ein bisschen, aber blieb denn die Milchglasfolie auf dem Fenster? Nein, das habt ihr wieder abgemacht.
3: Nein, das haben wir abgemacht. Und wir haben das dann eben analog aufgebaut wie im letzten Jahr. Also die Fenster wurden beklebt dementsprechend. Die LED-Strahler wurden aufgebaut. Und das Herz wurde mit Zeitschaltuhren gesteuert. Was wir daraus gelernt haben aus dem letzten Jahr, wir haben gesagt, wir wollen jetzt in diesem Jahr bis unbedingt 1 Uhr nachts machen. Warum? Da haben wir Silvester mit

0: jeden Fall ein Foto von der Frankfurter Skyline mit unserem angeschalteten Herz.
1: Aber auch ein sehr geiles Learning von 24, 25 auf 25, 26.
0: Ja.
1: Lass das Licht länger an, ja, Silvester, da so, werden die Motive
0: so simpel, aber doch so zielführend wieder, ne?
1: Ja, aber das ist halt so manchmal, ich meine,
0: ja,
1: alles gut.
0: Ja, ja, genau. Und was wir auch gelernt haben, ist, es gibt noch eine andere schöne Seite vom Commerzbank Tower, nämlich die Richtung Sachsenhausen. Im letzten Jahr haben wir ein Herz beleuchtet, Richtung Innenstadt, Zeil, Römer, die Ecke. Und diesem Jahr haben wir gesagt, nee, wir setzen noch eins drauf, denn wir bauen gleich zwei gelbe Herzen am Commerzbank Tower auf. Und so war das dann auch. Also wir haben dann quasi die eine Seite einmal copy-pasted auf die andere Seite. Das ist ungefähr derselbe Aufbau. Das Gebäude ist recht ähnlich aufgebaut auf auf den beiden Seiten. Ja, und dann haben wir dann eben das Herz in Doppelform aufgebaut.
1: Ja, warum auch nicht?
0: Und das Schöne war, im letzten Jahr hat sich ja diese Eigentümerdynamik entwickelt, dass ja eigentlich die Kampagne am Ende viel, viel mehr war als ich sag mal, nur die geplanten Elemente, sondern der Hamburger Standort hat sich ja dann auch dran gehangen und hat dann eben dort auch ein gelbes Herz aufgebaut.
1: Genau, genau.
0: Den haben wir natürlich direkt mit involviert in diesem Jahr. Dann haben wir gesagt, ja, wollt ihr wieder dabei sein? Wollen wir das analog machen? Und dann haben die sich direkt mit dran gehangen. Also auch wieder ein easy learning, ehrlicherweise, ne? Was du dann eben so agil zurechtruckelst. Und in diesem Jahr war das Schöne, wir konnten die 40.000 Euro Gesamtkosten, ja, die konnten wir halten, trotz Kostensteigerung und auch trotz zwei Herzen.
1: Dein Ernst?
0: Ja, die Kernaktivitäten, also die Tower-Herzbeleuchtung, das konnten wir halten. Das Schöne war, durch eine andere bereichsübergreifende Synergie, nämlich durch die Zusammenarbeit mit unserem Brandmanagement-Team, konnten wir die Tower-Beleuchtung, das Tower-Herz als Key-Visual auf unserer diesjährigen Weihnachtskampagne Weihnachten beginnt im Herzen einsetzen.
1: Oh, gucke mal.
0: Ja, und die Kolleginnen und Kollegen sind natürlich absolut stolz auf die Kampagne auch. Kleiner Sidestep, da wurde nämlich die Deutsche Kinderkrebsstiftung unterstützt durch eine Spendenaktion. Wichtiges Thema. Ja, das Herz steht nicht nur für Zusammenhalt und Zugehörigkeit, sondern eben auch für echte Herzensprojekte, die es zu unterstützen gilt. Und da konnten wir am Ende mit einer Kampagne, die ohne Mediabudget aufgebaut wurde, 514.000 Euro an die Deutsche Kinderkrebsstiftung spenden. Und das ist eine schöne Sache. Ja, durch den Support unserer Belegschaft, unserer Kundinnen und Kunden. Ja, und wir haben rein organische Kanäle genutzt, also beispielsweise unsere Social Media Channels, dann natürlich auch die Tower Herz Kampagne als tragendes Key Visual und beispielsweise Kanäle wie eben wieder unsere Filiersysteme, ja, diese Display Out of Home Screens, die wir dort einsetzen.
1: Das ist so, es ist immer so, tue Gutes und sprich darüber. Und genau das ist ja auch am Ende das, was ihr macht. Also das Gute ist, ihr sorgt für ein gutes Gefühl, sowohl nach innen als auch nach außen. Ein Herz sorgt immer irgendwo für ein gutes, geborgenes Gefühl.
0: Ja.
1: Und wenn ihr dann das noch verbindet, so wie ihr das gemacht habt, Deutsche Kinderkrebshilfe.
0: Kinderkrebsstiftung.
1: Kinderkrebsstiftung, sorry. Was willst du denn da noch sagen?
0: Ja, absolut. Also das ist irgendwie so ein No-Brainer. Ja. Und das Schöne ist, ich will noch ein paar Beispiele bringen. Also was von uns ja unserer Seite aus geplant war, war ja das Multiplikatorenkonzept in 2024, die Tower-Herz-Beleuchtung inklusive des Toolkit, das wir den Mitarbeitenden zur Verfügung gestellt haben und die überregionale Aktivierung bei den Filialscreens. In 25, 26 waren es die zwei Tower-Herzen, das Herz an unseren Commerzbank Two Towers in Hamburg, also der Hamburger Standort. Und dann eben der Einsatz im Key Visual durch die bereichsübergreifende Zusammenarbeit mit unserem Brandmanagement-Team in der Weihnachtskampagne. Es gab aber noch so unzählige andere Beispiele, wie beispielsweise total süß, in 24 haben sich die Mitarbeitenden an einem anderen Standort dann gelbe Herzen hin und her geschickt. Also wir haben einen Standort, der ist aufgebaut, sodass man dann quasi von gegenüber in den anderen Gebäudeteil reinschauen kann. Und dann haben die Mitarbeitenden sich mit Post-its, haben die
1: so
0: sich
1: Herzchen
0: ja, an die Fensterscheiben geklebt und sich die hin und her geschickt. Oder beispielsweise ein Kollege bastelt immer Symbole oder Gebäude mit Klemmbausteinen. Da hat er eine Riesenstatue vom Commerzbank Tower mit Klemmbaustein hatte der und hat dann natürlich noch das gelbe Herz.
1: Ist das das, was unten steht in der Lobby?
0: Nee, das ist ein anderes Konstruktgebilde. Das ist ja nicht aus Klemmbaustein. Das ist ein richtiges Modell. Nee, aber also wirklich so aus Klemmbaustein. Und der hat dann natürlich noch das gelbe Herz mit reingebaut. Ja, total süß. Rudis

0: Hast du schon erwähnt, gab es. Es gab Schlüsselanhänger, die von Kolleginnen und Kollegen gebastelt wurden. Und wir haben das beispielsweise auch auf unserer Hauptversammlung, haben wir dieses Thema natürlich auch angesprochen. Wir trugen das auch auf den Rücken bei der JP Morgan Corporate Challenge, dem Firmenlauf hier in Frankfurt. Da sind mal eben 750 gelbe Herzen durch Frankfurt gelaufen.
1: Ja, warum auch nicht?
0: Ja.
1: Und jetzt haben wir, also bis Ende Januar lief das.
0: Genau.
1: Jetzt haben wir gerade Aufzeichnungsdatum Ende Februar. Gab es schon erste Zahlen oder gibt es erste Zahlen, die du nennen kannst? Impressionen zum Beispiel?
0: Nun, da kann ich nur sagen, dass wir durch die bereichsübergreifende Zusammenarbeit, also mit der Weihnachtskampagne, konnten wir die organischen Impressionen, wir haben 514.000 Euro Spendensumme und auch den theoretischen medialen Gegenwert natürlich nochmal signifikant nach oben
1: Ja, klar.
0: schrauben. Die Zahlen sind jetzt gerade noch in der Werkstatt, aber ich kann schon sagen, wir konnten sie nicht nur halten, sondern eben auch wirklich nochmal optimieren.
1: 25, nee, 26, 27? Wie viele Herzen gibt es dann? Oder gibt es neue
0: Lasst
1: Ideen?
0: euch
1: Oh, es war mir wieder
0: überraschen.
1: klar, ja.
0: Ja,
1: Aber die
0: lasst euch
1: dunkle Jahreszeit
0: überraschen.
1: kommt bald
0: Aber ich kann
1: wieder.
0: euch nur
1: Viel zu früh
0: sagen,
1: leider, aber ne, ihr wisst, was ich meine.
0: und ich kann dir auch nur sagen, wir tragen das gelbe Herz natürlich nicht nur auf der Brust, sondern auch hier in unserer Belegschaft. Und wir werden das Thema immer mal wieder einfliegen lassen. Ja, also Team Yellow. Das gelbe Herz, das ist einfach unser Symbol. Wir haben beispielsweise ja auch schon immer mal wieder Nachwuchskräfte, die bei uns anfangen. Im August fangen wieder welche an. August 26,
1: Azubi-Time, ne?
0: Azubi-Time. Und da haben wir im letzten und im letzten Jahr, genau im vergangenen Jahr, auch so ein Gruppenfoto gemacht. Das ist so ein ja, so klassisches Gruppenfoto, das du irgendwie immer machst, wenn Nachwuchskräfte anfangen. Haben wir natürlich auch das gelbe Herz aufgefahren und haben dann die Outline mit so gelben Schildern umrandet und von oben einen Drohnenshot gemacht, sodass die alle natürlich im gelben Herzen standen. Und all solche Spirenzchen lassen wir uns natürlich hier und da einfliegen und einfallen, um das Symbol weiter nach außen zu tragen.
1: Aber du bist doch jetzt seit wann bist du noch mal bei der Commerzbank?
0: Seit Anfang 2024 ist schon so lange, aber es kommt mir so kurz vor. Und es ist so schön,
1: Aber
0: hier zu sein.
1: dann warst du ja noch relativ frisch, als diese Idee auch aufkam. Mit dem Herz.
0: Naja, also ich war ja
1: Anfang
0: dann
1: 24,
0: immerhin
1: Ende
0: schon 10 Monate
1: 24, war
0: da.
1: schon 10 Monate da.
0: Ja.
1: Aber das ist dann trotzdem was, ne? Relativ kurze
0: Ja.
1: Zeit, aber das ist
0: Ja.
1: dann trotzdem so ein Motivationspush, würde ich jetzt mal sagen.
0: Das hebt auch den Stolz auf das Unter also auf den Laden, in dem man arbeitet, muss ich echt sagen. Es ist einfach schön, Teil von Team Yellow zu
1: Ja,
0: sein.
1: wenn du an diesem großen Projekt, was dann am Ende war und immer
0: Ja,
1: noch ist,
0: ja, ja.
1: als in Anführungszeichen Frischling
0: Ja, absolut.
1: teilnehmen kannst und das Ganze mit initiieren kannst und dann da oben auf den 57. Stock da raufklettern und was nicht alles,
0: Ja.
1: das hat auch so eine ganz andere Wirkung am Ende. Und auch jeder, und ich gehe davon aus, die Azubis, die auch jetzt kommen, dann im August.
0: Wir haben übrigens auch noch Ausbildungsplätze. Also,
1: Ich
0: falls
1: bin draußen.
0: du nicht, aber ihr,
1: Ach so, ja.
0: falls da draußen jemand zuhört, da noch einen Ausbildungsplatz sucht, wir haben noch ein paar offene Stellen zu vergeben und wir würden uns freuen, wenn wir die natürlich alle an junge, motivierte Menschen, die was bewegen wollen, auch vergeben können.
1: Was haben wir denn? Bankkaufmann? Oder auch Marketing
0: Wir
1: und
0: haben recht viel anzubieten, also einfach auf der Karriereseite mal schauen und fündig werden.
1: ja, verlinke ich auch mal nach unten, weil
0: Mega.
1: Nachwuchsförderung kann man immer gebrauchen, würde ich mal so behaupten. Mein Sohn ist dann
0: Ach, schau an.
1: 5. Es dauert noch. Der wird Azubi 2036.
0: guck mal. Ja, genau.
1: 2037. Mal
0: Dann
1: gucken, wie viele Herzen dann
0: behalt
1: da
0: das einfach mal im Hinterkopf.
1: sind.
0: Da kann er sich dann dementsprechend auch auf eine Stelle bewerben.
1: Ja, ich meine Banken, ich wäre auch fast wirklich mal in einer Bank gelandet.
0: Echt?
1: Ja. Ich habe mich damals beworben bei einer Bank,
0: Ja.
1: wohlgemerkt nicht bei der Commerzbank, kurze Anekdote. Mich beworben, bin dahin, habe mich noch mit meiner Lehrerin gestritten, weil wir
0: Ja.
1: sollten da zu irgendeiner Gedenkstätte, ich weiß schon gar nicht mehr, wie sie hieß. Dann habe ich gesagt, ich kann nicht, ich habe ein Bewerbungsgespräch. Und dann war ich da
0: Ach.
1: oben in irgendeinem Tower hier in Frankfurt.
0: Ach, okay.
1: Und dann kam folgender Satz, den werde ich nie vergessen. Nach Assessment Center, nach 2 Tagen, wir waren in einem riesengroßen Raum, in einem Meetingraum, und wir durften irgendwie nicht aufs Klo, wir durften nicht raus. Und da wurde jeder einzeln gerufen, bist du drin oder bist du nicht drin? Und bei mir kam O-Ton, ich werde es nie vergessen. Herr Gründling, wir würden Sie gerne nehmen als Auszubildender. Sie sind aber zu jung und zu klein, es würde am Schalter scheiße aussehen. Das werde ich nie vergessen.
0: Ach.
1: Das werde ich nie vergessen.
0: Wahnsinn. Also wir sind natürlich super vielfältig. Ja,
1: und das glaube ich auch
0: darauf, das ist ein großes Asset unseres Unternehmens.
1: Das werde ich nie vergessen.
0: Ich dachte jetzt, sie haben vielleicht zu dir gesagt, Herr Gründling, wir würden Ihnen gerne einen Ausbildungsplatz anbieten, aber wir sehen Sie eher bei einem dualen Studium.
1: Leider Gottes haben sie gesagt, sie sind zu jung und zu klein. Es würde am Schalter scheiße aussehen. Weißt du, mittlerweile mache ich Podcasts ich auf anbieten. Kisten.
0: Wir haben natürlich auch noch duale Studienplätze für schön. August 26 anzubieten.
1: Also bin ich jetzt auch raus. Aber schade. Wenn jemand ein duales Studium machen möchte, sag mal, ich bin mittlerweile 36. Gottes Willen.
0: Schau an, es ist noch für nichts zu spät.
1: Ich habe ja schon zwei Studiengänge.
0: Na gut, dann...
1: Aber ich kann auch so einsteigen, vielleicht gibt es auch einfach Mitarbeiter neu.
0: Auch das? Ja, also auch das?
1: You know, Gottes Willen, wenn das mein Chef sieht. Ich will nicht kündigen, nur so zu sehen.
0: Der Kevin, der war so begeistert vom Team Yellow und von diesen gelben Herzen.
1: Find den 47. Stock echt schön. Nur mal so zur Info. Ha?
0: Genau.
1: Nein, aber das finde ich ja auch so das Schöne. Und dieses Herz symbolisiert ja auch, wenn ich das richtig auch wiedergebe, korrigiere mich, wenn ich falsch bin, nicht nur die Zusammengehörigkeit und das Zugehörigkeitsgefühl, sondern es verbindet ja wirklich auch irgendwo alle Herkünfte und alle Geschlechter miteinander.
0: Das ist auch ein Ausdruck von Vielfalt am Ende Meine des Tages.
1: Dankeschön, das
0: du
1: Wort
0: die
1: hat mir
0: Story
1: gefehlt.
0: Einfach weiterdenkst.
1: Der Ausdruck von Vielfalt. Mhm. Aber nee, umso stolzer bin auch ich und ich muss ganz ehrlich sagen, ich bin mittlerweile Commerzbankkunde. Und zwar durch eure Tochtergesellschaft mittlerweile.
0: Ist das,
1: kann man Tochter sagen? Comdirect? Ist das Tochter?
0: Gehört zur Commerzbank.
1: Gehört mittlerweile
0: zur Marke,
1: Commerzbank.
0: Du bist bei der Marke Comdirect
1: genau.
0: Kunde.
1: Genau, da bin ich jetzt auch schon Kunde, habe da mein Gemeinschaftskonto mit meiner Frau zusammen.
0: Ja.
1: Und umso stolzer bin auch ich dann als Kunde irgendwo
0: schön.
1: Teil
0: das freut mich
1: dieser Proud to be Yellow Kampagne zu sein.
0: Ja.
1: Eben weil mich diese Kampagne, und deswegen bin ich ja auch zu dir gekommen, habe gesagt, ich will darüber podcasten. Ich will wissen, warum, wieso, weshalb, was kam bei raus etc. pp. Weil ich das einfach sehr schön finde. Dann kommen wir mal an der Stelle zur Abschlussfrage. Mein lieber Tim, die Zeit verging mit dir wie im Flug. Wenn ich mal ganz kurz nach unten gucke, da stehen nicht mehr viele Minuten.
0: Ja.
1: Ich habe nämlich hier eine kleine Uhr da unten, man sieht es nicht, damit man sieht, wann extrem Schluss ist, so nach dem Motto. Du hast das jetzt gemacht ihr habt das alle zusammen gemacht mit vollem Erfolg. Mhm. Ihr macht das auch weiterhin. Du hast jetzt schon gesagt, man darf sich darauf freuen, was kommt. Gibt's vielleicht doch schon so einen kleinen Sneak Peek? Nur einen kleinen?
0: Lasst euch überraschen.
1: Ach, verdammt. Es war ein Versuch.
0: Bleibt einfach gespannt. Wir wollen nicht zu viel verraten, ob, wann und in welcher Form irgendetwas wiederkommt, weil dann freut man sich ja nicht mehr drauf.
1: Och, naja, findest du nicht? Vorfreude ist doch auch die schönste Freude, wenn man so ein bisschen was angeteasert bekommt.
0: Och, nee. Man braucht ja auch Momentum, um eben solche Aktionen zum Tragen zu bringen.
1: Okay.
0: Es tut mir leid.
1: Verdammt nochmal. Das war aber ein sehr schönes Schlusswort. Lieber Tim, vielen lieben Dank, dass ich hier heute zu Gast sein durfte im 47. Stock. Ich werde hier auch nochmal ein Bild einblenden, liebe Hörerinnen und liebe Hörer. Schaut gerne auf YouTube, wie so die Aussicht ist. Ein Bild muss ich einblenden, weil die Aussicht ist einfach phänomenal. Und heute ist auch noch ein richtig, richtig cooles Wetter. Deswegen vielen lieben Dank, dass ich hier sein durfte. Vielen lieben Dank, dass wir über die Proud to be Yellow Kampagne gesprochen haben. Danke, danke, danke.
0: Vielen lieben Dank dir, Kevin, dass ich da sein durfte. Am Ende war es echt eine tolle Aktion. Wir sind ein starkes Team, würde ich sagen. Und vor allen Dingen eins, Proud to be Yellow.
1: So schaut's aus. An meine Hörerinnen und Hörer und an meine Zuschauer. Habt ihr denn schon mal, wenn ihr in Frankfurt wart oder auch in Hamburg, nicht, die Proud to be Yellow Herzen an den Towern gesehen? Könnt ihr vielleicht ein Bild posten oder könnt ihr mir eins schicken oder könnt ihr sagen, was ihr gefühlt habt, als ihr dieses Herz gesehen habt? Lasst mir doch mal gerne entweder ein Bild oder euer Gefühl oder eure Meinung zu dieser Folge in einem LinkedIn-Kommentar da auf podcast.de, auf Spotify oder auf YouTube in der Kommentarspalte oder ihr schreibt mir eine Mail zum Thema unter kevin@kevinalleinemarketing.de. Das war's für heute. Wir hören uns. Bis zum nächsten Mal.
0: Tschüss.

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0: Save My Soul von Basti. Hier ist der erste Montag des Monats. Hier ist ganz schön queer. Schön, dass ihr eingeschaltet habt. Hier sind Leon und Jürgen.
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0: So sieht's nämlich aus. Und wer das letzte Mal mit dabei war, wir haben ja ein bisschen pausiert, so über Ostern, waren also im März dran, haben über das Lagata gesprochen, da war es damals noch, es gab die Petition, das Lagata sollte schließen, wir hatten darüber berichtet und wir wissen mittlerweile, dass die Zwangsräumung erfolgt ist und das Lagata, die älteste lesbische Bar in Frankfurt, leider schließen musste.
1: Ostern ist ein gutes Stichwort, der Hype ist zwar länger her, aber Ostern habe ich dafür genutzt, um dann mal Heated Rivalry selbst zu schauen.
0: Ha, ich bin bei Folge 1 hängen geblieben tatsächlich. Ich bin immer noch in Verzug, was das Ganze angeht. Ich glaube, mir war der Hype einfach viel zu groß. Ich soll es dringend mal nachbessern. Ich hatte angefangen und habe es dann irgendwie aber auch vergessen. Letzte Sendung haben wir dann auch noch gesprochen übers Reisen. Das ist ja dann auch immer mal so mein Thema. Der Gay Travel Index 2026 war gerade veröffentlicht. Da haben wir auch mal einen Blick drauf geworfen. Der Mai ist ein dankbarer Monat, für uns zumindest. Da können wir uns hier mit Musik beschäftigen und das hat einen großen Grund.
1: Oh, du meinst diesen Musikwettbewerb, den ESC, der dieses Jahr in Wien ist.
0: Ja, der 70. Eigentlich hätte man groß feiern wollen, kann man sagen. Auf der anderen Seite, ich glaube, er ist schon lange nicht mehr so umstritten gewesen wie dieses Jahr. Einige Länder treten nicht an, aus gutem Grund. Wir werden das mal von allen Seiten beleuchten. Ihr habt eure eigene Meinung, eure eigene Stellung dazu vermutlich. Und wir schauen auch mal drauf, welche Seiten da irgendwie so zu Konfrontationen führen und welche Musik vor allem am Start ist. Denn so viel ist, glaube ich, sicher. Im Mai wird er stattfinden, der Eurovision Song Contest.
1: Ach, du möchtest noch, dass die weiteren Themen kommen?
0: Wenn du möchtest.
1: Ach so, jetzt, dir noch ein, jetzt ja wieder, aus. Nachdem der Frühling eingezogen ist, fängt es wieder an mit den ganzen CSDs. Und da möchten wir euch mal die Dorfbrett in Eppelheim vorstellen.
0: Genau, die ist am 16.05., das siebte Mal schon insgesamt. Und wir sollten vielleicht noch über eine Sache sprechen, neben der Queerfilmnacht, nämlich über die Beflaggung am Bundestag. Da gibt's auch ein kleines Update in der Show.

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0: Falls es jemand vergessen haben sollte, das war der Siegerbeitrag beim letztjährigen Eurovision Song Contest, JJ und Wasted Love. Er hat gewonnen und damit den Contest aus der Schweiz nach Österreich geholt und er wird in Wien ausgetragen. Es ist der 70. Contest. Und was als relativ biederer, eher konservativer Gesangswettbewerb begonnen hat einst, hat sich längst zu einem schillernd schrillen, pompös bunten Spektakel entwickelt. Eines, das auch musikalisch einen wilden Stilmix bietet, sowie Kitsch, Kunst und Kalkül verbindet. Der Wettbewerb ist zugleich hochprofessionell und offen für ironische Brechungen. Gerade diese Mischung aus Ernst und Augenzwinkern macht den besonderen Reiz aus. Sie ist so etwas wie die DNA des Song Contests, der immer mehr war als nur ein Liederabend, nämlich ein Symbol für Solidarität und Diversität.
1: Ja, und 2026 findet dann der ESC bereits zum dritten Mal in Österreich statt. Dreimal war die Hauptstadt Wien die Host City. Nach Udo Jürgens Sieg 1966 mit Merci Cherie war die Wiener Hofburg 1967 der erste österreichische Austragungsort. 2014 sorgte der fulminante Auftritt von Conchita Wurst für den zweiten Sieg. Wie auch 2026 war 2015 die Wiener Stadthalle die ESC-Venue.
0: Ja, und wir wollen natürlich auch mal schauen, wer moderiert denn diesen ganzen Kontext? Leon, wissen wir das schon?
1: Das wissen wir, denn das ModeratorInnenpaar des ESCs in Österreich sind Viktoria Swarovski und Michael Ostrowski.
0: Swarovski, die moderiert ja regelmäßig große TV-Formate im deutschsprachigen Raum, während Ostrowski als Schauspieler, Drehbuchautor und Kabarettist bekannt ist. Auf dem Wiener Rathausplatz wird es ein großes Public Viewing geben und für alle, die nicht dort sind, die können es natürlich im TV schauen, ganz entspannt.
1: Genau, und dafür gibt es drei Termine, weil es gibt dann die Halbfinals. Das ist einmal dann Dienstag, der 12. Mai, Donnerstag, der 14. Mai, da dann um 21 Uhr startend, ebenso wie das große Finale dann am Samstag, den 16. Mai.
0: Und wir hatten es ja schon gesagt, es ist ein schwieriges Jahr. Ausgerechnet zum Jubiläum muss sich der Eurovision Song Contest statt mit Musik vor allem mit Politik auseinandersetzen. Dabei hat die veranstaltende EBU, die European Broadcasting Union, von Beginn an den unpolitischen Charakter des Wettbewerbs betont. Wirklich unpolitisch war der ESC zwar ohnehin nicht, sondern allein wegen des zugrunde liegenden völkerverbindenden Gedankens, aber auch der selbst auf der Showbühne nicht komplett ausblendbaren Konflikte in oder zwischen teilnehmenden Ländern. So brisant wie derzeit war die Lage allerdings noch nie. Im 70. Jahr seines Bestehens steht der ESC daher vor einer ungewissen Zukunft.
1: Und schon weit im Vorfeld des diesjährigen Wettbewerbs hatten öffentlich-rechtliche Sender aus 5 Ländern erklärt, aus Protest nicht an der Veranstaltung teilzunehmen. Das sind Spanien, Irland, die Niederlande, Slowenien und Island. Der Grund ist, wegen Israels Vorgehen im Gazakrieg hatten sie einen Ausschluss Israels verlangt, auf den die EBU dann aber nicht eingegangen war.
0: Aktuell fordern aus demselben Grund mehr als 1100 KünstlerInnen in einem offenen Brief zum Boykott des Musikspektakels auf. Darunter namhafte Musiker wie Peter Gabriel, Paul Weller oder Brian Eno. Auch die dänische ESC-Gewinnerin von 2013, Emily de Forest, hat das Dokument unterzeichnet. Selbst Sarah Engels, die für Deutschland im diesjährigen Finale singt, bezeichnete den ESC als die falsche Bühne, um tiefe politische Konflikte auszutragen.
1: Tatsächlich droht sich der Streit um die Teilnahme Israels zu einer ernstzunehmenden Belastungsprobe für den Wettbewerb zu entwickeln. Ob er daran zerbricht, wird sich zeigen. Allerdings hat der ESC schon viele Konflikte ausgehalten. Einige schwelten über Jahre. So nahmen in den Anfängen damalige Diktaturen wie Spanien, Portugal oder Jugoslawien teil. Der Nordirland-Konflikt überschattete einige Jahrgänge, genauso wie die Auseinandersetzung zwischen Armenien und Aserbaidschan, sowie der Ukraine-Krieg, der zuletzt zum Ausschluss dann Russlands führte.
0: Der ESC war und ist also nicht nur ein Spiegel europäischer Geschichte, er ist auch das am längsten währende europäische Gemeinschaftsprojekt und wähnt sich insofern möglicherweise zu Recht als krisenresistent.
1: Als das Projekt 1955 aus der Taufe gehoben wurde und 1956 erstmaligs als Grand Prix Eurovision de la Chanson stattfand, waren diese Dimensionen nicht abzusehen. Nur 7 Länder trugen den Wettbewerb damals untereinander aus. Die Schweiz, Deutschland, die Niederlande, Belgien, Frankreich, Luxemburg und Italien. Für die Schweiz gewann damals Luis Azaña mit Refrain.
0: Aus der damals sehr überschaubaren Veranstaltung ist ein Riesenapparat geworden. Mehr als 160 Millionen Zuschauer schauen weltweit zu, 35 Nationen nehmen teil. Inklusive der Halbfinals werden 3 Live-Shows übertragen. Während der rund einstündigen Punktevergabe Pausen sind bereits Weltstars wie Justin Timberlake und Madonna aufgetreten. Er ist diesmal ein bisschen in der Kritik, trotzdem wird er stattfinden. Wir haben euch die Termine schon genannt. Das große Finale natürlich im Mai am 16. und am 12. und am 14. feiern wir alle schon die Semifinals. Wir wollen natürlich auch Musik aus dem Contest hören und haben mal die Musik mitgebracht, die im Ranking am weitesten vorne ist. Jetzt die Länder Dänemark und Finnland.

0: Die ersten zwei Songs hier bei ganz schön queer. Dänemark haben wir gespielt und Finnland. Und über Finnland weiß Leon mehr.
1: Richtig, genau. Finnland war bereits schon 14 Mal in den Top 10 von insgesamt 59 Teilnahmen. Und einmal haben sie gewonnen. Mal gucken, ob sie das dann mit diesem hier schaffen können. Und hinter Finnland, also hinter diesem Song für dieses Jahr, stecken Linda Lampinius und Pete Pakkonen. Und Epic und Iconic rufen junge Leute bei dieser Nummer mit viel Violinsound und einem brennenden Beichtstuhl. Linda Lampinius ist eine erfolgreiche Klassikmusikerin. Der 20 Jahre jüngere Pete ist ein Popstar, der durch eine Castingshow bekannt wurde. Der Titel Lichtkindheit bedeutet auf Deutsch so viel wie Flammenwerfer. Es geht natürlich um eine unerfüllte Liebe, von der er leidend singt. Du bist so heiß und doch eiskalt. Du bist ein Flammenwerfer.
0: Da kann ich mein Bullshit-Bingo schon mal ankreuzen, würde ich sagen. Flammenwerfer kreuzt. Ne? So machen wir das nämlich dann. Schauen wir doch auf Dänemark, weil der zweite jetzt hier in der Reihenfolge, die wir gehört hatten, Søren Torpegaard Lund mit Fyrvigor Hammer. Dänemark selbst ja schon 26 Mal in den Top 10 gewesen, dreimal schon gewonnen bei 54 Teilnahmen. Die sind eigentlich ganz, ganz cool und ganz erfolgreich unterwegs. Bei Søren wird es sein, Nebelmaschine, nackte Haut und sprühende Funken, die begleiten diesen dramatischen Popsong von Musical-Darsteller Søren Torpegaard Lund. Fyrvigor Hammer, also bevor wir nach Hause gehen, handelt von einer heißen Partynacht, die nicht zu Ende gehen soll. Während die Nummer ordentlich Power hat, bleibt abzuwarten, ob sie die europäischen Zuschauer in der Originalsprache genauso mitreißt wie das dänische Publikum. Lund hat den Song selbst als eine sauer-süße Süßigkeit beschrieben. Da kann man vermutlich sehr gespannt sein, was uns dann erwarten wird auf der großen Showbühne in Wien dieses Jahr beim ESC.
1: Ja, und was wir dann gleich noch hören werden, ist Frankreich mit dem Song Regard von Monroe. Und das französische Fernsehen schickt eine Pop-Arie ins Rennen. Die erst 17 Jahre alte Sopranistin Monroe Rigby, geboren in den USA, vertritt Frankreich mit hohen Tönen und viel Pathos. Genau wie der letztjährige ESC-Sieger JJ ist sie in der Opernwelt beheimatet, interessiert sich aber eben auch für Pop. Das Liebeslied enthält Stellen wie »Sieh mich an«, »Sieh dich selbst an«, »Das ist Liebe«, »Sie trifft dich wie ein Blitz«.
0: Ach, das wird schön, oder? Ich höre das schon. Das wird auch ein großer Erfolg. Schauen wir noch auf das Land, das am weitesten weg ist, aber zur EBU-Regel mit dazugehört. Australien, 5-mal schon in den Top 10 gewesen, 11-mal teilgenommen. Bester Platz war die 2. Und Australien schickt ja seit 2015 konsequent einen Beitrag ins Rennen. Dieses Jahr Delta Goodrem. Und als der ESC nämlich das letzte Mal in Wien war, war Australien das erste Mal eingeladen und

0: Lucy.
1: Da haben wir euch noch einen extra gegeben. Sal da Vinci für Italien. Italien selbst ja schon 37 Mal in den Top 10 gewesen bei 51 Teilnahmen. Dreimal schon gewonnen. Jetzt probieren sie es mit Per Sempre Si. Nostalgisch und zeitlos anmutende Popballade mit neapolitanischem Flair und 70er Disco-Einflüssen. Auch thematisch ist das gefühlvolle Lied eher konservativ, handelt von einem Hochzeitsgelübde als Liebeserklärung. Auf Deutsch für immer ja. Sal da Vinci ist 57, bekam wie üblich als Gewinner des Sanremo Festivals das Recht, Italien beim ESC zu vertreten, und er sagte ja. Zum Glück nicht wie letztes Jahr für Italien, ne? Er brennt für den Wettbewerb, möchte auftreten und deswegen kommt er jetzt auch. Im Sommer 24 war sein Song Rosetto e Caffè, also Lippenstift und Kaffee, mal ein TikTok-Trend gewesen übrigens, denn zahlreiche Clips mit dem Lied zeigten Nutzer und Nutzerinnen beim Morgenritual Party machen oder flirten. Wichtig dabei meist dramatisches Lippenstift auftragen. Wir sollten uns möglicherweise den Namen oder den Song merken. Sal da Vinci für Italien.
2: Ich dachte, du meinst, wir sollen jetzt den TikTok-Trend nachmachen. Zum Glück nicht.
1: Können wir auch. Ich hole einen Lippenstift raus. Sekunde, wo habe ich ihn?
2: Moment.
1: Doch, lachst du.
2: Erstmal gucken wir aber, was Griechenland so gemacht hat beim ESC. Die haben nämlich, sage und schreibe, 46 Mal teilgenommen. 21 Mal waren sie in Top 10 und einmal hat es dann auch zu einem Sieg geführt. Deswegen dachten sie sich in diesem Jahr, da schicken wir doch dann den Voice of Greece-Teilnehmer Akylas Mytilenius mit schnellem Song, mit Dancebeat, arabisch anmutenden Elementen und 80er Videospiel-Sounds ins Rennen. Akylas benutzt griechische, englische, spanische und französische Wörter. Textlich geht es in Ferto, in etwa gib her oder bring her, um Überkonsum und den Drang, immer mehr besitzen zu wollen. Persönlicher Hintergrund ist dabei, als er Kind war, konnte sich seine Mutter nicht alles für ihn leisten. Deshalb gibt es im Text auch eine Passage, die sich an sie richtet. Ich werde dafür sorgen, dass es uns an nichts mehr fehlt, Mama.
1: Ja, der griechische Beitrag, der wird gleich kommen. Wir wollen natürlich auch über unseren deutschen Beitrag sprechen. Deutschland 35 Mal schon in den Top 10 gewesen, 69 Mal teilgenommen. Zweimal haben wir schon gewonnen. Ich glaube, wir wissen das alle ziemlich gut. Generell ist ja das deutsche Verhältnis zum ESC eher verkrampft, geprägt vor allem von den Namen Ralf Siegel und Stefan Raab. Siegel, gerne auch als Mr. ESC tituliert, schrieb insgesamt 24 Songs für den Wettbewerb, darunter Nicoles Siegerlied von 1982, ein bisschen Frieden.
2: Und Stefan Raab trat 2000 selbst als Interpret mit Wade Hade Duda da an, steuerte aber vor allem aus dem Hintergrund. 2010 schickte er gemeinsam mit der ARD Lena ins Rennen, die mit Satellite gewann. Ein Jahr später durfte Raab in Düsseldorf sogar mitmoderieren.
1: Keine Frechheit. Ralf Siegel und Stefan Raab eint, dass sie immer wieder versuchten, nach der Popkrone zu greifen. Aber ebenso wie Siegel ein ums andere Mal, scheiterte auch Raab 2025, als er den ESC erneut zur Chefsache erklärte. Mit dem Duo Arbor und Tinner landete er auf dem 15. Platz.
2: Bei aller Könnerschaft ist der ESC eben nur schwer auszurechnen und ein Sieg abhängig von vielen, eben nicht nur musikalischen Faktoren. Das macht den Song-Contest ja aber auch immer wieder so aufregend.
1: Das stimmt allerdings. Sarah Engels wird dieses Jahr für uns antreten beim diesjährigen Contest. Mit ihrem Lied Fire konnte sie sich beim deutschen Vorentscheid gegenüber den anderen Kandidaten durchsetzen.
2: Trotzdem, ja, sieht es schlecht aus für den deutschen Beitrag beim ESC. Denn Sarah Engels kommt mit ihrem Song Fire international nicht gut an. Der Song ist von einem Sieg vermutlich weit entfernt. Das meint zumindest die Prognosen der Buchmacher.
1: Wie jedes Jahr bietet die Seite eurovisionworld.com einen Überblick über zahlreiche Quoten. Der Song aus Finnland steht als Top-Favorit da, gefolgt von den Beiträgen aus Frankreich und Dänemark. Sarah Engels ist für Deutschland ziemlich abgeschlagen im hinteren Mittelfeld.
2: Deutschland belegt bei den Wettquoten einen enttäuschenden Platz 22. Das war zumindest so dann Ende April. Das ist der übliche Bereich, in dem Feier bisher angesiedelt war.
1: Die Wettquoten der Buchmacher entscheiden zwar nicht den Wettbewerb, doch sie gelten als aussagekräftiges Stimmungsbarometer. Sie spiegeln wider, welche Länder als aussichtsreich und welche als Außenseiter gehandelt werden. Wir dürfen auf jeden Fall gespannt sein und wir freuen uns, wenn sie dann in Wien auf der Bühne stehen wird. Sarah Engels mit Feier für Deutschland.

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1: Tja, ob die zwei Beiträge was werden, das werden wir in Erfahrung bringen. Griechenland und Deutschland habt ihr als die letzten zwei für den ESC gehört. Damit haben wir heute mal drauf geschaut auf den 70. Contest, der ja in Wien steigen wird. Die Bundestagspräsidentin Julia Klöckner bleibt bei ihrer Linie und lehnt es erneut ab, die Regenbogenflagge zum Christopher Street Day auf dem Reichstagsgebäude hissen zu lassen. Stattdessen legt sie ein anderes Datum fest und erklärt sich zur Beflaggung des Deutschen Bundestages.
2: Klöckner bleibt dabei bei ihrer Entscheidung. Wenn am 25. Juli wieder tausende Menschen zum Christopher Street Day durch Berlin ziehen, werde die Regenbogenflagge nicht über den Bundestag zu sehen sein. Stattdessen wird die Flagge zum Internationalen Tag gegen Homo, Bi, Inter- und Transfeindlichkeit, kurz Eiderhobit, am 17. Mai gehisst.
1: Ich habe entschieden, dass die Regenbogenflagge immer am 17. Mai auf dem Deutschen Bundestag gehisst wird, sagte Julia Klöckner nun dem Berliner Tagesspiegel. An diesem Tag gäbe es einen klaren parlamentarischen Anlass. Am 17. Mai 2002 hat der Bundestag die Rehabilitierung homosexueller Opfer der NS-Justiz beschlossen. Zugleich ist es der internationale Tag gegen Homophobie, begründete die CDU-Politikerin ihre Entscheidung.
2: Die Debatte um die Regenbogenflagge war bereits im vergangenen Jahr vor dem CSD entbrannt. Damals hatte Julia Klöckner die Flaggenhissung zum CSD ebenfalls abgelehnt. Die Bundestagspräsidentin verwies auf den geltenden Flaggenerlass, der das Hissen der Regenbogenflagge einmal jährlich vorsehe. Außerdem begründete sie ihre Entscheidung damit, dass die Demonstration in keinem direkten Zusammenhang mit dem Bundestag stehe.
1: Am 17. Mai 1990 hatte die Weltgesundheitsorganisation, die WHO, Homosexualität aus dem Diagnoseschlüssel ihrer Krankheitsklassifikation gestrichen. Seitdem gilt sie offiziell nicht mehr als Krankheit und deswegen ist dieser 17. Mai ein sehr wichtiger Tag für uns queere Menschen.

0: Ed Sheeran hier bei Ganz schön queer. Schön, dass ihr eingeschaltet habt und mit dabei seid am ersten Montag des Monats hier auf unserem süßen kleinen Sender, der DAB Plus sendet. Und
1: über den Webstream unter radiodarmstadt.de gibt's uns weltweit.
0: Und wir machen schon seit 12 Jahren hier, was mal so harmlos angefangen hat, Queer Songs. Und da haben wir auch heute wieder was ganz Tolles rausgesucht. So viel sei jetzt schon verraten. Aber wir gehen natürlich immer erst dann rein, wenn wir euch die alten nochmal vorgestellt haben. 6 Minuten Musik, unter anderem von Lucy Electric, zuletzt vorgestellt mit Mädchen und... Jetzt guckt er hier, Lady Gaga und Doechii.
1: Ach, das wolltest du wissen, der Liebesong.
0: Runway, die zwei laufen und dann kommen wir zum heutigen Queersong.

0: runway. Lady Gaga, Doechii und Lucy Electric haben wir gespielt. Die sind alle schon mal gelaufen bei uns in den Queer-Songs. Die haben wir euch schon vorgestellt. Jetzt der neue. Denn der heutige Queer-Song, der bringt uns nach Johannesburg in Südafrika. Von hier stammt der Country-Sänger und Songschreiber Orville Peck. Sein Markenzeichen ist eine Maske mit langen Fransen, die den Großteil seines Gesichts verbirgt. Der Grund? Der 38-Jährige versucht, seine Identität medienwirksam geheim zu halten.
1: Es wird vermutet, dass sein richtiger Name eigentlich Daniel Pitou lautet. In Foren sind ihm Fans aufgrund seiner Tattoos, die er trägt, auf die Schliche gekommen und aufgrund einiger Äußerungen in der Vergangenheit, aber letztendlich wie auch immer.
0: Orville Peck ist in Südafrika aufgewachsen, bevor er im Alter von 15 Jahren mit seiner Familie nach Toronto gezogen ist. Als begeisterter Theaterfan und ausgebildeter Balletttänzer geht er schließlich nach London und tritt in einem Theaterstück im West End auf. Seine Schauspielkarriere ist jedoch nur von kurzer Dauer, denn seine wahre Leidenschaft gilt der Countrymusik.
1: 2019 veröffentlicht er sein Debütalbum Pony. Seine Musik vereint Elemente von Country, Rock und Popmusik und Rockabilly. Seine Stimme strahlt eine ganz eigene und geheimnisvolle Atmosphäre aus. Orville Peck singt mit einer tiefen, gefühlvollen Stimme, die oft mit der von Elvis Presley, Roy Orbison und Chris Isaak verglichen wird.
0: 2020 nimmt er mit der kanadischen Country-Pop-Legende Shania Twain das Duett Legends Never Die auf. Ein Jahr später nimmt er mit einer der einflussreichsten Drag Queens der USA, Trixie Mattel, das Lied Jackson auf. Für Lady Gagas Born This Way, the 10th Anniversary, covert er ihren Hit Born This Way und beweist damit einmal mehr sein Können.
1: Dann erst folgt sein zweites Album, Bronco. Es kann sich 2022 auf Anhieb in den Billboard-Charts platzieren und erreicht die Top 20 der US-Country-Charts. Das Album erhält gute Kritiken und wird für den Juno Award in der Kategorie Country Album of the Year nominiert.
0: Mit Stampede folgt sein drittes Album. Hierfür kann Orville Peck einige Gastmusiker gewinnen, darunter Willie Nelson, Elton John, Nathaniel Radcliffe und Noah Cyrus. Das Album schafft es auf Platz 1 der UK Country Charts. Im Juni 2024 erscheint in Zusammenarbeit mit Kylie Minogue und Diplo die Single Midnight Ride.
1: Orville Peck verbindet klassischen Country-Sound mit queerer Ästhetik. Er ist offen schwul und hat sich nach eigenen Angaben bereits als Kind geoutet. Auch aufgrund seiner extravaganten Bühnenkleidung, einer Mischung aus paillettenbesetzter Cowboy-Aufmachung und 70er-Jahre-Glamrock, sowie seiner Texte, die sich oft mit queeren Themen befassen, hat er eine große Anhängerschaft in der LGBTIQ+-Gemeinschaft gewonnen.
0: Durch diese Verbindung von Western-Mode und queerer Identität verkörpert er die modernen Ausdrucksformen der Gay-Cowboy-Subkultur und macht sie einem breiten Publikum bekannt. Vermutlich war er genau deshalb 2023 Gastjuror bei RuPaul's Drag Race.
1: Orville Pecks Musik und Videos thematisieren queere Liebe. Ich schreibe Liebeslieder über Geschichten, die meine sind. Meine Liebeslieder drehen sich halt um Männer, sagt Orville Peck. Damit macht er das Gleiche wie die anderen. Dolly Parton halt mit Perücke, Willie Nelson mit seinen Haarzöpfen und Orville Peck eben mit seiner Fransenmaske.
0: Rapper Lil Nas X mag das Genre mit seinem Smash-Hit Old Town Road für ein queeres Publikum modernisiert haben und die Grammy-Gewinnerin Kacey Musgraves ist eine lautstarke Verbündete, doch Country-Jungs, die über andere Jungs singen, sind nach wie vor rar gesät. Im Out Magazine und einigen anderen Publikationen wurde Orville Peck deshalb bereits als queerer Pionier im Country-Genre hervorgehoben.
1: Das erste, was mich an Country faszinierte, war, dass es so theatralisch und kühn war. Jeder hatte sein Markenzeichen oder seine Rolle wie im alten Hollywood, erklärt der Musiker in einem Interview. Schon als Kind war er von dieser schillernden Ästhetik begeistert. Es war Dolly Partons Strassglanz und ihre Rolle als fröhliches Mädchen aus den Bergen, das einfach kein Glück hatte, die ihm am meisten in ihren Bann zogen. Ich erinnere mich an den Moment, als mir klar wurde, dass sie keine Figur war, sondern ein Mensch, lacht er.
0: Ein letztes schönes Zitat von Orville Peck ist übrigens dieses hier. Der Musiker sagt nämlich, es sei gar nicht so schwer gewesen, Akzeptanz zu finden. Ich hatte das große Glück, in einem familiären Umfeld aufzuwachsen, in dem ich sehr behütet und geliebt wurde. Ganz gleich, wer ich einmal werden würde.

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0: Rob Thomas bei Ganz schön Queer, gleich noch BTS, aber vorher gehen wir jetzt mal hier brav in die Queerfilmnacht. In diesem Monat läuft der Film Mauern aus Sand. Marco glaubt, seinen Weg gefunden zu haben. In der Schule wird er als Sportler gefeiert. Mit seiner Freundin führt er eine stabile Beziehung. Und in der Werkstatt seines Vaters wartet ein guter Job. Er ist einer, den alle mögen. Und als es darum geht, sein kroatisches Heimatdorf vor einer Flut zu schützen, stapelt er Sandsäcke wie alle anderen auch. Doch dann taucht ein Freund aus der Vergangenheit auf und weckt Gefühle, die Marcos sorgsam zusammengebautes Selbstbild in Frage stellen und das Selbstverständnis der konservativen Dorfgemeinschaft noch gleich mit.
1: Der Film Mauern aus Sand ist eine melancholisch erzählte Geschichte über das Erwachsenwerden und den aussichtslosen Versuch, der Mensch zu sein, den andere in einem zu sehen glauben. Behutsam und frei von Sentimentalität inszeniert Regisseurin Chaien Czernik-Czarnak die Liebe als Naturgewalt, die sich ihren Weg bahnt, so viele Dämme auch aufgeschüttet werden. Mauern aus Sand ist ein aufregendes und dabei ganz unaufdringliches Stück junges, queeres Kino, zeitlos schön.
0: Der Film läuft im Rex-Kino Darmstadt, das ist neu, am 7. Mai um 20.15 Uhr.
1: Oder im Kino in Gelnhausen am 13. Mai um 18 Uhr.
0: Und last not least, im Marseen Kino in Frankfurt auch am 13. Mai, da um 20.15 Uhr.

0: Haben wir lange nicht gespielt, Leon. Ich und ich vom selben Stern. Passt ein bisschen. Wir diskutieren bei queeren Menschen ja immer mal Stadt- und Landverhältnisse oder Stadt- und Dorfverhältnisse. Mhm. Es gibt wieder einen Dorf-Pride. Wir haben es ja ganz zu Beginn der Sendung auch schon erzählt. Am 16.05. findet der statt in Eppelheim dieses Jahr.
1: Und das ist dann sogar der siebte Dorf-Pride und der bringt eben dann den Pride-Spirit jedes Jahr in ein anderes Dorf im Südwesten Deutschlands und diesmal feiern wir da Vielfalt, Respekt und Sichtbarkeit, wie du gesagt hast, dann mitten in Eppelheim.
0: Ja, und queere Menschen, meine, das war auch schon jetzt irgendwie so vertextet, ne, leben ja nicht nur in großen Städten, sondern irgendwie überall und viele entscheiden sich auch bewusst dafür, in ihrem Heimatort vielleicht zu bleiben, dort, wo Familie oder Freunde oder auch einfach das eigene Leben halt zu finden ist. Und mit der Dorfpride soll damit nämlich ein Zeichen gesetzt werden, denn alle Menschen sollen sich in ihrer Heimat wohlfühlen und deshalb auch queere Menschen, wenn sie in einer eher ländlicheren Gegend wohnen oder abseits von Frankfurt und Wiesbaden.
1: Du warst ja schon mal bei einem Dorfpride, oder?
0: Ich weiß nicht, ob er so genannt wurde. Offiziell in Nierstein war er schon gewesen. Ich war auch schon in Bensheim gewesen. Das sind ja alles so auch kleinere Orte, frühe Gehversuche, um sowas wie einen Dorfpride, einen CSD zu starten. Ich habe so das Gefühl, und die Geschichte habe ich noch nicht ganz verstanden, weil die ganzen Orte, die wir hier haben, sind ja eher so in Baden-Württemberg zu finden. Nierstein wäre ja drüben, Rheinland-Pfalz, ne? Bensheim hier in Hessen noch gerade so, bevor Baden-Württemberg anfängt. Insofern, ich kenne diese Gehversuche und die sind irgendwie anders smart. Darmstadt hat ja eigentlich auch mal so angefangen. Ne? Heute ein großer CSD, der wirklich eine Rolle spielt und aussagekräftig ist. Aber vor vielen Jahren, was sind es jetzt, 15 oder so, hat er ja, als jetzt, ein Sommerfest jetzt angefangen. Ne? Also auch ganz harmlos.
1: Mhm. Nur, also ich frage mich bei sowas, ich bin per se erstmal Fan von, nur irgendwie ist auch so ganz dunkel trotzdem die Frage, zersplittern wir das Ganze nicht zu sehr?
0: Wie meinst du?
1: Naja, dass wir da dann zu viele Einzelne haben und es dann vielleicht nicht die Masse ist, die dann beeindruckt, anstatt dass wir jetzt dann so wenige, also weniger groß, wobei es jetzt auch schon, also man kann wirklich, ich glaube so ab jetzt eigentlich jedes Wochenende auf ein CSD gehen, bis dann Richtung September, nur wenn es dann halt noch mehr zerstückelt wird, weil es müssen ja irgendwie auch Leute organisieren und die wiederum fehlen halt dann an anderen Stellen.
0: Ja, aber ich glaube halt schon, dass auch die CSD, um die andere Position zu beziehen, halt in großen Städten einfach machbar sind. Also ein CSD in Köln, wir gehen da zum Feiern hin oder auch in Berlin oder in Hamburg, das kann sehr schön sein und da sind wir viele und vielleicht fühlen wir uns in der großen Menge dann auch ein Stück weit stark oder sicher. Das sind alles gute Argumente und gleichzeitig glaube ich, wir müssen die Sichtbarkeit aber überall hinbekommen und gerade dann auch eben abseits dieser großen Städte, also abseits von Hamburg.

0: Doch der erste Klosterbreit, das wäre auch was, und da hätten wir sogar noch mal einen anderen Namen, den wir draufschreiben könnten. Ne? Also hiermit melde ich sozusagen meine Patentrechte an. Gehen wir nochmal auf Apple ein zurück, 16.05., das müsste der Tag sein, wenn ich es jetzt richtig weiß, wo ja auch ESC ist. Aber okay, man kann vorher noch Appleheim machen und ich dann den ESC. Ne?
1: Das Programm ist entsprechend getaktet, habe ich schon vorhin in der Sendung geguckt.
0: Ja, ja, genau. Meet and Greet ist um 12 Uhr bereits, Start der Demo 14.30 Uhr, die Abschlusskundgebung 16 Uhr, Ende der Demo 18 Uhr. Die Afterparty, ich weiß nicht, wie die gedacht ist, ob man da zusammen den ESC schaut, geht ab 18 Uhr los. Oder ob man da noch schnell einkaufen geht und besorgt den Mad Eagle, paar vegetarische Sticks und anderen Knabberkram und fleht sich dann bis spätestens 21 Uhr vor die Glotze und guckt den ESC aus Wien. Weiß ich nicht genau. Also Appleheim am 16.05., so viel steht hier auf dem Flyer, den ich gerade per Zufall vor 2 Tagen noch in die Hände bekommen habe. Also ne, Flyer funktionieren manchmal.
1: Seid ihr dann in der Sendung?
0: Genau, gehst du hin? Nee, du auch nicht. Du bist auch hier am ESC vertaktet.
1: Nein, oder? Ja, ja und nein, das Wochenende ist schon belegt. So viel verrate ich mehr aber nicht.
0: Ja, okay, mehr aber nicht.

0: Erstmals wurden queere Menschen in Wiesbaden zu ihren Erfahrungen in der Stadt und ihrem Sicherheitsgefühl befragt. Wiesbadens Bürgermeisterin Christiane Hinninger von den Grünen stellte vergangene Woche im Rathaus die Ergebnisse der Online-Befragung vor. Die Befragung befasst sich insbesondere mit homo- und transfeindlichen Erfahrungen sowie dem Sicherheitsempfinden in der Community. Gemeinsam mit Polizeivizepräsidentin Katrin Thaler vom Polizeipräsidium Westhessen sprach die Bürgermeisterin über mögliche Unterstützungsmaßnahmen.
1: Und für diese Stadtanalyse Queeres Leben in Wiesbaden wurden erstmals Angehörige sexueller und geschlechtlicher Minderheiten in der hessischen Stadt zu ihrer Lebenssituation befragt. Über 200 Personen gaben Auskunft über Erfahrungen von Diskriminierung und Gewalt sowie über erlebte Unsicherheit im öffentlichen Raum. Die Erhebung wurde gezielt in der LGBTI-Community verbreitet und ermöglicht so in Bezug auf Straftaten eine Erhellung des Dunkelfelds, ergänzend zur polizeilichen Kriminalstatistik.
0: Die Ergebnisse zeigen, die Mehrheit der Befragten fühlt sich im öffentlichen Raum tagsüber sicher. In den Abendstunden wächst jedoch die Unsicherheit. Zudem berichten Befragte von tatsächlich erlebten Angriffen wie Beleidigungen oder Bedrohungen. Auch körperliche Gewalt und sexuelle Belästigung sind für einen Teil der queeren Community reale Erfahrungen.
1: Auffällig ist zudem, dass entsprechende Vorfälle nur in geringem Umfang zur Anzeige gebracht werden. Als Gründe hierfür werden unter anderem Unsicherheiten im Umgang mit dem Anzeigeverfahren sowie hinsichtlich des weiteren Ablaufs genannt. Dies unterstreicht die Bedeutung niedrigschwelliger Zugänge, vertrauensbildender Maßnahmen und einer weiterhin engen Zusammenarbeit zwischen Stadt, Polizei und der Community.
0: Unsere Studie zeigt, dass wir in den kommenden Jahren noch viel zu tun haben, sagt Christiane Hinninger. Es ist nicht akzeptabel, dass sich viele Homosexuelle, Bisexuelle und Transpersonen insbesondere im öffentlichen Raum unsicher fühlen oder sogar Angriffen ausgesetzt sind. Wir nehmen die Ergebnisse sehr ernst und arbeiten gezielt an Maßnahmen, etwa an einer besseren Sichtbarkeit und Vernetzung von Unterstützungsangeboten für Betroffene. Auch die Zusammenarbeit mit der Polizei bleibe wichtig.
1: Polizeivizepräsidentin Katrin Thaler betont außerdem, Straftaten aufgrund der sexuellen oder geschlechtlichen Identität haben in unserer Gesellschaft keinen Platz. Das Polizeipräsidium Westhessen geht konsequent dagegen vor.
0: Zugleich sei es wichtig, Betroffene zu ermutigen, sich an die Polizei zu wenden.
1: Unser Ziel ist klar. Wir wollen mehr LGBTIQ-feindliche Straftaten ins Hellfeld bringen, indem wir ansprechbar sind und das Vertrauen stärken. Unsere Ansprechpersonen sind ein wichtiges Bindeglied zur Community. Sie schaffen Vertrauen und begleiten Betroffene auf Augenhöhe.

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1: Der Sommerregen von Joris, einer der letzten Songs heute bei Ganz schön queer, denn das war's für diese Mai-Runde, die wir mit euch zusammen gelaufen sind. Hatten wieder viel mit dabei gehabt.
2: Richtig, deswegen, es war eine volle Mai-Runde. Unter anderem dann in der ersten Stunde haben wir uns wirklich intensiv mit dem ESC, dem Eurovision Song Contest, befasst, der dann nächste Woche am 12. und 14. dann seine Halbfinals hat und am Samstag, dann den 16. ist die große Show in Wien.
1: Genau, wir haben euch die Länder Finnland, Dänemark, Australien, Frankreich, Italien, Griechenland vorgestellt und haben natürlich auch den deutschen Beitrag gespielt. Und ich hau's jetzt mal raus, seid nicht traurig, wenn das nicht funktioniert in Wien.
2: Oh, jetzt hast du aber krasse Infos gedroppt. Naja, und wirklich dann terminlich voll, weiter geht's im Mai dann die Woche darauf. Da haben wir zum Beispiel dann den Dorfpride in Eppelheim, den wir euch vorgestellt haben. Und der Eiderhobbit genauso am Sonntag, am 17. Mai.
1: Ja, das ist spannend. Dieses Jahr fällt ja mal auf einen Sonntag tatsächlich. Also ich weiß nicht, welche Organisationen da alle hier noch groß planen und dann rausgehen, ne, mit irgendwie so der Rest-ESC-Freude oder einem Kater. Man weiß es ja nicht so genau. Aber sonntags kann ja ein guter Tag sein, um was zu veranstalten und an den verschiedenen Örtlichkeiten eine Flagge zu hissen. Selbst Julia Klöckner möchte das ja am 17.05. machen. Wir werden das mal beobachten und werden an diesem Sonntag, der genannt ist, 17.05., dann mal nach Berlin schauen, ob die auch wirklich hängt. Das wäre schön.
2: Ein weiteres Datum, was ihr euch merken solltet, das ist dann schon der 1. Juni. Das ist dann der erste Tag des Pride Months und auch Tag unserer Sendung, wann wir uns dann das nächste Mal wieder hören.
1: Genau, 19 bis 21 Uhr, da hört ihr uns. Ansonsten, man kann uns ja auch in Wiederholung hören. Wer möchte, kann ja alles das, was er verpasst hat oder einfach die ganze Sendung, weil sie so schön war natürlich, noch einmal hören.
2: In der Mediathek unter mediathek.radiodarmstadt.de oder wenn ihr mal alte Sendungen dann Revue passieren lassen möchtet, einfach weil ihr sagt, das war informativ, das möchte ich dann auch gemeinsam mit meiner Oma hören, findet ihr auch natürlich unseren Podcast auf allen gängigen Podcast-Plattformen.
1: Ganz schön queer mit der Oma hören und die Podcasts, das finde ich jetzt auch, da waren spannende Themen dabei. Ich weiß nicht, ob ich die mit meiner Oma gehört hätte. Würdest du mit deiner Oma die...
2: Ja, doch, vereinzelte... Ja?
1: So manche Folge geht.
2: Ja, kann man schon machen.
1: Ja, so hier, diese so manche Buchvorstellung ging, glaube ich. Ja, ich versuche gerade nochmal zu reflektieren, was wir da alles Spannendes drin hatten. Ich weiß nicht, ob ich jede Folge mit meiner Oma gehört hätte, aber okay, ich finde Respekt für jeden, der es tut.
2: Eben, Idee bis zur nächsten Sendung.
1: Genau, lasst uns dran teilhaben, schreibt uns gerne queer@radiodarmstadt.de, wenn ihr es mit eurer Oma gehört habt und wenn die davon begeistert ist. Wir wollen gerne daran teilhaben und würden das dann im Juni in diese Show einbauen. Das war's für heute, das war ganz schön queer
2: mit Leon Ebersmann und
1: Jürgen Radestock. Ciao, ciao!
2: Bye!

0: schnell vergeht auch dieser queere Talk on air. Mein Name ist Leon Ibersmann, ich verabschiede mich für den Moment als dein Moderator. Du hörst das nicht kommerzielle Lokalradio Radio Darmstadt via UKW 103,5 MHz, über DAB Plus oder im weltweiten Stream auf unserer Website radiodarmstadt.de. Wenn du Feedback für mich hast, schreib es mir per E-Mail an queer@radiodarmstadt.de, queer mit zwei E's, oder ruf doch an. Die Nummer dafür lautet 06151 87000. Ich sag's nochmal, 06151 87000. In unserer Mediathek kannst du die Sendung eine Woche lang nachhören. Und ausgewählte Inhalte bieten wir auch noch als Podcast an. Und unser Podcast.
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In dieser Sendung, meine Damen und Herren, sprechen wir meist in englischer Sprache. Gründe dafür sind drei. Die Musik in dieser Genre ist meist in englischer Sprache. Viele Zuhörer wollen ihr Englisch noch verbessern. Dies bietet die Chance, mehr Englisch ins Ohr zu bekommen. Und drittens, weil der Doktor Englisch als Muttersprache hat, fällt es ihm leichter, sich schön und treffend über die Musik zu sprechen. Also hören Sie weiter. Erschrecken Sie nicht, wenn ich hier und jetzt in Englisch umschalte. Hauptsache, Sie genießen mit mir die nächsten zwei Stunden die feinsten Klänge der Classic Rock auf diesem Planeten. 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

0: Sofa, das heißt bei Soziales, Familie und Arbeit von Radio Darmstadt. Am Mikrofon begrüßt Sie Alexander Pollack. Sie hören weiterhin Radio Darmstadt, immer noch bis zum Juli auf der UKW-Frequenz 103,4 MHz, aber auch bei DAB+. Und Sie können Radio Darmstadt natürlich immer übers Internet unter radiodarmstadt.de im Livestream hören. Bei Soziales, Familie und Arbeit ist heute wieder eine Frau aus einer Selbsthilfegruppe zu Gast. Es geht um die Selbsthilfegruppe Landesverband Legasthenie und Dyskalkulie Hessen e.V. Das ist die Ortsgruppe Darmstadt. Und da begrüße ich Frau Schocke und bitte Sie jetzt, sich ein bisschen sich und Ihre Gruppe vorzustellen.
1: Ja, schönen guten Tag. Mein Name ist Anke Schocke, wie gesagt aus Darmstadt. Ich bin die Leiterin dieser Selbsthilfegruppe und mittlerweile auch stellvertretende Vorsitzende vom Landesverband Legasthenie und Dyskalkulie Hessen. Die Gruppe wurde als klassische Eltern-Selbsthilfegruppe 1983 schon gegründet. Es kamen hauptsächlich Eltern von Betroffenen oder auch Betroffene, mitunter auch Lehrer oder Therapeuten zum Austausch über die Problematik, weil es damals noch nicht so sehr viel Kenntnis darüber gab, Vorträge, Informationen über diese ganze Problematik. Seit Corona ist die Gruppe leider ziemlich eingeschlafen. Insofern nutze ich auch gerne die Möglichkeit, hier Werbung dafür zu machen, dass wir das wieder aufleben lassen können.
0: Eingeschlafen heißt, Sie treffen sich nicht mehr live.
1: Richtig. Es gibt telefonische Beratung. Wir haben auch mittlerweile eine gute Website mit Beratungsangeboten über Mail, aber eben keine Live-Treffen mehr zurzeit in Darmstadt.
0: Und wer kommt denn jetzt in die Gruppe? Sie sagen immer, oder wer nimmt dann an den Beratungen teil?
1: Das sind in der Regel Eltern. Eltern von betroffenen Kindern, die eben mitkriegen, es läuft nicht in der Schule. Oder die Lehrer sagen, hier läuft nicht, mach mal einen Test oder lass mal gucken, was da ist. Die rufen dann, wenn sie schnell sind und gut beraten sind, bei uns an, wo sie dann schnell auch Hilfe und Informationen bekommen, wie es weitergehen kann.
0: Sie sind ja Teil einer des Landesverbandes. Gibt es da auch einen Deutschlandverband? Das ist das ein großes Netzwerk.
1: Genau, es gibt den Bundesverband Legasthenie Dyskalkulie und in jedem Bundesland gibt es einen Landesverband. Und der Bundesverband ist eben unser Dachverband. Wir betreiben neben der persönlichen Beratung Lobbyarbeit, Kontakt zu den Ministerien, um eben zu versuchen, die gesetzlichen Gegebenheiten in der Schule zu verbessern, überhaupt aufzuklären und da in Kontakt zu bleiben. Das ist so das übergeordnete Motto des Verbandes.
0: Dann erklären Sie mal bitte, ja, nicht so kundigen Menschen und Hörerinnen, was ist Legasthenie, was ist Dyskalkulie?
1: Gerne. Die beiden sind sogenannte Teilleistungsstörungen, so wird das beschrieben. Es bedeutet, dass die Kinder, die eine Legasthenie haben, nicht so schnell lesen und schreiben lernen wie nicht betroffene Kinder oder die eine Dyskalkulie haben, kommen einfach nicht so schnell mit den Zahlen und dem Rechnen zurecht wie nicht betroffene Kinder. Die Legasthenie ist sogar mittlerweile auch vom Bundesverfassungsgericht als Behinderung anerkannt, was hinsichtlich der Förderungsmöglichkeiten Vorteile bringt, die Dyskalkulie leider noch nicht. Also die Kinder sind einfach langsamer, machen mehr Fehler, machen keine bestimmten Fehler, einfach nur mehr. Und wenn jetzt die Frage nach den Ursachen kommen sollte, kann ich das gleich schon vorwegschicken.
0: Ja? Nachher, ich habe jetzt noch vorher eine Frage. Kinder entwickeln ihre Lese- und Schreibfähigkeit ja ohnehin unterschiedlich. Gibt es da bestimmte Kriterien oder wonach merken Eltern meistens oder Lehrerinnen und Lehrer, dass da eine Teilleistungsstörung, wie Sie sagen, vorliegt und nicht einfach das Kind ein bisschen, langsamer und länger in seiner Entwicklung nicht so schnell ist?
1: Genau, das ist natürlich immer so eine Gratwanderung. Ja. Wann sagt man, das ist jetzt bedenklich und wann sagt man, das braucht noch Zeit? Und es gibt Tests, die mit den Kindern gemacht werden können, standardisierte Rechtschreibtests, Lesetests, Rechentests, die eben mit einer bestimmten Stichgruppe durchgeführt wurden und dann jedes Merkmal in der Natur ist normal verteilt. Der Durchschnitt ist in der Mitte und rechts und links sind die besseren und schlechteren. Und wenn sich jetzt herausstellt, dass das getestete Kind unterdurchschnittlich ist, obwohl es ganz normal intelligent ist und diese Diskrepanz zwischen Intelligenz und Rechtschreib- oder Lese- oder Rechenleistung einen bestimmten großen Wert hat, dann spricht man von einer Legasthenie. Und damit ist klar, es ist nichts, was sich einfach verwächst oder was mit der Zeit von alleine weggeht. Mhm.
0: Also das heißt, da werden, sagen wir mal, Kinder aus der dritten Klasse mit 9 Jahren gemeinsam getestet und das sind dann auch Kinder, die in anderen Fächern beim Malen oder in bestimmten beim Basteln oder wenn es ums Singen geht oder ums Sprechen wahrscheinlich, weil Legasthenie, also die Sprache wird hier dann nicht beeinträchtigt, also einfach auswendig lernen oder irgendwelche Liedertexte. Wenn festgestellt wird, in allen Bereichen entsprechen die Kinder eigentlich der Norm, aber in so einem Bereich wie Rechnen oder Lesen, Schreiben, da sind sie deutlich schwächer.
1: Ganz genau. Ist das so. Perfekt zusammengefasst.
0: So okay, ist das. Gut, danke schön. Und gut, beim Rechnen ist das genauso. Da genau. Wird quasi durch Rechenaufgaben altersgemäß
1: genau.
0: Sozusagen
1: die Rechenstrategien, wie rechnet jemand, wie kommt ein Kind zu einem Ergebnis, genau.
0: Gut, ich denke, wir machen jetzt erstmal ein Stück Musik. Sie haben sich ja Musik gewünscht. Afrika von Toto.

0: Sie hören Soziales, Familie und Arbeit bei Radio Darmstadt. Heute eine Sendung mit der Ortsgruppe Darmstadt vom Landesverband Legasthenie und Dyskalkulie Hessen e.V. Ich wollte Sie aber erstmal noch zwei Dinge fragen. Einmal, haben Sie eine Beziehung zu Afrika wegen dem Titel oder gefällt er Ihnen einfach?
1: Das ist, seit ich in die Disco gegangen bin, eins meiner Lieblingslieder. Warum auch immer.
0: Wunderbar.
1: Ja.
0: Und dann haben Sie vorhin gesagt, dass Ihr Verein oder die ganze Organisation 1983 gegründet wurde, also vor über 40 Jahren. Hat sich da so im Bereich Dyskalkulie, Legasthenie in der Behandlung und so weiter, was in der Öffentlichkeit passiert, was verändert in den 40 Jahren?
1: Durchaus. Also es ist viel mehr ins Bewusstsein der Leute gekommen. In den Schulen ist angekommen, dass die Kinder nicht dumm sind, sondern Unterstützung brauchen. Und auch Lehrer haben ganz viele Möglichkeiten mittlerweile, sich diesbezüglich weiterzubilden. Wobei es nach wie vor nicht unbedingt zur Lehrerausbildung gehört. Also man kann Lehrer werden, ohne viel davon mitbekommen zu haben. Aber es gibt sehr viele Weiterbildungsmöglichkeiten mittlerweile und auch sehr viele Schulen und Lehrer, die sich sehr hervorragend damit auskennen und den Kindern gut helfen können. Bei der Dyskalkulie ist es ein bisschen schwieriger. Da ist die Forschung auch nicht so weit wie mit der Legasthenie, weil die einfach früher angefangen haben.
0: Ah ja.
1: Ja.
0: Wie, gibt es Ursachen für diese Teilleistungsstörung? Sie haben ja eben so im Nebensatz angedeutet, wer das hat, der hat's. Also es gibt wohl keine Heilung, aber man kann die nicht einfach wegtherapieren.
1: So ist es. Also es gibt große Hinweise darauf, dass es vererbt wird. Und oftmals ist es auch, wenn es der Sohn hat, ist der Vater oder der Großvater, der Onkel, die Tante. Es hat also überhaupt nichts mit verminderter Intelligenz zu tun. Natürlich, wenn ein Kind schlecht beschult wurde, dann lernt das auch nicht so schnell. Aber es ist dann keine Legasthenie.
0: Und Sie haben im Vorgespräch ein bisschen erzählt, dass es oft Probleme gibt, einfach bis diese Störung klingt blöd, bis diese Besonderheit überhaupt als Besonderheit festgestellt wird.
1: Ja.
0: Das kann ich mir auch vorstellen, dass erstmal, na gut, der ist halt ein Spätzünder oder ist ein bisschen, das Kind lernt zu langsam und so weiter. Ist das auch so? Also dass Menschen erst oder Eltern erst Jahre brauchen, bis dann klar ist, mein Kind hat das.
1: Ja, also ganz klassisch war es bei uns. Das Kind, der Sohn geht 2 Jahre in die Schule und kann immer noch nicht lesen. Die Hausaufgaben sind ein Grauen mit Tränen, mit Verweigerungen, bis dann irgendwann mal in der Familie jemand sagte, meine Schwiegermutter, habt ihr mal an Legasthenie gedacht? Und als dann getestet wurde und ganz klar rauskam, jo, Legasthenie, da fiel unserem Sohn und uns natürlich ein Stein vom Herzen, weil dann hatte das Ding einen Namen und wir wussten, da kann man was tun. Und bis zu dem Zeitpunkt, bis zur Diagnose haben die Kinder nur Misserfolgserlebnisse, merken nur, ich kann's nicht, ich bin wohl doof. Manche grenzen sich dann aus, werden ausgegrenzt, werden zum Klassenclown, ziehen sich zurück, werden psychisch krank. Es gibt da ganz, ganz schlimme Ausprägungen und bis es dann zur Diagnose kommt, das kann eine ganz, ganz große Erleichterung sein.
0: Mhm. Also Sie haben jetzt schon Probleme gesagt, Ausgrenzung und so. Fällt Ihnen da noch irgendwas ein? Wie sieht es denn aus bei Menschen, die, wo das eben ist wahrscheinlich auch früher eher passiert, dass das gar nicht diagnostiziert wurde, die sind dann irgendwie vielleicht durch die Schule durchgekommen und hatten dann wohl auch später noch Schwierigkeiten.
1: Natürlich. Also die Kinder, bei denen das nicht diagnostiziert wurde, die keine Unterstützung bekamen, die haben im schlimmsten Fall gar keinen Schulabschluss geschafft, haben sich so durchgewurschtelt. Ich meine, wenn es dann noch ein Handwerk in der Familie gab, ein Betrieb, dann war das wurscht vielleicht. Dann konnte man leichter die Kinder da so durchschleusen. Aber Spuren hinterlässt das immer, weil das Kind von Anfang an merkt, ich funktioniere nicht richtig.
0: Wie ist das eigentlich, jemand mit der Besonderheit, der kann ja ein Stück weit lesen, also nicht so, es ist kein Analphabet. Das ist ja auch eine Gruppe, die es bei uns gibt, die sich auch schämen und die große Probleme haben. Mhm. Aber das ist nicht so. Die Menschen können, aber wie, also die lesen dann langsam oder ist einfach alles verlangsamt.
1: Genau, also beim Lesen merkt man es ja direkt, die lesen einfach sehr langsam und können dadurch mitunter die Texte auch nicht verstehen. Wenn sie von oben bis unten an der Seite 10 Minuten brauchen, dann wissen sie unten nicht mehr, was oben stand.
0: Ah, ja.
1: Also das Leseverständnis ist dann nicht gut. Das heißt, sie können natürlich auch Textaufgaben oder in POVI oder Geschichte textlastige Aufgaben überhaupt nicht richtig erfassen und somit auch nicht gut lösen. Mhm. Das hängt direkt zusammen. Die Rechtschreibproblematik ist da wieder eine andere Sache.
0: Ja, ja.
1: Die könnte man ja einfach rauslassen. Man kann es ja trotzdem vielleicht lesen, was an jemand geschrieben hat, wenn es auch falsch ist. Aber diese Leseproblematik, wenn das nicht trainiert wird, das zieht sich durch das gesamte Schulleben, durch alle Fächer. Ja, also diese Kinder lernen lesen, aber viel, viel langsamer und so, dass sie irgendwann in allen Fächern zurückbleiben.
0: Das heißt, so später auch im Leben, das ist dann nicht das Problem, dass jemand dann beim Einkaufen nicht liest, was da drin ist, ohne weiteres, sondern es geht dann, wenn es um Sätze, um längere Sachen geht, das ist dann schwierig.
1: Oh, ich denke, jemand, der eine schwere Legasthenie hat und als Erwachsener das immer noch nicht so toll beherrscht, der wird bestimmt nicht diese mini kleinen Zutatenlisten lesen wollen, weil es viel zu mühsam ist. Ja, also das ist ganz unterschiedlich, wie weit das dann im Erwachsenenleben noch ausgeprägt ist.
0: Gut, bevor wir darüber reden, welche Hilfsmöglichkeiten es für Betroffene gibt, gibt's noch wieder ein Stück Musik.

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1: Heute hören Sie bei Soziales, Familie und Arbeit eine Sendung, wo es um Menschen, die von Legasthenie oder Dyskalkulie betroffen sind, geht. Wir haben gerade drüber gesprochen, welche Probleme diese Menschen haben. Da kommen dann meistens Eltern von Kindern zu ihnen in die Gruppe oder jetzt ans Telefon oder an die Videokonferenz. Was können Sie denen denn anbieten an Hilfsmöglichkeiten oder an Wegen?
2: Also ganz wichtig war zu Beginn immer der Austausch, weil es wenig Informationen zu dem Thema gab. Mittlerweile gibt es ja ganz viel schon im Netz und in Büchern. Aber mittlerweile ist ganz häufig die Frage, wie die Schule mit der Problematik umgehen muss, kann, soll, wenn beim Kind etwas diagnostiziert wurde. Und da können wir beraten, wie man konstruktiv mit den Lehrern reden kann, wie man zu Hause vielleicht auch hier und da das Üben ein bisschen anpassen kann oder dass man es eben in externe Hände gibt, in eine Lerntherapie, wenn es in der Schule keine ausreichende Förderung gibt. Es kann,
1: also Üben geht doch. Auch wer da eingeschränkt ist, kann sich sozusagen ein bisschen oder zumindest etwas einfügen oder verbessern.
2: Nun, Lesen und Schreiben lernt man durch Lesen und Schreiben.
1: Ja.
2: Und die Kinder brauchen keine anderen Wege, kein Wundermittel, sondern sie müssen einfach viel mehr machen, viel häufiger üben.
1: Ah, ja.
2: Sie haben damals ein Wort 10-mal schreiben müssen und konnten es fehlerfrei schreiben. Und die Legastheniker müssen das vielleicht 100-mal schreiben. Das heißt, sie brauchen einfach mehr Zeit. Und diese Zeit müssen sie bekommen im Rahmen von Förderkursen von der Schule, die es manchmal gibt, oft auch nicht wegen Personalproblemen. Dann kann man eben zu Hause noch mal was dranhängen, was natürlich einen Riesenaufwand für die Familien bedeutet. Und eine andere Möglichkeit, die natürlich noch viel entspannender ist, ist, wenn die Schulen sagen, sie geben sogenannten Nachteilsausgleich. Das heißt, ein Kind kriegt mehr Zeit, wenn es Aufgaben bearbeiten muss oder es muss nicht laut vorlesen oder es muss weniger Kästchen rechnen, ja, dass sie also weniger bewältigen müssen. Und der Königsweg aus unserer Sicht ist, wenn die Rechtschreibung schlicht nicht bewertet wird für eine Weile, weil sie können ja eine super Geschichte schreiben, ein tolles Märchen erfinden und sie kriegen auf die Geschichte eine 1 und wegen der Rechtschreibung dann eine 6. Mhm. Und Lehrer haben die Möglichkeit, diesen Weg zu gehen, zu sagen, jetzt lassen wir die Rechtschreibung mal unbewertet, damit eben deine Erzählkunst gewertet wird.
1: Also es gibt irgendwie auch gesetzliche Vorgaben oder gesetzliche Wege, wie Sie sagen, Nachteilsausgleich.
2: Genau.
1: Das muss ja irgendwo festgelegt
2: sein. Ja, das ist die Verordnung zur Gestaltung des Schulverhältnisses.
1: Ah ja,
2: das
1: okay.
2: Ist ein Dokument, in dem alles geregelt ist, wie Schulalltag funktioniert, unter anderem auch mit diesen Teilleistungsstörungen.
1: Und lässt sich das auch von Eltern sozusagen einfordern? Müssen Schulen das dem nachgeben?
2: Also Schulen müssen fördern. Schulen müssen individuell fördern, wenn diese besonderen Schwierigkeiten zutage treten.
1: Und müssen die auch jetzt, wie Sie sagen, beim Aufsatz Rechtschreibung nicht bewerten
2: müssen oder
1: bei Rechenaufgaben nur die Hälfte anfordern?
2: Es ist alles im Rahmen des pädagogischen Freiraums möglich.
1: Ja.
2: Der kann gut ausgenutzt werden oder schlecht. Da gibt es alle Erfahrungen. Ja? Und wir plädieren halt immer dafür, gleich den Druck rauszunehmen, weil es für die Kinder eine Riesenentspannung ist und wenn die Noten nicht mehr nur durch die Rechtschreibung bestimmt werden, weil die haben einen Riesendruck. die gehen mitunter mit Bauchschmerzen in die Schule und kommen mit Bauchschmerzen nach Hause, weil sie immer nur erleben, sie können es nicht. Und da wäre das erstmal der einfachste Weg. Und wenn diese Fördermaßnahmen der Schule nicht genügend greifen, dann ist mitunter auch eine außerschulische Lerntherapie nötig, wo Kinder dann extern für privates Geld natürlich. Ja.
1: Die wird also nicht irgendwie wie eine Psychotherapie in bestimmten Rahmen von der Krankenkasse bezahlt.
2: Genau, also Legasthenie, Dyskalkulie sind keine Krankheiten, das sind Teilleistungsstörungen, aber in Krankenkassen finden die nicht statt.
1: Ja, jetzt hören wir wieder die Royals.

0: Das war eben die Gruppe Pentatonix mit dem Titel Royals. Das ist eine A Cappella-Gruppe ohne Instrumente. Das ist ja was Besonderes und ist ja auch ein sehr schönes Lied.
1: Ja.
0: Wir sprechen weiterhin über Legasthenie und Dyskalkulie. Wie ist jetzt... Nach der Schule, wenn Menschen müssen ja auch weiterhin in ihrem Leben mit dieser Besonderheit klarkommen. Was gibt's da für Besonderheiten, Hilfsmöglichkeiten? Ja, wie schaffen das Menschen dann durch Ausbildung, Studium, Beruf?
1: Also ich sage immer, wenn ein Kind die Schule geschafft hat und einen Abschluss hat, dann ist das Schlimmste geschafft. Weil nirgends wird so viel Wert auf Rechtschreibung gelegt wie in unseren allgemeinbildenden Schulen. Wenn man dann an eine Ausbildung geht, gibt es natürlich auch Prüfungskommissionen bei den Ausbildungsbetrieben, bei der IHK. Da kann man auch Anträge auf Nachteilsausgleich stellen. Und selbst in einem Studium geht das. Das ist manchmal brauchen die noch Gutachten, auch wenn sie eigentlich keine einfordern dürfen. Aber das ist nicht mehr ganz so problematisch wie in der Schule. Also die Störung besteht lebenslang. Ein Mensch lernt immer. Das heißt, wenn ich einen Schulabschluss habe, habe ich mich auch schon auf jeden Fall verbessert.
0: Und wie können, gibt es dann sonst auch noch Hilfsmittel? Also mir fällt zum Beispiel ein, mittlerweile kann man sich ja am Computer Texte vorlesen lassen.
1: Ganz genau.
0: Das müsste für solche Menschen eine große Hilfe sein,
1: absolut,
0: weil sie haben ja keinen Versteh-Einschränkung,
1: richtig,
0: sondern Lese-Einschränkung.
1: Genau, das ist eine ganz große Hilfe, dass sie sich heute alles am Computer vorlesen lassen können. Und andersrum, ich habe jetzt einen Doktoranden kennengelernt, Schwerstlegastheniker, der diktiert seine Doktorarbeit dem Computer, weil wenn er sie schreiben müsste,
0: kann man ja auch.
1: Ja, und
0: genau,
1: und da muss man natürlich dann lernen, sehr akzentuiert und deutlich zu sprechen, dass der Computer einen auch versteht, und er hat das trainiert und das funktioniert. Also dieses Hilfsmittel ist ein Segen für die Betroffenen, sowohl das Vorlesen lassen wie das Diktieren. Und dann haben wir die Rechtschreibkorrekturen, die auch helfen können, wobei natürlich Word nicht immer genau weiß, was sie sagen wollten. Manchmal versteht es die Grammatik nicht, aber das ist schon ein ganz großer Fortschritt zu früher. Ja.
0: Was raten Sie denn Betroffenen auf die Frage, soll ich offen mit meiner Beeinträchtigung umgehen oder nicht?
1: Würde ich immer sagen, offen damit umgehen. Das

0: kommt sowieso irgendwann raus. Ja.
1: Ja.
0: Und das Ziel ist ja auch von so einer früh angefangenen Förderung oder Lerntherapie, dass die Kinder schnell merken, ich bin ja nicht doof, macht ja nichts, ich kann mir Hilfe suchen. Und auch heute fragen dann Studenten ihre Eltern noch oder ihre Kumpels, kannst du mir die mal eine Mail mal durchlesen? Ich bin nicht sicher, ob es stimmt. Also der offene Umgang damit entspannt ja auch. Ja,
1: ja, und auch wenn im ich Beruf denke
0: ja, ich. Ja, wenn ich jetzt im Ausbildungsberuf bin und dann gebe ich irgendwann eine Hausarbeit ab und der Prüfer sagt, was ist denn hier los?
1: Ja, ja.
0: Das kann unangenehm sein. Ja, also immer damit offen umgehen. Und in den Zeugnissen sind ja auch manche Dinge vermerkt. Also wenn jetzt die Deutschnote ohne Rechtschreibung zustande gekommen ist, steht es im Zeugnis. Dann kann man es gar nicht verheimlichen. Also es gibt ja unterschiedliche Meinungen. Das ist jetzt meine. Andere möchten das lieber nicht offenlegen, aber ich sehe keinen
1: Und
0: Sinn.
1: Und wie ist es, Menschen mit diesen Besonderheiten, werden die auch später irgendwie erleben die Ausgrenzung oder bestimmte Vorurteile oder können die in der Regel relativ normal ihr Leben führen?
0: Also, sofern sie dieses Trauma, was sie ganz früh in ihrem Schulleben irgendwie bearbeitet haben, ist es keine Beeinträchtigung mehr, weil sie ja wissen um ihre Problematik. Ja, wenn das natürlich immer versteckt wurde, nicht therapiert wurde, dann ist man auch als Erwachsener noch irgendwie innerlich gehandicapt.
1: Gut, dann hören wir wieder ein Stück Musik.

0: Wir sprechen weiterhin über Legasthenie und Dyskalkulie. Ja, Frau Schocke, was sind denn so Ihre Wünsche und Visionen? Was ist das, was ich für Menschen mit diesen Besonderheiten noch verbessern könnte, sollte? Und
1: ja, da wäre mein großer Wunsch, ein Appell an die Schulen und die Lehrer, mit mehr Mut und Pragmatismus daran zu gehen und einfach mal zu sagen, jo, dann werten wir eben nicht die Rechtschreibung, dann machen wir keinen Riesenfass auf, sondern lassen das Kind so sein, wie es ist, und geben ihm die Zeit, das zu lernen. Ebenso immer dieses Einfordern von Gutachten, was gar nicht erlaubt ist, das kostet die Familien privates Geld.
0: Ne? Was heißt ein?
1: Ein Lehrer sagt, Frau Schocke, gehen Sie mal mit Ihrem Kind zum Testen, zur Diagnostik. Wir müssen wissen, ob das eine richtige Legasthenie oder LS ist, und dann legen Sie da 400 Euro hin, dafür, dass Sie dann einen Stempel haben, was gar nicht erlaubt ist. Ja.
0: Also er hat doch die Erfahrung mit Ihrem Kind eigentlich, aber das ist für ihn nicht genug.
1: Ja. Und das liegt vielleicht auch manchmal am Mut, obwohl ja laut Verordnung gibt es weder Legasthenie noch LRS. Es gibt besondere Schwierigkeiten und die Feststellung der besonderen Schwierigkeiten obliegt der Schule. Aber oftmals wird es eben an Diagnoseinstitute oder lerntherapeutische Institute abgegeben, weil man sich nicht sicher ist oder so, ja. Und da würde ich mir wünschen, dass das einfacher wird, weil das für die Eltern so ein enormer Druck ist. Und natürlich seitens der Politik, man, die Schulen machen ja auch nur das, was sie dürfen, muss es natürlich alles viel, viel einfacher sein, und Regelung, dass es in der Oberstufe wohl Notenschutz gibt, aber in den Abi-Prüfungen nicht mehr, ist völlig absurd, hatten wir gerade besprochen. Und auch, dass die Dyskalkulie laut Verordnung mit der Grundschule endet, ist auch schwer nachzuvollziehen. Also,
0: was heißt endet das? Ja,
1: also die Fördermaßnahmen, die in der, mit der für die Legasthenie bis zur Oberstufe durchgeführt werden können, sollen enden nach dem vierten Schuljahr. Also da gibt es dann nur noch, wenn vorhanden, Förderkurse oder vielleicht mal ein bisschen mehr Zeit. Aber die Fördermaßnahmen wieder bei der Legasthenie gibt es bei der Dyskalkulie in der weiterführenden Schule nicht mehr. Und das ist nicht zu verstehen. Und das wäre ein großer Wunsch. Und daran arbeiten dann wir jetzt als Verband, Landesverband und Bundesverband, diese Dinge besser auf den Weg zu bringen.
0: Sie haben ja schon gesagt, Dyskalkulie ist nicht anerkannt als Krankheit oder was?
1: Als Behinderung. Genau. Legasthenie ist anerkannt vom Bundesverfassungsgericht, weil es da vor einigen Jahren aus Bayern haben da Schüler geklagt. Und dann hat das Bundesverfassungsgericht befunden, es ist eine Behinderung, somit lebenslang.
0: Ja.
1: Und bei Dyskalkulie gab es jetzt solche Prozesse noch nicht, das kommt irgendwann sicher auch.
0: Aha, ja. Das ist nur ein bisschen merkwürdig.
1: In der Tat, das ist sehr merkwürdig, ja. Genau.
0: Ja, vielleicht sagen Sie an der Stelle nochmal, Sie sind ja auch Mitglied des Landesverbandes, Bundesverbandes. Jetzt, was gibt es denn außerhalb Ihrer Gruppe da noch für Angebote? Wo können Menschen da profitieren?
1: Gut, es gibt natürlich im Internet viele Informationen darüber, was man machen kann. Besser ist es natürlich, man macht das im Rahmen einer Lerntherapie, die eben Geld kostet. Aber eigentlich ist die Schule die Stelle, die den Bildungsauftrag hat und die um die Förderung sich kümmern sollte.
0: Nee, ich meinte jetzt von Ihrer Organisation, was die anbieten.
1: Stimmt, so war die Frage.
0: Ja. Genau. Im Internet, man kann schon fast sagen, leider zu allem alles Mögliche. Aber was bieten Sie? Haben gesagt, Sie haben Telefonberatung.
1: Genau, wir machen Telefonberatung, Mailberatung. Es gibt auch Workshops für Eltern, auch Wochenenden für Eltern mit Kindern. Auch gibt es das Programm STEP vom Bundesverband. Das ist dann hinsichtlich der englischen Problematik, weil natürlich Legasthenie sich auch im Englischen auswirkt. Mhm. Da also diese Möglichkeit, dass Betroffene sich treffen, austauschen, entspannen und eben auch Vorträge vielleicht hören, Therapiemöglichkeiten, Fördermöglichkeiten. Das bieten Bundes- und Landesverband, sowohl online auch und live, genau.
0: Wunderbar. Jetzt hören wir noch einen Wunschtitel von Ihnen. Wenn jetzt Sommer wäre, wir hatten eigentlich letzte Woche schon fast Sommer, aber natürlich der richtige Sommer kommt noch.
1: Genau, ich hoffe.

0: So, jetzt sind wir fast am Ende unserer Sendung. Ich habe heute gesprochen mit Frau Schocke vom Landesverband Legasthenie und Dyskalkulie Hessen e.V. von der Ortsgruppe Darmstadt. Erstens, sagen Sie mal, wie sich Menschen an Sie wenden können.
1: Die können am einfachsten auf die Homepage gehen, lvl-hessen.de. Dort finden Sie dann die Kontaktmöglichkeiten, entweder per Mail oder per Telefon. Wir haben telefonische Beratung zu bestimmten Zeiten und eben Mailadressen.
0: Das heißt, da muss man wahrscheinlich dann nach Ortsgruppe Darmstadt suchen, oder wie ist es?
1: Nee, muss man nicht. Also auf der Seite des Landesverbandes gibt es verschiedene Namen und Telefonnummern, und wenn dann Darmstadt nötig ist, dann
0: wird es... Ach, die werden da angezeigt?
1: Ja, genau.
0: Also im Internet, und ja, dann ist irgend... kommen Sie dann...
1: Genau, mein Name wird dann auch angezeigt.
0: Ah ja, das Anke Schocke. Ich
1: ja, genau.
0: Weil das gibt es ja manchmal bei großen Organisationen, wo man dann Ort eingeben muss,
1: ach so,
0: nächste Beratungsstelle oder
1: ja,
0: nächste
1: so groß
0: Bankfiliale
1: sind wir nicht.
0: Oder so.
1: Ja.
0: Okay, also da stehen Sie dann.
1: Ich stehe da mit Namen dabei, mit einer Telefonnummer, mit einer Mailadresse. Also mich kann man direkt kontaktieren. Und da ist dann auch natürlich Links zu anderen Institutionen, auch zum Bundesverband für weitergehende Informationen. Aber mich kriegt man auf jeden Fall über lvl-hessen.de.
0: Das ist dann die beste Möglichkeit.
1: Mhm.
0: Und Sie haben ja auch das Interesse oder möchten gern, dass sich wieder eine Gruppe wirklich trifft, wie das Jahrzehnte wohl war, wenn Sie sagen Corona, dann haben die sich lange getroffen.
1: Ja.
0: Ja, ist sicher auch sinnvoll, weil ich denke, das persönliche Gruppengespräch ist doch noch die effektivste Form oder die beste Form des Austauschs.
1: Auf jeden Fall.
0: Also Telefon und so und Video ist okay, aber dieser, es ersetzt eigentlich nicht das persönliche Gespräch. Und deshalb gut, wenn jemand hier zuhört und betroffen ist oder interessiert ist.
1: Oder jemanden kennt, der
0: oder jemand kennt, der betroffen ist oder interessiert.
1: Dann sofort melden, dass man das schnell abklärt. Und wenn sich dann wirklich herausstellt, es gibt viele Interessenten, die sich persönlich austauschen möchten, dann ist das natürlich sehr, sehr schön. Ich habe keine Ahnung, wie groß, ob eine Gruppe zustande käme, aber hier der Appell, meldet euch.
0: Genau, das wäre doch schön. Ja, vielen Dank, Frau Schocke, für dieses interessante Gespräch. Ich wünsche Ihnen und Ihren Mitstreitern viel Erfolg und auch viel Freude an Ihrer Gemeinschaft,
1: ja,
0: Ihrer
1: Dank.
0: Arbeit.
1: Ja, danke, dass ich uns hier vorstellen konnte. War sehr schön.

Das war Soziales, Familie und Arbeit bei Radio Darmstadt. Diese Sendung können Sie dreimal nachhören. Heute Abend um 23 Uhr, morgen um 10 Uhr und morgen um 16 Uhr. Dann wird die Sendung eine Woche lang in der Mediathek zu hören sein. Also wenn Sie radiodarmstadt.de auf Mediathek drücken, ist die eine Woche lang nachzuhören. Es gibt ein Postfach sofa.radiodarmstadt.de. In diesem Postfach oder da können Sie Kritik äußern, da können Sie sich melden, wenn Sie zum Beispiel den Kontakt mit der Frau Schocke haben wollen, aber jetzt die Adresse nicht schnell genug aufschreiben konnten. Da können Sie sich auch melden, wenn Sie selber mit Ihren Problemen oder Ihrem Thema mal bei Radio Darmstadt aktiv werden sollen. Vielen Dank an Ruben für den technische Hilfe, sage ich mal. Am Mikrofon verabschiede ich mich. Mein Name ist Alexander Pollack. Die nächste Sendung Soziales, Familie und Arbeit ist wieder am ersten Montag im Juni. Das ist der 1. Juni um 17 Uhr. Was da auf Sie zukommen wird, kann ich leider noch nicht sagen. Ich wünsche Ihnen noch einen schönen Abend oder, wenn Sie Wiederholung hören, eine schöne Nacht, einen schönen Tag. Bleiben Sie dran bei Radio Darmstadt.

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1: Proud to be Yellow, die Kampagne der Commerzbank, die auch im höchsten Gebäude Deutschlands präsent war, weil eben Lichter dazugehört haben. Ich wollte wissen, warum, wieso, weshalb und wie ist sie gelaufen. Das Ganze besprechen wir jetzt hier im Podcast. 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
1: Die Proud to be Yellow Kampagne, sie lief 24, 25 und jetzt auch 25, 26 immer in den Wintermonaten, weil da war das Herz am höchsten Gebäude Deutschlands am besten zu sehen. Aber es gab natürlich noch ein paar andere Aspekte dieser Kampagne und die will ich einfach mal beleuchten, weil mich das interessiert. Ich bin in Frankfurt und außerdem, ich liebe hohe Gebäude und ich bin jetzt hier mit Tim Zutz im höchsten Gebäude Deutschlands und zwar in der 47. Etage.
3: Ganz genau.
1: Alter, in der 47. Etage. Ich bin 1,60 groß. Geh mal in Relation, ne? Nur mal so zur Info. Tim, vielen lieben Dank, dass wir hier im Commerzbank Tower aufnehmen können. Und vielen lieben Dank, dass du mit mir diese Podcast-Folge machst. Ich würde sagen, stell dich einmal ganz kurz vor.
3: Na klar, Kevin. Ich danke dir, dass ich Teil deines Podcasts sein darf. Genau, mein Name ist Tim Zutz. Ich arbeite bei der Commerzbank jetzt seit 2 Jahren und ich bin dort im Social-Media-Team unter anderem für die Social-Media-Strategie, aber auch für Datenauswertung verantwortlich.
1: Social-Media-Strategie und Datenauswertung?
3: Ja, genau.
1: Auch zwei schöne Bereiche.
3: Das passt aber gut zusammen.
1: Ja. Wenn wir Social Media auswerten wollen, wie hat was funktioniert?
3: Genau.
1: Ich habe mir sagen lassen oder ich habe gelesen, die Kampagne hat, lass mich lügen, ich habe es nicht mehr ganz im Kopf, ich glaube 40 Millionen Impressionen gemacht.
3: Sehr gut gemerkt, absolut, ganz
1: unfassbare
3: genau.
1: Unfassbare Zahl. Wie kamt ihr oder wie kamst du auf die Idee, so eine Kampagne zu machen?
3: Also du hast ja bereits gesagt, die Kampagne hat ihren Ursprung in 2024. Ja, das ist jetzt, überleg dir mal, fast 2 Jahre her. In den Wintermonaten 24. Setz dich mal zurück in diese Lage. Was war da alles los in der Welt? Anhaltende Inflation, Zusammenbruch der Regierungskoalition, eine unklare Wirtschaftslage. Ja, das ist total herausfordernd für eine Gesellschaft und auch wir bei der Commerzbank, wir hatten auch eine besondere Herausforderung, nämlich den Einstieg eines neuen Großaktionärs.
1: Stimmt, das lief ja rauf und runter in der Presse.
3: Ja, genau und das hat natürlich erstmal die Mitarbeitenden verunsichert ein Stück weit und in unsicheren Zeiten ist ja eins ganz wichtig. Was ist da wichtig?
1: Zusammenhalt.
3: Ganz genau. Zusammenhalt. Und das war unser Ziel mit dieser Kampagne. Und das Schöne ist, es war eine Kampagne von Mitarbeitenden für Mitarbeitende. Denn der Ursprung nahm beim Betriebsrat, der auf HR zugegangen ist und gesagt hat, hey, wir wollen mal jetzt was für unseren Zusammenhalt tun. Und am gleichen Tag hat sich unser HR Employer Branding Team noch zusammengesetzt und hat überlegt, was könnten wir denn mal als Team Yellow so machen. Wir nennen uns Team Yellow, also gelb, ja, und eben darin steckt eben auch der Ursprung der Kampagne. Die erste Säule dieser Proud to be Yellow Kampagne war wir nennen es Multiplikatorenmodell. Ja, also Mitarbeitende haben sich vor Bannerplakaten fotografiert, gelbe Plakate mit der Botschaft eben Proud to be Yellow und unserer Commerzbank Bildmarke abgebildet und hat uns fast überrollt, weil wir haben echt für einen Tag haben wir LinkedIn gelb gefärbt.
1: Krass.
3: Und das hat eben auch schon diesen schönen internen Zusammenhalt gezeigt. Und was stand in den Postings? Also die Botschaft sollte sein, warum bist du so stolz auf deinen Arbeitgeber? Warum bist du proud to be yellow? Und da gab es echt sehr, sehr berührende Geschichten. Und das hat unser HR-Team zunächst in den 4 mitarbeiterstärksten Standorten pilotiert. Also Berlin, Frankfurt, Hamburg und Düsseldorf. Und die Mitarbeitenden waren so stolz auf ihre Geschichten, auf diese Aktion, dass das dann eben auch ausgeweitet wurde auf sogar internationale Standorte.
1: Ernsthaft?
3: Ja, genau, wie beispielsweise Sofia oder London. Ja, total.
1: Gab es da dann auch das Herz? Oder nee, das habe ich gelesen, das war, glaube ich, nur in Frankfurt und Hamburg.
3: Ja, da komme ich gleich noch zu. Schön, dass du es beobachtet hast, dass es auch in Hamburg stattgefunden hat. Ehrlicherweise hatten wir damit gar nicht viel zu tun. Das war auch wieder so eine eigenständige Aktion von unseren Mitarbeitenden, die gesagt haben, hey, wir wollen auch das Herz nach Hamburg bringen. Total cool. Und also du siehst schon, da steckt eine Menge Eigendynamik drin.
1: Ja, ich sehe es gerade. Also wenn der Betriebsrat...
3: Ach, die sind total cool.
1: Aber das ist ja der Hammer. Der geht ja zum HR und sagt, du, ich hab da mal eine Idee. Und dann ging das los.
3: Ganz genau, das war der Ursprung. Und das hat ja die Allgemeinheit da draußen gar nicht so mitbekommen. Denn am Ende, also bis auf LinkedIn natürlich, bis auf diese zahlreichen LinkedIn-Postings mit auch tatsächlich am Ende Millionen organischen Impressionen, aber die große externe Säule, ne, ist ja auch immer wichtig, erst intern vor extern. Die große externe Säule war dann, nachdem wir unter anderem auch so eine Art Toolset entwickelt haben für die Mitarbeitenden, also beispielsweise Teams-Hintergründe oder auch LinkedIn-Banner oder auch, kennst du bei LinkedIn so diese Profil-Swooshes, Suche Job und so weiter und so fort.
1: Ja,
3: haben wir so ein eigenständiges Visual kreiert mit Proud to be Yellow. Wurde auch total gerne genutzt.
1: Ihr habt dann richtige, dann am Ende eine 360-Grad-Kampagne gemacht. Ihr habt alles genommen, was Rang und Namen hatte, ne?
3: Ja, wir haben es zumindest probiert, aus eigener Kraft heraus vieles einfach selbst auf die Beine zu stellen.
1: Ja, aber das macht ja auch total Sinn. Also nicht nur zu sagen, hey, ich bin proud to be yellow und ich mache da mal schnell einen LinkedIn-Post und danke, sondern ich habe den Banner, ich habe dann noch dieses Visual da an meinem Profilbild, ich trage das noch auf anderen Kanälen nach draußen, ich habe einen Teams-Hintergrund, vielleicht habe ich noch ein Shirt, ich meine, ich habe heute auch mein Kevin alleine Marketing-Shirt an, habe vielleicht ein proud to be yellow Shirt und hinten ist noch das Herzchen drauf. Das ist doch dann schön, also es trägt es ja auch nach außen. Es wird nach innen gelebt, was du auch nach draußen trägst. Und das ist ja eigentlich genau das, was jede Kampagne eigentlich ausmachen sollte, was immer nicht so ganz funktioniert. Aber bei euch hat das, glaube ich, ganz gut geklappt.
3: Wir hatten einfach ein sehr, sehr starkes Momentum. Also die Motivation der Mitarbeitenden, die kam aus eigenem Guss. Also wir mussten gar nicht mehr so viel anschieben, weil der Initiator, der kam ja schon aus der Organisation heraus.
1: Ja, da gab's halt auch dann wohl, was du gerade erzählst und auch wie du es erzählst, dieser Drang nach Zusammenhalt, nach Gemeinschaft, auch gerade in dieser schwierigen Zeit. Und ich meine, wir sind ja noch nicht aus der Zeit draußen. Ja, also du hast immer noch den Krieg in der Ukraine, wir haben immer noch eine Inflation, wir haben immer noch, gut, okay, die Regierung ist zusammengebrochen, 2024, 2026 ist ein anderes Thema, aber die Menschen haben sich wohl gesehnt, auch hier im Gebäude, nach einem Zusammenhalt, nach einem Anker. Ja. Und haben sie halt gesagt, gut.
3: Ja, genau. Und nach Zugehörigkeit. Und wir sind eben so vielfältig, aber dieses eine Thema, dieses Team Yellow, verbindet uns alle. Und das ist total schön. Und ja, das war so der Startschuss der Kampagne. Ja, also dieses Multiplikatorenkonzept, das unfassbar gut angekommen ist, das oft auch nach diesem Tag, an dem wir gesagt haben, hey, veröffentlicht gerne, wenn ihr Bock habt, auch noch fortgeführt wurde, haben wir uns dann nochmal zusammengesetzt und überlegt, wie geht denn das jetzt weiter oder was können wir nach diesem Oktober denn noch on top drauflegen? Und da haben wir ursprünglich geplant, hey, lass uns doch mit unserem Tower als höchstes Bürogebäude Deutschlands, lass uns damit doch mal spielen und vielleicht können wir so dieses gelbe Herz, dass wir beispielsweise Social Media weit auch immer gerne einsetzen als Symbol für Team Yellow. Lass uns das doch photoshoppen auf dieses Gebäude. Und da kam dann in diesem Brainstorming irgendwann mal, kamen wir gemeinsam auf diese Idee. Nein.
1: Ich mach kein Photoshop.
3: Wir machen keinen Photoshop. Wir machen das real. Wir versuchen, eine Möglichkeit zu finden, hier bei uns am Tower ein gelbes Herz zu illuminieren.
1: Blöde Frage von mir.
3: Mhm.
1: Für diejenigen, für denjenigen, der sich damit nicht auskennt.
3: Jetzt kommt die Frage. Ich glaube, ich weiß, welche es schon ist.
1: Ist das dann nicht einfach, ich mache im Büro das Licht an? Also, was? Licht angemacht, jetzt auch. Licht angemacht, fertig?
3: Nee, also das siehst du ja allein schon an der Lichtfarbe. Ne? Wir haben hier eher so kaltweiß, würde ich sagen.
1: Ja, das hier da oben, ich meine, man sieht es jetzt nicht in der Kamera, das ist so ein bisschen, ich weiß nicht was. Da hast du so ein bisschen etwas Wärmeres, aber immer noch kalt. Ja, okay.
3: Genau, also in der Regel die nur Standardbüros, wir sind ja hier in unserem Filmstudio, die Standardbüros haben eher kaltweiß Beleuchtung.
1: Ah, okay.
3: Und das sind auch Großraumbüros und beides funktioniert nicht ganz so gut, wenn du einfach nur das Licht anmachen willst. Ne? Das geht vielleicht in kleinen Büros, aber wir haben oftmals agile Flächen, Großraumbüros. Wir haben hier ein Shared-Desk-Konzept im Tower. Und da haben wir ganz schnell gemerkt, okay, mit allein Licht anschalten bringt es nichts.
1: Ihr habt es probiert.
3: Natürlich haben wir es probiert.
1: 47. Stock, einmal Licht an und dann nach unten. Ich sehe nichts.
3: Ja, genau. Oder ich sehe zu viel, weil du kriegst dann einfach diese Herz-Outline nicht gebacken, die wir eigentlich dann halt natürlich auch nach außen tragen wollten. Und nach unzähligen Testversuchen, wir haben irgendwie mit LED-Stripes probiert, kriegen wir das irgendwie hin, wenn wir das in die Fenster kleben oder anderen Möglichkeiten, da haben wir dann irgendwann ein Setup gefunden, das richtig gut, aber trotzdem super einfach funktioniert. Und das ist einfach eine Flächenbeklebung der Fenster mit LED-Strahlern und einer handelsüblichen Zeitschaltuhr. Die LED-Strahler wurden natürlich synchron zur Gebäudebeleuchtung programmiert, sodass dann am Ende die Lichtfarbe auch übereinstimmt, also das Gelb, das du quasi vom Commerzbank Tower ohnehin schon siehst. Und dann haben wir uns die Gebäudepläne angeschaut, mussten eben gucken, welche Büros mussten wie eben ausgestattet werden, damit es am Ende auch ein Herz wird.
1: Und die Scheiben, die habt ihr mit so, das ist so Milchglasfolie oder was gemacht?
3: Genau.
1: Damit das Licht sich so ein bisschen streut.
3: Richtig. Aha. Damit das eben links und rechts geht, das ruhig dann auch weg, aber die Hauptfläche war dann eben diese eine Scheibe. Und da macht das auch keinen Unterschied, ob das ein Großraumbüro ist oder ein Einzelbüro. Und die Leute haben wir natürlich vorab informiert, hey, da kommt was, ihr lieben Mitarbeitenden, da wird was beklebt. Fanden die alle super. Ja, haben die auch alle mitgemacht und viele haben mich dann auch kontaktiert und haben gefragt, hey, Tim, wann ist das Herz denn nochmal an? Und ich habe extra das Büro früher verlassen, aus dem Homeoffice weitergearbeitet. Total süß von allen, wie da halt auch der Zusammenhalt wieder rauskristallisiert wurde. Ja, genau.
1: Ich blende jetzt hier auch mal kurz ein Bild ein. So hat's ausgesehen. Ich muss es machen. Ich habe es meiner Schwester versprochen. sie war hier in Frankfurt, sie wohnt mittlerweile in Nördling und war hier in Frankfurt gewesen, hat ein Bild gemacht.
3: Ja.
1: Und da habe ich gesagt, ich habe bald einen Podcast darüber. Mhm. Und dann sagt sie, das Bild nimmst du aber und dann erwähnst du meinen Namen.
3: Ach,
1: ja, Schwesterherz Nadine, mach ich.
3: Ah ja, da. Das interessiert mich doch auch, wie das Bild aussieht. Ja, und da war sie nicht alleine. Ne? Also wir haben das erstmalig Anfang November 24 war der Go Live. Und du hast schon unten gemerkt, als das Herz das erste Mal angegangen ist, es war ein besonders emotionaler Mensch.
1: Das glaube ich dir.
3: Alle,
1: das glaube ich dir.
3: Weil wir waren total aufgeregt, weil wir wussten ja nicht, wie das Endergebnis dann final aussehen wird.
1: Du willst ja das Baby auch mal sehen.
3: Ja.
1: Du beklebst die Scheibe, du machst den ganzen Krempel fertig.
3: Genau.
1: So, und dann gehst du nach unten. Ich habe das Video ja gesehen, wo ihr da mit dem Buzzer standet.
3: Genau.
1: War das wirklich da das erste Mal, wo das angeht, oder habt ihr das geprobt?
3: Das ist tatsächlich das erste Mal gewesen.
1: Okay. Also das muss ein extrem emotionaler Moment sein.
3: Wir waren ganz dolle stolz.
1: Ja, das glaube ich.
3: Und nicht nur wir, sondern eben alle Beteiligten und die gesamte Belegschaft, ehrlich gesagt. Und als das dann das erste Mal angegangen ist und es funktioniert hat, das war ein schönes Gefühl. Und du hast direkt um dich herum geschaut und hast gesehen, oh, die machen Fotos. Also das macht tatsächlich auch was mit den Leuten da draußen, die das Gebäude beim Vorbeigehen eben sehen. Und wirklich unzählige Leute haben beim Vorbeigehen dann eben ein Herzfoto gemacht. Und du kannst natürlich nicht immer alles tracken. Du weißt ja, Data Analytics ist ja irgendwie auch so ein Thema, das mich bewegt. Wir haben am Ende 900 Erwähnungen tracken können aus 2024. Mhm. Das sind bestimmt weitgehend nicht alle. Das sind nur die gewesen, bei denen wir eben auch als Commerzbank mit unserem Instagram-Account beispielsweise erwähnt worden sind.
1: Okay, ja.
3: Das sind bei weitem nicht alle.
1: Das heißt, die Dunkelziffer in Anführungszeichen ist nochmal sogar wörtlich zu nehmen, weil es war ja dunkle Jahreszeit. die Dunkelziffer ist dann nochmal viel höher, weil nicht jeder taggt ja irgendwen.
3: Absolut.
1: Oder wie jetzt das Bild kam von meiner Schwester zu mir und nicht öffentlich irgendwo hin.
3: So ist das eben. Und wir haben das erst vielleicht nach 1, 2, 3 Tagen erst realisiert, was wir da eigentlich losgetreten haben. Also, dass der Tower wirklich eine Plattform ist, die auch nach extern wahrgenommen wird als höchstes Bürogebäude Deutschlands. Und das hat am Ende auch dazu geführt, dass die Kampagne eine echt gute Reichweite erzielen konnte, nämlich 40.000 organische Impressionen. Und wenn ich dir jetzt auch noch verrate, dass uns die Gesamtkampagne aus 24 gerade einmal 40.000 Euro gekostet hat.
1: Du hast gesagt 40.000 Impressionen, 40 Millionen Impressionen.
3: 40 Millionen Impressionen. Ja. 40.000 Euro hat die Kampagne gekostet. Bitte entschuldige.
1: Alles gut. 40 Millionen, also 2024, Der Übergang 2024, ja, ja, ja. 2025,
3: genau.
1: 40 Millionen Impressionen.
3: Tja.
1: Eine 40 und 6 Nullen dahinter, nur mal ja. für diejenigen, die in Mathe schlecht waren. Und nur 40.000 Euro.
3: Ja.
1: Drei Nullen. Ne? So. Ja. Also 40, 0, 0, 0. Es war günstig.
3: Es war super günstig und es steckt sehr viel Hands-on-Mentalität da drin und bereichsübergreifende Synergien, die da genutzt wurden. Und das ist echt auch ein Learning. Das möchte ich euch da draußen unbedingt mitgeben. Wenn ihr sowas Ähnliches vorhabt oder generell, wenn ihr eure Kampagnen aufsetzt und kreativ im kreativen Bereich tätig seid, überlegt mal, was könnt ihr aus eigener Kraft heraus leisten? Und sucht euch Allianzen im Unternehmen, schnappt euch eure Mitstreiter und legt da los.
1: Aber überleg mal anders ausgedrückt. Es gibt Unternehmen, die ich kenne.
3: Ja.
1: Die schmeißen dir in eine total billig hergestellte LinkedIn-Kampagne.
3: Ja.
1: 2.500 Euro im Monat in der Hoffnung, sie kriegen Impressionen.
3: Mhm. Ja.
1: Da hast du im Jahr dann auch mal dann über 40.000 Euro zusammen. Und du kriegst bei weitem nicht 40 Millionen Impressions.
3: Gut, man muss natürlich auch sagen, also, nicht jeder hat so ein ja, reichweitenstarkes Gebäude wie wir. Ja,
1: ja
3: der
1: gut.
3: Tower ist eine Plattform.
1: Gibt halt nur eins in Deutschland, was so hoch ist. Deswegen ist es auch das Höchste.
3: Das ist es so. aber drumherum haben wir natürlich ganz viel dazu beigetragen, um die Kosten zu minimieren. Aber uns war es auch wichtig, dass gerade nach extern das so wahrgenommen wird, als wäre das nur ein Lichtanschalten gewesen, weil ich finde, auch das trägt zum Erfolg so einer Kampagne bei, wenn es so einfach aussieht.
1: Wenn es so einfach aussieht.
3: Ja.
1: Was hat denn der Vorstand dann gesagt, als du dem die Zahlen vorgelegt hast? So nach dem Jahr. So, hey Chef.
3: Da kann ich eine schöne Anekdote bringen.
1: 40 Millionen Impressions bei 40.000 Tacken.
3: Ich stand hier genau in der 47, also im 47. OG und wir hatten mal wieder eine Aufnahme, einen Videodreh. Und das, ich weiß gar nicht mehr, wann es war. Ich glaube, vielleicht 1-2 Monate nach Kampagnenschluss. Und auf einmal sehe ich einen Teams-Anruf von Bettina Orlopp.
1: Liebe Grüße an der Stelle, unbekannterweise.
3: Liebe Grüße, Bettina, genau. Und Bettina Orlopp, unsere CEO der Commerzbank, hat sich persönlich bedankt für den Einsatz des Teams.
1: Boah.
3: Und auch eben für diese schöne Kampagne. Und das war natürlich eine mega Wertschätzung. Ja,
1: das
3: also,
1: muss ich dir mal geben.
3: Ja, das finde ich stark. Und das zeigt eben an der Stelle auch wieder unseren Zusammenhalt, aber auch unsere Kommunikation auf Augenhöhe hier.
1: Was ich aber auch sehr schön finde an dieser Kampagne, ist, dass ihr eine Kampagne gemacht habt, ohne auf dieses Ziel abzusetzen, ich will Kunden generieren.
3: Mhm.
1: Sondern es ist eine, in Anführungszeichen, ich nenne jetzt mal Employer-Branding-Kampagne von Mitarbeitern, eigentlich für Mitarbeiter, was aber auch
3: ganz
1: nach
3: genau.
1: außen getragen wurde.
3: Ganz genau.
1: Und wenn sowas passiert, dann kommen eigentlich Kunden, neue Mitarbeiter, kommen von ganz allein.
3: Es ging am Ende um Zusammenhalt und Zugehörigkeit.
1: Korrekt.
3: Das ist es. Und das Schöne ist, am Herzen, das war also das Herzsymbol, das war ja ein Sweet Spot vieler Zielgruppen. Ja, egal welche, zu welcher Zielgruppe, welcher Altersgruppe du gehörst.
1: Herz ist universell.
3: Herz ist universell. Und gerade zur Weihnachtszeit hat das eben alle Menschen bewegt.
1: Ist so.
3: Ja.
1: Guter Zeitpunkt rausgesucht.
3: Ja, das ja? war, wie gesagt, es war einfach ein Zusammenkommen, ein Momentum aus vielen Gegebenheiten, die diesen Erfolg der Kampagne natürlich begünstigt haben. Und nach dem Herzen haben wir uns auch überlegt, gut, das war jetzt eine regionale Aktion. Das Multiplikatoren-Konzept war ja überregional. Und wir haben dann weiter überlegt, wie können wir das jetzt nochmal überregional aktivieren? Und haben dann beispielsweise auch noch in unseren Filialen gibt's ja Screens. Ich sag mal so
1: ja, genau.
3: Display out
1: ja,
3: of home Screens.
1: Das habe ich auch gelesen.
3: Ja,
1: genau.
3: So im Jargon. Und die haben wir auch genutzt. Und da haben wir dieses Herz auch nochmal draufgebracht, um den Zusammenhalt auch nochmal überregional zu aktivieren.
1: Da lief, glaube ich, auch, wenn ich das richtig gelesen habe, das Video, was ihr gemacht habt, wo du dann da oben standest.
3: In Kurzfassung, ohne Mensch, eher ja. mehr mit Tower und mit Herz und mit Proud to be Yellow Claim.
1: Wie war das denn, als du da oben standst? Also ich verlinke mal den Link zum Video in den Shownotes. Könnt ihr euch mal angucken. Ist ein 9:16 Video, nur so zur Information. Du standst ja wirklich ganz oben.
3: Ja.
1: Und da war eine Drohne, wenn ich das richtig gesehen
3: genau.
1: habe. Genau. Wie war denn so das Gefühl, ganz oben zu stehen? Eben, was sind das, 57?
3: Es müsste das 56., 57. Geschoss sein ungefähr. Du kommst da aber eben nur über die Treppen hoch.
1: Ja. ja. Wie war das Gefühl, als du da oben standst?
3: Das war auch da. Du hast da so ein Gespür für. Also auch das war das erste Mal, dass ich da auf dem Dach oben stand. Und
1: ernsthaft?
3: Ja, ja.
1: Ich geh mal hoch, ja, Drohne, komm her.
3: Und meine Kollegin und ich, wir sind da das erste Mal da gewesen. Wir haben ja eben die Projektleitung dieser Towerherzbeleuchtung übernommen.
1: Ja, ja.
3: Da waren natürlich noch viel, viel mehr Mitarbeitende an dieser Kampagne beteiligt. Also vor allen Dingen im 24/25 ganz stark Fokus auf Betriebsrat, HR, Employer Branding und eben Corporate Communications. Aber als wir da oben standen und die Drohne wurde gestartet, kam uns dieser Claim, Proud to be Yellow, den wir da eben auch in die Kamera gerufen haben, ja, und die Drohne flog weg. Das kam uns da ganz spontan in den Sinn. Also das war ehrlicherweise gar nicht konzeptionell vorgesehen.
1: Wie war denn das Konzept? Ich stehe einfach da und die Drohne geht weg? Oder?
3: Nein, wir wollten, eigentlich wollten wir Toweraufnahmen aus Drohnenperspektive aufnehmen.
1: Das heißt, es war gar nicht vorgesehen, dass dein Gesicht in die Kamera kommt, sondern ich will von außen so.
3: Genau, wir wollten den Go-Live, den erstmaligen Go-Live begleiten, filmisch, für unsere verschiedenen Channels, für das Intranet, für die Website, aber eben auch für unsere Social-Media-Channels. Ja, ja, ja. Und dann kam uns da auch wieder ganz spontan die Idee in den Sinn, hey, lass uns das doch rufen und die Drohne fliegt weg. Und das war am Ende auch wirklich ein Hero-Shot für die gesamte Kommunikation auf Social-Media.
1: Also ich fand den super. Es hat so ausgesehen, als ob es geplant gewesen wäre.
3: Ja, weißt? Genau.
1: Deswegen habe ich dich gefragt, wie war es denn da oben?
3: Ja. Nein, es war natürlich vieles geplant, aber auch da zeigt sich wieder, gerade im Kreativbereich musst du dich manchmal auf ein gewisses Momentum einfach einlassen und dieses Gespür mitnehmen. Und meistens ist das dann auch das richtige Gespür.
1: Unfassbar.
3: Ja, das war dann eben die Kampagne in 24 mit den mit 40 Millionen Impressionen, ja, 40.000 Euro Gesamtkosten, und wir haben uns auch die Mühe gemacht, um mal zu berechnen. Du kannst ja, es gibt ja so ein Theoriekonstrukt, dass du einen medialen Gegenwert berechnen kannst für klassische Medien, die ja übrigens auch die Aktion aufgegriffen haben, hier vor allen Dingen im regionalen Umkreis. Da haben wir uns total drüber gefreut. Wir haben das dann alles mal durchberechnet, auch beispielsweise, wenn du dieses Towerherz als Display-Out-of-Home-Fläche berechnen würdest, und wir sind auf 370.000 Euro medialen Gegenwert gekommen. Also die 40.000 Euro
1: gut investiert.
3: Konnten damit gut investiert werden, würde ich sagen.
1: Dann war ja die Kampagne irgendwann mal vorbei. Also zumindest das Licht war ausgeschaltet.
3: Genau, im Januar 25 wurde das Licht sozusagen ausgestellt, aber der Zusammenhalt, der blieb.
1: Der blieb, logisch.
3: Ja, der blieb. Gerne.
1: Aber was für Learnings hast du da draus gezogen? Weil jetzt kam ja dann, bevor wir zu 25, 26 kommen, weil ihr habt es ja nochmal gemacht. Übrigens, da ist das Foto auch entstanden von meiner Schwester. Das war nicht 24, 25, sondern ein Jahr später. Aber was für Learnings hast du draus gezogen oder habt ihr draus gezogen? Und was habt ihr an Veränderungen dann vorgenommen?
3: Ja, genau. Also so jetzt nach dem Motto Hand aufs Herz, ne? Was sind unsere Learnings?
1: Aufs gelbe Herz.
3: Aufs gelbe Herz, das hast du schön ergänzt, genau. Ich würde sagen, wichtig ist, der Organisation zu vertrauen. Schenk deiner Organisation einen Vertrauensvorschuss, weil wir haben gemerkt, wenn du, ne, also ehrlicherweise die LinkedIn-Texte und auch die Bilder, das wurde ja eigenständig von den Mitarbeitern gepostet. Und viele Personen, die vielleicht auch in ähnlichen Bereichen tätig sind, haben da die Befürchtung, oh, da könnte vielleicht etwas kommuniziert werden, dass das nicht ganz so aligned mit unseren Kernbotschaften ist. Wir haben die Erfahrung gemacht, dass wir unserer Organisation dahingehend vertrauen können und dass, ich sag mal, das, was auf unserer Cornflakes-Packung steht, das steht nicht nur drauf, das steckt auch drin und das schmeckt auch noch gut. Ja, das ist ein erstes Learning. Vertrauen und Mut, hands on first. Ich bin ein absoluter Fan davon. Schnapp dir deine Mitstreiter, bau dir Allianzen im Unternehmen auf. Das habe ich ja eingangs schon erzählt. Denk bereichsübergreifend, schaff Synergien. Da steckt eine Menge Potenzial drin. Eine Organisation kann viel mehr bewirken, als man dieser vielleicht zutrauen mag. Und gerade wenn ich nochmal überlege, Thema intern vor extern ist auch ein wichtiges Thema. Also wir haben ja die Kampagne eben so aufgebaut, dass wir gesagt haben, wir starten mit intern, wir kommunizieren intern, wir informieren die Mitarbeitenden darüber, wir informieren die, hey, wir haben hier noch, we got one more thing, nämlich die Hochhausbeleuchtung. Das wurde alles vorab intern kommuniziert und danach sind wir anschließend immer extern rausgegangen. Und so schaffst du natürlich auch wieder Vertrauen für die Anteilnahme an solchen Programmen, Effekten,
1: ja, ja.
3: Aber die Mitarbeitenden fühlen sich auch stets eingebunden. Ja, und ansonsten brauchst du natürlich nicht nur einen Bereich oder beispielsweise zwei Bereiche oder drei.
1: Brauchst mehr.
3: Du brauchst am Ende in unserem Fall eine ganze gelbe Bank, um so eine Kampagne zu boosten und am Ende auch diese Emotionalität reinzubringen. Ja, was ich immer gerne noch mitgebe an dieser Stelle ist, wenn ihr beispielsweise wie wir mit einem Hashtag arbeitet, Proud to be Yellow oder Team Yellow, prüft einfach auch vorab eure Claims. Ja, also ihr müsst vielleicht mal dann Kontakt zu eurer Rechtsabteilung aufnehmen. Unsere Kolleginnen und Kollegen sind da immer super hilfsbereit, super zuvorkommend. Das erspart euch einfach am Ende negativen Rückschlageffekt.
1: Ja, das ist richtig. Also vorher das mal abklären, nur auch mal für euch.
3: Ja,
1: ne?
3: Genau.
1: So, dann ging das ja Ende des Jahres oder Ende letzten Jahres, ging das weiter oder es ging nochmal.
3: Ja, warum?
1: Weil es schön war und lief.
3: Das liegt auf der Hand, oder?
1: also ich meine, die Frage stellt sich ja nicht bei 40.000 Euro Invest und 40 Millionen Impression. Ja, mache ich das nochmal?
3: Ja, genau. Ja. Genau. Also das Schöne war, wir wussten ja am Ende auch schon vieles. Wir wussten, wie es geht. Wir wussten, wen mussten wir involvieren, um beispielsweise diese Towerherzbeleuchtung aufzubauen. Das ging dann recht smooth von der Hand.
1: Klar, beim ersten Mal dauert es ein bisschen, aber blieb denn die Milchglasfolie auf dem Fenster? Nein, das habt ihr wieder abgemacht.
3: Nein, das haben wir abgemacht. Und wir haben das dann eben analog aufgebaut wie im letzten Jahr. Also die Fenster wurden beklebt dementsprechend, die LED-Strahler wurden aufgebaut und das Herz wurde mit Zeitschaltuhren gesteuert. Was wir daraus gelernt haben aus dem letzten Jahr, wir haben gesagt, wir wollen jetzt in diesem Jahr bis unbedingt 1 Uhr nachts machen. Warum? Da haben wir Silvester mit drin. Ja, im letzten Jahr ist die Beleuchtung immer ausgegangen um 23.59 Uhr. Und an Silvester war das natürlich schade.
1: Ja, klar.
3: Ja.
1: Alle feiern Neujahr und das Herz eine Minute vorher.
3: Und das Herz ist ausgegangen und das war natürlich nicht unser Ansinn. Deshalb haben wir gesagt, wir erweitern das bis auf 1 Uhr nachts. Und wir hatten so enorm schöne Motive zu Silvester. Also das ging auch in der Presse rauf und runter. Zusammenfassung zu Silvester, müsst ihr mal googeln. Da seht ihr auf jeden Fall ein Foto von der Frankfurter Skyline mit unserem angeschalteten Herz.
1: Aber auch ein sehr geiles Learning von 24, 25 auf 25, 26.
3: Ja.
1: Lass das Licht länger an Silvester, da werden die Motive
3: so simpel, aber doch so zielführend wieder, ne?
1: Ja, aber das ist halt so manchmal, ich meine, alles gut.
3: Ja, genau. Und was wir auch gelernt haben, ist, es gibt noch eine andere schöne Seite vom Commerzbank Tower, nämlich die Richtung Sachsenhausen. Im letzten Jahr haben wir ein Herz beleuchtet, Richtung Innenstadt, Zeil, Römer, die Ecke. Und diesem Jahr haben wir gesagt, nee, wir setzen noch eins drauf, denn wir bauen gleich zwei gelbe Herzen am Commerzbank Tower auf. Und so war das dann auch. Also wir haben dann quasi die eine Seite einmal copy-pasted auf die andere Seite. Das ist ungefähr derselbe Aufbau. Das Gebäude ist recht ähnlich aufgebaut auf den beiden Seiten. Ja, und dann haben wir dann eben das Herz in Doppelform aufgebaut.
1: Ja, warum auch nicht?
3: Und das Schöne war, im letzten Jahr hat sich ja diese Eigendynamik entwickelt, dass ja eigentlich die Kampagne am Ende viel, viel mehr war als ich sag mal, nur die geplanten Elemente, sondern der Hamburger Standort hat sich ja dann auch dran gehangen und hat dann eben dort auch ein gelbes Herz aufgebaut.
1: Genau, genau.
3: Den haben wir natürlich direkt mit involviert in diesem Jahr. Dann haben wir gesagt, ja, wollt ihr wieder dabei sein? Wollen wir das analog machen? Und dann haben die sich direkt mit dran gehangen. Also auch wieder ein easy learning, ehrlicherweise, ne? Was du dann eben so agil zurechtruckelst. Und in diesem Jahr war das Schöne, wir konnten die 40.000 Euro Gesamtkosten, ja, die konnten wir halten, trotz Kostensteigerung und auch trotz zwei Herzen.
1: Dein Ernst?
3: Ja, die Kernaktivitäten, also die Towerherzbeleuchtung, das konnten wir halten. Das Schöne war, durch eine andere bereichsübergreifende Synergie, nämlich durch die Zusammenarbeit mit unserem Brandmanagement-Team, konnten wir die Towerbeleuchtung, das Towerherz als Key Visual auf unserer diesjährigen Weihnachtskampagne Weihnachten beginnt im Herzen einsetzen.
1: Oh, gucke mal.
3: Ja. Und die Kolleginnen und Kollegen sind natürlich absolut stolz auf die Kampagne auch. Kleiner Sidestep. Da wurde nämlich die Deutsche Kinderkrebsstiftung unterstützt durch eine Spendenaktion. Wichtiges Thema.

0: Key-Visual und beispielsweise Kanäle wie eben wieder unsere Filiersysteme, ja, diese Display-Out-of-Home-Screens, die wir dort einsetzen.
1: Das ist so, es ist immer so, tue Gutes und sprich darüber. Und genau das ist ja auch am Ende das, was ihr macht. Also das Gute ist, ihr sorgt für ein gutes Gefühl, sowohl nach innen als auch nach außen. Ein Herz sorgt immer irgendwo für ein gutes, geborgenes Gefühl.
0: Ja.
1: Und wenn ihr dann das noch verbindet, so wie ihr das gemacht habt, Deutsche Kinderkrebshilfe,
0: Kinderkrebsstiftung.
1: Kinderkrebsstiftung, sorry. Was willst du denn da noch
0: Ja,
1: sagen?
0: absolut. Also das ist irgendwie so ein No-Brainer, ja. Und das Schöne ist, ich will noch ein paar Beispiele bringen. Also was von uns ja unserer Seite aus geplant war, war ja das Multiplikatorenkonzept in 2024, die Towerherzbeleuchtung inklusive des Toolkit, das wir den Mitarbeitenden zur Verfügung gestellt haben, und die überregionale Aktivierung bei den Filialscreens. In 25, 26 war es dann eben, waren es die zwei Towerherzen, das Herz an unseren Commerzbank Two Towers in Hamburg, also der Hamburger Standort. Und dann eben der Einsatz im Key Visual durch die bereichsübergreifende Zusammenarbeit mit unserem Brandmanagement-Team in der Weihnachtskampagne. Es gab aber noch so unzählige andere Beispiele, wie beispielsweise total süß, in 24 haben sich die Mitarbeitenden an einem anderen Standort dann gelbe Herzen hin und her geschickt. Also wir haben einen Standort, der ist aufgebaut, sodass man dann quasi von gegenüber in den anderen Gebäudeteil reinschauen kann. Und dann haben die Mitarbeitenden sich mit Post-its, haben die
1: So
0: sich
1: herzig gemacht.
0: Herzchen, ja,
1: Ach
0: an die
1: Gott.
0: Fensterscheiben geklebt und sich die hin und her geschickt. Oder beispielsweise ein Kollege bastelt immer Symbole oder Gebäude mit Klemmbaustein. Da hat er eine Riesenstatue vom Commerzbank Tower mit Klemmbaustein hatte der und hat dann natürlich noch das gelbe Herz.
1: Ist es das, was unten steht in der Lobby?
0: Nee, nee, das ist ein anderes
1: Ach so.
0: Kunstgebilde. Das ist nicht aus Klemmbaustein. Das ist ein richtiges Modell. Nee, aber also wirklich so aus Klemmbaustein. Und der hat da natürlich noch das gelbe Herz mit
1: Süß. Das ist ja
0: reingebaut.
1: geil.
0: Total süß. Hoodies hast du schon erwähnt, gab es. Es gab Schlüsselanhänger, die von Kolleginnen und Kollegen gebastelt wurden. Und wir haben das beispielsweise auch auf unserer Hauptversammlung, haben wir dieses Thema natürlich auch angesprochen. Wir trugen das auch auf den Rücken bei der JP Morgan Corporate Challenge, dem Firmenlauf hier in Frankfurt. Da sind mal eben 750 gelbe Herzen durch Frankfurt gelaufen.
1: Ja, warum auch nicht?
0: Ja.
1: Und jetzt haben wir, also bis Ende Januar lief das.
0: Genau.
1: Jetzt haben wir gerade Aufzeichnungsdatum Ende Februar. Gab es schon erste Zahlen oder gibt es erste Zahlen, die du nennen kannst? Impressionen zum Beispiel?
0: Nun, da kann ich nur sagen, dass wir durch die bereichsübergreifende Zusammenarbeit, also mit der Weihnachtskampagne, konnten wir die organischen Impressionen, wir haben 514.000 Euro Spendensumme, und auch den theoretischen medialen Gegenwert natürlich nochmal signifikant nach oben
1: Ja, klar.
0: schrauben. Die Zahlen sind jetzt gerade noch in der Werkstatt, aber ich kann schon sagen, wir konnten sie nicht nur halten, sondern eben auch wirklich nochmal optimieren.
1: 25, nee, 26, 27? Wie viele Herzen gibt es dann? Oder gibt es neue
0: Lasst euch
1: Ideen? Oh, es war mir wieder
0: überraschen.
1: klar, ja.
0: Ja,
1: Aber die
0: lasst euch
1: dunkle Jahreszeit
0: überraschen.
1: kommt bald
0: Aber ich kann
1: wieder.
0: euch nur
1: Viel zu früh
0: sagen,
1: leider, aber ne, ihr wisst, was ich meine.
0: und ich kann dir auch nur sagen, wir tragen das gelbe Herz natürlich nicht nur auf der Brust, sondern auch hier in unserer Belegschaft. Und wir werden das Thema immer mal wieder einfliegen lassen. Ja, also Team Yellow. Das gelbe Herz, das ist einfach unser Symbol. Wir haben beispielsweise ja auch schon immer mal wieder Nachwuchskräfte, die bei uns anfangen. Im August fangen wieder welche an. August 26,
1: Azubi-Time, ne?
0: Azubi-Time. Und da haben wir im letzten Jahr, genau im vergangenen Jahr, auch so ein Gruppenfoto gemacht. Das ist so ein Ja, so klassisches Gruppenfoto, das du irgendwie immer machst, wenn Nachwuchskräfte anfangen, haben wir natürlich auch das gelbe Herz aufgefahren und haben dann die Outline mit so gelben Schildern umrandet und von oben einen Drohnenshot gemacht, sodass die alle natürlich im gelben Herzen standen. Und all solche Spirenzchen lassen wir uns natürlich hier und da einfliegen und einfallen, um das Symbol weiter nach außen zu tragen.
1: Aber du bist doch jetzt seit wann bist du noch mal bei der Commerzbank?
0: Seit Anfang 2024 ist schon so lange, aber es kommt mir so kurz vor. Und es ist so schön,
1: Aber
0: hier zu sein.
1: dann warst du ja noch relativ frisch, als diese Idee auch aufkam. Mit dem Herz.
0: Naja, also ich war ja
1: Anfang
0: dann
1: 24,
0: immerhin
1: Ende
0: schon
1: 24,
0: 10 Monate
1: war
0: da.
1: schon 10 Monate da.
0: Ja.
1: Aber das ist dann trotzdem was, ne? Relativ kurze
0: Ja.
1: Zeit, aber das ist
0: Ja.
1: dann trotzdem so ein Motivationspush, würde ich jetzt mal sagen.
0: Das hebt auch den Stolz. auf das auf den Laden, in dem man arbeitet, muss ich echt sagen. Es ist einfach schön, Teil von Team Yellow zu sein. Ja.

0: an diesem großen Projekt, was dann am Ende war und immer noch ist, als in Anführungszeichen Frischling
1: absolut
0: teilnehmen kannst und das Ganze mit initiieren kannst und dann da oben auf den 57. Stock da raufklettern und was nicht alles.
1: Ja. Ja.
0: Das hat auch so eine ganz andere Wirkung am Ende. Und auch jeder, und ich gehe davon aus, die Azubis, die auch jetzt kommen, dann im August.
1: Wir haben übrigens auch noch Ausbildungsplätze. Also falls
0: ich bin draußen.
1: Du nicht, aber ihr.
0: Ach so, ja.
1: Falls da draußen jemand zuhört, da noch einen Ausbildungsplatz sucht, wir haben noch ein paar offene Stellen zu vergeben. Und wir würden uns freuen, wenn wir die natürlich alle an junge, motivierte Menschen, die was bewegen wollen, auch vergeben können.
0: Was haben wir denn? Bankkaufmann? Oder auch Marketing?
1: Wir haben recht viel anzubieten. Also einfach auf der Karriere-Seite mal schauen und fündig werden.
0: Ja, verlinke ich auch mal nach unten. Weil Nachwuchsförderung kann man immer gebrauchen, würde ich mal so behaupten. Mein Sohn ist dann...
1: Ach, schau an.
0: 5. Es dauert noch. Der wird Azubi 2036.
1: Guck mal.
0: 2037.
1: Ja, genau.
0: Dann mal gucken, wie viele Herzen dann da sind.
1: Einfach mal im Hinterkopf. Da kann er sich dann dementsprechend auch auf eine Stelle bewerben.
0: Ja, ich meine, Banken, ich wäre auch fast wirklich mal in einer Bank gelandet.
1: Echt?
0: Ja. Ich habe mich damals beworben bei einer Bank.
1: Ja.
0: Wohlgemerkt nicht bei der Commerzbank. Kurze Anekdote. Mich beworben, bin dahin, habe mich noch mit meiner Lehrerin gestritten, weil wir sollten da zu irgendeiner Gedenkstätte, ich weiß schon gar nicht mehr, wie sie hieß. Dann habe ich gesagt, ich kann nicht, ich habe ein Bewerbungsgespräch. Und dann war ich da oben in irgendeinem Tower hier in Frankfurt.
1: Ach, okay.
0: Und dann kam folgender Satz, den werde ich nie vergessen. Nach Assessment Center, nach 2 Tagen, wir waren in einem riesengroßen Raum, in einem Meetingraum und wir durften irgendwie nicht aufs Klo, wir durften nicht raus. Und da wurde jeder einzeln gerufen, bist du drin oder bist du nicht drin? Mhm. Bei mir kam O-Ton, ich werde es nie vergessen. Herr Gründling, wir würden Sie gerne nehmen als Auszubildender. Sie sind aber zu jung und zu klein, es würde am Schalter scheiße aussehen. Das werde ich nie vergessen.
1: Ach.
0: Das werde ich nie vergessen.
1: Wahnsinn. Also wir sind natürlich super vielfältig. Ja. Und
0: das glaube ich auch.
1: Und auch darauf, das ist ein großes Asset unseres Unternehmens.
0: Das werde ich nie vergessen.
1: Ich dachte jetzt, Sie haben vielleicht zu dir gesagt, Herr Gründling, wir würden Ihnen gerne einen Ausbildungsplatz anbieten, aber wir sehen Sie eher bei einem dualen Studium.
0: Leider Gottes haben Sie gesagt, Sie sind zu jung und zu klein, es würde am Schalter scheiße aussehen. Weißt du, mittlerweile mache ich Podcasts auf Kisten. Anbieten.
1: Wir haben natürlich auch noch duale Studienplätze für schön. August 26 anzubieten.
0: Also bin ich jetzt auch raus. Aber
1: schade.
0: Wenn jemand ein duales Studium machen möchte, sag mal, ich bin mittlerweile 36. Gottes Willen.
1: Schau an, es ist noch für nichts zu spät.
0: Ich habe ja schon 2 Studiengänge.
1: Na gut, dann...
0: Aber ich kann auch so einsteigen,
1: bist
0: vielleicht
1: gibt
0: auch einfach Mitarbeiter neu.
1: Auch das? Ja, also auch das?
0: You know, Gottes Willen, wenn das mein Chef sieht... Ich will nicht kündigen, nur so 10.
1: Der Kevin, der war so begeistert vom Team Yellow und von diesen gelben Herzen.
0: Find den 47. Stock echt schön. Nur mal so zur Info. Ha?
1: Genau.
0: Nein, aber das finde ich ja auch so das Schöne. Und dieses Herz symbolisiert ja auch, wenn ich das richtig auch wiedergebe, korrigiere mich, wenn ich falsch bin, nicht nur die Zusammengehörigkeit und das Zugehörigkeitsgefühl, sondern es verbindet ja wirklich auch irgendwo alle Herkünfte und alle Geschlechter miteinander.
1: Das ist auch ein Ausdruck von Vielfalt am Ende des Tages.
0: Dankeschön, das Wort hat mir
1: gerade gefehlt. Einfach weiterdenkst.
0: Der Ausdruck von Vielfalt. Mhm. Aber nee, umso stolzer bin auch ich und ich muss ganz ehrlich sagen, ich bin mittlerweile Commerzbank-Kunde. Und zwar durch eure Tochtergesellschaft mittlerweile.
1: Ist das,
0: kann man Tochter sagen? Comdirect? Ist das Tochter?
1: Gehört zur Commerzbank.
0: Gehört mittlerweile
1: zur Marke, Commerzbank. Du bist bei der Marke Comdirect Kunde.
0: Genau, da bin ich jetzt auch schon Kunde, habe da mein Gemeinschaftskonto mit meiner Frau zusammen.
1: Ja.
0: Und umso stolzer bin auch ich dann als Kunde irgendwo
1: schön.
0: Teil
1: das freut mich
0: dieser
1: zu hören.
0: Proud to be Yellow Kampagne zu sein.
1: Ja.
0: Eben weil mich diese Kampagne, und deswegen bin ich ja auch zu dir gekommen, habe gesagt, ich will darüber podcasten. Ich will wissen, warum, wieso, weshalb, was kam bei raus etc. pp. Weil ich das einfach sehr schön finde. Dann kommen wir mal an der Stelle zur Abschlussfrage. Mein lieber Tim, die Zeit verging mit dir wie im Flug. Wenn ich mal ganz kurz nach unten gucke, da stehen nicht mehr viele Minuten.
1: Ja.
0: Ich habe nämlich hier eine kleine Uhr da unten, man sieht es nicht, damit man sieht, wann extrem Schluss ist, so nach dem Motto. Du hast das jetzt gemacht mit, oder ihr habt das alle zusammen gemacht mit vollem Erfolg. Mhm. Ihr macht das auch weiterhin. Du hast jetzt schon gesagt, man darf sich darauf freuen, was kommt. Gibt es vielleicht doch schon so einen kleinen Sneak Peek? Nur einen kleinen?
1: Lasst euch überraschen.
0: Ach, verdammt. Es war ein Versuch.
1: Bleibt einfach gespannt. Wir wollen nicht zu viel verraten, ob, wann und in welcher Form irgendetwas wiederkommt, weil dann freut man sich ja nicht mehr drauf.
0: Oh, naja, findest du nicht? Vorfreude ist doch auch die schönste Freude, wenn man so ein bisschen was angeteasert bekommt.
1: Ach nee. Man braucht ja auch Momentum, um eben solche Aktionen zum Tragen zu bringen.
0: Okay.
1: Es tut mir leid.
0: Verdammt nochmal. Das war aber ein sehr schönes Schlusswort. Lieber Tim, vielen lieben Dank, dass ich hier heute zu Gast sein durfte im 47. Stock. Ich werde hier auch nochmal ein Bild einblenden, liebe Hörerinnen und liebe Hörer. Schaut gerne auf YouTube, wie so die Aussicht ist. Ein Bild muss ich einblenden, weil die Aussicht ist einfach phänomenal. Und heute ist auch noch ein richtig, richtig cooles Wetter. Deswegen vielen lieben Dank, dass ich hier sein durfte. Vielen lieben Dank, dass wir über die Proud to be Yellow Kampagne gesprochen haben. Danke, danke, danke.
1: Vielen lieben Dank dir, Kevin, dass ich da sein durfte. Am Ende war es echt eine tolle Aktion. Wir sind ein starkes Team, würde ich sagen. Und vor allen Dingen eins, Proud to be Yellow.
0: So schaut's aus. An meine Hörerinnen und Hörer und an meine Zuschauer. Habt ihr denn schon mal, wenn ihr in Frankfurt wart oder auch in Hamburg, nicht, die Proud to be Yellow Herzen an den Towern gesehen? Könnt ihr vielleicht ein Bild posten oder könnt ihr mir eins schicken oder könnt ihr sagen, was ihr gefühlt habt, als ihr dieses Herz gesehen habt? Lasst mir doch mal gerne entweder ein Bild oder euer Gefühl oder eure Meinung zu dieser Folge in einem LinkedIn-Kommentar da auf podcast.de, auf Spotify oder auf YouTube in der Kommentarspalte oder ihr schreibt mir eine Mail zum Thema unter kevin@kevinalleinemarketing.de. Das war's für heute. Wir hören uns. Bis zum nächsten Mal.
1: Tschüss.

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0: Save My Soul von Basti. Hier ist der erste Montag des Monats. Hier ist ganz schön queer. Schön, dass ihr eingeschaltet habt. Hier sind Leon und Jürgen.
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0: So sieht's nämlich aus. Und wer das letzte Mal mit dabei war, wir haben ja ein bisschen pausiert, so über Ostern, waren also im März dran, haben über das Lagata gesprochen, dass da war es damals noch, es gab die Petition, das Lagata sollte schließen, wir hatten darüber berichtet und wir wissen mittlerweile, dass die Zwangsräumung erfolgt ist und das Lagata, die älteste lesbische Bar in Frankfurt, leider schließen musste.
1: Ostern ist ein gutes Stichwort, der Hype ist zwar länger her, aber Ostern habe ich dafür genutzt, um dann mal Heated Rivalry selbst zu schauen.
0: Ha, ich bin bei Folge 1 hängen geblieben tatsächlich, ich bin immer noch in Verzug, was das Ganze angeht. Ich glaube, mir war der Hype einfach viel zu groß. Ich soll es dringend mal nachbessern. Ich hatte angefangen und habe es dann irgendwie aber auch vergessen. Letzte Sendung haben wir dann auch noch gesprochen übers Reisen. Das ist ja dann auch immer mal so mein Thema. Der Gay Travel Index 2026 war gerade veröffentlicht. Da haben wir auch mal einen Blick drauf geworfen. Der Mai ist ein dankbarer Monat, für uns zumindest. Da können wir uns hier mit Musik beschäftigen und das hat einen großen Grund.
1: Oh, du meinst diesen Musikwettbewerb, den ESC, der dieses Jahr in Wien ist.
0: Ja, der 70. Eigentlich hätte man groß feiern wollen, kann man sagen. Auf der anderen Seite, ich glaube, er ist schon lange nicht mehr so umstritten gewesen wie dieses Jahr. Einige Länder treten nicht an, aus gutem Grund. Wir werden das mal von allen Seiten beleuchten. Ihr habt eure eigene Meinung, eure eigene Stellung dazu vermutlich. Und wir schauen auch mal drauf, welche Seiten da irgendwie so zu Konfrontationen führen und welche Musik vor allem am Start ist. Denn so viel ist, glaube ich, sicher. Im Mai wird er stattfinden, der Eurovision Song Contest.
1: Ach, du möchtest noch, dass die weiteren Themen kommen?
0: Wenn du möchtest.
1: Ach so, jetzt, dir noch ein, jetzt ja wieder, aus. Nachdem der Frühling eingezogen ist, fängt es wieder an mit den ganzen CSDs. Und da möchten wir euch mal die Dorfbrett in Eppelheim vorstellen.
0: Genau, die ist am 16.05., das siebte Mal schon insgesamt. Und wir sollten vielleicht noch über eine Sache sprechen, neben der Queerfilmnacht, nämlich über die Beflaggung am Bundestag. Da gibt's auch ein kleines Update in der Show. Aha.

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0: Falls es jemand vergessen haben sollte, das war der Siegerbeitrag beim letztjährigen Eurovision Song Contest JJ und Wasted Love. Er hat gewonnen und damit den Contest aus der Schweiz nach Österreich geholt und er wird in Wien ausgetragen. Es ist der 70. Contest. Und was als relativ biederer, eher konservativer Gesangswettbewerb begonnen hat einst, hat sich längst zu einem schillernd schrillen, pompös bunten Spektakel entwickelt. Eines, das auch musikalisch einen wilden Stilmix bietet, sowie Kitsch, Kunst und Kalkül verbindet. Der Wettbewerb ist zugleich hochprofessionell und offen für ironische Brechungen. Gerade diese Mischung aus Ernst und Augenzwinkern macht den besonderen Reiz aus. Sie ist so etwas wie die DNA des Song Contests, der immer mehr war als nur ein Liederabend, nämlich ein Symbol für Solidarität und Diversität.
1: Ja, und 2026 findet dann der ESC bereits zum dritten Mal in Österreich statt. Dreimal war die Hauptstadt Wien die Host City. Nach Udo Jürgens Sieg 1966 mit Merci Cherie war die Wiener Hofburg 1967 der erste österreichische Austragungsort. 2014 sorgte der fulminante Auftritt von Conchita Wurst für den zweiten Sieg. Wie auch 2026 war 2015 die Wiener Stadthalle die ESC-Venue.
0: Ja, und wir wollen natürlich auch mal schauen, wer moderiert in diesem ganzen Kontext. Leon, wissen wir das schon?
1: Das wissen wir, denn das ModeratorInnenpaar des ESCs in Österreich sind Viktoria Swarovski und Michael Ostrowski.
0: Swarovski, die moderiert ja regelmäßig große TV-Formate im deutschsprachigen Raum, während Ostrowski als Schauspieler, Drehbuchautor und Kabarettist bekannt ist. Auf dem Wiener Rathausplatz wird es ein großes Public Viewing geben und für alle, die nicht dort sind, die können es natürlich im TV schauen, ganz entspannt.
1: Genau, und dafür gibt es drei Termine, weil es gibt ja dann die Halbfinals. Das ist einmal dann Dienstag, der 12. Mai, Donnerstag, der 14. Mai, da dann um 21 Uhr startend, ebenso wie das große Finale dann am Samstag, den 16. Mai.
0: Und wir hatten es ja schon gesagt, es ist ein schwieriges Jahr. Ausgerechnet zum Jubiläum muss sich der Eurovision Song Contest statt mit Musik vor allem mit Politik auseinandersetzen. Dabei hat die veranstaltende EBU, die European Broadcasting Union, von Beginn an den unpolitischen Charakter des Wettbewerbs betont. Wirklich unpolitisch war der ESC zwar ohnehin nicht, sondern allein wegen des zugrunde liegenden völkerverbindenden Gedankens, aber auch der selbst auf der Showbühne nicht komplett ausblendbaren Konflikte in oder zwischen teilnehmenden Ländern. So brisant wie derzeit war die Lage allerdings noch nie. Im 70. Jahr seines Bestehens steht der ESC daher vor einer ungewissen Zukunft.
1: Und schon weit im Vorfeld des diesjährigen Wettbewerbs hatten öffentlich-rechtliche Sender aus 5 Ländern erklärt, aus Protest nicht an der Veranstaltung teilzunehmen. Das sind Spanien, Irland, die Niederlande, Slowenien und Island. Der Grund ist, wegen Israels Vorgehen im Gazakrieg hatten sie einen Ausschluss Israels verlangt, auf den die EBU dann aber nicht eingegangen war.
0: Aktuell fordern aus demselben Grund mehr als 1100 KünstlerInnen in einem offenen Brief zum Boykott des Musikspektakels auf. Darunter namhafte Musiker wie Peter Gabriel, Paul Weller oder Brian Eno. Auch die dänische ESC-Gewinnerin von 2013, Emily de Forest, hat das Dokument unterzeichnet. Selbst Sarah Engels, die für Deutschland im diesjährigen Finale singt, bezeichnete den ESC als die falsche Bühne, um tiefe politische Konflikte auszutragen.
1: Tatsächlich droht sich der Streit um die Teilnahme Israels zu einer ernstzunehmenden Belastungsprobe für den Wettbewerb zu entwickeln. Ob er daran zerbricht, wird sich zeigen. Allerdings hat der ESC schon viele Konflikte ausgehalten. Einige schwelten über Jahre. So nahmen in den Anfängen damalige Diktaturen wie Spanien, Portugal oder Jugoslawien teil. Der Nordirland-Konflikt überschattete einige Jahrgänge, genauso wie die Auseinandersetzung zwischen Armenien und Aserbaidschan, sowie der Ukraine-Krieg, der zuletzt zum Ausschluss dann Russlands führte.
0: Der ESC war und ist also nicht nur ein Spiegel europäischer Geschichte, er ist auch das am längsten währende europäische Gemeinschaftsprojekt und wähnt sich insofern möglicherweise zu Recht als krisenresistent.
1: Als das Projekt 1955 aus der Taufe gehoben wurde und 1956 erstmaligs als Grand Prix Eurovision de la Chanson stattfand, waren diese Dimensionen nicht abzusehen. Nur 7 Länder trugen den Wettbewerb damals untereinander aus. Die Schweiz, Deutschland, die Niederlande, Belgien, Frankreich, Luxemburg und Italien. Für die Schweiz gewann damals Luis Azaña mit Refrain.
0: Aus der damals sehr überschaubaren Veranstaltung ist ein Riesenapparat geworden. Mehr als 160 Millionen Zuschauer schauen weltweit zu, 35 Nationen nehmen teil. Inklusive der Halbfinals werden 3 Live-Shows übertragen. Während der rund einstündigen Punktevergabe Pausen sind bereits Weltstars wie Justin Timberlake und Madonna aufgetreten. Er ist diesmal ein bisschen in der Kritik, trotzdem wird er stattfinden. Wir haben euch die Termine schon genannt. Das große Finale natürlich im Mai am 16. und am 12. und am 14. feiern wir alle schon die Semifinals. Wir wollen natürlich auch Musik aus dem Contest hören und haben mal die Musik mitgebracht, die im Ranking am weitesten vorne ist. Jetzt die Länder Dänemark und Finnland.

0: Die ersten zwei Songs hier bei ganz schön queer. Dänemark haben wir gespielt und Finnland. Und über Finnland weiß Leon mehr.
1: Richtig, genau. Finnland war bereits schon 14 Mal in den Top 10 von insgesamt 59 Teilnahmen. Und einmal haben sie gewonnen. Mal gucken, ob sie das dann mit diesem hier schaffen können. Und hinter Finnland, also hinter diesem Song für dieses Jahr, stecken Linda Lampinius und Pete Pakkon. Und Epic und Iconic rufen junge Leute bei dieser Nummer mit viel Violinsound und einem brennenden Beichtstuhl. Linda Lampinius ist eine erfolgreiche Klassikmusikerin. Der 20 Jahre jüngere Pete ist ein Popstar, der durch eine Castingshow bekannt wurde. Der Titel Lichtkind bedeutet auf Deutsch so viel wie Flammenwerfer. Es geht natürlich um eine unerfüllte Liebe, von der er leidend singt. Du bist so heiß und doch eiskalt. Du bist ein Flammenwerfer.
0: Da kann ich mein Bullshit-Bingo schon mal ankreuzen, würde ich sagen. Flammenwerfer kreuzt. Ne? So machen wir das nämlich dann. Schauen wir doch auf Dänemark, weil der zweite jetzt hier in der Reihenfolge, die wir gehört hatten, Søren Torpegaard Lund mit Fyrvigor Hammer. Dänemark selbst ja schon 26 Mal in den Top 10 gewesen, dreimal schon gewonnen bei 54 Teilnahmen. Die sind eigentlich ganz, ganz cool und ganz erfolgreich unterwegs. Bei Søren wird es sein, Nebelmaschine, nackte Haut und sprühende Funken, die begleiten diesen dramatischen Popsong von Musical-Darsteller Søren Torpegaard Lund. Fyrvigor Hammer, also bevor wir nach Hause gehen, handelt von einer heißen Partynacht, die nicht zu Ende gehen soll. Während die Nummer ordentlich Power hat, bleibt abzuwarten, ob sie die europäischen Zuschauer in der Originalsprache genauso mitreißt wie das dänische Publikum. Lund hat den Song selbst als eine sauer-süße Süßigkeit beschrieben. Da können wir vermutlich sehr gespannt sein, was uns dann erwarten wird auf der großen Showbühne in Wien dieses Jahr beim ESC.
1: Ja, und was wir dann gleich noch hören werden, ist Frankreich mit dem Song Regard von Monroe. Und das französische Fernsehen schickt eine Pop-Arie ins Rennen. Die erst 17 Jahre alte Sopranistin Monroe Rigby, geboren in den USA, vertritt Frankreich mit hohen Tönen und viel Pathos. Genau wie der letztjährige ESC-Sieger JJ ist sie in der Opernwelt beheimatet, interessiert sich aber eben auch für Pop. Das Liebeslied enthält Stellen wie »Sieh mich an«, »Sieh dich selbst an«, »Das ist Liebe«, »Sie trifft dich wie ein Blitz«.
0: Ach, das wird schön, oder? Ich höre das schon. Das wird auch ein großer Erfolg. Schauen wir noch auf das Land, das am weitesten weg ist, aber zur EBU-Regel mit dazugehört. Australien, 5-mal schon in den Top 10 gewesen, 11-mal teilgenommen. Bester Platz war die 2. Und Australien schickt ja seit 2015 konsequent einen Beitrag ins Rennen. Dieses Jahr Delta Goodrem. Und als der ESC nämlich das letzte Mal in Wien war, war Australien das erste Mal eingeladen und dabei. Das Land hat viele ESC-Fans und ist inzwischen eine feste Größe. Das Lied einer Interpretin aus dem australischen Castingshow-Kosmos ist klassischer Radiopop und arbeitet mit Harfe, Streichern, Klavier und der fast unvermeidlichen Rückung, bei der die Sängerin zeigen kann, welche Höhen ihre Stimme erreicht. Schauen wir uns das doch mal an, oder besser hören wir Australien und Frankreich.

0: Sie.
1: Da haben wir euch noch einen extra gegeben. Sal da Vinci für Italien. Italien selbst ja schon 37 Mal in den Top 10 gewesen bei 51 Teilnahmen. Dreimal schon gewonnen. Jetzt probieren sie es mit Per Sempre Si. Nostalgisch und zeitlos anmutende Popballade mit neapolitanischem Flair und 70er Disco-Einflüssen. Auch thematisch ist das gefühlvolle Lied eher konservativ, handelt von einem Hochzeitsgelübde als Liebeserklärung. Auf Deutsch für immer. Ja. Sal da Vinci ist 57, bekam wie üblich als Gewinner des Sanremo Festivals das Recht, Italien beim ESC zu vertreten, und er sagte ja. Zum Glück nicht wie letztes Jahr für Italien, ne? Er brennt für den Wettbewerb, möchte auftreten und deswegen kommt er jetzt auch. Im Sommer 24 war sein Song Rosetto e Caffè, also Lippenstift und Kaffee, mal ein TikTok-Trend gewesen übrigens, denn zahlreiche Clips mit dem Lied zeigten Nutzer und Nutzerinnen beim Morgenritual Party machen oder flirten. Wichtig dabei meist dramatisches Lippenstift auftragen. Wir sollten uns möglicherweise den Namen oder den Song merken. Sal da Vinci für Italien.
2: Ich dachte, du meinst, wir sollen jetzt den TikTok-Trend nachmachen. Zum Glück nicht.
1: Können wir auch. Ich hole einen Lippenstift raus. Sekunde, wo habe ich ihn?
2: Moment.
1: Doch, lachst du.
2: Erstmal gucken wir aber, was Griechenland so gemacht hat beim ESC. Die haben nämlich, sage und schreibe, 46 Mal teilgenommen. 21 Mal waren sie in Top 10 und einmal hat es dann auch zu einem Sieg geführt. Deswegen dachten sie sich in diesem Jahr, da schicken wir doch dann den Voice of Greece-Teilnehmer Akylas Mytilenius mit schnellem Song, mit Dancebeat, arabisch anmutenden Elementen und 80er Videospiel-Sounds ins Rennen. Akylas benutzt griechische, englische, spanische und französische Wörter. Textlich geht es in Ferto, in etwa gib her oder bring her, um Überkonsum und den Drang, immer mehr besitzen zu wollen. Persönlicher Hintergrund ist dabei, als er Kind war, konnte sich seine Mutter nicht alles für ihn leisten. Deshalb gibt es im Text auch eine Passage, die sich an sie richtet. Ich werde dafür sorgen, dass es uns an nichts mehr fehlt, Mama.
1: Ja, der griechische Beitrag, der wird gleich kommen. Wir wollen natürlich auch über unseren deutschen Beitrag sprechen. Deutschland 35 Mal schon in den Top 10 gewesen, 69 Mal teilgenommen. Zweimal haben wir schon gewonnen. Ich glaube, wir wissen das alle ziemlich gut. Generell ist ja das deutsche Verhältnis zum ESC eher verkrampft, geprägt vor allem von den Namen Ralf Siegel und Stefan Raab. Siegel, gerne auch als Mr. ESC tituliert, schrieb insgesamt 24 Songs für den Wettbewerb, darunter Nicole Siegerlied von 1982, ein bisschen Frieden.
2: Und Stefan Raab trat 2000 selbst als Interpret mit Wade Hade Duda da an, steuerte aber vor allem aus dem Hintergrund. 2010 schickte er gemeinsam mit der ARD Lena ins Rennen, die mit Satellite gewann. Ein Jahr später durfte Raab in Düsseldorf sogar mitmoderieren.
1: Keine Frechheit. Ralf Siegel und Stefan Raab eint, dass sie immer wieder versuchten, nach der Popkrone zu greifen. Aber ebenso wie Siegel ein ums andere Mal, scheiterte auch Raab 2025, als er den ESC erneut zur Chefsache erklärte. Mit dem Duo Arbor und Tinner landete er auf dem 15. Platz.
2: Bei aller Könnerschaft ist der ESC eben nur schwer auszurechnen und ein Sieg abhängig von vielen, eben nicht nur musikalischen Faktoren. Das macht den Song-Contest ja aber auch immer wieder so aufregend.
1: Das stimmt allerdings. Sarah Engels wird dieses Jahr für uns antreten beim diesjährigen Contest. Mit ihrem Lied Fire konnte sie sich beim deutschen Vorentscheid gegenüber den anderen Kandidaten durchsetzen.
2: Trotzdem, ja, sieht es schlecht aus für den deutschen Beitrag beim ESC. Denn Sarah Engels kommt mit ihrem Song Fire international nicht gut an. Der Song ist von einem Sieg vermutlich weit entfernt. Das meint zumindest die Prognosen der Buchmacher.
1: Wie jedes Jahr bietet die Seite eurovisionworld.com einen Überblick über zahlreiche Quoten. Der Song aus Finnland steht als Top-Favorit da, gefolgt von den Beiträgen aus Frankreich und Dänemark. Sarah Engels ist für Deutschland ziemlich abgeschlagen im hinteren Mittelfeld.
2: Deutschland belegt bei den Wettquoten einen enttäuschenden Platz 22. Das war zumindest so dann Ende April. Das ist der übliche Bereich, in dem Fire bisher angesiedelt war.
1: Die Wettquoten der Buchmacher entscheiden zwar nicht den Wettbewerb, doch sie gelten als aussagekräftiges Stimmungsbarometer. Sie spiegeln wider, welche Länder als aussichtsreich und welche als Außenseiter gehandelt werden. Wir dürfen auf jeden Fall gespannt sein und wir freuen uns, wenn sie dann in Wien auf der Bühne stehen wird. Sarah Engels mit Fire für Deutschland. Stop.

0: Tja, ob die zwei Beiträge was werden, das werden wir in Erfahrung bringen. Griechenland und Deutschland habt ihr als die letzten zwei für den ESC gehört. Damit haben wir heute mal drauf geschaut auf den 70. Contest, der ja in Wien steigen wird. Die Bundestagspräsidentin Julia Klöckner bleibt bei ihrer Linie und lehnt es erneut ab, die Regenbogenflagge zum Christopher Street Day auf dem Reichstagsgebäude hissen zu lassen. Stattdessen legt sie ein anderes Datum fest und erklärt sich zur Beflaggung des Deutschen Bundestages.
1: Klöckner bleibt dabei bei ihrer Entscheidung. Wenn am 25. Juli wieder tausende Menschen zum Christopher Street Day durch Berlin ziehen, werde die Regenbogenflagge nicht über den Bundestag zu sehen sein. Stattdessen wird die Flagge zum Internationalen Tag gegen Homo, Bi, Inter- und Transfeindlichkeit, kurz Eiderhobbit, am 17. Mai gehisst.
0: Ich habe entschieden, dass die Regenbogenflagge immer am 17. Mai auf dem Deutschen Bundestag gehisst wird, sagte Julia Klöckner nun dem Berliner Tagesspiegel. An diesem Tag gäbe es einen klaren parlamentarischen Anlass. Am 17. Mai 2002 hat der Bundestag die Rehabilitierung homosexueller Opfer der NS-Justiz beschlossen. Zugleich ist es der internationale Tag gegen Homophobie, begründete die CDU-Politikerin ihre Entscheidung.
1: Die Debatte um die Regenbogenflagge war bereits im vergangenen Jahr vor dem CSD entbrannt. Damals hatte Julia Klöckner die Flaggenhissung zum CSD ebenfalls abgelehnt. Die Bundestagspräsidentin verwies auf den geltenden Flaggenerlass, der das Hissen der Regenbogenflagge einmal jährlich vorsehe. Außerdem begründete sie ihre Entscheidung damit, dass die Demonstration in keinem direkten Zusammenhang mit dem Bundestag stehe.
0: Am 17. Mai 1990 hatte die Weltgesundheitsorganisation, die WHO, Homosexualität aus dem Diagnoseschlüssel ihrer Krankheitsklassifikation gestrichen. Seitdem gilt sie offiziell nicht mehr als Krankheit und deswegen ist dieser 17. Mai ein sehr wichtiger Tag für uns queere Menschen.